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2: Hallo!
3: Hallo!
4: Hi!
2: Und willkommen zu einer neuen Wuterus-Sendung. Heute haben wir was vorbereitet, was wir, glaube ich, so noch nicht gemacht haben, und zwar eine Literatursendung, wo wir ein paar Bücher vorstellen, die wir gerne mögen, die uns, keine Ahnung, vielleicht in unserem Aufwachsen begleitet haben, die uns jetzt beschäftigen. Genau, und heute im Studio sind Toni,
3: Anna
4: und Pauline.
2: Und wir fangen gleich mal an mit einem Song.
3: Ja, denn der passt dann auch schon direkt zum ersten Buch, und zwar heißt der Song Girls Like Girls von Hayley Kiyoko.

0: Ja, und damit schönen guten Morgen hier zum es bleibt spannend, aber gleich werdet ihr wissen, wo ihr euch befindet.
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0: Genau, das hört ihr jetzt gerade hier live aus Halle und nicht nur von Radio Korax aus dem Studio. Ihr hört das nämlich schon. Wir sind draußen. Wir sind am Reileck in Halle an der Saale am Herr Fleischer Kiosk und läuten somit den diesjährigen Radiokiosk ein.
3: Ja, schönen guten Morgen auch von meiner Seite. Heute dürfen wir eröffnen. Tom und Pia für euch am Mikrofon. Wir sind für euch am Radiokiosk und moderieren das erste Morgenmagazin, eins von fünfen, die hier werktags stattfinden werden, die nächste Zeit am Reieck. Ihr könnt auch gerne, wenn ihr denn so seid, soweit ihr denn in Halle ansässig seid, auch gerne vorbeikommen und diese Live-Sendesituation miterleben hier am Reieck, am Herr Fleischer Kiosk. Jetzt erstmal zu dem, was euch heute erwartet in den nächsten 3 Stunden im Morgenmagazin, wenn ihr denn so lange bleiben wollt.
0: Ja, und auch wenn ihr nicht so lange bleiben wollt, ist es sicherlich total sinnvoll, einfach überhaupt erstmal zuzuhören, weil es geht hier gleich schon mal richtig spannend los. Also wir haben hier einen kleinen Live-Gast hier, also die Person ist nicht besonders klein, würde ich sagen, aber der Auftritt ist vielleicht kurz und es wird eine Art Teaser geben, der auf den heutigen Nachmittag ja einen Ausblick gibt hier am Herr Fleischer Kiosk. Und zwar wird es hier diese Sendung geben, die da heißt Glück und Musik, und es geht um Schlager und darum, wie er eigentlich klingen wollte.
3: Ja, da kommt gleich Jörg hier zum Kiosk vorbei und wir quatschen ein bisschen, was das heißt eigentlich, wie Schlager klingen wollte, wie er klingen sollte. Dazu dann gleich in etwa 10 Minuten mehr. Und dann haben wir in der ersten Stunde noch für euch eine Buchbesprechung.
0: Ja, das wird auf jeden Fall richtig spannend. Torben hat nämlich ein Buch gelesen, und zwar Shader Kurz, Zeit der Monster.
3: Liegt hier auf dem Tisch.
0: Es liegt hier auf dem Tisch. Ich bin auch schon total gierig darauf, das Buch dann mir von Torben irgendwann hoffentlich ausleihen zu dürfen.
3: Gucken wir mal.
0: Das solltet ihr auf jeden Fall nicht verpassen.
3: Ja, und so ansonsten, wir haben auch wieder Veranstaltungshinweise. Wir haben heute, das ist eine Reihe, die in den letzten Wochen und Monaten sehr viel auch hier Platz gefunden hat, den Platz der Republik im Programm, das dann um 8:55 und weil es Montag ist, auch später dann noch den Vogel der Woche.
0: Genau, also es bleibt bunt und es lohnt sich, nicht nur weiter eingeschaltet zu bleiben, sondern auch hier vorbeizukommen. Ja. Es ist nämlich herrlich.
3: Es ist so schön, ein Morgenmagazin zu moderieren mit dir, Pia. Nicht nur mit dir, sondern auch endlich an der frischen Luft mal zu sein, muss ich sagen gerade. Also frische Luft, es ist hier eine Straße, ne? Aber trotzdem immer noch besser als vielleicht
0: so
3: ein stickiges Studio.
0: Ja, und ihr dürft auch gespannt sein, das muss ich auch nochmal gerade so ein bisschen off-key sagen. Hier fliegen auch schon ein paar Wespen rum. Also das könnte vielleicht auch noch spannend werden, wer von uns beiden hier vielleicht als erstes gestochen wird. Das werdet ihr wahrscheinlich dann auch live miterleben können.
3: Wir halten euch auf den Laufenden. Jetzt aber Musik, richtig? Was wollen wir denn, womit wollen wir denn eröffnen?
0: Also ich hätte jetzt gerne mal, ich finde, es ist heute, es ist früh, ja, und man muss sich ja auch irgendwie mal so ein bisschen, ich weiß auch nicht, so besinnen. Ja, den großen Heroes der Kindheit und Jugend und die auch vielleicht dann irgendwie mit dem Skateboard cool durch die Stadt cruisen und ja, zu spät zur Schule kommen, weil sie erstmal noch den großen Verstärker von ihrem ungleich älteren Freund Doc Brown ausprobieren wollten. Und ja, ich weiß nicht, wenn ihr auch zu spät gerade am Ferienende auf dem Weg zur Schule seid oder so, ja, dann ist das vielleicht euer Tune und euer Zeichen, euch mal hinten an einem Auto festzuhalten und ein bisschen durch die Straßen zu cruisen und ja, zu merken, die Kraft, die euch eigentlich antreibt, ist die Kraft der Liebe. Hier ist Power of Love.

0: Ja. Schöner Song, Pia. Danke, dass du den mitgebracht hast.
1: So gerne.
0: Dazu kann ich auch noch eine lustige Story erzählen. Der Song ist ja bekannt geworden durch die Filmreihe Back to the Future, Zurück in die Zukunft.
1: Die wenigsten wissen das.
0: Die wenigsten wissen. Kleiner Fun Fact am Rande an der Stelle. Ich habe neulich ersten Film auch wieder gesehen, und zwar im italienischen Free TV. Ich war ja in Italien im Urlaub und habe dort dann abends tatsächlich so durchgesäppt. Es gab ganz wenige Sender, und dann lief der Film, und ich habe mich erinnert, dass ich den früher richtig gerne geguckt habe, und dann war es irgendwie sehr witzig, den Film so mit italienischer Dub, mit italienischer Synchronisation zu schauen und mit englischen Untertiteln. Das konnte man nämlich in den Fernseher einstellen, das wusste ich auch gar nicht.
1: Krass.
0: Dass das geht, so einfach so über Satellit, Fernsehempfang und dann so Untertitel, wusste ich nicht, dass das geht tatsächlich. Und interessanterweise habe ich den Film besser in Erinnerung, als er eigentlich ist, wie es immer so ist. Und wie absolut problematisch ist denn bitte diese Story, das ist mir dann auch wieder aufgefallen, dass der Bösewicht Biff heißt der, dass der ja basically den Love Interest, also die Mutter von dem Protagonisten in dem Auto ja vergewaltigt,
1: ja.
0: Und der Papa von dem Protagonisten dann der Retter ist, der.
1: Ja. Und dass das auch so, also ist ja auch so inszeniert auch auf eine Art. Also
0: auch,
1: dann
0: auch
1: im
0: so
1: zweiten
0: auf
1: Teil.
0: Ist es so inszeniert.
1: Ja, ja, das ist schon, ja, es war eine andere Zeit damals.
0: Ja.
1: Ein Glück ist das jetzt vorbei.
0: Auf jeden Fall, die Musik hat sich besser gehalten als der Stoff, würde ich sagen.
1: Das stimmt.
0: Genau, wir haben jetzt unseren Gast ist schon angekommen. Gleich quatschen wir über Musik, und zwar über ganz spezielle Musik, die einen ganz schlechten Ruf hat, würde ich mal sagen. Als Einleitung ein Song, den Jörg, der ja gleich hier in die Sendung kommt, sich gewünscht hat für heute, dass wir den spielen zur Einleitung des Gesprächs. Gleich hier mit Jörg von Glück und Musik zur Frage, wie sollte Klage eigentlich klingen?
1: Klage eigentlich schlingen.
0: Wie schlingerte der Schlager?

0: Cindy und Bert mit Der Hund vom Baskerville war das und das gibt uns eine wundervolle Einleitung für unseren Gast. Hallo, guten Morgen, Jörg.
1: Hey, hey, guten Morgen.
0: Schön, dass du da bist. Jörg, du machst eine Sendung, die heißt Glück und Musik. Wie lange gibt es die schon? Also bei Radio Kurax, muss man noch dazu sagen. Gibt es die Sendung Glück und Musik? Wie lange gibt es die Sendung schon? Worum geht's da?
1: Ja, wir senden seit 2015 bereits, also jetzt schon im 11. Jahr und sind tatsächlich angetreten mit dem Ziel, den Schlager zu rehabilitieren. Das ist ja das, was wir auch hier für den Radiokiosk schon gesagt haben. Das ist heute Abend auch unser Ziel. Und genau, seit 2015 machen Jasmino Kalkoff und ich montags einmal im Monat Glück und Musik.
0: Ja. Und wie läuft so die Rehabilitation des Schlagers? Ich habe noch nicht so viel davon mitgekommen, dass Schlager wieder cool ist, oder?
1: Nein, uns soll ja auch gar nicht so richtig cool sein. Also wir probieren das ja auch immer mit so einem zwinkernden Auge zu machen. Das heißt also, wir wissen schon, dass das sehr schrullig ist. Wir kommen beide aus einem eher, naja, subkulturell geprägten Umfeld. Wir hören Punk, wir hören Soul, wir hören Skinhead, Reggae und Ska. Wir haben sozusagen eigentlich andere musikalische Präferenzen. Aber dabei stößt man immer wieder auf kleine Perlen, die einfach ein bisschen weird sind, die ein bisschen schräg sind und die auch ein bisschen Spaß machen sollen.
0: Genau, das darf man nämlich nicht verwechseln, ne? Also es gibt ja jetzt auch viele so wieder junge Leute, die auch so Helene Fischer hören und solche Schoten. Also es ist auch schon wieder teilweise, würde ich sagen, Schlager hat schon wieder so einen Platz bei jüngeren Leuten eingenommen. Aber das ist nicht eure Sendung, ne? Ihr seid jetzt nicht jemand, der, ihr seid jetzt nicht Leute, die so Helene Fischer oder so auflegen, sondern eher den subkulturell geprägten Schlager. Oder wie kann man das verstehen?
1: Trifft es so ein bisschen auf jeden Fall. Also wir wollen es auf jeden Fall frei machen von jeder Volkstümelei, von jedem Massenphänomen und wirklich eher in die Nischen reingehen. Und das Lied, was wir gerade so ein bisschen angeteasert gehört haben, das ist da so ein bisschen eigentlich schon ein sehr, sehr, sehr guter Beleg dafür, weil sowas findet sich überall. Also wenn Cindy und Bert, von Cindy und Bert die Rede ist, dann denken wir an Immer wieder sonntags oder diesen ganzen Quatsch, den die gemacht haben. Und die haben aber 1970, im gleichen Jahr, wie das Original auch rauskam, von Black Sabbath, einfach eine deutsche Version von Paranoid gemacht. Oder wer weiß schon, dass auf der B-Seite von Roy Blacks Ganz in Weiß Ich suche dich ist. Also eine Coverversion von Elvis His Latest Flame. Wer weiß, dass Rex Gildo irgendwann auch mal mit einem Elvis-Cover halt tatsächlich eben angetreten ist und eine deutsche Version von Devil in Disguise gemacht hat. Liebe kälter noch als Eis. Und das sind so die Sachen, die wir mit einem kleinen Schmunzeln halt eben dann eben heraussuchen.
0: Ja.
2: Ich finde es auch, also jetzt mal abgesehen von diesem, von diesen Covern, finde ich, dass so dieser ältere Schlager, ich weiß jetzt gar nicht, ich könnte es jetzt gar nicht so zeitlich begrenzen, weil sich das ja auch durchaus noch bis heute irgendwie fortsetzen kann, dass man irgendwie ja auch, ne, nicht festgelegt auf so Ballermann-Beats oder so, ja, irgendwie so seine, doch immer irgendwie auch ein bisschen so lebensbejahende Mucke so produzieren kann. Und ich hatte immer so das Gefühl, in dieser Subkultur, die du auch gerade eben so angeschnitten hast, dass er da eh auch sowas immer so ein bisschen mitschwingt, also so ein verbindendes Element bei Punk oder irgendwie auch so, ja, was so Positiveres eher so bei Ska und Reggae. Und ich habe das Gefühl, deswegen ist halt auch so Schlager ja irgendwie auch wichtig für solche Subkulturen, um halt dann auch solche Themen unterzubringen. Wie siehst du das denn?
1: Ja, voll, absolut. Also man kann einfach Themen unterbringen, die wichtig sind. Also man kann im Endeffekt auch in der Liedermacher-Generation der 60er Jahre dann tatsächlich eben auch in der Linken finden wir Sachen, die tatsächlich auch wieder mit der deutschen Sprache halt eben ein bisschen angebandelt haben, die damals halt eben auch nicht sonderlich sexy war. Also man wollte eigentlich eher auf Englisch singen, man wollte eher tatsächlich ein bisschen popkulturell angelehnt an US-amerikanische Sachen eben klingen. Und das dann aber wiederum zu verbinden, auch mit deutscher Sprache teilweise, ist ganz spannend. Wir machen das aber eben nicht auch losgelöst davon. Also wir haben irgendwann auch mal diesen kleinen Begriff, der natürlich eben auch eine Doppelung in sich trägt, mit internationalen Beachlagern probiert zu etablieren, wo wir sagen, wir spielen genauso französischen Freakbeat und Yeah Yeah, wir spielen lateinamerikanische Sachen, wir gucken, was gab es in Italien, in Japan und was war tatsächlich eben einfach auch in verschiedenen Ländern halt eben irgendwo angesagt, wo man sich eben popkulturellen Phänomenen angenommen hat.
2: Ich finde es auch so interessant, irgendwie das Schlager ja, also du hast es ja gerade irgendwie auch schon so ein bisschen aufgemischt, irgendwie den Begriff. Ich finde das so lustig, mein Opa fragt mich immer oder mich und meine Schwester, ob das denn gerade so Schlager gibt, die uns irgendwie interessieren. Und damit meint er einfach irgendwie so Hits, also so Songs, die irgendwie einfach
0: so Populärmusik,
2: ja,
0: quasi,
2: und
0: Pop.
2: Ich finde, das ist irgendwie, ich finde so Schlager ist halt einfach irgendwie so ein ehrlicher Begriff dafür, dass, was halt Musik dann auch mit einem macht, ne? So, das haut halt irgendwie rein und man kann dazu irgendwie so Gefühle haben und sich irgendwie freuen und so. Und da kann man dann auch einfach mal wieder Mensch sein. Da kann man sich auch so hart, wie man auch ist, kann man sich mal unterhaken und kann dann auch mal ein Tränchen verdrücken oder so.
1: Ja, voll. Und ich meine, was wäre Punk ohne die goldenen Zitronen oder sag nicht nein, wenn ich dich küssen will und ähnliche Sachen, die eben aus so einer NDW und Punk Attitüde einfach heraus trotzdem irgendwo so ein bisschen an Schlager angelehnt waren. Also gab es zu jeder Zeit und gibt es zu jeder Zeit. Also was ist mit Freddy Fischer, der eben Funk auf Deutsch macht, oder mit Aerobic, die ebenfalls eher aus einer subkulturellen Ecke kommen und sich aber solcher Elemente bedienen.
0: Ja, ich habe mich nur gerade noch gefragt, so was du eigentlich so sagst. Für mich ist Schlager auch immer so ein gewisses Konservativ. Hat so einen gewissen Konservatismus, ist so ein bisschen konservativ, oder vielleicht ist das auch nur mein Bild davon. Wie blickst du darauf? Also ist es für dich ein konservatives Genre?
1: Grundsätzlich auf jeden Fall, aber genau das davon zu befreien, das macht eigentlich den großen Spaß, also wirklich eben nach den kleinen Besonderheiten zu suchen, nach den schrägen Zwischentönen, nach dem Skurrilen, also nach den Sachen, wo wir einfach auch sehen, dass diese Leute ja auch teilweise aus einer Tradition herauskamen, dass die eigentlich mal irgendwie Pop machen wollten, dass die irgendwie eine coole Rockband werden wollten, aber dann eben auch von der Musikindustrie halt eben so geframed wurden und dann halt eben in diese volkstümliche oder in diese Schlagerrichtung gedrängt wurden. Aber da sind teilweise eben auch Charaktere dabei, die eigentlich sehr subversiv sind. Achim Menzel.
2: Oh,
1: als Paradebeispiel.
2: Rest in Peace. Ja, Achim Menzel ist auch so toll, den habe ich mehrmals in Autohäusern live gesehen. Ich wollte noch gerade dazu sagen, also konservativ ist schon ein Thema, aber ich beobachte oft auch so, dass in Schlagern, also dass die unproblematischer sind, als man manchmal so erwartet, auch teilweise. So, dass die einfach wirklich dann so, einfach wirklich so, also ne, nicht alle natürlich, aber teilweise wirklich auch so sehr basale Themen ansprechen, wie halt Liebeskummer oder irgendwie ja, das Leben zu genießen oder so. Und was mir dazu auch noch so aufgefallen ist, jetzt gerade als du so darüber sprachst, ist ja auch, dass der Schlager irgendwie so ein bisschen so Männlichkeitsbilder auch verändert hat, würde ich sagen. Also wahrscheinlich nicht jetzt ausschlaggebend, aber so, wenn ich jetzt so an diese Dauerwellen denke und diese, ich denke gerade an Roland Kaiser, der Schachmatt irgendwo im Fernsehen performt hat mit so einer ganz engen weißen Hose und so, also so ja. Irgendwie so, oder wenn ich jetzt so an Christian Steifen, ist jetzt vielleicht ein schlechtes Beispiel, aber eher ein zeitgenössisches Beispiel, mit seinen Rüschenhemden denke und so, das ist ja auch, bricht ja auch irgendwie so ein bisschen was auf.
1: Ja, voll. Und uns spielt halt eben auch mit Sachen und kann halt eben auch gesellschaftlich eben auch auf Sachen hinweisen. Ich finde auch als Paradebeispiel Udo Jürgens, also der immer in eine Schlagerrichtung gedrängt wurde, tatsächlich sicherlich auch Schlager war, aber eigentlich auch ein großer Chansonnier war, der einfach wirklich eben gesellschaftspolitische Themen angesprochen hat und das aus einer sehr progressiven Weltsicht heraus. Das ist ganz cool. Also, und das muss man ja finden und dann kann man das auch wieder tatsächlich einfach ein bisschen auf coole Art und Weise salonfähig machen und von eben diesem ganzen Peak und dieser ganzen konservativen Weltsicht halt eben befreien.
0: Ja. Und wir haben auch noch das Glück, nicht nur den Song, den wir vorhin gehört haben, von Cindy und Bert, den du uns zugesendet hast, sondern auch noch einen Song von deinem Sendungspartner, der leider jetzt gerade nicht hier mit dabei sein kann, aber den man heute Abend mit dir erleben kann. 19 bis 22 Uhr seid ihr hier am Kiosk.
1: Voll.
0: Am Herr Fleischer Kiosk oder auf der 95.9 oder im Livestream auf www.radiokorax.de. Genau, Thomas, mit dem du die Sendung zusammen machst, der hat mir auch noch einen Song zukommen lassen. Da hören wir nochmal rein, um mal so einen Einblick zu bekommen, was denn heute Abend uns noch erwarten wird.
1: Cool.
3: Gesundheit.

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1: Ja, davon heute mehr. 19 Uhr, ab 19 Uhr hier am Radiokiosk, am Herr Fleischer Kiosk, am Reieck. Ja, Pia, du hast gerade noch den Begriff des Kitschs in den Raum geworfen. Ist das kitschig gerade gewesen?
2: Na klar, voll. Und das darf auch kitschig sein. Also sollst du ja gar nicht ernst nehmen, so wie wir die Sendung gar nicht ernst nehmen. Also wir wurden auch teilweise schon gefragt, ey, meint ihr das eigentlich ernst mit dem ganzen Kram, den ihr spielt? Und na klar, wir nehmen das so total und todernst, was wir machen, aber wir wollen das natürlich auch ironisch sprechen. Ironisch sprechen und trotzdem ironiefrei Schlager spielen. Aber es ist natürlich Kitsch, auf jeden Fall.
3: Ja, ich finde, es ist auch irgendwie bei Kitsch, das ist ja, du kannst das ja nicht so definieren per se, aber Kitsch ist, glaube ich, auch so ein Begriff, den Leute benutzen, um sich davon zu distanzieren von Sachen, von denen man sich vielleicht gar nicht unbedingt distanzieren müsste. Also eigentlich unter Kitsch fällt ja größtenteils, fallen ja einfach Sachen, die Leute irgendwie glücklich machen und die Leuten irgendwie so einen Anlass zum Lächeln oder so zum sich freuen geben. Und I mean, deswegen ist Kitsch, ich sage Kitsch neu prägen, den Begriff, und Schlager auch neu prägen. Ich finde das total toll, was ihr macht auf jeden
2: Wir
3: Fall.
2: Wir lieben Kitsch.
1: Ich habe auch den Eindruck, wenn ich jetzt so schaue, was so gerade trendig ist, dass so Kitsch auch wieder irgendwie wieder cool wird. Also es ist irgendwie so auch in Mode oder so. Ja.
2: Antifa auf Sangria. Ja. Habt ihr euch die KI-Scheibe mal angehört?
1: Diesen
2: antifaschistischen Ballermann-Songs? Das ist eine ganz witzige Sache, die man natürlich in dem Falle auch kritisch sehen kann, weil es halt eben KI-Songs sind, aber die diesem ganzen echt schmierigen Ballermann-Scheiß einfach auch was entgegensetzt und eine super coole Soli-Aktion einfach war. Gibt's als Schallplatte und ist super. Aha.
1: KI auf Schallplatte.
2: Ja,
1: auch voll weird irgendwie.
3: Das ist irgendwie auch nochmal.
1: Aber das ist schon wieder so drüber, dass es irgendwie lustig ist.
2: Absolut.
3: Das ist Kitsch.
1: Das ist Kitsch.
2: Voll.
1: Ja. Okay, cool. Jörg, danke dir, dass du dir die Zeit genommen hast heute Morgen. Wir drücken dir die Daumen für heute Abend, dass das toll wird. 19 bis 22 Uhr, ich sag's nochmal, Glück und Musik. Und regulär auch im Programm bei Radio Korax zu welchen Zeiten?
2: Von 20 bis 21 Uhr, immer voll subjektiv. Und schon haben wir den Bogen zu Punk gespannt.
1: Immer montags, richtig?
2: Ja,
1: montags,
2: genau. Genau. Okay. Einmal im Monat.
3: Quasi das Dessert nach dem Deftigen.
2: Absolut, genau.
1: nach dem Tagesaktuellen vom Widerhall zum Beispiel. Ja, und du hast noch einen Song gerade in der Musikpause gesagt, den wir noch spielen könnten. Du hast Angst vor der Wahrheit. Magst du noch mal kurz was dazu erzählen, warum der spielenswert ist?
2: Weil er total verrückt ist. Weil es einfach wirklich ein total weirder Song ist, der im Endeffekt auch wieder eben von einem deutschen Interpreten dargeboten wird und ein Schlagersong ist von Benny und aber gleichzeitig eben auch ein Coversong ist, und zwar ein Coversong von Sham 69. Ihr dürft ja mal raten, welcher das ist, und ihr werdet es gleich erkennen.
3: Tschüss auf jeden Fall erstmal.
1: Danke.

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2: Schönen guten Morgen hier beim Morgenmagazin. Schön, dass ihr eingeschaltet habt. Es ist 7.37 Uhr und ihr hört das Morgenmagazin im Freien Radioverbund bei Radio Korax auf der 95.9 bei den Freien Radios Berlin-Brandenburg auf DRB Plus, bei Radio Blau in Leipzig, bei Coloradio in Dresden sowie sowieso in ganz Sachsen online beim Rundfunkkombinat, bei Radio Zwupfurt in Frankfurt an der Oder, bei Radio Unerhört auf der 90.1 auf DAB Plus oder natürlich im Livestream weltweit. Schön, dass ihr eingeschaltet habt hier am diesen wunderschönen Morgen. Wir sind hier live beim Reieck in Halle an der Saale am Herr-Fleischer-Kiosk und eröffnen den Radiokiosk.
3: Genau, der Radiokiosk, der jetzt hier die ganze Woche von heute bis Sonntag laufen wird mit Live-Sendungen. Das Programm findet ihr online auf radiokorax.de. Es lohnt sich auf jeden Fall vorbeizukommen. Ja, und wir hatten jetzt gerade ein sehr interessantes Gespräch zum Thema Schlager, welches auch heute dann abends 19 bis 22 Uhr nochmal ergänzt wird durch die Sendung Glück und Musik, hier auch live vom Kiosk.
2: Stimmt, wir wollten noch auflösen ganz kurz, was das für ein Cover war.
3: Achso, ja, das
2: schon
3: war
2: wieder vergessen.
3: If the Kids Are United von Sham 69 auf jeden Fall, ja. Für alle, die es noch nicht erkannt haben. Genau, das war auf jeden Fall schon mal ein richtig schöner, wachmachender Moment, finde ich. Aber auch noch passend. Also ich glaube, heute vielleicht nicht so ganz, wenn ich mir mal den Himmel hier so anschaue. Aber ja, wir wollen gleich noch einen
2: Ach, gerade beim grauen Wetter braucht man so eine Musik, finde ich,
3: genau,
2: die einem so ein bisschen die Sonne ins Herz strahlt.
3: Ja, wir wollen gleich weitermachen mit einer sehr spannenden Buchbesprechung. Torben hat ein Buch gelesen von Shader Kurt, nämlich Zeit der Monster heißt das. Darüber reden wir gleich, also bleibt dran und jetzt geht's ja erstmal mit Schlager weiter.

0: Veröffentlicht also das Buch dann 2023 den Essay Hass über politische Gefühle und Beziehungen und jetzt halt ihren ersten Roman Zeit der Monster. Und Torben hier hat es gelesen. Torben, warum? Also erzähl mir erstmal, wie hat dieses Buch es in deine Hände geschafft?
1: Also Shader Kurt verfolge ich schon eine ganze Weile, weil sie mich sehr interessiert als sowohl Journalistin als auch als Autorin. Sie hat nämlich auch 2022 einen sehr tollen Podcast gehostet, recherchiert zu Hanau. Das war eine Spotify-Produktion. Da ist sie mir, glaube ich, das erste Mal untergekommen und dann immer mal wieder habe ich dann mit Leuten gesprochen. Ich habe die Bücher beide nicht gelesen über die beiden Sachbücher, die sie erst geschrieben hat, Radikale Zärtlichkeit und Hass, und habe mich so ein bisschen auch mit diesen Ideen darin beschäftigt, obwohl ich zugeben muss, dass ich die Bücher nicht gelesen habe. Und dann habe ich halt diesen Sommer noch eine Urlaubslektüre gesucht, noch ein zweites Buch, was ich mitnehmen wollte im Urlaub, und habe dann durch Promo auf Social Media bin ich dann darauf aufmerksam gekommen. Und ich muss auch sagen, du hast schon das Cover angesprochen. Das Cover hat mich auch sehr begeistert, sehr interessiert. Es ist eine Hand zu sehen, die Eiswürfel auf den Fingerspitzen
0: trägt.
1: Und
0: ja, so rüber gestülpt.
1: Es hat irgendwie schöne Kontraste mit einem sehr schönen, nicht dunklem Blau, aber einem sehr knalligen
0: so Blau.
1: Ja, und ein Orange als Kontrast.
0: Ja, also wirklich wunderschöner Einband. Ich habe auch so eh das Gefühl, dass so Bücher mittlerweile auch so über Einbände sich verkaufen. Also zumindest, wenn ich keinen Plan habe, was ich jetzt lesen soll, dann gucke ich immer, wie sieht der Einband aus. Ja, aber wenn man das Buch aufschlägt, also jetzt in diesem Fall muss ich sagen, der Einband ist falsch drauf. Das hat mich gerade auch ganz kurz verunsichert. Torben, bist du ein Überkopfleser?
1: Nein.
0: Okay, gut.
1: Das kann ich leider nicht.
0: erzähl doch mal ganz kurz, worum geht's denn in dem Buch?
1: Ja, das ist nämlich gar nicht so einfach. Vor der Frage habe ich mich ein bisschen gefürchtet, weil, also ich habe auch ein zweites Buch im Urlaub gelesen, Saito von Kurt Prödel. Das ist ganz einfach, das zu beschreiben. Das ist eine Coming-of-Age-Geschichte. Ein junger Mann nach dem Abi, weiß nicht, wohin mit sich, fängt an zu studieren, trennt sich von seiner langjährigen Freundin, blablabla. So einfach ist es nicht bei Zeit der Monster, ne? Also das ist ein Buch, was so mehrere Geschichten aufmacht. Also es geht ganz viel um Geschichte, also im historischen Sinne. Spezifisch geht es ganz viel um Kolonialismus auch, um die Verstrickung von Wirtschaft, Produktion auch. Aber im Kleinen geht es einfach um ein Viertel. Um ein Viertel, wie es in Halle welche gibt, wie es in Berlin Kieze gibt, wie es in Köln, das ist nämlich das Viertel, um das es wahrscheinlich geht. Shader Kurt kommt selbst auch aus Köln-Kalk. Das kann man abgleichen, dass die Handlung wahrscheinlich dort spielen wird. Und es geht um auch eine Wahlfamilie, es geht um politische Gewalt, politische Kämpfe, es geht um Krankheit. Und das wird alles erzählt über eine Familie, die über 7 Tage, man könnte sagen, man könnte lesen, daraus dahin siecht vielleicht. Die Protagonistin ist Sanja, die einen Rucksack bei sich trägt mit allen Gegenständen, die ihr lieb sind. Und sie wird verlassen von ihrer Wahlschwester. Und darum herum entfalten sich verschiedene Handlungsstränge. Es wird ab und zu auch öfter mal die Perspektive gewechselt. Ja, explizit so viel will ich gar nicht über die Handlung verraten. Nur so viel. Es geht um 7 Tage. Es wird immer Tag 1, Tag 2, Tag 3, Tag 4, Tag 5, Tag 6, Tag 7 erzählt. Und es geht um ein Viertel im politischen Aufruhr.
0: Okay, also ich habe jetzt das Buch nicht gelesen und nur erstmal so ein bisschen so diese tollen Bewertungen, die immer so zu jedem Buch so rausgegeben werden. Unter anderem,
1: Zitate am Ende.
0: Genau, in diesem Fall unter anderem von Fatih Akgin und Joy Denalani, und die haben darüber geredet, also ich weiß jetzt gar nicht, ob die spezifisch, aber es wurde unter anderem gesagt, dass eine Geschichte erzählt wird, die sonst eher so ungehört bleibt, also von

0: auch Menschen, deren Geschichte ungehört bleibt.
1: Das definitiv würde ich sagen. Also da würde ich meinen Kolleginnen zustimmen, die da ihre Zitate liefern durften. Man kann mich dafür auch anfragen. Mensch, Spaß. Also, es ist, was das Besondere an dem Buch ist, dass es ein Buch ist, was so sehr viel über Klasse erzählt, finde ich, also über Prekarität auch und über die Selbstorganisierung in ein Viertel, welches einfach vom Staat, der Staat hat das nicht mehr auf dem Schirm, also sozusagen, also es gibt es wird sich nicht darum gekümmert in diesem Buch und also es wird, es gibt auch immer wieder Andeutungen, dass in den Nachrichten zum Beispiel, wenn über das Vierte gesprochen wird, dann ist es immer ein Elendssumpf zum Beispiel, ist ein Wort, was immer wieder aufkommt. Auch generell dieses Sumpfthema ist ganz häufig in diesem Buch über das Vierte. Und darüber hinaus wird quasi aber nicht nur über dieses Elend erzählt oder das Elend erzählt, sondern wie man versucht, damit umzugehen. Ich versuche immer so, ich schwimme ein bisschen, ich versuche immer nicht zu viel zu verraten von dem Buch, weil ich möchte nichts vorwegnehmen.
0: Ich finde das sehr fair von dir, Torben, auch vor allem gegenüber Shader Kurt, die ja auch sicherlich ja ihre Bücher verkaufen möchte. Ja, vielleicht an diesem Punkt möchtest du vielleicht eine kleine Passage aus dem Buch mal vorlesen für uns?
1: Kann ich gerne machen. Kannst du mir das Buch reichen? Dankeschön. Ja. Es geht, danke. Also die Passage, die ich mir rausgesucht habe, ist eine, die nicht viel über die Handlung erzählt, aber ich finde ganz gut so einen Eindruck für das Buch gewinnt. Es ist auf Seite 47, es geht um Tag 2. Morgengrauen im Gemeinschaftsgarten. Vor den Kartoffelbeeten hatte jemand die Hände zum Gebet gefaltet. Die Hände eines anderen Menschen ruhten regungslos auf dem Boden, von Nadeln durchlöchert und mit Krusten unter den Nägeln, die wie kleine schwarze Höhlen hervortraten. Die Fickboxen hinter den Sträuchern ruckelten durch erkauftes Gestöhne. Jemand schnarchte. Einige Meter weiter betrachtete eine Frau mit sorgfältig geföhntem Haar, Beauty-Geheimnis Silber-Shampoo, den Zwetschgenbaum. Sie hatte ein Yorkshire-Terrier an der Leine und schien zunächst besorgt und dann entsetzt auf eine tiefbraune Frucht zu starren. Ihre Stimme erhob sich in einem verzweifelten Aufschrei, als sie mit einem Finger auf das verfaulte Pflaumenobst zeigte. »Ist dat nit?« kreischte sie. »Dat is vom Teufel!« Der Himmel hatte gerade erst von dunkelblau über hellblau zu sanftem Gold gefunden. Alles lag in diffusem Licht, die Tomaten und der Kohl. Drei Boys mit sonnenbankgebräunten Gesichtern und Seitenscheiteln, Stählern vom Gel, stolzierten einen Kiesweg entlang. Sie trugen Rucksäcke. Eine Goldkette blitzte in den ersten Sonnenstrahlen. Die Jungs blickten sich misstrauisch um. In einer Ecke der Gartenbühne, gezimmert aus brüchigen Dielen, ließen sie sich im Schneidersitz nieder, noch immer auf der Hut. »Okay, zeig, was du besorgt hast«, forderte der eine seinen Freund auf. Er glotzte gierig auf dessen Rucksack. Der Freund zog mit spitzen Fingern am Reißverschluss und präsentierte den Inhalt. Triumphierend flüsterte er: »Capri, Split, Solero«. Die anderen beiden machten große Augen und bedankten sich bei ihm mit zärtlichen Blicken. Gemeinsam machten sie sich ans Schlecken. »Ich schwöre, Solero ist einfach Beste«, sagte der eine. »Nein, Mann, Split einfach. Mit Vanille und dieser Soße. Was will man mehr?« Der dritte grunzte zustimmend. »Solero und Capri schmecken eh fast gleich.« So saßen sie eine Weile. Die Finger wurden immer klebriger. Die Sonne kroch über den Horizont. Sie saugten und lutschten, meist schweigend, bis sich plötzlich eine Frau mit silberner Haarpracht vor ihnen aufbaute und schrie: »Ist dat nit? Ist dat nit? Dit is vom Teufel!«
0: Wie herrlich. Also wirklich das ein schön ausgesuchter Ausschnitt, muss ich erstmal sagen, Torben. Und ja. Ich fand, dieser Ausschnitt hat auch so toll veranschaulicht, das, was du ja auch gerade eben schon mal kurz angeschnitten hattest. Einfach eine, also wunderschöne Bildsprache, eine Schilderung von einer, also von einer unschuldigen Alltagssituation, die sich innerhalb von weniger Sekunden bis Minuten abspielt. Das, genau das, was halt irgendwie, wovon Bücher ja auch, also einfach zu so richtig tollen, ja weiß ich nicht, Meisterwerken auch erwachsen. Und vor allem gerade, wenn man darüber spricht, also finde ich, dass das irgendwie auch in einem sehr, ja mit Vorurteilen oder auch so in den Medien groß hochgebauschten, belasteten Viertel sozusagen spielt und Leute thematisiert, die genau Opfer auch dieser Aufbauschung werden, einfach darüber zu schreiben, wie die einfach ihr Eis essen, auch so relatable, weil das ist wirklich echt auch leckeres Eis, finde ich persönlich. Das ist, das hat mich gerade wirklich in diesen wenigen Minuten, hat mir das viele Emotionen auch irgendwie so abgelockt. Also ja, jetzt mal abgesehen, also, für mich, was würdest du sagen, Tom, für wen hat denn Shader Court eigentlich das Buch geschrieben oder für wen ist das ein gutes Buch, was würdest du sagen?
1: Ja, also wie du schon meint. Es ist einfach wunderschön geschrieben, es ist extrem poetisch geschrieben. Es hat auch immer mal wieder Passagen, die sich eher wie Lyrik lesen, als dass es eine klassische Erzählung ist. Die Geschichte hat einen extremen Sog, der einen sofort einnimmt und nicht mehr loslässt. Es ist sehr schnell innerhalb von ein, zwei Tagen lesbar. Es hat nur etwas mehr als 250 Seiten. Ich finde auch, dass es sehr kurzweilig ist, aber der Stoff arbeitet noch sehr lange ein. Also es sind ganz viele Themen, die auch immer wieder auftauchen, die man das erste Mal so liest, wie diese drei Boys zum Beispiel. Und die tauchen auch nochmal auf, aber irgendwie in anderer Form. Und dann checkt man irgendwie mehr, warum das mit dem Eis jetzt auch so eine Relevanz hatte zum Beispiel oder so. Also es ist irgendwie, es wird ja auch so als Apokalypse-Buch auf dem Klappentext beschrieben. Und mir zum Beispiel auch im Buchladen hatte der Verkäufer das so zu mir gesagt, ja, ein Apokalypse-Buch, sehr interessant. Ich finde es gar nicht so unbedingt ein Apokalypse-Buch. Es ist schon zum Teil das, aber es ist nicht so Apokalypse in dem Sinne, ein Apokalypse endet ja meist absolut, also dann ist alles vorbei. Und hier in dem Buch ist das, ohne vorher zu viel vorwegzunehmen, nicht so. Also für wen ist das Buch? Das ist auf jeden Fall ein Buch für Leute, die was lesen, was gleichzeitig super zugänglich ist, aber auch extrem schön geschrieben ist, also eine große Poetik aufweist und auch einfach eine sehr relevante Geschichte über unsere Gesellschaft erzählt. Und man kann sich halt auch sehr gut in so ein Viertel reinfühlen. Und es ist ein Buch, das will ich noch als letztes vielleicht sagen, ein Buch, was sehr gut über den Sommer zu lesen ist. Also es ist auch ein Buch, was so in einer Sommerhitze spielt, quasi wie auch über so eine Jahreszeit, über so einen Sommer bis hin zum Herbst.
0: Also das Buch ist quasi wie sein eigenes Cover, wie ein Eiswürfel gestülpt über den Finger in die Sonne gehalten.
1: Ganz genau, so fühlt sich das an beim Lesen.
0: Danke, dass du das mitgebracht hast, auf jeden Fall, Torben.
1: Ja, gerne.
0: Ich würde sagen, um das abzurunden, spielen wir jetzt einen Song.
1: Ich habe auch was parat.
0: Ja, was hast du parat?
1: Ich bin ja, wie du weißt, großer Fan der Band Pisse. Und ich habe neulich, ist auch schon wieder eine Weile her, aber entdeckt, dass es noch Songs von Pisse gibt, die ich noch nicht kannte. Auf einer ganz frühen Split-EP mit drei Bands.
0: Merkst du gerade den Matrix-Moment? Split? Nee. Du hast gerade über Split Eyes vorgelesen und jetzt.
1: Den habe ich nicht gemerkt. Danke für den Hinweis. Ja, also diese EP ist wundervoll mit Kairo, Pisse und Dickcloud. Aber ich spiele jetzt gar nicht von Pisse, sondern von einer anderen Band, die ich über diese Split, über diese EP, wo ich ja eigentlich Songs von Pisse hören wollte, kennengelernt habe, nämlich von Kairo. Zwei Songs, Gelbe Tränen.

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2: Ja, und zwar live vom Reileck in Halle in der Saale. Und nicht nur Reileck, die wunderschöne Kreuzung, laute Kreuzung auch, wie man hier unschwer erkennen kann, sondern nämlich ganz konkret vom Herr Fleischer Kiosk, der auch, also wenn man hier vorbeikommt, kann man überhaupt gar nicht verfehlen, dass es sich hierbei um Radiomachen handelt, denn der ganze Kiosk hat sich in ein Radio verwandelt. Es ist wirklich wunderschön, also allein dafür lohnt es sich schon, hier einmal vorbeizukommen.
3: Oder auch die ganze nächste Woche bis Sonntag wird es hier noch Live-Programm geben. Es gibt tatsächlich auch noch eine programmliche Änderung, das gar nicht bei uns im Flyer auftaucht, nämlich jedes Morgenmagazin wird hier stattfinden vom Kiosk. Aber auch wunderschönes anderes Programm, was zum Beispiel heute Abend noch mit einem Widerhall weitergehen wird. Dann Glück und Musik, die von 19 bis 22 Uhr auflegen. Und Spielmitte wird noch eine szenische Lesung, wird mir gerade hier reingereicht als Information.
2: Genau.
3: Um 18 Uhr, richtig? Um 18 Uhr hier stattfinden lassen. Und es ist so schön, hier von draußen zu senden und so langsam zu erleben, wie die Stadt erwacht, was sich vor allem im anfahrenden Verkehr leider äußert. Aber wir sehen auch ein paar FußgängerInnen, ein paar FahrradfahrerInnen hier gegenüber. Von uns ist ein Gerüst aufgebaut und hier sind schon die ersten Malerarbeiten, die heute stattfinden. Richtig schön hier.
2: Ja, es ist auf jeden Fall wirklich total, also organisch fühlt sich das an, irgendwie in diesem morgendlichen Treiben zu sitzen. Ist irgendwie ein ganz anderes Gefühl, als im Studio in seinem stillen Kämmerlein da irgendwie so sein Sipplein zu kochen und gar nicht zu wissen, wie geht das eigentlich den Leuten gerade, die zur Arbeit fahren. Und ich finde es gerade, vor allem heute, finde ich einen besonders interessanten Tag, um den Berufsverkehr zu beobachten, weil heute markiert ja ein Tag des Wetterumschwungs. Also gestern, ich war gestern jetzt nicht so draußen, aber jetzt zumindest das Wochenende war ja noch sehr heiß und sonnig und trocken. Und das ändert sich jetzt irgendwie die Tage. Also heute geht es schon los, es ist relativ frisch. Also für alle, die noch nicht wissen, was sie anziehen sollen. Wir haben lange Sachen an und es ist total schön zu beobachten, alle, die hier vorbeilaufen, wie unterschiedlich die Menschen einschätzen, was sie heute tragen sollten. Also ich habe hier schon Leute in kurz gesehen, ich habe Leute in lang gesehen.
3: Die haben noch nicht den Wetterbericht gecheckt heute.
2: Ja, es ist wirklich total schön, so diese unterschiedlichen Outfits zu beobachten.
3: Darauf habe ich noch nicht geachtet.
2: Ja,
3: das ist gut, dass du sagst.
2: Die nächsten 2 Stunden kannst du das mal machen, weil wir sind jetzt nämlich noch, wir haben es jetzt kurz nach 8, wir sind jetzt noch 2 Stunden hier vom Kiosk für euch da und werden euch mit total toller Musik und spannenden Themen bespielen.
3: Ja.
2: Hier gleich erstmal mit Veranstaltungshinweisen. Also falls ihr an diesem Montag euch denkt, ach, wie soll ich das Ende dieser Woche nur erreichen? Naja, dann vielleicht schafft ihr das mit den Veranstaltungshinweisen, die wir euch gleich liefern werden. Ja, und sowieso, also was gibt es denn Besseres, um in den Montag und in die Woche zu starten, als mit dem Morgenmagazin?
3: Da würde ich dir hundertprozentig zustimmen, Pia, auf jeden Fall. Dann heute auch noch in der ersten Stunde für euch, in der zweiten Stunde zu hören, 8.30 Uhr, schauen wir mal, wie es am Volkspark eigentlich gerade aussieht. Da gab es einen Spatenstich für ein neues Projekt, nehme ich mal an. Mehr dazu später dann. Bitte? Noch.
2: Sich das so? Ich weiß nicht, oder? Wir drehen die Boxen auf. Der Berufsverkehr wird ja auf jeden
3: Fall. Ja.
2: Torben.
3: Sag mal
2: also,
3: was zum Aufmischen.
2: Mann, ich habe jetzt hier die ganze Zeit schon die Songs geliefert. Aber weißt
3: okay,
2: du was?
3: Na gut, dann mach ich dann. Ich dachte nur, weil ich gerade ein.
2: Nee, aber ich habe auch, Problem, ich hätte nee, auch sonst, ich hätte einen Vorschlag
3: nee,
2: auch
3: nee,
2: für dich, Torben.
3: Dann spiele ich jetzt einen.
2: Manche Leute kriegen jetzt hier schon Zustände am frühen Morgen. Jetzt wird schon hier Cortisol ausgeschüttet in rauen Mengen, weil sich Pia und Torben im Radio streiten.
3: Ja. Nee, ich habe einen schönen Song jetzt. Entsprechend dem Wetter, aber Vielleicht wird es ja auch noch schöner heute, aber trotzdem entsprechend dem Wetter. Wir hatten ja auch schon das Thema Sonne heute Musik, aber jetzt geht's weiter mit Windjammer Ahoi.

0: war.
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0: Ja, wir sagen es euch, wohin es geht. Es war schöne Musik, es war ein wunderschöner Jingle auch. Eine Premiere.
2: Ja, du wolltest noch die Musik abmoderieren, tut mir leid.
0: Das ist okay.
2: Ich bin die Parade gefahren, ich kann auch nochmal raussuchen, wie der heißt. Windjammer Ahoy.
0: Von den Hamburg Spinners, oder?
2: Von den Hamburg Spinners mit Aerobic.
0: Aerobic, ja.
2: Aerobic, sorry.
0: Das ist jetzt nächste Sendung bei Radio Korax, Aerobic-Sendung. Spaß.
2: Ja, aber jetzt geht's erstmal weiter mit den
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0: Ich finde halt, wenn man an so einer Kreuzung sitzt, dann kann man schon auch mal ab und zu in die Parade fahren. Ich finde, das gehört einfach dazu. So ist der Berufsverkehr.
2: So ist es.
0: Wir starten jetzt einfach mal. Wir befinden uns ja hier in Halle, deswegen first come, first serve. Und Halle ist hier auch nun mal zuerst gekommen. Und ja, es werden die Kugeln rollen, es wird die Tinte fließen heute Abend im Irish Fiddler beim Bingo-Abend. Es geht los um 20 Uhr in der großen Ulrichstraße 37 befindet sich dieser Irish Fiddler. Mehr Infos dazu findet ihr auf halle365.de/veranstaltungsort/irish-fiddler.
2: Ja, und wer nicht Lust hat, in einer Kneipe abzuhängen, sondern lieber eine Gesprächsrunde beiwohnen will, der kann das auch machen. Halle, und zwar um 19.30 Uhr wird der YouTuber Marvin Neumann über Fake News, Journalismus und der Frage, wie man sich in der digitalen Informationsflut überhaupt zurechtfinden kann, sprechen. Heute 19.30 Uhr in der Zentralbibliothek am Hallmarkt in der Salzgrafenstraße 2.
0: Kleine Korrektur, ich sehe gerade, es ist nicht heute, es ist am Mittwoch.
2: Ah ja, danke.
0: Genauer gesagt, übermorgen, am 19. August, 19.30 Uhr, genau. Und aber genau am selben Tag, nämlich auch um 17 Uhr, wird es ein offenes Bürgergespräch über Mythen zu Europa. Welches Europa brauchen wir? Mit Migrationspolitik-Experten und Autoren Gerald und Francesca Knaus. Das Ganze findet statt im städtischen Quartierbüro Ost in der Delitzscher Straße 143, also der ehemaligen Feuerwehr in Büschdorf statt und wird organisiert von der Initiative Wissenschaft für Demokratie, Wir für dich und dem Quartiermanagement Halle Ost.
2: Und in Leipzig kann man auch Sachen besuchen, zum Beispiel wird dort die Vernissage der Wanderausstellung festgehalten, verschleppt aus Deutschland 1938 bis 1945 stattfinden, heute Abend, nämlich von 18 bis 19.30 Uhr. Ausgewählte Fotografien der Deportationen der Opfer des Nationalsozialismus sind hier zu sehen. Wen das interessiert, das ist im Salon des Ariowitsch-Hauses in der Hinrichsenstraße 14. In Leipzig, wie gesagt, Eintritt ist frei. Mehr Infos auf der Webseite vom Ariowitsch-Haus, ariowitschhaus.de. Heute Abend 18 Uhr, Wanderausstellung festgehalten, verschleppt aus Deutschland 1938 bis 1945.
0: Und wenn ihr in Dresden seid oder vorhabt, da heute noch hinzufahren, könntet ihr euch in der Kursivbar einfinden zum Barabend. Der findet auch heute von 19 bis 23 Uhr statt. Zu finden ist die oder das Kursiv ist zu finden in der Oskarstraße 1 in Dresden-Strehlen. Mehr Infos findet ihr auch hier auf der Website vom Kursiv. Genau, Barabend in Dresden.
2: Und wer lieber in Potsdam in die Kneipe gehen will und dabei sich noch nachbarschaftlich vernetzen möchte, der sollte mal das Haus der Begegnung im Potsdam-Waldstadt auschecken. Morgen und auch jeden anderen ersten und dritten Dienstag im Monat von 19 bis 21.30 Uhr findet dort die sogenannte Nachbarschaftskneipe statt. Das ist in der Straße zum Teufelsee, Potsdam. Haus der Begegnung.
0: Und in Berlin findet heute ein Soli-Barabend statt, zusammen mit offener Bühne, Snacks, Musik, sowohl vom Band als auch selbstgemacht, denn man kann Instrumente mitbringen und an einem Lagerfeuer zündeln und spielen, so wie man lieb ist. Das findet heute statt in der Bernkasteler Straße 78 im Kultur- und Bildungszentrum Raoul Wallenberg. Der Eintritt ist frei, Spenden sind erwünscht und alle Einnahmen, deswegen auch Solibar-Abend, gehen an geflüchtete FreundInnen und deren Bleiberechtskampf. Mehr Infos findet ihr auf stressfaktor.squad.net. Los geht's wie gesagt um 19 Uhr in Berlin in der Bernkasteler Straße 78.
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2: Das soweit hier von den Veranstaltungstipps. Wir melden uns auch nochmal mit Veranstaltungen und Terminen. 9:45 wieder, wenn ihr dann noch vor dem Radiogerät sitzen wollt.
0: Ja, und jetzt, also wenn wir gerade schon auch über Ausflüge reden und so, finde ich, man muss auch immer denken, bei all dem Spaß, den man hat auf Ausflügen, man muss auch irgendwann mal wieder den Ground berühren. Also man muss mal wieder, wenn man abgehoben ist, muss man auch wieder landen, zurückkehren zu den Wurzeln, zur Familie, zur Pflicht. Ja, man muss zurückkehren. Und ich kenne ein Lied. Ich kenne ein Lied, das genau davon handelt.
2: Teil es mit uns.
0: Vom Zurückkehren oder der Sehnsucht nach Personen, die ausgeflogen sind und man wünscht sich, dass sie zurückkehren. Und das ist der Seabird-Song von den Alessi Brothers. Also Leute, fliegt aus, aber kehrt auch wieder zurück.

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3: Ja, und dieser 17. August, der ist ja heute. Es ist 8.21 Uhr im Morgenmagazin, der
0: Advent,
3: erste Programmpunkt.
0: Ein Lichtlein brennt.
3: Ganz genau. Der Radiokiosk, der hat begonnen. Der wird noch bis zum 23. August hier am Radiokiosk, am Herr Fleischer Kiosk, am Rheieck in Halle an der Saale stattfinden. Und wir möchten natürlich euch nicht vorenthalten, was dort alles stattfinden wird die nächsten Tage.
0: Ja, jetzt gerade seid ihr schon mittendrin. Tatsächlich, also es ist quasi, das ist quasi der umgesetzte noch nullmal schlafen Moment, den ihr gerade erlebt, denn ihr seid beim Morgenmagazin live vom Rheileck und dann werden wir jetzt hier ab 10 Uhr, wird erstmal ein bisschen eine kleine Pause eingelegt werden, so, dann laufen Sendungen auf jeden Fall, aber nicht vom Corner, also nee, das Corner ist es jetzt gerade nicht, aber es ist das Eck, es ist der Radiokiosk, genau, der Kiosk. Aber um 17 Uhr geht es hier wieder weiter, es lohnt sich vorbeizukommen. Ja, das ist nämlich so wunderschön hier an dieser Stadt, dass man einfach auch mal vorbeikommen kann. Da läuft nämlich das lokale und tagesaktuelle Magazin von Radio Korax, der Widerhall. Und dann geht es 18 Uhr gleich weiter mit Spielmitte, einer szenischen Lesung aus einer aktuellen Produktion von einer Theatergruppe. Und dann, wie wir das vorhin auch schon angeteasert haben, von 19 bis 22 Uhr wird hier aufgelegt und gesprochen auch wahrscheinlich über Schlager, wie er klingen wollte. Und das ist wirklich eine deutliche Einladung, um sich hier mal wirklich zum Cornern zu verabreden, mit einem kleinen Getränk in der Hand oder einer schönen Rolle, ja, gefüllt mit Leckereien, und hier den Abend, den Montagabend ausklingen zu lassen.
3: Ja, dann auch Dienstag tolles Programm, also am morgigen Tag. Wenn ihr heute keine Zeit mehr habt, dann kommt doch gerne am Dienstag vorbei. Es wird wieder das Morgenmagazin von hier aus geben. Das ist sowieso jeden Werktag hier, also bis Freitag wird hier jedes Morgenmagazin vom Kiosk gesendet werden. Und 15 Uhr geht es dann am Dienstag weiter mit jungen Engagement in Halle. Da veranstaltet das Kinder- und Jugendradio von Radio Korax ein Gespräch mit VertreterInnen von jungen Engagementprojekten. Außerdem auch wieder der Widerhall 17 Uhr. 18 Uhr eine Sendung mit dem tollen Titel Old Housewife Tales. Da sendet die queer-feministische Sendung Wuterus. Sie lädt nämlich ein zum Quizzen. Und 19 bis 21 Uhr gibt es dann noch ein etwas experimentelleres Programm, würde ich mal sagen. Eine Soundart-Komposition aus Turntablism, Sampling und Noise von der Gruppe Voll. Das ist nämlich Teil dieser auch im Jingle schon angesprochenen Radio-Kioskphonie-Konzertreihe, die hier die nächsten Tage am Kiosk stattfinden wird.
0: Und das hat sich jetzt alles schon irgendwie angefühlt wie so Programm für eine ganze Woche. Aber nein, wir waren erst am Dienstag und es geht weiter mit Mittwoch. Am Mittwoch geht es um 14, also nee, stimmt nicht, geht es auch wieder um 7 Uhr hier los mit dem Morgenmagazin, aber dann um 14 Uhr weiter mit jüdische Geschichte und Gegenwart in Halle, so heißt die Sendung. Und es handelt sich dabei um einen Live-Audio-Walk mit Echo Halle, die uns durch die Straßen um den Radiokiosk führen. Um 16 Uhr gibt es dann die Sendung Youth Meets Politics. Das ist dann auch quasi so passend zum heutigen Start ins neue Schuljahr. Da wirft der Stadtjugendrat Halle einen Metablick auf das Thema Schule. Und dann geht es um 18 Uhr weiter mit dem Widerhall. Um 19 Uhr, auch am Mittwoch, geht es mit dem Loco Loop, also der Radiokioskphonie, von Fabian Werfel weiter. Das ist nämlich ein, ja, der hat einen Looptisch entworfen, mit dem ihr diese Woche am Radiokiosk selber zu MusikerInnen werden könnt und einmal ein bisschen Loco gehen an der Loopstation quasi. Und 19.30 Uhr bis 21 Uhr kommt dann Waven. Oder WAWM, Weird and Wonderful Music, welches sich ungewöhnlicher und experimenteller Musik widmet. 19.30 Uhr bis 21 Uhr am Mittwoch hier am Herr Fleischer Kiosk am Rheineck in Halle.
3: Am Donnerstag dann Start wieder mit dem Morgenmagazin und dann geht es 15 bis 17 Uhr mit Programmpunkten weiter, die sich noch frisch in dieser Woche ergeben werden. Vielleicht gibt es ein Quiz, mal schauen. Ab 16 Uhr gibt es auf jeden Fall ein Five-Konzert. Und ab 17 Uhr, nicht wie in unseren Flyern angekündigt, wird es nicht den Widerhall geben, sondern eine Gesprächsrunde von Common Voices über die Wahl. 19 Uhr geht es dann weiter mit Unüberhörbar, den Podcast über jüdische Frauen in der ersten Frauenbewegung. Der Podcast stellt sich dort vor. Und 20 Uhr wird Dr. Rock uns mit seiner Auswahl an Rockmusik beglücken.
0: Und ein Quiz wird es geben.
3: Oh jo.
0: Genau, und Freitag ist es noch lange nicht vorbei. Ein Glück, da geht es auch erstmal wieder richtig los. Natürlich mit dem Morgenmagazin in einer Sonderausgabe, nämlich X Platz der Republik. Also Platz der Republik werdet ihr auch gleich noch in dieser Sendung hören. Ist eine Sendereihe, die eben auch anlässlich der anstehenden Landtagswahlen in Sachsen-Anhalt Plätze bereist in Sachsen-Anhalt und ja, einen kleinen Deep Dive, einen lokalen Deep Dive irgendwie.
3: Haben wir nachher auch noch eine Sendung vom Platz der Republik aus Zeitz.
0: Genau. Halb 10. Oh, ich kriege jetzt hier Tropfen ab. Naja, mal schauen, wie es weitergeht. Erstmal weiter am Freitag geht es dann nach dem Morgenmagazin um 13 Uhr weiter mit Disco und Diskurs, Plattenorakel. Also es wird ein Orakel hier geben, das gefragt werden kann. Und Ronja und Hilde werden wahrscheinlich, denke ich mal, das Orakel channeln und die Antworten mit Schallplatten und Tagebucheinträgen an euch weitergeben. Um 15 Uhr gibt es dann Radio Zwitschern Spezial von der Studierendenredaktion. Da wird es um Hochschulpolitik gehen oder Hochschulen generell in Zukunft unter einer möglichen AfD-Regierung. Und um 16 Uhr gibt es dann Radio Kiosk 2016 Halftime, ein Rück- und Ausblick ins Programm. 17 Uhr kommt Quo Vadis Halle 2026? Fragezeichen. Also ein Radiopodium zur anstehenden Landtagswahl in Sachsen-Anhalt. Also es wird sehr ein ausblickreicher Tag dann. Um 19 Uhr kommt Seva A. Sayer. Lateinamerikanische und feministische Musik, eingerahmt von lebhaften Gesprächen, und von 20.30 Uhr bis 21 Uhr die Quittung, also das Lebensgefühl im Jahr 2026 mit einer Art Reinhard Lacomi für Fortgeschrittene Ausgabe, auch Teil der Radiokioskphonie.
3: Das geht sogar bis 22 Uhr, wie fälschlicherweise, also nicht wie fälschlicherweise im Flyer behauptet wird. Am Samstag gibt es dann einen sehr vollen Tag, da starten wir schon 12 Uhr, da aber nicht mit Morgenmagazin, Obacht. Red Ore on Street und Red Ore on Air and Street. The Red Ore ist ein Kampfsport-Gym hier aus Halle, die gemeinsam Sport machen und sich vorstellen und ihren Geburtstag feiern, soweit ich weiß. Danach gibt es Winnies verrückte Kochshow, ein Klassiker hier in der Radio-Kiosk-Welt. 15 Uhr Lokoloop, ein weiteres Mal. 16 Uhr AktivistInnen im Gespräch. Jugendliche aus dem ländlichen Sachsen-Anhalt berichten über ihr Engagement. 18 Uhr Books. Lieblingsbücher mitbringen und vorlesen. 18 Uhr alles für Bücherfreunde. 19 Uhr geht's weiter mit Chilling the Do, wo es um Live-Klingkunst und ein DJ-Set geht. Und 21 bis 22 Uhr dann ein ganz besonderer Programmpunkt, ein Dia-Abend, nämlich die Reise nach Kuba 1961 mit der MS Völkerfreundschaft wird hier präsentiert von vor Ort oder auch im Radio. Wie geht's Sonntag weiter?
0: Sonntag geht es um 11 Uhr los mit Chele Kobo, Star Korakia, also / Star Korakia, ein französisch-griechischen Gespräch zu EU, Einwanderung und Einbürgerung mit Musik und Witz, ja, ausdrücklich. Um 12.30 Uhr geht es dann weiter mit Movement, da geht es tatsächlich um Sport hier vor Ort, also kommt vorbei und macht Sport hier am Reileck mit uns.
3: Ja, ist ja auch schön.
0: Ne? Ja, auf jeden Fall. 13.30 Uhr Philogos Radio-Kiosk, ein kleines, selbstorganisiertes Musikfestival südlich von Zeitz stellt sich hier vor und dann geht das um 15 Uhr weiter mit Ida Wurzler und Support, also ein lokaler Jazz-Nachwuchsstar wird dann hier am Kiosk improvisieren und elektronisch geprägte Klangformate präsentieren. Um 16 Uhr auch ein besonderer Programmpunkt ist Punk und Kitsch. Wir haben vorhin schon über Kitsch geredet und auch über Punk. Das ist auch tatsächlich ein schönes Plattenformat. Es wird aufgelegt bis 17 Uhr. Da kommen dann die Two Boys. Das sind zwei Halunkinnen, die mit avantgardistischem Punk im Kiosk performen. Und von 18 bis 21 Uhr kommt dann das Common Voices DJ-Kollektiv. Genau, hier wird aufgelegt und ihr könnt dabei sein. Seid bitte dabei.
3: Ja, wir freuen uns auf euch. Das, die ganze Woche hier Programm vom Herr Fleischer Kiosk. Schaut doch mal vorbei.

0: Huch. Top of the World hat geendet und es geht los mit, naja, aus Alt mach neu oder Bau auf, wie auch immer, gab es einen Spatenstich letzte Woche hier in Halle am Volkspark. Also die meisten von den Zuhörenden aus Halle oder vielleicht auch Leipzig werden es wahrscheinlich kennen. Den Volkspark, das ist so wie so ein altes, naja, Theater, ein großes Haus. Und hinterm Volkspark wurde mit der gemeinsamen Unterstützung von Bund, Land und Stadt ein Spaten in den Boden gestochen, denn dieses historische Gebäude soll erneuert und umweltfreundlich gemacht werden. Jetzt, da die Finanzen gesichert sind, gab es am Mittwoch eben dieses wichtige Event, der eben ja, den Beginn der Bauarbeiten symbolisieren soll. Und Lucien von der tagesaktuellen Redaktion von Radio Korax war vor Ort und hat Ingrid Häusler und Egbert Geier interviewt. Erstere ist aktuell die Vorsitzende des Volkshauses und Egbert Geier ist der ehemalige Bürgermeister von Halle.
1: Ich befinde mich heute am Volkspark in Halle. Wer in Halle wohnt, dem dürfte der Volkspark ein Begriff sein. Das ist eine der zentralen Veranstaltungslocations hier in Halle. Das war er schon seit langer Zeit, nämlich schon seit 1907. Da wurde er gebaut, damals von der SPD, mitten in ein Villenviertel hinein als kleine proletarische Ansage. Und damit ist dieses Gebäude sehr alt und eben ein großes Denkmal auch in Halle. Wer heute am Volkspark vorbeiläuft, der sieht, dass es auch in einem Zustand ist, der sein Alter verrät. Auf der Vorderseite gibt es ein großes Netz über der Fassade, auf der Hinterseite gibt es keins, da sieht man dann sehr deutlich. Die Fassade ist zwar sehr schön, alt, schnörkelig, wie es eben so typisch der Fall ist in Halle, aber eben auch brüchig, weiß an manchen Stellen und mit vielen Rissen. Dementsprechend soll das Gebäude jetzt restauriert werden. Dafür haben Land und Stadt 7,1 Millionen Euro zugeschossen und heute ist ein entscheidender Tag in dem Prozess der Restaurierung, denn heute ist der Spatenstich, der symbolische Spatenstich. Alexander Vogt, Dr. Alexander Vogt war dafür eigentlich eingeladen. Der Bürgermeister hat es jetzt nun aber nicht geschafft. Wir können gespannt sein. Es werden auf jeden Fall schon die Spaten rumtransportiert. Eine kleine Menge an Menschen haben sich schon versammelt, um gleich einer Rede zu lauschen und dann mit einem Spaten in einen Sandhaufen zu stechen, obwohl dafür ja eigentlich kein Sand gebraucht wird. Wie gesagt, ist alles nur ein symbolischer Akt.
2: Wir arbeiten ja schon ganz lange daran, dass der Volkspark in eine bessere Verfassung doch gebracht werden kann. Er ist ja schon ganz gut und er lebt auch so, wie er ist, aber mit vielen Schwierigkeiten und mit vielen Geschichten, die man immer hinkriegen muss. Und wenn Sie die Fassade sehen und auf der anderen Seite das Netz, dann sieht man ja, der Zahn der Zeit hat halt gearbeitet. Und es war nicht so leicht, diesen Punkt hier heute zu erreichen. Erstens musste das Geld beschafft werden. Und das wissen wir ja alle, ein Gebäude, was privat ist, der Volkspark gehört dem Verein. Das heißt, eigentlich müsste ja der Bauherr das Geld haben. Da dieser Verein aus einigen Mitgliedern besteht, die hier alle ehrenamtlich nur tätig sind und nicht die großen Vermögen haben, mussten wir uns um öffentliches Geld bemühen. Und das weiß man ja, dass das nicht so einfach ist, weil einfach ganz viele in diesem Staat öffentliches Geld haben möchten für ganz bestimmte Projekte. Und deshalb haben wir ganz viele Unterstützer gebraucht und brauchen die immer noch und werden die in den nächsten Jahren auch haben. Wir hatten beantragt 7,1 Millionen. Es hört sich viel an, aber wenn wir das Haus angucken, kann man sich vorstellen, dass das auch unbedingt nötig ist. Und um diese Zusage vom Bund zu bekommen, hatten wir die eigentlich richtige Unterstützung durch unseren damaligen Bundestagsabgeordneten Karamadiabi. Denn da gibt es ja so schöne Sitzungen beim Bund im November, Dezember. Da bleibt immer Geld übrig von dem Jahresgeld. Und dieses Geld, diese Haushaltsausgabereste werden auf Projekte verteilt. Und da hat Karamadiabi unseren Volkspark durchgebracht, sodass im November 21 es eine Zusage gab, dass wir hier 3,55 Millionen, also die Hälfte unseres beantragten Betrages, vom Bund bekommen. Ja, wo kommt der Rest her? Nun wissen wir, wir haben eine arme Stadt, eigentlich kann sie kein Geld geben für solche privaten Häuser. Es gehört ja nicht der Stadt, Aber wenn man 75% schon bekommen hat und sagt, die letzten 25% um ein solches Ensemble, Denkmal von nationaler Bedeutung und ein Haus, was offen sein will für alle Bürger, das kann man nicht kaputt gehen lassen. Und da hat tatsächlich erst der Kämmerer in Person von Herrn Geier und am Ende die Stadtverwaltung und auch der Stadtrat ein Einsehen gehabt. Stadtratsbeschluss ist dazu gefallen und wir haben am Ende 100% Finanzierung von Bund, Land und Stadt.
3: Genau. So, und jetzt erstmal das Ganze anheben. Nicht so viel. So, jawohl.
2: Und jetzt zählen wir.
3: Und jetzt werfen. So über den Berg drüber.
4: 10, aber nicht so weit.
2: 9, 8, 7, 6, 5, 4, 3, 2, 1, 0.
1: Welche Relevanz hat denn der Volkspark für die Stadt?
5: Also der Volkspark ist ein national bedeutsames Gebäude. Und das hat übrigens auch der Bund festgestellt, indem er hier eine Bundesförderung für das Gebäude gibt. Und die Stadt freut sich immer, wenn in ihrem Stadtgebiet national bedeutsame Gebäude sind, so auch beim Volkspark.
1: Frau Häusler, Sie waren ja selber Bürgermeisterin in Halle. Sie haben also quasi auch schon die andere Seite von Fördermitteln erlebt. Für Sie ist das wahrscheinlich heute ein ganz großer Tag. Das hat sehr viele Jahre gebraucht, bis es zu diesem Moment gekommen ist. Es ist noch viel im Voraus, passiert noch viel. Aber erstmal, wie fühlt es sich für Sie an, jetzt endlich diesen Spatenstich gemacht zu haben?
6: Also ich muss sagen, ich bin begeistert, erleichtert und sehr zufrieden. Es hat so viel Mühe gekostet, hier an diesen Punkt zu kommen. Und es hat so viel vage Situationen gegeben, wo wir nicht wussten, geht es wirklich weiter. Aber da kann ich sagen, der Volkspark ist ein Ort, den auch viele Hallenser und viele, die hier mitwirken, gut kennen und auch offensichtlich lieben. Wir haben immer Unterstützung gefunden, immer einen Weg aus der Krise sozusagen wieder herausgefunden, sodass ich sage, wir sind bis hierher gekommen und wir werden es auch bis zum Ende schaffen.
1: Der Volkspark ist ja nicht nur von der Lage her sehr zentral in Halle, sondern er ist auch ein wichtiger Ort für die Stadt selber, für die Gemeinschaft. Welche Rolle ist das denn?
6: Ja, er ist ja mal gebaut worden für Arbeiterinnen und Arbeiter 1907, als die nicht mehr in Gaststätten und so weiter sich versammeln konnten. Es war ein Volkshaus. Diesen Charakter hat es nicht lange gehabt. Es hat allen Regimen gedient, die in Deutschland hier unterwegs waren. Und jetzt soll das wieder ein offenes Bürgerhaus für alle sein. Es soll nicht so luxussaniert sein, dass man hier in Frack und Zylinder kommen muss, sondern es darf keine Hemmschwelle geben. Jeder soll Eingang hier finden und es wird Veranstaltungen unterschiedlichster Formate geben. Die gibt es ja jetzt schon und das werden wir weiterführen. Und ich sage, es gibt auch die Möglichkeit, hier privat zu sein. Man kann hier Geburtstag feiern, man kann hier in die Kiebitzensteiner gehen, man kann eine Hochzeit feiern, es finden Tagungen statt, es finden sehr hochkarätige Galerieausstellungen statt, auf der anderen Seite aber auch Pop und Rock und alles, was man sich so wünscht als Bürger. Und so soll auch der Charakter bleiben. Und dazu wollen wir natürlich auch Räume bieten für junge Menschen, die ehrenamtlich tätig sein wollen. Und das ist jetzt schon unsere Fahrradwerkstatt. Die haben sich eine Ecke selber ausgebaut und die Kulturkiste. Die Kulturkiste ist auch ein ehrenamtlicher Verein, die mit Menschen Kultur, Kunst machen wollen. Und die haben jetzt in der Musikschule, sind die untergekommen. Die kümmern sich da selber. Wir liefern Material, wir sorgen für die Genehmigung. Aber die Arbeit machen sie selbst. Und solche Orte gibt es nicht so viele, wo man selbst was gestalten kann. Und auch das soll eine Seite vom Volkspark sein.
1: Also auch mit Sanierungsarbeiten geht es weiter?
6: Genau. Also wir sind, hoffe ich, mit den 7,1 Millionen dann so einmal durch. Aber das kann ich schon mal ankündigen. Wir haben ein zweites Förderprogramm. Das ist das europäische Programm.

0: ein Vorteil. Der Volkspark ist ja quasi ein privates Haus. Er gehört dem Verein. Und es gelingt uns ja, die laufenden Kosten aus dem Betrieb zu bezahlen. Das heißt, wir haben keine öffentliche Förderung für die Betriebskosten oder irgendwelche Zuschüsse. Das ist schwer, das hinzubekommen. Aber bis jetzt ist uns das gelungen. Und wenn wir weiter das Haus füllen können mit entsprechenden Veranstaltungen, die natürlich manchmal auch Fördermittel brauchen, dann bin ich eigentlich optimistisch, dass es uns gelingt, das Haus in die Zukunft zu führen.
1: Vielen Dank. Das waren Ingrid Häusler vom Volkspark in Halle und Eckbert, beides ehemalige BürgermeisterInnen. Man hört noch im Hintergrund, die Gespräche gehen weiter und nachdem die Gespräche weitergehen werden, werden demnächst die Baustellen anfangen, dann werden hier andere Geräusche vorherrschen und nach wird diese Fassade schöner werden, währenddessen die kulturellen Veranstaltungen gehen weiter.
2: Ich wollte noch mal ganz kurz sagen, also das war jetzt eben der Eindruck vom Spatenstich hinterm Volkspark in Halle, aber ich musste gerade daran denken, immer wenn ich höre, ja, es soll schöner werden, muss ich immer an diese eine Szene denken von diesem unsäglichen Film, von diesem unsäglichen Bully Herbig Film, Traumschiff Surprise, wo diese ältere Dame da immer mit der Box rumläuft und sagt, unser Schiff muss schöner werden. Und ich habe letztens auf Letterboxd gelesen, Torben, deine Review von diesem Film. Und ich weiß gar nicht, was hast du da geschrieben? Ich muss diesen Film auf jeden Fall nie wieder schauen oder irgendwie sowas. Naja, also.
3: Ich muss diesen Film auf. Das ist ein guter Satz da. Ja.

0: geht's dahin statt. Wie eben schon erwähnt, haben wir Ingrid Häusler und Egbert Geier gehört von der Stadt und vom Volkspark. Und ja, es wird sich auf jeden Fall lohnen, in nächster Zeit dem Volkspark einen Besuch abzustatten. Einen Visit to Pain.
1: Ja.
0: Genauso wie der nächste Song, den wir jetzt gleich hören werden.
1: Ja, ich wollte dich noch was fragen.
0: Ja, okay, komm.
1: Sorry, das war so eine gute Moderation, deswegen habe ich kurz überlegt.
0: Merkt euch das für gleich.
1: Kurz überlegt, das da doch zurückzustecken. Aber jetzt muss ich doch nochmal wissen von dir, Pia, würdest du denn deinen Geburtstag im Volkspark feiern? Das haben wir ja gerade.
0: Arbeite gerade. Nicht kennen. Es handelt sich dabei um wirklich extrem große Seele, sehr historisch wertvoll. Uiuiui.
1: Es ist im Gegensatz.
2: Ey, jetzt
1: zu dem,
2: ist hier mal Ruhe.
1: Was wir reden hier gerade. Was viele Leute immer denken, es ist im Gegensatz, es ist kein Park, es ist ein Gebäude.
0: Ja. Das war nämlich auch, als ich nach Halle gezogen habe, das hat mich nämlich auch irritiert. Ja,
1: weil auch direkt gegenüber ein Park ist.
0: Ja, aber es ist tatsächlich, also der Volkspark ist einfach ein.
1: Bin mir nicht sicher, gefährliches Halbwissen, aber das ist, glaube ich, ein sehr historisches Gebäude, wie wir auch in der Reportage gehört haben, weil es sehr wichtig für die SPD ist, weil das Arbeiter in Eigenregie quasi als ihren Ort gebaut haben. Und das ist in der DDR sicherlich auch ein wichtiges.
0: Würde ich sagen, also wenn ich jetzt meinen Geburtstag da feiern würde, würde ich mir halt auch ein bisschen hochstaplerisch vorkommen oder halt so, als würde ich mich irgendwie extra wichtig nehmen. Aber ich meine, vielleicht komme ich ja irgendwie auch an den Punkt eines Tages, dass ich dann da oben auf dem Balkon stehen kann und unten auf die feiernde Meute blicken und einfach ein sanftes Lächeln über mein Geburtstagsgesicht huscht. Also doch. Mal sehen.
1: Aber es ist sehr krass, da sind ja auch immer übelst die Tecke-Veranstaltungen und so.
0: Ja.
1: Finde ich auch witzig.
0: Naja, also schaut vorbei, paid dem Volkspark einen Visit, genauso wie Aga Aga in ihrem coolen Computer-Song.

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1: Tachchen, bevor ich zu meinem Vogel der Woche komme, muss ich ein bisschen ausholen, wie es eigentlich dazu kam, dass Sie nun ausgerechnet mein Vogel der Woche wird und vielleicht auch Ihrer oder Eure. Denn in der vergangenen Woche ist eine Person, die gerne der erste faschistische Landtagspräsident seit 1945 werden möchte, ein Herr Siegmund, nach Stuttgart gereist, um damit einem Lokalfaschisten durch die Innenstadt zu schwadronieren und sich über das Stadtbild aufzuregen.
2: So, willkommen in Kabul.
3: Erster Eindruck auch von Stuttgart. Ich habe gedacht, wo bist du hier gelandet?
1: Ja, das ging natürlich noch weiter und betrifft Vögel, in dem Falle Nilgänse.
2: Auf jeden Fall eine Nilgans. Und das ist eine invasive Art. Hochaggressiv, scheißt hier alles voll. Nun vertreibt die heimischen Enten. Kommt das irgendwie bekannt vor?
1: Mein Gott, so weit weg von der Realität, denkt der Mensch da ganz spontan. Aber das referiert auf einen Naturschutzbegriff, den die Nazis auch schon hatten und da eben vor den Menschen nicht Halt gemacht haben. Ne, das Artfremde, dass das Hass ja nicht hergehört. Und da möchte ich Sie zu einem kleinen Exkurs einladen mit dem Evolutionsbiologen Josef H. Reichholf, der ein schönes Buch vor ein paar Jahren herausgebracht hat zur Zukunft der Arten.
0: Diesen Wandel anzunehmen, fällt vielen Menschen offenbar sehr schwer. Sie wollen Beständigkeit und versuchen, den Strom der Zeit und des Lebens aufzuhalten. Kaum irgendwo sonst, von Religionen abgesehen, haben sich die Ablehnung von Wandel und die Bevorzugung von Beständigkeit so sehr ausgeprägt wie in der Ökologie. In ihrer gesellschaftlich verbreiteten Form als Ökobewegung gleicht sie mit ihren Rückbindungen, also lateinisch Religio, an die guten alten Zeiten ungestörter, vom Menschen nicht veränderter oder belasteter Natur, einer Naturreligion. Als Naturwissenschaft sieht die Ökologie zwar anders aus, aber dennoch enthält sie, wie jede Wissenschaft, auch gesellschaftliche Vorgaben aus der Zeit ihrer Entstehung und ihrer Entwicklung. Man könnte diese Mitgift auch eine Last nennen. Im Fall der Ökologie und ihrer zentralen begrifflichen Inhalte entbehrt das nicht einer gewissen Ironie, denn ausgerechnet einer der besten und vehementesten Verfechter von Darwins Sicht der Evolution, der deutsche Biologe Ernst Haeckel, prägte 1866 den Begriff der Ökologie und gab dieser Wissenschaft damit Inhalt. Der Haushalt der Natur, den Haeckel mit dem Fachbegriff Ökologie meinte, sei zu verstehen wie ein Haus, griechisch Oikos, das gut gebaut war und wohl geordnet ist, Beständigkeit garantiert und einen ordentlichen Haushalt aufweist. Dazu gehört ein festes Fundament, dazu gehören stabile Mauern, gegliederte Räumlichkeiten, Stockwerke und ein schützendes Dach. Das Haus der Natur bekam so von Anfang an Statik, aber so gut wie keine Dynamik, keine Veränderlichkeit. Eine ordentliche Hauswirtschaft, eine Ökonomie setzt nämlich voraus, dass Zu- und Abgänge zumindest ausgeglichene Bilanzen erzeugen. Wachsen, das heißt im Sinne des Hauses weiter ausgebaut werden, kann das Ganze nur, wenn mehr hineinkommt, als hinaus muss oder verloren geht. Ernst Haeckel wäre seiner Begriffsbestimmung der Ökologie zufolge die Bezeichnung Ökonomie sogar lieber gewesen, denn er erläuterte seine Ökologie als Ökonomie des Naturhaushaltes. Doch dieser Begriff, der war schon vergeben. So bürgerte sich der Haeckelsche Ökologiebegriff ein und wurde international als Bezeichnung für den Begriff der Beziehung der Lebewesen zur Umwelt übernommen. Gemäß dem Bild eines festgefügten Hauses war es geradezu natürlich, dass dieses auch stabil zu sein hatte. Doch da es ganz offensichtlich in der Natur vielfältige Schwankungen und Veränderungen gibt, bedurfte das Oikos einer ganz wesentlichen Ergänzung. Es muss so etwas wie ein Gleichgewicht geben, das den Naturhaushalt aufrechterhält und immer wieder nachstabilisiert, wenn Abweichungen auftreten. Die Idee vom Gleichgewicht des Naturhaushalts passte zeitgeschichtlich bestens zu anderen Kräftegleichgewichten, etwa in der Politik oder bei den militärischen Konfrontationen vor dem Ersten und ganz besonders nach dem Zweiten Weltkrieg, im sogenannten Kalten Krieg zwischen West und Ost. Ungleichgewichte hingegen gefährden ganz offensichtlich eine Welt, die nach Gleichgewicht strebt und die sich ihren gegenwärtigen Zustand dauerhaft oder dauerhafter erhalten möchte. Veränderungen mussten demzufolge abgelehnt oder gar bekämpft werden. Das war so in der Politik des späten 19. Jahrhunderts und so blieb es eigentlich auch bis in die jüngste Vergangenheit. Nicht anders sollte es sich daher mit dem Naturhaushalt verhalten. Er darf nicht gestört, verändert oder zum Zusammenbruch gebracht werden. Nicht nur typische Konservative bauen darauf, sondern noch mehr tut das die grüne Politik. Evolution vollzieht sich aber aus Ungleichgewichten heraus. Wäre die Welt stets einigermaßen unverändert und stabil geblieben, hätte unsere Erde weder die wunderbare Vielfalt an Lebewesen hervorgebracht, noch Raum für neue Entwicklungen gegeben oder Fortschritte bringen können beim Auftauchen und bei der Ausformung des Geistes. Darwins Evolution geht nicht von einer stabilen, im Gleichgewicht des Naturhaushaltes befindlichen Welt aus, sondern von einer veränderlichen, die nicht von Anbeginn so gewesen sein konnte, wie sie heute ist. Evolution lässt sich bildhaft gleichsetzen mit einem Spiel auf sich fortwährend verändernden Bühnen, wie es G. Evelyn Hutchinson vor mehr als einem halben Jahrhundert ausgedrückt hatte, ein evolutionäres Spiel auf den ökologischen Bühnen der Zeit. Wer also Evolution für eine Gegebenheit hält, wer sie als grundsätzlich zutreffende Beschreibung der Entwicklung und Entfaltung des Lebens und seiner so faszinierenden Vielfalt erachtet, muss sich von der Vorstellung eines festgefügten, im Gleichgewicht befindlichen Naturhaushaltes lösen, in dem alle Lebewesen ihren festen Platz einzunehmen haben und der ausgerechnet in seinen gegenwärtigen Zuständen aufrechterhalten werden muss. Denn dieser Naturhaushalt kann als Bühne der Evolution nicht unveränderlich sein, ansonsten wäre das Spiel des Lebens an seinem Ende angelangt.

0: Und dem Naturhaushalt kann auch kein bestimmter Zustand als der einzig richtige zugeordnet werden, denn alle früheren wären dann falsch gewesen. Gleichgültig, ob sie die gewaltigen Dinosaurier hervorgebracht hatten oder ob aus ihnen die Anfänge der Menschwerdung hervorgingen. Es kann die Eiszeit keine Falschzeit und die warmen Zwischeneiszeiten können als Warmzeiten nicht richtig gewesen sein. Sie waren so, wie sie geworden sind, brachten gewaltige Veränderungen in sehr kurzer Zeit mit sich und bestätigten mit ihrem Kommen und Gehen, dass das einzig Beständige der Wandel ist. Was dem einen die Eule, das ist dem anderen die Nachtigall. Das sagt ganz treffend das Sprichwort. Manche ziehen deshalb heimische Blumen, die nicht gepflückt werden dürfen, den fremden Blüten der Gärten vor, die in vollen Sträußen die Wohnungen zieren können. Welche Betrachtungsweise gerade vorherrscht, bestimmen nicht die Fakten, sondern der Zeitgeist. Die Natur gibt nichts vor. Sie wertet nicht, denn sie ist keine Person. Die Urteile und Wertungen stammen von Menschen, von uns. Und dennoch sollte bei aller Trauer um die alten Wunschbilder einer heilen Welt das Staunen über das Neue nicht verloren gehen. Wer jedoch als gute Arten grundsätzlich nur solche anerkennt, die abnehmen und zu verschwinden drohen, andere, die sich ausbreiten, aber von vornherein für verdächtig, bedrohlich und schlecht hält, bringt kaum mehr als sein eigenes Vorurteil zum Ausdruck. Jetzt aber mal endlich zu unserem Vogel der Woche. Vor ein paar Tagen landete auf einem kleinen Teich am Salzigen See, der nicht allzu tief ist, ein echt hübscher Vogel, nämlich eine weibliche Schwarzkopfruderente. Ursprünglich eine nordamerikanische Art, die vor etwa 80 Jahren in Großbritannien zu Haltungszwecken eingeführt wurde und dann auch wenig später schon ausgebüxt ist. Seit den 60er Jahren dort auch Brutvogel ist und bei Wikipedia auch mit dem unschönen Begriff kolonisierte dann auch das Festland beschrieben wird. Also die Schwarzkopfruderente, echt ein schickes Tier, ganz brauner Körper, so einen steifen Schwanz, den sie auch so hochstellen kann. Darunter ist dann so ein schönes weißes Feld, die leuchtet also richtig auf so einem kleinen Teich. Der Kopf beim Männchen so zweigeteilt. Also die untere Hälfte ist so ein richtig krasses Weiß. Bei der weiblichen Version ist der Gesamtvogel eher so bräunlich, aber hat eben auch diesen verrückten Schwanz. Ruderente heißen sie übrigens, weil die Beine so ein bisschen weiter hinten ansetzen, wodurch sie sehr geschickte Schwimmerinnen und Schwimmer sind. Brauchen dann ein bisschen länger, um in einen dann doch sehr schnellen Flug zu kommen, aber brauchen immer so Anlaufphasen. Und brüten in Nordamerika, so in Schilfdickichten, sind nirgendwo so richtig häufig. Und hier regelrecht selten. Und das hat leider auch seine Ursache darin, dass sie als invasive Art betrachtet werden in Europa. Richtig auf der Liste der unerwünschten Arten in der Europäischen Union gelandet sind vor 10 Jahren. Weil sie möglicherweise die südeuropäische Weißkopfruderente durch Hybridisierung bedrohe. Mein Gott. Diese Diskussion ist ja auch unter den von Reichhoff schon beschriebenen Ökologinnen und Ökologen gerade wieder voll im Gange. Was ist eigentlich eine Neozoe, also eine irgendwie willkommene neue Art, die eigentlich nicht hierher gehört? Und welche davon sind gefährlich für die einheimische Flora und Fauna? So tickt die Natur nicht. Und auch in Großbritannien hat diese rigide Ausgrenzung der Schwarzkopfruderente zu großen öffentlichen Debatten geführt, dass das ja wohl nicht gehe. Erst holt der Mensch sie her und dann schießt er sie ab, weil die hört ja nicht hierher. Schräge Geschichte. Die Ausbreitung der Arten und auch die Vielfalt der Arten auf der Welt ist natürlich bedingt worden, immer von solchen Pionierinnen und Pionieren. Und das macht jetzt natürlich auch an der menschlichen Transportgeschichte keinen Halt. Viele Arten bereichern natürlich die lokale Avifauna bei uns zum Beispiel. Also die besagte Nilgans, die wird natürlich häufiger, weil die recht anspruchslos ist. Aber ist ja auch ein fetziges Vieh, so ein kleiner Punk in der Vogelwelt. Die schöne Rostgans, immer wieder auch Brutvogel, stammt natürlich auch nicht von hier. Aber es gibt auch ganz viele Vögel, die sie vielleicht als heimische einordnen würden. Der Girlitz, die Türkentaube und natürlich auch durch den Klimawandel neue Arten bei uns auftauchend. Der Bienenfresser lockt jährlich Tausende in unsere Region hier, um diese wunderschöne Art anzugucken. Frisst ja auch die Bienen der Imkerinnen und Imker weg, ne? Aber da, der ist wenigstens schön, ne? Naja, und so ein Stopp einer heimischen Vogelwelt. Ich weiß gar nicht, Was dazu führt, vielleicht sind das diese Klischees vom röhrenden Hirsch in den Alpen? Ich weiß auch nicht. Ist mir jedenfalls sehr rätselhaft. Ich habe mich sehr gefreut, diese verrückte Ente auf diesem kleinen Teich zu sehen, wo es sonst von Blässrallen und Stockenten nur so wimmelte und sich dann doch mal ein Blick auf diese Entenschar gelohnt hat, wo man ja sonst getrost drüber weggucken kann. Man weiß ja sowieso nie, wie es ausgeht, ne? Ich vermute, dass sich die beiden Ruderentenarten sehr gut verstehen und wenn sie sich sogar lieben und Sex miteinander haben. Alter, wer kann da dagegen sein? Mein Vogel der Woche, die Schwarzkopfruderente.
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2: Vogel der Woche, jeden Montag hier im Morgenmagazin, 10 vor 9, jetzt ist es 9 Uhr 4 und es ist schön, dass ihr eingeschaltet habt. Wir sind noch eine Stunde hier mit euch zusammen, diesen Morgen am Genießen, der etwas grau ist und gleich hören wir etwas zum Platz der Republik, was ein schönes Projekt ist, was von Radio Korax jetzt lief. Jetzt aber erstmal Frank Dudes mit The Prince of Nudits.

0: Nach vorsichtigen statistischen Berechnungen wird das Jahr 1978 in unserer Republik das geburtenstärkste seit 10 Jahren sein. Wird diesem Hoch auch ein hochumzeitzer Kinderwagenwerk folgen? Die betriebseigene Prognose jedenfalls rechnet mit 235.000 neuen Erdenbürgern. Zum Vergleich, 1977 erblickten 223.100 Babys das Licht der Welt. Und jedes zweite Neugeborene fährt auch in einem neuen Kinderwagen spazieren.
1: Zeitz, eine ehemalige Residenzstadt, war DDR-Industriestadt und ist bekannt für Zucker und natürlich auch für die Zekiwa-Kinderwägen. Heute leben hier knapp unter 30.000 Menschen. In der DDR waren es an die 50.000. Den Wegzug, den sieht man der Stadt auch an. Viele stattliche Villen stehen jetzt leer, verfallen. Aber es gibt auch Aufbruch und ein Lebensgefühl, das wir in dieser Stadt gerne einfangen und abbilden möchten.
2: Ein Platz der Republik, das ist der Titel einer Sendereihe, in deren Rahmen Radio Korax verschiedene Städte in Sachsen-Anhalt besucht. Es geht darum, einen Blick davon zu gewinnen, was diesen sachsen-anhaltinischen Flickenteppich ausmacht, was die Leute hier bewegt und was zur politischen und sozialen Lage zu sagen ist. Nicht nur, aber auch im Hinblick auf die anstehenden Landtagswahlen. Kürzlich war Radio Korax mit einer kleinen Redaktion auch in Zeitz zu Besuch, jener Mittelstadt ganz im Süden von Sachsen-Anhalt. Einige Eindrücke davon seien hier zusammengetragen.
3: Ja, Zeitz ist über 1000 Jahre alt, ist unsere Heimatstadt. Wir sind hier aufgewachsen, natürlich zu anderen Zeiten, als es heute ist, und würden uns für Zeitz wünschen, dass hier mehr für die Bevölkerung an Festen, an Märkten, also an Freizeitangeboten angeboten würde.
4: Trist, liebenswert, vielfältig.
5: Ah, das müsste ich jetzt eigentlich überlegen. Normalerweise war immer hinten Kloster Poser, weil da sind wir als Kinder früher, das Sommerbad gibt es ja noch. Das ist, hat sich natürlich auch verändert und über Kloster Poser sind wir als Kinder dann immer lang gegangen und die hatten Kirschplantage, Apfelplantage. Und als Kinder hat man sich dort ausgetobt. Ne? Und wie gesagt, wenn man dort hinten lang geht, kommen die alten Kindheitserinnerungen hoch. Früher war ja auch die Molkerei da unten. Ist ja auch nicht mehr, ist ja alles weg.
6: Meine Heimat im Wandel. Meine Heimat im Wandel, ja, so würde ich sie nennen. Ja, es ist wirklich schön. Es ist auch meine Heimatstadt hier. Aber es hat sich halt sehr viel verändert. Seit der Wende ist vieles kaputt gegangen. Wir sind eine reine Industriestadt.
7: Chemische Industrie, Sperrmaschinenbau. Ich selber habe in Zekiwa-Zeitz Europas ehemaliges größtes kinderverarbeitendes Werk gearbeitet. Dort habe ich gelernt, Werkzeugmacher. Bin dann später zum Studium. Damals wurde man ja noch delegiert und wir hatten Tagraf, Kräne und Bagger, Großteilherstellung. Wir hatten Zitza, diese Haarwäschefirma, die die Eiharwäsche hergestellt hat. Wir hatten Zetti, die ganzen Süßwarengeschichten, wo es jetzt noch Knusperflocken und die Bambini-Schokolade gibt und so weiter und so fort. Das Hydrierwerk in Zeitz, also Zeitz war eine Arbeiterstadt und Arbeiter haben die Stadt geprägt, muss man schon sagen.
6: Bei uns gab es wirklich sehr viele chemische Industrie, das Hydrierwerk und die C-Mark, wo Krane und solche Technik gemacht worden ist. Das ist zum Beispiel viel, was Zeitz ausmacht. Und das ist durch die Wende eben stark zurückgegangen. Vieles ist kaputt gegangen.
8: Es ist ja viel abgebaut worden an Wohnhäusern. Die Infrastruktur, finde ich, ist stark zurückgegangen. Vieles, was kaputt ist. Obwohl die hier geile alte Häuser haben, wenn man sie wieder aufbauen würde. Ja, dadurch, dass hier die Arbeit fehlt und sowas alles, denke ich, wird es vielleicht nicht so schnell wieder besser werden. Es ist zwar so schon vieles geworden, aber ich denke mal, einiges könnte hier schon noch besser werden. Aber da müsste die Infrastruktur und alles stimmen.
9: Ja, vor 30 Jahren haben wir ja 50.000 Einwohner noch gehabt. Was wir jetzt haben, 20.000 Club oder sowas. Das ist schon ein Riesenunterschied.
10: Die Stadt ist ziemlich tot, wenn Sie sehen. Sehen Sie ja selber. Geschäfte machen zu.
11: Naja, es gibt noch bestimmte Straßenzüge mit viel Leerstand, ja. Also jetzt hier, gerade runterwärts, Rheinstraße, ist nicht so schön, ne? Alte Industriegebäude, Zivilgebäude und sowas.
12: Ich finde, Zeitz ist ja, eine besondere Stadt, also halt sehr alt und so. Und es gibt viele ältere Leute, viel ältere Geschäfte oder wenig Neues und so. Für die Jugend ein bisschen wenig, muss man sagen. So könnte ich mir mehr vorstellen eigentlich. Gerade wenn man jetzt sieht, dass Leipzig und Halle nicht weit weg ist, wo halt schon mehr ist für die Jugend und so.
4: Wenn ich ein Lied über Zeit schreiben müsste, dann würde das Genre vermutlich Punkrock sein. Und als Titel würde ich nehmen Hass, aber Liebe.
12: Ist schon halt wie Heimat auch. Also weg will ich trotzdem eigentlich nicht, weil man fühlt sich halt schon geboren. Ich bin jetzt seit 21 Jahren lebe ich hier und ja, es hat ihn schon gefesselt, die Stadt irgendwie auch. Auch mit den guten, aber auch den schlechten Zeiten halt auch.
11: Ich mag die Stadt eigentlich. Ich mag die Ruhe, die ich hier habe. Ich habe eine schnelle Anbindung zu Großstädten wie Leipzig, Jena.
7: Naja, von der Infrastruktur wird viel gemacht. Es ist zwar schlimm, dass an jeder Ecke eine Baustelle ist und die Straße aufgerupft wird, aber daran sieht man ja auch, dass was gemacht wird und nicht nur erhalten, sondern halt auch wirklich neu machen. Rein von den Immobilien ist es schade, dass sehr viele alte Häuser zu lange leer gestanden haben. Aber da sieht man halt auch jedes Mal, wenn man kommt, dass man ja, dass einfach wieder was Neues entstanden ist, dass wieder was saniert wird.
13: Ich bin trotzdem aus Zeitz nie rausgekommen. Also ich habe immer mein ganzes Leben hier in Zeitz gelebt und gewohnt. Und ich liebe mein Zeitz. Zeitz ist meine Heimat. Ja, es gibt ganz viele, die hier in Zeitz wirklich meckern und immer schimpfen, wie hässlich, wie schmutzig. Aber ich sage mal, man sieht, was man sehen will. Na, es gibt wunderschöne Ecken in Zeitz und die schmutzigen Ecken gibt es in jeder Stadt. Zeitz hat einen wunderschönen Schlosspark mit der Moritzburg, mit einem Dom dran, das Kinderwagenmuseum. Wir haben das unterirdisch Zeitz, Kloster Prusa. Es gibt viele, viele schöne Ecken. Man muss nur die Augen aufmachen und sie sehen wollen. Auch die zerfallenen Häuser sind wunderschön. Ja, eine wunderschöne Architektur, auch wenn sie verfallen, was traurig ist. Aber trotzdem, wer will, sieht da auch noch die schöne. Ja.
12: Schön gut feiern hier. Ja. Also es gibt viel Feste halt immer. Zuckerfest, Lichterfest. Das ist schon immer nicht schlecht, das muss man schon sagen.
6: Und ich wünsche mir persönlich, dass für die Jugend mehr gemacht wird, dass die Jugend hier am Standort bleibt und nicht sagt, wenn ich aus der Schule komme, bin ich weg von hier. Dass man die wirklich hier hält mit Angeboten und mit Arbeitsplätzen, das würde ich mir wünschen.
2: Was die Stadt Zeitz prägt, ist typisch für viele Städte in der DDR. Mittelstädte, die ein Zentrum für Industrie waren. Was einst die Grundlage für das städtische Leben und einen gewissen Produzentenstolz war, wurde Anfang der 1990er Jahre weggeräumt. Dies wird auch noch einmal deutlich an dem, was Herr Kleinert vom Bürgerbeirat Strukturwandel im Mitteldeutschen Revier erzählt.
14: Ich komme ja, bin geboren in Hohenmölzen, bin aufgewachsen und Zeitz war für uns als Kinder die Weltstadt. Ein Ausflug nach Zeitz war schon ein Ereignis für uns Kinder, muss ich sagen. Es war in Zeitz sehr viel Leben. Auch was die beruflichen Sachen anging. Ne? Die Menschen hatten Arbeit, hatten gute Arbeit, hatten viel Arbeit. Was natürlich dann ein bisschen nach der Wende, sage ich mal, über Bord gegangen ist, ist die Zerschlagung der Industrie. Das fand ich auch sehr schade. Daran haben wir heute noch zu nagen. Was natürlich dann die Endkonsequenz war, dass die jungen Menschen der Arbeit hinterhergezogen sind und Zeitz verlassen haben. Und nun ist es sehr, sehr schwierig, junge Leute wieder anzusiedeln. Ich sage mir mal, wir schaffen das nur A, gemeinsam, dass wir auch für bestimmte Projekte stehen, dass sich Zeitz auch wieder entsprechend verändern und dass auch die Politik, sage ich mal, auf solche Brennpunkte mehr Augenmerk legt.
2: Was Zeitz allerdings von vielen typischen Mittelstädten im Osten unterscheidet, ist, dass hier inzwischen zahlreiche künstlerische Vereine und Initiativen angesiedelt sind. Vor etwa 10 Jahren sprachen manche vorsichtig von einem gewissen Hype um Zeitz. Zumindest hat sich die Stadt in Künstlerkreisen herumgesprochen. Dirk Ramtor vom Kunstverein Zeitz erzählt, was die Stadt aus seiner Perspektive ausmacht.
15: Für mich stellt sich Zeitz dar als eine Stadt mit unglaublich vielen Freiräumen. Und du kannst hier wirklich eine Rolle spielen, wenn du herkommst. Du gehst nicht unter wie in einer Großstadt. Du kannst jemand sein. Und du kannst auch sehr schnell hier in einen sehr aktiven und kreativen Kreis eintreten und den finden. Und das geht, glaube ich, vielen zugezogenen Menschen so, die hergekommen sind. Das sind meist Kreative oder Menschen, die eben diese Freiräume suchen und dann hier auch finden. Zeitz ist eine preiswerte Stadt, Zeitz ist eine sehr grüne Stadt, landschaftlich schön gelegen. Es liegt 40 Minuten weg von Leipzig, also es ist auch schnell, bist schnell in einer Großstadt, wenn du das suchst. Die hier gebliebenen zeichnen sich vielleicht im Gegensatz zu den zugezogenen dadurch aus, dass sie mehr das Gefühl haben, dass ihnen in den letzten Jahren Dinge weggenommen wurden und dass Dinge verschwunden sind und dass es nicht besser geworden ist. Die haben natürlich eine zeitlich andere Perspektive auf die Dinge als wir, die jetzt hier seit 5, 6, 7, 8 Jahren vielleicht erst hier sind. Aber das beginnt sich mehr und mehr zu vermischen und das ist ein ganz interessanter Austausch, der da stattfindet.
2: Neben zahlreichen kulturellen und künstlerischen Initiativen gibt es in Zeitz auch eine wahrnehmbare ukrainische Exil-Community. Ludmilla, Mitbegründerin des ukrainischen Zentrums, erzählt, wie sie 2022 in Zeitz angekommen ist.
16: Also ich bin ganz zufällig in Zeitz gelandet. Das war so eine komische Verbindung von Bekannten aus Schule, Austausch und Bekannten von Bekannten. Aber ich war, ernst zu sagen, sehr gut angenommen. Eine engagierte Familie aus Dröglitz hat uns angenommen und dann sehr unterstützt in die ersten 3 Monaten. Jetzt rückguckend, also ich verstehe, wie gestresst und verloren ich und meine Kinder waren. Und die hatten uns Wohnung gefunden, auch mit Formularen unterstützt, also uns einfach beruhigt, weil man hat seine so Grund verloren. Und wenn du von alles habend zu nichts haben, zu der Sicherheit so schnell wechselst, das ist natürlich sehr stressvoll und diese Unterstützung war sehr viel wert. Und man dann nach weiteren Gesprächen und Austausch mit anderen Ukrainern, die hier gekommen waren, da gab es eine Riesenwelle für also einfache Bürger, Leute, die sich sehr stark engagiert hatten, hatten Leute also einfach von Leipzig hier geholt, bei Wohnungssuche unterstützt, bei Wohnungsausstatten unterstützt. Diese erste Hilfsbereitschaftswelle war sehr groß. Deswegen, ja, ich fühlte mich sehr sicher erstmal damals. Es war auch komisch ein bisschen, weil Zeitz ist ein Kleinstadt und wir sind im Innenstadt gelandet. Und wenn man lange in Zeit lebt, man merkt, dass da gibt es diese außergewöhnliche Verteilung, dass also Rand des Stadtes ist eigentlich besser belebt als Innenstadt, weil es gibt mehr Leerstand hier im Kernstadt, da wohnten vielleicht mehr Leute, die Sozialleistungen beziehen. Und erstmal, so mein erster Eindruck war, okay, die Stadt ist so leer, sieht so wie eine Kulisse von einem Horrorfilm oder was weiß ich. So wie man sagt, man ist in einer Kleinstadt angekommen, aber etwas stimmte nicht. Und dann, aber ich habe meine Fantasie dann irgendwie gestoppt. Und für mich, ich fand Zeitz auch sehr bequem, weil ich komme aus Großstadt, aus dem Hauptstadt Kiew, aber ich bin trotzdem gewöhnt zu diesen kurzen Wegen, zu schnellem Öffentlichkeitsverkehr, zu diesen 15-Minuten-Wege, wenn in diesem Kreis kann man schnell einen Supermarkt finden, da gibt es öffentliche Verkehr, Verbindung, Schule ist da. Und das hat auch gut mit Zeitz geklappt, weil zum Beispiel die Schule, wo meine jüngere Tochter geht, ist 200 Meter von unserem Haus entfernt zum Beispiel. Und dann habe ich Supermarkt, Bahnhof, Anbindung ist so. Das war auch infrastrukturell sehr gut gestartet, würde ich sagen.
2: Deindustrialisierung und Leerstand, erneuter Zuzug und kultureller Aufbruch. Irgendwo dazwischen ist Zeitz wohl zu verorten. Aber es kommt noch etwas dazu. Zeitz gehört zu jenem mitteldeutschen Revier, das sich deshalb mitten in Veränderungen befindet, weil auch hier bis spätestens 2038 der Ausstieg aus der Braunkohle geplant ist. Das Stichwort lautet Strukturwandel. Im Stadtmarketing begreift man dies als Chance. Es ist die Rede von der Stadt der Zukunft und Zeitz im Jahr 2035 ist ein positives Leitbild. Wir hören Anke Wagener vom Projektbüro Stadt der Zukunft.
17: Ja, also ich sehe den Wandel, also dieser Weg der Veränderung. Also Zeitz wird vermutlich nicht mehr die Industriestadt werden, die es mal gewesen ist. Und deswegen muss man ja mit den Gegebenheiten umgehen, die jetzt da sind. Und diesen Wandel zu begleiten und neue Möglichkeiten zu eröffnen, neue Standorte, neue Branchen zu erschließen, das ist ja auch ein Teil des Wandels, also wo man die Chancen ergreifen muss. Und den zu begleiten und sich Werbung zu machen, sich eigene Projekte auszudenken, um Interessenten darauf aufmerksam zu machen, das ist Teil unserer Aufgabe. Also ich sehe auch das Thema junge Leute sehr stark im Fokus, also dass junge Leute hier bleiben möchten, dass junge Leute hier die Möglichkeit haben, sich zu entwickeln. Das bedeutet, dass sich hier auch Branchen ansiedeln, Technologien ansiedeln, womit junge Menschen was anfangen können, womit sie ihr Leben gestalten können hier vor Ort. Und das sehe ich schon sehr stark, weil so gerade was vorhin auch besprochen wurde, dass junge Menschen nach der Schule sagen, nur weg hier, das kann nicht die Zukunft sein.
2: Wenn von Strukturwandel die Rede ist, heißt es immer wieder auch, dass man die Leute mitnehmen müsse. Aber manchmal wirkt das, als ob man etwas an sie heranträgt, das mit ihnen nicht allzu viel zu tun hat. Katrin vom Projektladen Krimskrams in Zeitz hat eine andere Perspektive.
18: Unser Projekt geht von dieser Prämisse aus, dass man sozusagen für diese Transformationen, die notwendig sind, dass man da die Zivilgesellschaft braucht. Und auch in dem Fall, die ist schon da. Die Leute machen schon Dinge und man muss sie irgendwie möglichst gut dabei unterstützen. Und wir adressieren zivilgesellschaftliche Organisationen, also Vereine, die irgendwie Dinge tun. Und wir versuchen eigentlich, die so zu vernetzen oder auch ganz konkret mit Informationen und Wissen zu versorgen, dass sie die Arbeit, die sie sowieso schon machen, leichter und besser machen können. Weil tatsächlich irgendwie dieser Fokus auf irgendwie Arbeitsplätze schaffen, das ist natürlich, also das ist wichtig, dass es Arbeitsplätze gibt, aber das ist halt auch nicht alles. Also wenn es hier nur Arbeitsplätze gibt und sonst ist tote Hose, dann gehen die Leute woanders hin, wo es Arbeitsplätze und was zu erleben gibt. Und von daher muss es auch auf einer anderen Ebene lebenswert sein. Also irgendwo muss ich das Geld, was ich verdiene, auch ausgeben wollen. Und das am besten in dem Ort, an dem ich lebe. Und dafür sind eben, das ist die Zivilgesellschaft, das sind die Leute, die hier sitzen, aber das sind auch Heimatvereine und Dorfvereine und alle möglichen Sportvereine. Das sind die, die ja die ganze Zeit eigentlich sozusagen die Stimmung oben halten irgendwie, und das muss unterstützt werden.
2: Deindustrialisierung und Strukturwandel. Die einzige Perspektive von Städten wie Zeitz besteht wohl darin, nach alternativen Modellen und Branchen zu suchen, die eine Grundlage für das städtische Leben sein können. Hier eine Beobachtung aus der Platz der Republik Redaktionsgruppe.
19: Was uns bei der Recherche zurzeit so aufgefallen ist, ist, dass es recht viele Projekte gibt, die sich Labor nennen. Also es gibt euer Stadtlabor, das ja rein ehrenamtlich organisiert ist. Dann gibt es aber auch das Reallabor Zekiva, in der Kinderwagenfabrik, und die zu wiederbeleben, aber auch irgendwie als Reallabor, als irgendwie auch mit den Menschen hier vor Ort zusammen. Das Ganze von der Bauhausstiftung Dessau koordiniert, aufgezogen. Es soll auch bald ein Mobilitätslabor geben. Und dann gibt es ja auch noch das sogenannte Just Transition Center von der Uni Halle, das hier so in dieser ganzen Strukturwandelregion so Forschung betreibt und wohl auch häufig zum Beispiel mit Studierenden hier in Zeitz unterwegs ist. Und dann werden die Menschen, ein bisschen wie wir das heute auch gemacht haben, dazu befragt, was sie hier brauchen und wie sie hier leben. Da kriegt man ein bisschen das Gefühl, dass die Menschen in Zeitz auch so ein bisschen Versuchskaninchen sind in diesen ganzen Laboren und ständig irgendwie so übers Leben in Zeitz reden sollen und sich irgendwie beteiligen sollen und gestalten sollen und so.
2: Auf diese Beobachtung reagieren Anja vom Stadtlabor, Ina vom Projekt Kloster Posa, Herr Kleinert vom Bürgerbeirat und Tina vom Stadtlabor.
20: Also ich erlebe das tatsächlich voll so, hier Versuchskaninchen zu sein. Es kommen ständig Anfragen, die uns beforschen wollen in Zeitz. Und mittlerweile bieten wir im Stadtlabor auch keine solche Formate mehr an. Was braucht ihr in Zeitz? Weil das wurde hoch und runter gekaut. Immer kommt eine neue Uni und fragt, was braucht ihr in Zeitz? Und die Menschen, es werden halt falsche Hoffnungen geweckt. Ne? Die Menschen sagen, okay, wir würden gern, dass das und das und das entsteht. Am Ende entsteht es aber nicht. Ne? Es ist eine Bedarfsanalyse, die zu nichts führt, und das enttäuscht die Menschen. Und deswegen ist es jetzt auch gut mal mit dem Beforschen. Es soll auch was passieren.
21: Ja, ich würde da auch mich einerseits anschließen an die Vorrednerin, und man muss halt auch klarkommen.

0: Aber was man eigentlich jetzt hier wirklich Millionen Euro, die quasi für so kleine Projekte immer irgendwie draufgehen, ne? Oder die schon in der Verwaltungsebene einfach bleibt so viel Geld hängen vom Strukturwandel selber. Das ist enorm, wenn man sich das mal anschaut. Genau. Und da einfach mehr in Strukturen zu investieren, vom Streetworker bis in beispielsweise Zirkus Uppsala, erreicht jede Woche, ich weiß nicht, Anke, du weißt es vielleicht besser, 60 Kinder, jeden Tag Kinder und Jugendgruppen, die dort irgendwie sind und Sachen machen, die bekommen keinen Cent. Und die machen extremst tolle, geile Arbeit. Das ist das, was wirklich hier verändert. Die sind da und machen was. Und das heißt halt nicht Hub oder ne, so und steht nicht fett Innovation drauf, aber die machen so tolles Theater, wirklich geil. Ne? Und wir sitzen jetzt hier und 99% sind ehrenamtlich engagiert und das ist auch alles super, aber die Stadt und das ist alles natürlich auch erwartet sozusagen, weil man diese Strukturen einfach auch über Strukturwandelgelder nicht stärkt. Hm. Und das ist so ein bisschen meine Kritik auch.
1: Die Kritik geht dahin, dass die Eröffnung dieses Büros etwas schiefgelaufen ist, sage ich mal, aus Sicht nicht nur von Mitgliedern des Bürgerbeirates, sondern auch von Bürgern aus Zeitz. Man sollte sich zukünftig überlegen, wie man sowas in einer Region wie Zeitz, wie man sowas anstellt. Ich meine, es ist schon, man nimmt das ja wahr. Man nimmt es wahr, ne, dass hier nicht nur ein BMW, nicht nur zwei, sondern etliche BMWs hier waren. Zu dieser Eröffnung. So. Und da ist Zeitz nicht gerade gut angekommen. Ja, wenn man dann die Masse ans Ohr hält, dann hört man, habt ihr gesehen, die Banzen waren da. Ja, und das ist sehr negativ und man sollte sich zukünftig bei solchen Aktionen in solchen Gebieten oder Ballungsräumen, wenn ich mitten in Leipzig bin, im Zentrum, dann fällt das gar nicht so weit auf. Aber wenn man in einer Region ist, die eh schon gebeutelt ist, na, und dann diese Präsenz, man hätte auch ein paar Meter weiter

0: Parken getaucht, dann ist das für den Bürger, sage ich mal so, ein bisschen aufstoßend.
1: Ich glaube, das Problem ist, dass schlecht kommuniziert wird. Ahnung, die kommen dann hierher und wie Katrin vorhin schon gesagt hat, bleiben nur kurz. Lange nichts. Und ein guter Freund hat bei der Eröffnung gefragt, ich bin gespannt, wann hier das erste. Was macht ihr hier? Was bleibt davon? Und ist das nicht nur irgendeine Geldverbrennmaschine? Also bei vielen Sachen, die hierher kommen, weiß man einfach nicht, was macht ihr hier? Wofür ist das da? Was ist euer Ziel? Und was? Und ich glaube, das ist besonders wichtig, soll daraus entstehen. Also ihr forscht jetzt hier, das ist schön, aber was ist dann das Ziel davon? Wenn ihr jetzt irgendwas erforscht habt, was macht ihr dann damit? Ne? Wie können wir davon profitieren?
2: Dass sich die Dinge in und um Zeitz verändern und dass sie sich verändern müssen, ist unterdessen kaum zu bestreiten. Es ist die Frage, in welche Richtung und wer sich daran wie beteiligen kann oder will. Ein Rauchzeichen der aktuellen Lage ist, je nachdem, aus welcher Richtung der Wind weht, auch in Zeitz zu spüren. Ende Juli kam es bei Meuselwitz zu einem Waldbrand, der dann wiederum zu einem Schwelbrand am Restloch Husendorf führte. Dort lagern Kohlestaub und anderes Restmaterial aus stillgelegten Tagebauen der Umgegend. Wir hören Ina vom Kloster Posa.
3: Also ich finde, wenn man da so oben auf dem Klosterberg steht und man sieht die Luftveränderung, ne? Es hat so eine diesige Atmosphäre, je nach Windrichtung, dann genau, hat es erstmal so was Dystopisches. Und dieses Thema Klimawandel,

0: Das ist seit Jahren am Brennen sozusagen. Die AnrainerInnen sind super betroffen. Da gibt es natürlich vorerkrankte Menschen, die dort nicht mehr wohnen können, die vielleicht ihr Haus verkaufen wollen. Also das hat extreme Auswirkungen für die Leute. Man riecht es teilweise je nach Windrichtung bis in die Stadt Zeitz. Und natürlich, mich betrifft es jetzt persönlich nicht, ne? Aber wenn man jetzt auch so an die Landtagswahlen denkt zum Beispiel, ne? Das sieht ja alles andere als rosig aus, zumindest aus meiner Perspektive. Da wird dem Thema Klimawandel ja nicht wirklich Gehör irgendwie geschaffen. Und gleichzeitig beginnt aber dann ein ehemaliger Tagebau zu brennen. Ja, es ist einfach, es kommt einfach immer näher.
1: Der frühere Abbau fossiler Brennstoffe, der Klimawandel und die Folgen, das ist nur ein Aspekt. Diejenigen, die sich in Zeitz kulturell und zivilgesellschaftlich engagieren, beschäftigt natürlich auch, wie sich die politischen Kräfte in Sachsen-Anhalt derzeit verschieben.
0: Also ich rechne jetzt auch erstmal mit dem Schlimmsten, was die Wahlergebnisse angeht. Zumindest, ne, dass wir so in Sachsen-Anhalt so eine starke AfD-Partei bekommen, dass die auf jeden Fall zivilgesellschaftlich sehr viel kaputt machen können. Aber das wird Zeit brauchen und das wird wahrscheinlich schleichend sein. Genau, deswegen wird es dann im September nicht ad hoc alles anders. Ich glaube, man muss sich das anschauen, man muss genauso weitermachen wie bisher. Mir bereitet Bauchschmerzen, dass also jetzt, ne, für uns so Initiativen, wir sind auch auf kleine Fördergelder angewiesen, ne? Dass man eine Miete bezahlen kann, damit man ein Kulturfest machen kann. Und da hat man auf Landesebene einfach super viel Einfluss als Partei. Und das kann halt sein, dass da so zivilgesellschaftliches Engagement auf unserem Level ziemlich kaputt gemacht wird, weil die Gelder streichen. Das sieht man ja jetzt auch schon bei ganz vielen Initiativen.
1: Umso wichtiger bleibt es, auch in Städte wie Zeitz zu blicken, Gespräche zu führen, Netzwerke zu knüpfen und Kontakte aufrechtzuerhalten. Wenn ihr euch für Perspektiven auf Zeitz und die Umgegend interessiert, im Rahmen der Sendereihe Ein Platz der Republik sind mehrere Interviews in Zeitz und im Burgenlandkreis entstanden, die ihr auf radiokorax.de nachhören könnt.

0: Ja, ihr habt ja jetzt schon mal ein bisschen reingehört in den Platz der Republik. Viele kennen dieses Format bestimmt schon auch aus etlichen Ausgaben, die schon gelaufen sind. Auch hier am Reileck vor dem Herr Fleischer Kiosk, beim Radiokiosk nämlich, der diese ganze Woche lang stattfindet, wird ein Platz der Republik auch Platz finden. Und zwar genau am Freitag im Morgenmagazin. Also quasi so wie heute, bloß dann live und in echt und vor Ort wird das hier passieren. Morgenmagazin X, Platz der Republik.
1: Kommt einfach zum Reieck, dann könnt ihr Teil des Platz der Republik sein, der hier dann am Reieck, am Herr-Fleischer-Kiosk in Halle, Saale stattfinden wird. Aber das ist nicht das Einzige, wo man den Platz der Republik noch hören werden kann. Am 20. August, also diese Woche am Donnerstag, geht es nämlich auch in Eisleben weiter. Also wenn das bei euch in der Nähe sein sollte oder ihr Interesse daran habt, dann schaut doch mal auf der Webseite vorbei, radiokurax.de/platz-der-republik/. 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
0: Ja, und weitere Termine, Veranstaltungshinweise bekommt ihr jetzt auch gleich noch von uns. Wir wollen jetzt aber auch erstmal nochmal Musik hören. Es ist an der Zeit, Musik zu hören.
1: Viel Spaß mit Umoge. Okay.

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1: Ja, Ausgeh-Tipps. Es kann nur eins geben. Und wenn wir das eine meinen, ist es der Radiokiosk hier am Rheieck, der die ganze Woche läuft. Das heißt, wenn ihr nichts vorhabt, kommt ihr hierher. Aber ansonsten haben wir noch andere Tipps für euch. Also, wenn wir schon in Halle sind, reden wir auch noch weiter darüber. Und zwar geht es heute Abend los. Falls ihr nicht hier seid, zu Glück und Musik der Schlagersendung am Herr Fleischer Kiosk, geht ihr in den Irish Fiddler zum Bingo-Abend vielleicht. Um 20 Uhr in der großen Ulrichstraße befindet sich dieser Pub, Hausnummer 37. Mehr Infos auf halle365.de.
2: In Halle außerdem am Mittwoch von ab 19.30 Uhr in der Zentralbibliothek am Hallmarkt wird es ein Gesprächsabend mit dem YouTuber Marvin Neumann über Fake News Journalismus und der Frage, wie man sich in der digitalen Informationsflut eigentlich zurechtfinden kann. Geben Zentralbibliothek am Hallmarkt, Salzgrafenstraße 2, ab 19.30 Uhr am Mittwoch.
1: Des Weiteren wird es in Halle ein offenes Bürgergespräch geben zum Thema Mythen zu Europa. Welches Europa brauchen wir? Mit Migrationspolitik-Experten und Autoren Gerald und Francesca Knaus, die zusammen mit der Initiative Wissenschaft für Demokratie, Wir für dich und dem Quartiermanagement Halle Ost ins städtische Quartierbüro Ost in der Delitzscher Straße 143, das ist die ehemalige Feuerwehr Büschdorf, einladen. Um 17 Uhr geht's los am Mittwoch.
2: Ja, und wir haben ja nicht nur Hörer in Halle, hoffe ich jedenfalls, am Apparat sitzen, deswegen auch noch Tipps aus Leipzig zumindest. Einen haben wir für euch recherchiert. Heute Abend gibt es die Vernissage der Wanderausstellung Festgehalten. Verschleppt aus Deutschland von 1938 bis 1945. Ausgewählte Fotografien von Deportation der Opfer des Nationalsozialismus sind hier zu sehen. Das Ganze im Salon des Arjowitsch-Hauses in der Hinrichsenstraße 14 in Leipzig. Heute ab 18 Uhr. Mehr Informationen auf der Seite des Hauses arjowitschhaus.de.
1: Ja, und in Dresden gibt es heute einen Barabend. Genauer gesagt nennt sich das Ganze Kursivbar. Das findet im Kursiv statt. In der Oskarstraße 1 in Dresden-Strehlen ist das. 19 Uhr geht's los bis 23 Uhr.

0: Ja, und in Berlin gibt es auch einen Barabend, genauer gesagt einen Soli-Barabend, zusammen mit ja, Snacks, einer offenen Bühne, auch Musik vom Band und einem Lagerfeuer. Wird es da um 19 Uhr rund gehen. Ihr könnt auch eigene Instrumente dahin mitbringen. Der Eintritt ist frei, Spenden sind erwünscht und alle Einnahmen gehen an geflüchtete FreundInnen und deren Bleiberechtskampf. Stattfindet das im Kultur- und Bildungszentrum Raoul Wallenberg in der Bernkasseler Straße 28 in Berlin. Mehr Infos gibt es auf stressfaktor.squad.net.
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2: Aber hier im Morgenmagazin der Freien Radios gibt es nicht nur eins. Wir haben verschiedenste Themen heute für euch schon gehabt und haben gleich auch noch einen kleinen Programmausblick, wie es denn in den verschiedenen Freien Radios, die dieses Morgenmagazin hier ausstrahlen, wie es denn da so weitergeht.
0: Ja.
2: Mittlerweile hier am Reieck ganz schön belebt, würde ich sagen. Ganz schön viele FußgängerInnen. Einen Abschiedskurs können wir gerade live beobachten. Eine ältere Person wird geführt von vielleicht ihrer Tochter. Eine Straßenbahn fährt vorbei. Wie das hier zuhauf so ist, der Radweg ist hochfrequentiert, genauso wie die Straße. Die Bauarbeiten gegenüber unseres Sendeorts sind auch immer noch im Gange.
0: Und der Abschiedskurs ist auch immer noch im Gange. Also herzlichen Glückwunsch und Shoutout an der Stelle. Ihr macht alles richtig.
2: Und wenn ihr das auch noch erleben wollt, wir lassen euch gleich damit in Frieden mit diesem Hinweis, aber kommt doch die nächsten Tage oder auch heute immer mal wieder zum Radio Kiosk vorbei. Hier ist ein tolles Programm. 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
0: Ich will auch noch mal ganz kurz einen kleinen Teaser geben, dass wir euch damit gleich in Frieden lassen. Das war natürlich gelogen. Wir werden euch nicht damit in Frieden lassen. Bis ihr hierher kommt, werden wir wiederholen. Der Herr Fleischer-Kiosk ist für euch da. Es ist der Stern am Horizont. Und ich weiß nicht, Torben, wie es dir geht, aber ich finde bei der ganzen Romantik hier, ne, Abschiedskurs und was nicht alles, finde ich, können wir auch mal einen romantischen Song jetzt hören.
2: Gerne.
0: Du hast einen mitgebracht.
2: Ich habe einen romantischen Song.
0: Ja, du hast
2: den
0: mitgebracht. Das ist der Zweiraumwohnung, der romantische Zweiraumwohnungssong.
2: Den hatte ich vorhin gedacht schon zu spielen. Den hatte ich schon wieder voll vergessen. Vielen Dank für den Hinweis. Wir trafen uns in einen Garten, meinst du richtig?
0: Ja, wahrscheinlich unter einem Baum, so wie die beiden küssenden Personen.
2: Stimmt, da ist auch ein Baum. Mann, ich will dich so rübersteigen.
0: Es ist so romantisch hier am Herr Fleischer Kiosk.
2: Schön.

0: 10:10 hier im Morgenmagazin auf der Endgerade. Schön, dass ihr immer noch dabei seid. Wir wollen euch natürlich nicht im Dunkeln darüber lassen, wie es auf euren Sender jetzt weitergeht. Bei Korax geht es jetzt weiter mit Wuterus. Das ist eine Sendung, die in jedem zweiten Freitag des Monats 19 Uhr kommt. Utopien, Sex, Patriarchat, Mutterschaft, schwarzer Feminismus, Transgeschlechtlichkeit und manchmal auch einfach geile Mucke. Das ist Wuterus mit der von der queer-feministischen Jugendredaktion hier von Radio Korax. Außerdem, wie geht's denn weiter hier im Rahmen des Radiokiosk heute Abend?
1: Ja, wir haben es ja jetzt wenig nur im Laufe dieser Sendung schon gesagt. Also um 17 bis 18 Uhr wie gewohnt auf Radio Korax der Widerhall. Aber diesmal halt besondererweise vom Reileck. Von 18 bis 19 Uhr findet hier die Sendung Spielmitte statt. Das ist eine szenische Lesung aus einer aktuellen Produktion von einer Theatergruppe und man kann da ein bisschen erfahren, was dazugehört, wenn eine Theatergruppe so ein Stück erarbeitet. Und von 19 bis 22 Uhr hier Glück und Musik, die Schlagersendung, die abhandelt, wie denn der Schlager klingen wollte. Wir hatten vorhin schon den Sendungsmachenden, den einen, zu Gast hier und haben darüber gesprochen. Und wie ich finde, auch das hat mir auch zumindest persönlich sehr viel Lust gemacht auf diese Sendung von 19 bis 22 Uhr hier am Reileck. Genau. Und natürlich senden wir ja jetzt hier nicht nur auf der 95.9 Radio Korax, sondern wir senden ja auch an andere Radios, an andere Empfangsgeräte.
0: Ja, zum Beispiel in Leipzig, da geht es jetzt weiter bei Radio Blau mit dem Kinomagazin Filmriss. Kinosendung bei Radio Blau. Ziemlich selbsterklärend. Filmtipps, Interviews mit auch unter anderem lokalen Fokus und wöchentlichen Gewinnmöglichkeiten.
1: Ja, vielleicht auch meine VHS-Kassette. Die kann man sich dann an die Wand nageln oder so. Naja, jedenfalls erreichen wir auch das Radio Unerhört in Marburg. Da läuft jetzt gleich auch eine Musiksendung, Plattenbau. Wie der Name schon zu erahnen gibt, besteht diese Sendung aus Vinyl.
0: Ja, logisch. Und beim Freien Radio, bei den Freien Radios Berlin-Brandenburg geht es weiter mit Ohrsichtradio, der Klang der Inklusion.
1: Genau. Ja, und wir sind jetzt hier durch. Es tut mir leid, ich habe mir ein Croissant gerade in den Mund gesteckt.
0: Du hast richtig dick abgebissen.
1: Aber das wird doch auch mal erlaubt sein an so einem Montagmorgen.
0: Gerade zum Ende von so einer Sendung ist das voll okay, finde ich auch. Ja, schön. Danke, dass ihr zugehört habt. Bleibt Korax gewogen, bleibt den Freien Radios gewogen, kommt zum Radiokiosk, was bleibt noch zu sagen?
1: Fördern Freundeskreis will auch, dass ihr mitkommt mit uns, bleibt bei uns, bleibt an unserer Seite und dann bleiben wir auch da.
0: Ganz genau. Welchen Song wollen wir zum Let's Turn? Ah, ich habe schon einen.
1: Okay, sag mir, was es ist, bitte.
0: Es ist Resta Calmo. Ich weiß nicht, wie man es richtig ausspricht. Das ist, glaube ich, eigentlich italienisch. Das ist von so einem Künstler Theo Weiss, heißt er, der aus Leipzig ist und ziemlich poetische Texte auf Italienisch und auch Englisch singt. Ich glaube nämlich, der ist jetzt auf Englisch und ist so eigentlich ein Trennungssong, glaube ich, und passte mal ganz gut zu so einem Ende einer Sendung, wo man sich ja auch vom Mikrofon trennen muss.
1: Oh Mann. Ich glaube, Resta Calmo übersetzt sich auch direkt in die ruhige Ausruhung.
0: Das muss es sein, ja.
1: Naja gut, es war auf jeden Fall sehr schön hier am Reileck, vor allem auch mit dir, Torben. Und
0: morgen geht's auch wieder weiter mit dem Morgenmagazin vom Reileck.
1: Genau, und ich wünsche allen Leuten vor den Endgeräten einen schönen Montag, einen guten Start in den Tag und den sachsen-anhaltinischen Kids einen guten Schulstart.
0: Einen guten Schulstart,
1: mein
0: ja.
1: Beileid.
0: Ja, und viel Durchhaltevermögen für die Eltern.
1: Ja.

0: Ich finde es etwas kühl hier drin.
1: Ja, das finde ich auch. Ich habe den Eindruck, die Schweden wissen nicht, dass man eine Sauna heizen sollte. Verdammte Scheiße.
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3: Das ist der Sound für die heutige Sendung. Wir schwitzen im Sitzen, also eigentlich eher im Stehen. Wer kann denn sitzen bei dem Wetter? Wir haben auch keinen Sitzen. Aber wir geißeln uns zwischendurch immer mal wieder mit der Mistelrute.
4: Okay, 3, 2, 1, let's jam.
3: Und fächern uns Luft zu hier im Studio. Wir schwitzen für euch seit 2009. 900 Sendungen sind das tatsächlich schon geworden mittlerweile. Herzlichen Glückwunsch an uns und an Aki.
5: It's getting hot in here.
3: Yeah. Bist du das oder ist es das Wetter?
5: Ich habe nichts weiter an als das Radio.
3: Ja, wir moderieren eh einen Lack. Das ist hier Vorschrift. Vorschrift auch bei Olli. Hi.
6: Ja, hallo.
3: Oh. Ja, das, ich weiß auch nicht. Ich habe alle Mikros offen. Ich kann auch nichts dran ändern.
7: Wir regeln das.
3: Ja, da vielleicht.
7: Ja, hallo.
3: Das ist besser. Genau, nimm ein Mikro, das funktioniert. Das ist viel besser auf jeden Fall. Ich mache nochmal einen Aufguss. Und habe Musik mitgebracht, denn auch ich muss natürlich heute hier, wie ihr ja auch schon, Kavinsky, meinen Respekt auf jeden Fall zollen. Und das hat auch The Weeknd gemacht beim Konzert in Frankfurt und den Song gespielt, den sie beide gemeinsam gemacht haben. Und das mache ich jetzt auch hier, Odd Look von Kavinsky und The Weeknd, in Memoriam.

0: So, Schluss mit lustig hier, denn
1: ab sofort sorge ich in diesem Haus für Disziplin, damit das klar ist.
0: Ja, ich bin wieder da. Es freut mich auf jeden Fall hier wieder am Studiopult zu sitzen und wir haben uns heute nach unten begeben, wo es dann doch ein bisschen angenehmer ist bei diesen Temperaturen da oben im Studio. Da wollt ihr jetzt auch gerade nicht sein. Seid froh, dass ihr zu Hause seid. Macht's euch gemütlich, macht's euch angenehm kühl und genießt mit uns die nächsten 2 Stunden und die
2: Veranstaltungstipps der Woche.
0: So sieht's mal aus.
3: Ja, auf der Feinkost ist wieder Sommerkino. Also das geht jeweils los um 21 Uhr, wenn ich mich nicht täusche, genau. Am Montag könnt ihr nochmal Hamnet, also 17.8. könnt ihr nochmal Hamnet sehen. Ebenfalls eine Produktion aus Großbritannien von Chloe Zhao. Läuft auch im Original mit Untertiteln, also es handelt sich um eine etwas alternative Verfilmung von Hamlet. Am Dienstag leider nichts. Am Mittwoch, am 19.8. läuft in der Reihe Klassiker Oh Boy, der deutsche Film von 2012 von Jan-Ole Gerster mit Tom Schilling in sehr schönen Schwarz-Weiß-Bildern, läuft in der deutschen Fassung mit englischen Untertiteln. Am Donnerstag, den 20.8. gibt es Spaziergang nach Syrakus. Ein Film von Lars Jessen aus, deutscher Film von Lars Jessen. Ich weiß leider nicht, worum es
0: geht. Nächste Woche geht's los quasi. Da wird der Film dann in den Kinos anlaufen. Da werden wir dann ausführlich drüber sprechen. Und ja, wie gewohnt eigentlich hat hier Lars Jessen wieder mit Charlie Hübner gemeinsam gedreht. Und es geht hier auch um DDR-Verarbeitung mehr oder weniger und um Schifffahrt und alles. Also es ist viel drin und soll gut sein. Ich bin mal gespannt. Nächste Woche mehr.
4: Ich fand den gut.
0: Du hast ihn gesehen.
4: Ich hab ihn ja gesehen, ja. Da hast du doch mitgespielt.
3: Nee, das ist, du meinst Held von Bahnhof Friedrichstraße.
4: Ach so, ja, stimmt.
3: Ja, der lief ja schon vor ein paar Monaten.
0: Der andere läuft nächste Woche an. Es ist warm.
3: Aber ja, ich erinnere mich, ich habe den Trailer gesehen. Schöne Bilder so in diesem goldenen, sehr, sehr schönen Look. Genau, Spaziergang nach Syrakus, quasi dann am 20.8. Dann gibt es am Freitag noch die Preview von dem Film Oh La La 2, französische Komödie mit Christian Clavier von Julien Hervé. Läuft scheinbar auf Deutsch, weil hier jetzt nichts anderes steht. Ja, und dann gibt's ja nächsten Samstag noch, das können wir noch kurz. Achso, ne, können wir nächste Woche machen.
0: Machen wir nächste Woche.
3: Am 22. an.
4: Musst du wieder einschalten.
0: Ja. Und jetzt spiele ich den Ball wieder zurück. Hat noch jemand was zu bieten? Ansonsten schaue ich selber noch mal kurz hier. Ja. Doch, oder? Ja. Machen wir weiter mit der Schaubühne Lindenfels. Die zeigt noch am Open Air Plagwitzer Markthalle in den kommenden Tagen. Kino gibt es am Dienstagabend und dazu kommen wir gleich noch. Sento Shiro no Kamikakshi zu sehen um 21.15 Uhr. Dazu später mehr. Grünau 50 gibt es am Mittwoch zu sehen. Grünau 50, gebaut für viele der Dokumentarfilm, die Kurzfilmreihe, fünfteilige Serie zu sehen. Also mit Regisseur Birk Posecker am Mittwochabend 21 Uhr. All of Us Strangers, auch toller Film, unbedingt anschauen. Auch in der Reihe Pride Pictures natürlich. Ja, immer wieder toll auf jeden Fall mit einem großartigen Adam Scott in der Hauptrolle war es. Ne? Genau, Andrew Hay hat das Ganze gedreht und zu sehen am Donnerstagabend um 21 Uhr. Und am Freitag gibt es dann noch eine Preview. Das Programm des der Schaubühne Lindenfels an der Plagwitzer Markthalle ist diese Woche ganz hervorragend. Wirklich der Heimatlose, Trial of Hein gibt es zu sehen. Deutscher Film, sehr interessant, reden wir auch noch drüber. Kommt auch in 2 Wochen bei uns in die Kinos und ist ja wirklich ungewöhnliches deutsches Kino. Könnt ihr euch schon mal drauf freuen oder halt eben Preview schauen am kommenden Freitagabend um 21 Uhr am Sommerkino Plagwitzer Markthalle. So, dies sollte euch genug Zeit gegeben haben, um das nächste Open-Air-Kino zu öffnen. Was wäre es denn?
4: Ich hätte jetzt zum Beispiel die Cinemathek.
0: Schien.
4: Da könnt ihr am 18.8. einen Dienstag schon mal 19 Uhr hin starten. Da kommt Vista Mare und danach 21 Uhr Everytime. Den habt ihr ja letzte Woche gut besprochen und hat euch sehr gut gefallen. Und wenn ihr das nicht gehört habt, dann hört das nochmal nach.
0: Unbedingt. Also Alex und ich, wir schwärmen und empfehlen euch sehr den Kinobesuch.
4: Habt noch Zeit, könnt euch davon überzeugen lassen und euch dann am Dienstag, 18.8. 21 Uhr in der Cinemathek angucken. Viel Spaß.
0: So, und sonst so, ich könnte noch mal schauen, was ich sonst so aufgeschrieben habe hier. Da haben wir doch eben noch drüber gesprochen, lieber Aki.
4: Korrekt. ihr könnt der Held vom Bahnhof Friedrichstraße, wo Oliver mitspielt.
0: Ja, mein großer Auftritt. Finden Sie den Olli. Ja.
4: Unter anderem und auch Charlie Hübner, Christiane Paul, Leon Ulrich, die spielen da mit. Und das kommt am Völkerschlachtdenkmal am 19.08. 21 Uhr und am 20.08. 21 Uhr. Da gibt es ein Pop-Up-Treppenkino am Völkerschlachtdenkmal. Und da geht es um Micha, einen Videothekar, der im Leben feststeckt. Und der wird plötzlich zum Helden wider Willen. Unterhaltsames Schelmenstück von Wolfgang Becker, den kennt ihr von Goodbye Lenin. Und wenn euch der gefallen hat, dann ist, denke ich, auch der Held von Bahnhof Friedrichstraße ein schöner Film für euch. Viel Spaß.
0: Auch eine Romanverfilmung, ne? Wir haben A Sad and Beautiful World ab der, ich glaube, kommenden Woche im Kino. Da werde ich dann drüber reden nächste Woche, ob sich das lohnt oder nicht. Ich kann euch auf jeden Fall schon mal sagen, dass es einen Preview gibt am 18.08. um 20 Uhr in Anwesenheit des Regisseurs Cyril Aris und der kommt aus Beirut. Und erzählt hier eine tragische Liebesgeschichte zwischen Nino und Jasmina vor dem Hintergrund des zerfallenden Beirut. Ich fand ihn ganz gut. So viel kann ich, glaube ich, schon mal vorausschicken. A Sad and Beautiful World kommt also am 18.28 Uhr in der Preview mit Anwesenheit des Regisseurs und ab Donnerstag dann offiziell auch dort im Passage Kino zu sehen. So, und jetzt Chiro.
2: Ja, da darf ich auch mit einsteigen.
0: Ja, gerne. Alle jubeln.
2: Ja, ich glaube auch, das ist wirklich so einer, den kann man immer schauen. Das ist wirklich ein Jahrtausendfilm, der jeden Test der Zeit auch bestehen wird, bin ich mir sicher. Und ihr könnt ihn auf der großen Leinwand sehen, in so vielen Locations am 18.08. im Cinestar, in den Passagekinos, im Sommerkino vor der Prellagwitzer Markthalle, in der Kinobar Prager Frühling, im Cinemax, im Prisma und im UCI. Und ja, ich weiß gar nicht, ob ich da noch groß was zu erzählen soll. Es ist einfach der große Film in der Animationskunst vielleicht überhaupt. Also es ist das...
4: Übertreibt man nicht.
2: Nee, doch, also wirklich. Also es ist Hayao Miyazakis krönendes Achievement.
3: Ich muss auch sagen, einer der Filme, von dem immer alle gesagt haben, wie großartig er ist. Und wenn man ihn sich dann anguckt, merkt man, die hatten alle recht.
2: Ja. Und also, das passiert selten, würde ich sagen.
0: Der lief ja auf der Berlinale tatsächlich damals im Wettbewerb, hat den Goldenen Bären gewonnen und im Anschluss dann den Oscar. Und geht's noch besser? Ich glaube nicht.
2: Nee, und ausnahmsweise mal wirklich verdient bei solchen Preisen.
0: Auf jeden Fall. Alle Preise, alle Lobhudeleien verdient am 18.08. nochmal auf der großen Leinwand. Schaut ihn euch an. Er läuft sowohl in der deutschen als auch in der Originalfassung mit deutschen Untertiteln vielfach in den Kinos. Die Gelegenheit also nochmal Spirited Away zu sehen. Chihiros Reise ins Zauberland. Leider wird uns dieser deutsche Titel ewig begleiten. Und noch ein Klassiker, den es sich lohnt, auf jeden Fall nochmal auf der Leinwand zu sehen. 80 Jahre alt wird Gilda in diesem Jahr. Charles Widor hat ihn gedreht, der große Regisseur auch der frühen Stummfilmzeit, vor allen Dingen mit einer großartigen Rita Hayworth in der Hauptrolle. Glenn Ford, George McReady. Im Mittelpunkt steht der Kartenspielprofi Johnny entwickelt eine Freundschaft mit dem Casino-Boss Belen. Die wird jedoch auf die Probe gestellt, als Belen eine Frau heiratet, mit der Johnny einst eine Affäre hatte. Gilda läuft in der Reihe Passagen Werke in der Originalfassung am 20.08. um 20.30 Uhr. Die Reihe Passagen Werke in den Passage-Kinos, ausgewählte, kuratierte Filme von dem Team der Passage. Schaut ihn euch nochmal an in der Originalversion Gilda, 20.08.2030, Passage. So, und jetzt gehen wir nochmal raus tatsächlich.
4: Ja.
0: In Schönauer Park.
4: Da soll es schön sein.
0: Ja.
4: Genau, da geht nämlich die Fete weiter. La Boom 2, die ja Fortsetzung von La Boom 1. Mit Sophie Marceau und Pierre Cousseau eine gelungene Fortsetzung der erfolgreichen Teenager-Komödie kommt am 20.08. 20.30 Uhr im Schönauer Park. Viel Spaß beim Laboomen.
0: Und beim Schönauer Parkfest, im Höhepunkt des Grünauer Sommers, Kultursommers. Und 50 Jahre Grünau dieses Jahr.
4: Stimmt. Jawohl. Mhm.
0: Laheim habe ich gesehen, tatsächlich.
3: Ach, okay.
0: Könnte ich was
3: sagen? Ja, fand ich schön.
0: Wenn du ihn gesehen hast. Ja. War wirklich eine sehr gute Doku über den Geschäftsmann und Schachprofi Chaim Lubelski und seiner Mutter. Die ist der Holocaust-Überlebende. Dieses wunderbare Gespann ist zu sehen im Kultur- und BürgerInnenzentrum D5 in Wurzen am 21.28.30 Uhr. Haben wir auch nicht oft hier im Programm, aber die machen gerade Open-Air-Filmtage. Und da geht es natürlich auch im Jahr, im jüdischen Jahr quasi Tacheles. Hier auch jüdisches Kino. L'chaim auf das Leben, der Dokumentarfilm von 2014 von Erkan Spiller, also zu sehen am 21.28.30 Uhr in Wurzen.
3: Tusch! Da kriege ich ja sofort den Ohrwurm von Fiddler on the Roof.
0: L'chaim, ja, zu ja, genau, richtig.
3: Aber abgesehen Post. Davon läuft noch Mapplethorpe aus dem Jahr 2018, ein Film von Ondi Timoner, wenn ich das richtig ausspreche, mit Matt Smith unter anderem. Der läuft in den Passage-Kinos am 19.08. um 18 Uhr im Original mit Untertiteln zum Tag der Fotografie tatsächlich. Und in dem Biopic geht es auch um Robert Mapplethorpe, sein Biopic. Es geht um seinen Werdegang, seine Beziehung zur Punkrock-Ikone Patti Smith, seine ersten künstlerischen Gehversuche mit der Kamera, die Entdeckung seiner Homosexualität sowie seinen obsessiven, exzessiven Kampf um Ruhm und Anerkennung in der New Yorker Kunstszene. Mapplethorpe, Passage-Kinos, 19.08. 18 Uhr.
0: Heiner?
2: Ja, jetzt wird's ein bisschen kompliziert, denn das ist Stay Active und Stay Queer, How to DIY a Queer Film Festival, ist eine Dokumentation über das queere Leipziger Filmfestival Paranoid Paradise. Es ist schon in der zweiten Iteration, wenn ich das so richtig deute, und wird gezeigt in der Kinobar im Prager Frühling um 19.30 Uhr am 20.08. Die Dokumentation geht nur 32 Minuten, deswegen nehme ich mal an, dass es da noch ein kleines Rahmenprogramm drumherum geben wird. Es ist nämlich auf jeden Fall ein Gespräch eingeplant zu diesem Film.
0: Mhm. Genau. Ja. Zu sehen, also auf jeden Fall in der Kinobar 20.08.19.30. Stay Active, Stay Queer. So, und dann zeigt das Luru-Kino auf dem Spinnereigelände am 21.08. den DEFA-Spielfilm Unser kurzes Leben aus dem Jahr 1981 von Lothar Warnecke. Und im Mittelpunkt steht die idealistische und talentierte junge Architektin Franziska Linkerhand, die einen radikalen Schlussstrich unter ihr bisheriges Leben zieht. Nach einer gescheiterten Ehe mit einem alkoholkranken Arbeiter verlässt sie Berlin und zieht für ein Probejahr in eine triste, aufstrebende Provinzstadt im sozialistischen Industriezentrum. Unser kurzes Leben zu sehen im Luru-Kino im Rahmen der Ausstellung Factory for Feminist Century, 21.08. 18 Uhr. Und nochmal Luru.
4: World Between Us kommt in der Luru-Kino in der Spinnerei am 18.08. 19 Uhr. Eine Erfolgsgeschichte der tschechischen Fotografin Marie Tomanova ist eine Dokumentation und kommt am 18.08. 19 Uhr im Luru-Kino World Between Us.
0: Und ab nach Halle.
3: Genau, da läuft nämlich im Lux-Kino um 18 Uhr der Film Time to Act am 17.08. Und da geht es um Natur und Nachhaltigkeit und der Extremsportler Michael Walter ist da im Gespräch. Genau, Time to Act am 17.08. im Lux-Kino. 18 Uhr.
2: Und weiter geht's mit dem Push-Kino in Halle. Da läuft am 17.08. um 19 Uhr die Shorts Attack, also Kurzfilme in kurzer Reihenfolge hintereinander. Diesmal ist es eine Auswahl aus dem Sundance Film Festival 2026. Die laufen im Original mit Untertiteln, wie sich das gehört.
0: Jo. Und wie sich das gehört, im September dann auch nochmal in Leipzig. Im Pushkino bleiben wir auch. Da gibt es die wunderbare Reihe Rosebud in 80 Filmen durch die Welt. Und da läuft tatsächlich echt nicht so das übliche Klassiker-Standardprogramm, sondern wirklich interessantes, gut kuratiertes Kino. Unter anderem jetzt also auch mal einen Film aus den 70er Jahren und noch dazu einen deutschen. Nordsee ist Mordsee. Kommt auch nicht oft auf der Leinwand. Der Film Regie und Drehbuch Haag Bohm mit Uwe Enkelmann. Hoffmann, ein Jugendfilm. Geht um den 14-jährigen Uwe, der in Hamburg-Wilhelmsburg lebt und sich dort mit seinem Vater und seiner Mutter durchschlägt. Seinen Frust baut Uwe außerhalb seiner Familie ab. Er ist Anführer einer Jugendbande. Nordsee ist Mordsee, zu sehen im Puschkino. Mit einer Einführung am 19.08. um 20 Uhr. Und das beschließt unsere Filmtipps, unsere Veranstaltungstipps für diese Woche. Und wir spielen jetzt Musik von unserem ersten Filmstart der Woche hier, den wir gleich hoffentlich in der großen Runde besprechen werden. Wir spielen hier einen Song, der eine schöne zentrale Rolle hat im Film. Auch gesungen wird tatsächlich von einer der Hauptfiguren. Hier ist Steve Winwood mit Valerie.

0: Jawohl, 80er Kino hier und Musik aus dem ersten Filmstart der Woche. Und vielleicht geht's euch danach auch so.
1: Erstmal Kaffeepause. Kommt ihr?
2: Wollt ihr denn tatsächlich Kaffee trinken? Begreift ihr denn gar nichts? Es geht hier um uns, um das, was uns fehlt. Um unser Leben. Alle Musik holen wir aus uns selbst. Aber nur mit Konzentration. Ohne Konzentration wird es gar nichts oder nur Scheiße.
0: Genau, so sieht's aus. Weil Konzentration aber sehr schwer ist hier im Studio, machen wir nochmal einen Aufguss. Jo. Und wir haben uns tatsächlich dazu entschieden, den nun folgenden Film trotz Akis Veto offiziell zum
3: Filmstart der Woche
0: zu erklären. Wir erklären jetzt Aki warum.
4: Ja, okay. Ich kann auch Gutes an dem Film entdecken, nur halt.
0: Ja. Wir reden über The End of Oak Street, über den Überraschungs Hit des Sommers, könnte man fast schon sagen, obwohl er ja gerade erst angelaufen ist. Und Moment, ich muss mal dein Mikro gerade leiser machen. Das ist irgendwie, ich habe da Interferenzen irgendwie in der Leitung. Genau, dass wir jetzt auf jeden Fall hier über End of Oak Street reden, der dann sich tatsächlich irgendwie so quasi zumindest bei den Kritikern und KritikerInnen, ausgenommen Aki, zu einem der überraschendsten Sommerblockbuster, gelungensten Sommerblockbuster auf jeden Fall in diesem Jahr gemausert hat. Und uns hat er ja auch erstmal überrascht, lieber Heiner, aufgrund der Tatsache, dass wir nicht damit gerechnet haben, dass tatsächlich ein Film von diesem Regisseur kommt.
5: Ja.
0: In dieser Art. Aber dass überhaupt nochmal ein Film von ihm kommen würde, war ja schon wirklich einfach, naja.
5: Ja, total, weil It Follows war wirklich so ein riesen Indie-Hit aus dem Nichts, also den hat irgendwie jeder in meinem Freundeskreis gesehen, gerade so irgendwie meine Generation haben die alle irgendwie mitgenommen und der hatte mehr zu bieten, als man gedacht hätte und der hatte auch für ein Erstlingswerk, was es ja war für David Robert Mitchell, genau, ein wirklich extrem selbstbewusstes Erstlingswerk. Also es wurde von der Bildsprache her schon ganz viel gemacht, was man irgendwie für ein Erstlingswerk gar nicht so erwartet. Das war ein total hungriger Film, der in meinen Augen so viel aus seiner Prämisse geholt hat, dass ich ja wirklich baff war. Und das Ganze wurde dann aber gefolgt von einem ganz anderen Film. Den habe ich aber noch nicht gesehen, deswegen kann vielleicht da jemand einsteigen mit Silver Lake Knowledge.
0: Under the Silver Lake, also klar, wir waren irgendwie mit It Follows 2014 mächtig abgeholt. Es war wirklich so einer dieser, ja, fast schon auch so ein Film eigentlich, der so eine gewisse Welle, ne? Also ja. Ich glaube, ohne It Follows würde es A24 in seiner heutigen erfolgreichen Form vor allen Dingen auch nicht geben.
5: Das stimmt, das ist auch so einer der ersten, der Prestige-Horror, der Thinky-Horror-Schiene. Genau,
0: Elevated Horror.
5: Genau, das ist das Wort.
0: Das ist das Wort. 2014 war das und deswegen waren wir dann alle sehr gespannt, was da kommen würde und niemand hatte damit gerechnet, was dann tatsächlich kommen würde, nämlich eine, ja, eigentlich Detektivgeschichte, eine ziemlich abgefuckte Detektivgeschichte. Under the Silver Lake mit einem großartigen Andrew Garfield. Das Ganze hatte so ein bisschen was von, ich weiß nicht.
5: Pynchon, oder? Thomas Pynchon?
0: Ja, Thomas Pynchon, William S. Burroughs oder so. Es war völlig abgedrehtes Ding. Eine Hollywood-Satire auch in einigen Teilen. Eine Menge Dinge, die zusammengekommen sind quasi, die nicht alle funktionieren, das möchte ich auf jeden Fall an dieser Stelle auch ganz klar sagen, aber der trotzdem eigenwillig und ganz besonders ist irgendwie in seiner Art und einzigartig.
5: Aber wahrscheinlich für Hollywood nicht gerade das Aushängeschild für Mr. Mitchell, um weitere Filme zu machen, denn da ist wahrscheinlich einiges an Kohle reingeflossen mit den Stars, die dieser Film hatte. Das Ding geht ziemlich lange und am Ende war niemand im Kino, also auch wenn wir Filmfreaks den irgendwie vielleicht ein bisschen höher halten, war er wahrscheinlich für seine Karriere jetzt nicht der große Boost.
0: Ja. The Myth of the American Sleepover habe ich übrigens nicht gesehen 2010. Den müsste man vielleicht mal nachholen. Mhm. Das war sein Erstlingswerk damals. Ja, Under the Silver Lake war also 2018. Danach war es lange still. Es gab immer wieder Gerüchte oder irgendwie Ankündigungen darüber, dass es dann doch irgendwie ein Sequel geben sollte und ein Prequel vielleicht sogar auch noch zu dem
5: It Follows
0: mit They They Follow und einem bisher noch unbetitelten It Follows Sequel. Das sind so die Dinge, die angekündigt waren quasi. Aber ja, They Follow wird jetzt wohl tatsächlich gedreht. Und zwischenzeitlich kommt völlig überraschend The End of Oak Street, ein Dino-Action-Abenteuer.
5: Aber wenn ich diese Meta-Ebene noch kurz einmal zu Ende führen kann, vielleicht gar nicht so eine überraschende Sache, weil es ja doch auf dem Papier erstmal ein Blockbuster ist. Also ein Film vielleicht, mit dem ein Regisseur, der nicht mehr nur Blankoschecks ausgestellt kriegt, wieder beweisen kann, dass er Geld verdienen kann für die Studios, um sich für zukünftige Projekte zu empfehlen.
0: Aber die Studios sind natürlich gerade eben auch in diesen Zeiten ziemlich risikoscheu.
5: Ja.
0: Also ich glaube, da braucht es schon einen Mentor mehr oder weniger, wie J.J. Abrams, der das Ding produziert hatte.
5: Das auch, ja. Aber auch eine gute Idee vielleicht. Ja. Also vielleicht, weil er hat das Ding ja auch geschrieben, vielleicht hat er einfach auch die Leute so überzeugen können mit diesem wilden Konzept.
0: Wir haben uns schon darüber unterhalten, über das Pitching dieses Films. Also fassen wir kurz zusammen, worum es geht, Oliver.
3: Es heißt ja immer, wenn man die Handlung eines Films in ein bis drei Sätzen erklären kann, dann ist es richtig total super bei einem Pitch. Und in dem Film kann man das wirklich mit einem Satz machen. Eine Familie aus einem Vorort muss eines Morgens feststellen, dass ihr gesamtes Viertel in der Vergangenheit gelandet ist und in der Urzeit und dann von Dinosauriern bedroht wird. Ja, also so würde ich jetzt irgendwie so zusammenfassen. Ja. Ja, also um es ein bisschen ausführlicher zu lassen, es geht um die Familie Platt. Das sind Ewan McGregor und Anne Hathaway, die sind verheiratet, haben aber auch durchaus Eheprobleme, das wird am Anfang schon klar, haben zwei Kinder, einen Sohn und eine Tochter. Und ja, und wie gesagt, und dann geht es irgendwann los. Merkwürdige Lichter tauchen nachts auf. Erstmal kann man das nicht so richtig einschätzen. Dann sind da schon so ein paar komische Pflanzen, wo man so denkt, hey, die sind doch gar nicht aus unserer Zeit. Ja, da sind sie aber noch alle in der Gegenwart. Und dann eines Nachts gibt es einen mega Lichtsturm sozusagen. Und dann müssen die feststellen, dass ihr gesamter Vorort in der prähistorischen Urzeit gelandet ist. Und dann geht's los. Eine Art Survival-Story dann auch. Mit jede Menge Dinosauriern.
0: Ja. Da geht es nicht nur den Katzen an den Kragen in dieser Nachbarschaft, sondern eben diese vierköpfige Familie muss sich dann halt eben auch erwehren. Und zum einen ist der Zusammenhalt natürlich irgendwie das, was sie rettet. Zum anderen, und das fand ich auch ziemlich bemerkenswert, und da kommen wir jetzt vielleicht auch gleich zu dem, wie David Robert Mitchell das Ganze erzählt. Du hast es ja auch immer wieder gesagt, dass der so eine sinistre, so eine dunkle Ader in jedem Fall auch hat. Was man vielleicht vermuten würde, ist, die Menschheit schließt sich jetzt zusammen und versucht gemeinsam zu überleben. Survival of the Fittest.
5: Ja, es wird schon ein bisschen angeteasert mit der Beziehung, die unsere Familie zu einem bestimmten Nachbarn hat, aber Suburban Nightmare ist nicht nur durch die Dinos am Start, sondern halt auch durch diese Isolationsfamilien Situation, in der sich die typische amerikanische Suburban-Infrastruktur befindet. Also alle für sich und wenn man wirklich jemandem hilft, dann sind das Momente, die hervorstechen und die eher nicht die Norm sind. Und das fand ich auch ganz schön konsequent, wie der Film das so durchgezogen hat.
0: Das fand ich total faszinierend irgendwie am Anfang, wenn der Film dann auch durch diese leeren Straßen streift am nächsten Morgen. Dann wundert man sich ja irgendwie, sind alle anderen irgendwie weggebeamt oder so?
5: Ja, nee, das
0: jeder ist halt irgendwie für sich und bleibt auch für sich.
3: Definitiv, das hat mich auch ein bisschen gewundert. Also, dass es nicht mehr, dass alle mal auf die Straße gehen, was ist hier los, sondern es war ja wirklich tot. Erstmal, ne? Die ganze, also nicht, dass alle tot waren, aber die Atmosphäre war tot, so ein bisschen, ne? Keine Leute da, ja, und dann fragt man sich erstmal, was passiert?
4: Die hatten anscheinend einen festeren Schlaf als alle anderen, also haben nicht mitbekommen, dass da irgendwelcher Wackelkram draußen abging und gerade dein ganzes Viertel weggebeamt wird. Also,
0: Wir haben einige, die natürlich ins Auto steigen und versuchen zu fliehen. Wir haben auf der anderen Seite aber sicherlich auch einige, die einfach irgendwie zu Hause erstmal der Krise sich stellen und was Ähnliches tun, wahrscheinlich auch wie unsere Familie, unsere Beispielfamilie, nämlich versucht einen eigenen Weg aus der Krise zu finden.
4: Ja, die fahren aber auch nur weg, weil kein fließend Wasser und Strom mehr da ist. Also so richtig mitbekommen, dass da vielleicht andere Tierchen noch unterwegs sind, tun ja erst, wenn sie das Haus verlassen. Also
5: unsere Familie jetzt.
4: Ja, alle eigentlich. Alle
5: ja, bei den anderen wissen wir ja nicht, was mit denen los ist.
4: Ja, doch, genau. Es steigen aber ja manchmal keine Leute ins Auto und fahren weg oder weiß ich nicht. Also ja. Ja. Erzählt ihr mal lieber weiter.
0: Also mach mal, gerne.
4: Ich komme dann noch Problem. Wissenschaftlich wir auf den ganzen Kram, der mich sicherlich. Gestört hat.
0: Genau. Ich meine, ne, seit Jurassic Park ist ja auch eine Menge Zeit vergangen. Damals war das ja echt immer noch so ein aufgeklappter Kinnladen-Moment irgendwie, diese Dinos in ihrer ganzen Pracht auf der Leinwand zu erleben. Und dann war das Ganze natürlich auch nochmal wahnsinnig wissenschaftlich untermauert und hatte einen dicken Unterbau, der heute natürlich auch irgendwie überholt ist. Immerhin haben hier die Dinosaurier auch Fell und Federn und so. Das hat sich ja zwischenzeitlich schon geändert, aber diesen wissenschaftlichen Anspruch hat dieser Film ja nun wirklich nicht. Der ist wirklich eher so, wenn du über, ja, wenn du mit dem mitgehst, einfach so von einem ja, irren What the fuck Moment irgendwie zum nächsten.
5: Ja, also ich fände es auch unfair, da eine höhere Messlatte anzulegen als jetzt bei irgendwie Jumanji oder so. Es ist halt nun mal ein Familienfilm, auch wenn er durch die Hand dieses Regisseurs um einiges gemeiner und abschreckender, gerade für die jüngeren Mitglieder einer Familie gedreht wurde. Folgen wir einer Familie und es geht schon in die familiären Strukturen primär rein. Aber ja, die Art und Weise, wie es dann da reingeht, ich fand's fantastisch, wie gemein er mit seinen Charakteren umgeht. Also alle unsere Charaktere sind ständig in Gefahr und das hat mich total positiv.
0: Das kippt gestimmt. Irgendwann auch. Ne? Ich fand also die meiste Zeit irgendwie so in der ersten Hälfte oder so, wo sie dann da unterwegs sind und auf der Flucht sind, habe ich also eher Spaß gehabt und mich darüber gefreut, über die Absurdität dieser Situation einfach. Mhm. Und wie er sie auskostet halt eben, dass da Dinos durch die Nachbarschaft rennen. Aber diese sinistre Art, die entwickelt sich dann doch da irgendwie raus aus dem Ganzen und macht das dann noch reizvoller.
5: Und halt auch sehr schön von der Bildsprache, fand ich. Also es gab überraschend viele für so einen Film. Ich habe natürlich jetzt auch nicht alle Blockbuster der letzten 10 Jahre gesehen, aber oft wird es da recht sich einfach gemacht, habe ich das Gefühl, wenn es um gewisse inszenatorische Kniffe geht. Und hier hatte ich in fast jedem zweiten Shot das Gefühl, er möchte irgendwas noch im Hintergrund euch zeigen. Alles ist ein kleines Gemälde. Auch wenn man viel CGI benutzen muss, hat man sehr viel kreative ja, Schnitte, Aufnahmen, Kamera, Einstellungen. Ich war überrascht von so einem Film.
3: Ja. Ja. Ja, stimmt, jetzt wo du das sagst, ja, mir ist auch das vor allem im Gedächtnis geblieben, also dass mit diesem Split die Opta gemacht wird, also dass dann eben ein Gesicht groß im Bildschirm ist, während sozusagen eine Halbtotale dann jemand anders irgendwie da ist, also dass da immer was im Bild ist. Das war schon ein bisschen kreativ, das stimmt. Da hatte ich jetzt schon gar nicht mehr dran gedacht. Genau, aber sonst, ja, also von der Atmosphäre her passt das. Also hat auch einen guten 80s-Look, finde ich. Also irgendwie, ich weiß nicht, ob sie das tatsächlich, ich glaube nicht, dass sie es wirklich auf Film gedreht haben. Ich glaube, das ist wirklich wahrscheinlich ein Filter, der das dann so ein bisschen so aussehen lässt. Manchmal riskieren es die Leute, ja. Und gehen dann neben extra Kosten auf sich. Ja, also so gesehen, Familienfilmisch, ja, also das ist das, was ich vielleicht, also ich habe mich sehr gut unterhalten gefühlt, aber das ist glaube ich auch was, da wirst du wahrscheinlich auch noch gleich was zu sagen, ist, dass ich, also dass Leute, die sagen, der ist irgendwie in so einer Reihe mit Jumanji, also ich würde jemandem, der Jumanji mag, den Film nicht empfehlen.
4: Nee. Ich würde den Film niemandem empfehlen.
3: Und auch Jurassic Park, also es hat, wie er schon sagt, das hat was mit dieser Mut, mit dieser düsteren Note auch zu tun, also das ist auch was, wo ich am Anfang ein bisschen gedacht habe, also so gut ich mich unterhalten gefühlt habe, Film hat manchmal so Ungleichgewichte. Wie du schon sagst, Lars, am Anfang denkt man, es ist so ein bisschen Familienfilm und alles, aber irgendwie wird es dann doch böse, aber irgendwie doch nicht richtig düster. Das muss ja auch nicht immer richtig düster werden. Ne? Dieser Darker is Better Approach, der ist ja zum Glück auch mal irgendwie jetzt verschwunden in den letzten Jahren. Ja, aber
0: was ich halt schon von Anfang an halt so ein bisschen off fand, ist der macht ja schon auch eine etwas satirische Version einfach dieses Vorstadt-Familienglücks in den 80ern. Also diese düstere Note, die ist schon von Anfang an spürbar, finde ich. Und was diese Altersempfehlung anbetrifft. Der Film ist ab 12 freigegeben und darf also in Begleitung von Erwachsenen, von 6-Jährigen besucht werden.
5: Das ist hart, ja. Das
0: und da hat sich Cineworld glühend für eingesetzt. Die haben einen offiziellen Brief geschrieben hier. Die FSK zwingt uns mal wieder zum Einschreiten und haben sich dagegen ausgesprochen und das absolut zu Recht. Und haben ein wunderbares Bild von einem Dino, der den Kopf abbeißt. Eines Nachbarn.
4: Viel Spaß beim Kindern ins Bettchen bringen dann nach dem Kinofilm. Das ist es wirklich.
0: Also bitte, wenn ihr im Kino sitzt, den Trailer seht und euch denkt, ey, Dinos, ja? Nee.
3: Ja, eben, das ist das Ding, absolut, ja. Ich meine, es ist J.J., ne, Produzent J.J. Abrams haben wir schon erwähnt, ne, genau. Es ist ja, ich weiß manchmal nicht, wie dieser Film wirken würde, wenn er seine Prämisse, und das ist ja dieses J.J. Abrams-Ding eigentlich sowieso immer gewesen, dieses Mystery in a Box, wenn man von der Prämisse gar nichts gewusst hätte. Also nehmen wir mal an, auf dem Poster wäre gar kein Dinosaurier drauf und der Trailer hätte das irgendwie verschleiern können. Mhm. Ist die Frage, wie man, also wenn jetzt jemand den Film guckt, ohne jemals einen Poster, einen Trailer gesehen zu haben, ich glaube, der wird auch eine richtig gute Zeit haben, weil er einfach, weil wenn du es nicht weißt, denkst du einfach, was passiert denn jetzt, Science Fiction-Film, und dann, oh, die sind auf einmal in der Vergangenheit. Ja,
5: so habe ich den Film gesehen.
3: Ja, Glückwunsch, dass das kommt bestimmt
5: mir
3: gut.
5: Spaß gemacht.
3: Ja, das kann ich mir vorstellen, dass das dann am meisten Spaß macht.
5: Ja. Ich wusste nur Dinos, aber nicht, wie sie die jetzt in die Vororte kriegen. Und ich fand es total aberwitzig und mutig, wie sie es gemacht haben.
3: Also in dem Sinne ist der Suspense, den man eigentlich so ein bisschen hat, der ist ja dann eigentlich wirklich durch das Kommerzielle entstanden. Ne? Dass man weiß ja schon am Anfang vor den Charakteren, dass Dinosaurier kommen, einfach wegen den Trailern, wegen dem Poster. Also im Prinzip, ja, schöne Spannungsmomente, aber dann, man weiß ja dann irgendwie, was kommt so ein bisschen. Also er macht ja am Anfang Geheimnis draus und wir wissen alle schon, oh, wenn die jetzt gleich sehen, dass da Dinosaurier sind, ne? Mal sehen, was dann passiert. Ja.
0: Mhm. Aber. Also man merkt schon, glaube ich, wir hatten echt eine sehr gute Zeit im Kino, lieber Heiner.
5: Ja? Ich habe auch noch was mich total positiv gestimmt hat, und das ist der Humor, und zwar spezifisch der Humor, der in Dialogen nicht vorhanden ist. Dass wir in so einem Film, dass Mitchell Selbstvertrauen hat, nicht einen Marvelschen One-Liner in jede fünfte Sekunde reinzupacken, um die Leute bei der Stange zu halten, sondern seinen Humor wirklich nur über diese dreisten Schockmomente zu delivern. Das hat mich total glücklich gestimmt, weil das ist für mich irgendwie eine der zentralen Probleme der modernen All-Quadrant-Blockbuster à la Marvel, dass irgendwie jeder Charakter einen pfiffigen Spruch auf Lager haben muss. Gerade in emotionalen Momenten wirft mich das total aus dem Film raus. Und hier ist aber niemand Klugscheißer, hier ist niemand nur Comedic Relief. Man könnte sagen, der Nachbar, aber der hat nicht wirklich One-Liner, sondern eher Words oder so. Also der ist hauptsächlich als Opferrolle dort unterwegs und hat jetzt auch keine coolen Sprüche parat, sondern ja, es ist halt einfach geerdeter dadurch. Diese absolut aberwitzige Prämisse, die ja doch viel von einem abverlangt, wird gehalten dadurch, dass der Film eigentlich so tut, als ob er ein Everyday 80er Jahre Familiendrama ist, in das zufällig irgendwie Dinosaurier reinkommen dann.
0: Und das liegt halt eben auch an der Tatsache, dass wir hier Ewan McGregor und vor allen Dingen Anne Hathaway in den Hauptrollen haben.
5: Das Jahr der Hathaway.
0: Ja, meine Güte. Allerdings.
5: Jede Woche ein neuer Filmstart mit Anne Hathaway. Ja. Aber sie macht's gut.
0: Absolut.
5: Was soll man sagen? Sie ist die Allrounderin aktuell in Hollywood und auch hier schafft sie es, diese teils ein bisschen undankbare Rolle, weil es ja doch irgendwie auch ein bisschen um diese

0: versuchen es aus beiden Perspektiven leicht nachvollziehbar zu machen, sag ich mal.
1: Weil er sich halt eben auch genug Zeit lässt, tatsächlich diese Figuren einzufügen. Es ist genauso die richtige Balance, finde ich. Es ist nicht zu viel und nicht zu wenig, auf jeden Fall, um diesen Charakteren Struktur zu geben und Charakter zu geben. Und wir waren ja eigentlich, ganz kurz, ich komme jetzt zu dir rüber, wir sind ja eigentlich, hat man ja jetzt gerade so ein bisschen rausgehört, wir hatten eine gute Zeit im Kino, aber Aki, du hast... mehr so das Gefühl, dass der Film ein wenig stinkt wie die ganzen Dino-Haufen, die über die Nachbarschaft verteilt sind in rauen Mengen.
2: Nach euren Erzählungen und was ihr so jetzt hier so Positives beflügelt mich eigentlich mehr, den Film noch schlimmer zu finden. Also ich weiß nicht, ob wir andere Filme geguckt haben. Ich kann euch auch sagen, warum. Also, was ich positiv fand, war das Setting. Ich fand das gut, dass es in den 80er Jahren spielt, dass es so den Flair hat. Und dass es eben auch für die Leute, die, ich sag mal, wenn wir das jetzt in der Jetztzeit spielen, ja, dann wisst ihr, ich habe Jurassic Park gesehen, ich habe das gesehen. Ich weiß nicht, wie ich mich zu verhalten habe, wenn ich jetzt plötzlich bei Dinosauriern bin. Da wissen die das nicht. Deswegen ist das für die, huch, was machen wir denn jetzt? Aber dieses huch, was machen wir denn jetzt, war den gesamten Film über so dauerüberfordert und die Kinder haben so genervt mit ihren Mami, was machen wir? Schlimm. Anne Hathaway ist die Übermutti, aber so unangenehm, wie man nur sein kann. Ewan McGregor tänzelt da irgendwie auch so mehr oder weniger überfordert als Vater durch die Gegend. Schlimm. So, dann. Diese Dinosaurier hatten das gleiche Schicksal erleidet, denn wir haben hier Dinosaurier-Gattungen und Arten, die lebten zu ganz unterschiedlichen Millionen von Jahren. Die sind aber plötzlich alle in diesem Vorort mit dabei. Dann laufen die mitten auf der Straße, die wissen, oh mein Gott, hier sind Dinosaurier und jeden Moment könnte mich einer fressen. Da latschen die komplett mitten auf der Straße lang. Da versuche ich mich doch flat as a pancake an allen Räumlichkeiten vorbeizuzwängen, dass mich niemand sieht. Was ist denn da los?
0: Survival Expert.
2: Ja, also mir kann das passieren. Ich würde überleben und das...
0: Wirklich?
2: Ich habe ja auch... dieser Film hat mir wieder gezeigt, wie gut es ist, auch Wasser daheim zu haben, falls Wasser mal ausfällt. Katastrophal. Also, auch was ihr sagt, ihr fandet den lustig. Ich meine, klar... keine Marvel.
0: Gemein lustig.
2: Ist klar, keine Marvel One-Liner, haha, lustig. Aber irgendwie haben wir so trotzdem, so wie bei Jurassic Park oder bei Jumanji, mit dem er ja immer verglichen wird, haben wir so eine doch netten Dialoge, die man gerne mal dann noch später bringt. Gibt es irgend für euch ein Zitat, was ihr später mal sagen würdet?
1: Das ist nicht der Film dafür.
0: Nee, genau, das meine ich. Keine One-Liner.
2: Aber das ist der Grund, warum ich diesen Film nicht mag. Ich fand das alles so, okay, so random. Oh ja, gut, jetzt laufen sie da halt lang. Oh, dann haben sie jetzt mal, oh nee, doch nicht. Und
1: Der Vergleich mit Jumanji ist vielleicht auch ein bisschen...
2: Das war der größte Fehler, den man machen konnte, den mit Jurassic Park oder Jumanji zu vergleichen.
1: Das stimmt. Also, das war ja eher auch jetzt von Heiner so gemeint, dass
2: nee,
1: das,
2: auch von der Presse und
1: ja,
2: von
1: Presse.
2: Allen, die...
1: Ja, who cares about the Presse?
2: Nee, hört nicht auf die Presse, hört unsere Sendung.
1: Genau, sowieso. Aber von Heiner jetzt auch eher in die Richtung gedacht, warum sollte man hier halt eben die Messlatte anders ansetzen, beziehungsweise halt eben den wissenschaftlichen Background jetzt hier stärker greifen kritischer sehen, als jetzt irgendwie bei einem Unterhaltungsfilm wie Jumanji beispielsweise.
2: Also ich glaube, hätte es den Film in den 90er Jahren gegeben, hätte ich den anders gemocht, weil ich da irgendwie
0: anderen
2: Vibe hätte ich da gehabt. Aber trotz alledem, dieses sympathisch, humoristische, zwischenmenschliche hat mir gefehlt, dass mal so was Nettes passiert, dass man auch mal so lachen kann, haha, das ist aber jetzt eine gute Situationskomik, die gibt's einfach nicht für mich. Die hätte dem Film vielleicht gut getan, aber gut, wenn ihr die Filme von dem anderen, von dem Regisseur ja so toll fandet und die vielleicht ähnlich sind. Ich fand auch It Follows katastrophal, den haben wir mal an Halloween reingeschmissen und dann saß ich da und dachte, aha, okay, was ist das
1: dann
2: denn?
1: Dann haben wir jetzt die tiefen psychologische Grundlage gefunden.
2: Warum machst du mich aus? Das lasse ich nicht zu. Ich rede einfach lauter.
1: Du kannst jetzt einfach, ich mache gar nichts. Du kannst gerne ausreden.
0: Ich würde da gerne noch einen Aspekt von mit reinnehmen in diese Thematik, nämlich dass die Charaktere so unsympathisch sind, ist für mich eine Stärke des Films. Also ich finde auch so Aspekte wie, dass wir herausfinden, dass der Sohn ein Bully ist, dass der einen Jungen irgendwie einen Stock zwischen die Speichen geworfen hat und ihn direkt einen Arm gebrochen hat und dabei darüber grinst. So. Also unsere Familie ist nicht wirklich ein durchgehend positiver Protagonist, sondern das sind eher leichte

0: Anti-Helden, die sich im Laufe dieses Films eher bewerben, wieder besser zu werden.
1: Der Vater mit seinem Alkoholproblem.
0: Genau.
1: Halt, ne?
0: Genau. Die Mutter mit ihren Geheimnissen, die ja das zurückhält, ist definitiv, denke ich, das kleinste Delikt hier. Anne Hathaway ist schon so unsere Heldin des Films, was ich auch einen interessanten Move fand. Ewan McGregor ist wirklich sehr Milktoast, sehr, sehr bleich und zurückhaltend.
1: Mit
0: und
1: seinen Shorts.
0: er ownt das auch, ja, muss man absolut sagen. Diesen Fail-Vater.
1: Ja, also das ist ganz klar, ne, es ist halt hier eben kein klassischer Hollywood-Blockbuster von der Stange, sondern schon irgendwie ein bisschen was anderes. Und was ich halt auch wirklich sehr schön finde, ist, wie er halt eben Spielberg channelt. Ne, also dieses 80er-Feeling, ne, mit den BMX-Bikes halt irgendwie auf der Straße und den Jugendgruppen, die hier unterwegs sind und die auch viel Platz eingeräumt kriegen in der Vorgeschichte.
0: Diese ganze Viertel, das könnte aus Poltergeist sein, das könnte aus E.T. sein, das könnte...
1: Wenn die Blitzlichter zu sehen sind und die Aliens landen, in Anführungszeichen, ja, dann hast du halt wirklich totale Spielberg-Vibes es halt einfach.
0: Es rappelt, es ruckelt durch alles. Durch. Aber mit gemeiner Ader durchlaufend und das hat mir echt gut gefallen.
1: Ja. Heiner und mir auf jeden Fall. Oliver, du warst...
2: Ja, wie gesagt, ich fand ihn ein bisschen über Mittelmaß einfach, aber ich fand ihn gut. Ich würde ihn auch, ich würde Leuten sagen, guckt ihn euch an, wenn ihr einen guten Unterhaltungsfilm sehen wollt. Der ist nicht ohne Fehler, also da sehe ich auch einiges ein, was Aki sagt, aber insgesamt, finde ich, ist er eigentlich wirklich eine runde Sache geworden. Also vor allem eben auch, ich will jetzt natürlich nicht spoilern, aber da passieren noch Sachen, die siehst du dann erstmal gar nicht kommen. Das ist kein schlechter Twist. Also,
0: fand ich auch.
2: Der sie es dann auch mal gibt, ne?
0: Genau.
2: Ja, also in dem Sinne.
0: Aber kein Meister. Also so sehr ich mich gefreut habe, es liegt daran, dass der Film gesickt ist, anstatt zu sägen. Dass er so oft die Entscheidung getroffen hat, die ich nicht habe kommen sehen für so einen Film. Und das macht es für mich nochmal umso besser. Als Gesamtkunstwerk ist der Film jetzt nicht zu vergleichen mit It Follows. Oder es ist jetzt kein neuer Stilbruch, der Generationen von Filmemachern beeinflussen wird. Absolut, irgendwie. Ja,
2: genau, das da würde ich dir zustimmen.
0: Ein Hollywood-Blockbuster, der einen eigenen Weg geht und öfters einen überrascht. Und das ist schon alleine was heutzutage selten ist, würde ich sagen.
1: Absolut. Die Überraschung des Sommers bisher auf jeden Fall hier. Ja.
2: Eben auch eine originelle Prämisse, das muss man natürlich auch sagen. Irgendwie auch sehr einfach mal wieder im Sommer mal wieder was sehr Originelles.
0: Mutig.
2: Also, wie gesagt, ja.
3: Also für Leute mit paläontologischen Interessen ist der Film nichts.
0: Warum nicht?
3: Weil die Tiere, also die Dinosaurier nicht zu denselben Zeiten, also Ankylosaurus.
0: Aber macht das nicht Spaß zu sagen, hey, das stimmt nicht.
3: Ja, ist
0: das
3: was war das denn
0: ist
3: für,
0: das, der Grund
3: das,
0: für
3: das eine längliche da Katastrophe?
0: Oh ja, gut, das war in meiner Lieblingsszene.
1: Dann enden wir die Besprechung halt eben mit dem Wort Katastrophe und wenn die Aki das gerne will.
3: Ja, und bitte sagt uns, wie
1: euch,
3: ihr das
1: The
3: gefunden
1: End
3: habt.
1: Oak Street in allen Multiplex-Kinos zu sehen ist, ab dieser Woche, da könnt ihr ihn also überall sehen. Geht dahin, macht euch ein Bild und
3: sagt uns Bescheid, wie ihr es fandet.
0: Wir müssen auch noch sagen, wenn ihr Katzenfans seid, dann ist der Film vielleicht
1: ist es das auch.
0: Bisschen was Abschreckendes für euch. Wenn ihr Hundefans seid wiederum, ist der Film quasi der Ideal. Also man merkt, dass der Regisseur pro
1: Hund. Ich muss sagen, ich bin Katzenfan, habe trotzdem meinen Spaß gehabt.
0: Ich auch.
1: Fall. Genau. Wir empfehlen euch den Kinobesuch auf jeden Fall ab dieser Woche. Schön auf jeden Fall zu sehen, dass David Robert Mitchell wieder Filme macht und wir hoffen, dass da jetzt noch mehr davon kommt. Und Aki bleibt halt einfach draußen beim nächsten Mal. Okay, cool. So, wir tanzen uns jetzt frei, würde ich sagen. Hier sind die Scissor Sisters mit I Don't Feel Like Dancing und dann hat Aki ihren großen Auftritt.
3: So sieht's aus.

0: Die Mercedes?
1: Ja, ganz genau, Schatz. Mit dem holst du mich genau in 23 Monaten hier vor der Tür ab. Aber in Tönnies.
2: Alter, ist das nicht ein bisschen leichtsinnig?
1: Ja, das stimmt eigentlich. Beim Fahren ziehst du mit der Flaggeschuhe an, Manu, oder?
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0: sind damit bei eigentlich einem weiteren Filmstart der Woche, muss man mal ganz klar sagen. Wir waren alle auch sehr angetan davon. Jasmin hat ihn auch gesehen und Aki sowieso und ich auch. Und deswegen gehen hier auch Shoutouts raus an Sunny Dancer, der ab dieser Woche zu sehen ist. Eine wirklich auch sehr schöne und angenehme Sommerüberraschung eigentlich, ne? Aki, du warst ja auch überrascht eigentlich davon, wie gut er dir gefallen hat, tatsächlich.
1: Ja.
0: Mikro haben wir auch, da ist es.
1: Ja, jetzt darf ich wohl wieder.
0: Nein, ich habe nur den Knopf vergessen, jetzt red doch bitte.
1: Okay, Sunny Dancer, ja, hat mir sehr gut gefallen. Ihr hattet den auch noch in der Gruppe gepostet, dass der mir gefallen wird. Und ihr hattet recht in dem Falle. Der hat mir wirklich sehr gut gefallen. Es geht um Ivy, die hat leider leidete leider unter Krebs.
0: Litt.
1: Okay, die war dann durch damit. Genau, das ist gut. Und die Eltern haben aber gemerkt, dass sie so gar nicht so mit ihrer Situation klarkommt und sie in einem Feriencamp für eben Kinder mit demselben Schicksal angemeldet haben. Die haben die angemeldet, fahren die dahin. Und naja, die hat da jetzt nicht so Bock drauf. Und ja, dann im Laufe des Feriencamp-Alltags entwickelt sich dann doch so Freundschaften zwischen dem einen oder anderen und die erste Liebe und schöne Momente passieren und sie findet auch eigentlich vielleicht wieder ins Leben zurück und dabei zuzugucken und diese Interaktion mit ihren Freunden, die sie da kennenlernt, zu sehen, das hat einfach Spaß gemacht. Das war ein schöner Film, der auch alle möglichen Emotionen für mich bereitgehalten hat und das jetzt erstmal vorweg zur Story. Ich habe jetzt so viel Fragen eigentlich nicht, oder?
0: Nein, überhaupt nicht.
1: Gar nicht.
0: Aber was das Schöne ist, also abgesehen von dieser Freundschaft, die sich da entwickelt und den Dingen, die du jetzt erzählt hast, die da vielleicht auch einen konventionellen Film draus machen könnten. Es ist halt eine britische Komödie.
1: Ja.
0: Und deswegen ist hier schon von vornherein eigentlich, schon mit der Fahrt eigentlich zum Chemo-Camp, wie es ja auch benannt wird, halt direkt, ne? Wunderbar schwarzhumorig und zynisch und sarkastisch halt irgendwie. Ist hier halt eben auch schon der Vibe zu spüren, alleine wenn sie halt irgendwie schon unterwegs ist mit ihren Eltern im Auto und die zu dem gerade eben gehörten Song eben ihre Familienchoreografie im Auto tanzen. Und wenn dann die Mutter noch beim Absetzen der Tochter halt irgendwie den anderen mit auf den Weg gibt, so, ey, wer ja irgendwie ein Haar krümmt, so, denn bei dem komme ich nach Hause, nach dem Motto.
1: Habt ihr andere Probleme?
0: Ja.
1: Sehr schön, ja.
0: Genau, habt ihr noch andere Probleme als Krebs? Das ist halt einfach so eine Vorlage, die hier gegeben wird, so eine Stimmung, die hier irgendwie mit reingebracht wird, die doch durch den ganzen Film durchgezogen wird, die einfach eine sehr wunderbar schwarzhumorige ist und sehr offen auch mit dem Thema Krebs umgeht.
1: Ja, also doch generell der Umgang von allen, die auch in dem Camp zu tun haben, also die sind nicht so, so mit Samthandschuhen anfassen, die sind einfach ganz normal, gehen die mit denen um, haben auch ihren schwarzen Humor, die eine Pflegerin, die da immer die Tabletten verteilt mit ihren Sprüchen, super. Und die geben sich auch, die spielen sich auch gegenseitig die Bälle zu und das hat gefetzt. Und auch für mich eigentlich das Mini-Highlight oder eigentlich eins der Highlights ist einfach die Zimmergenossin von der Ivy, die Ellie. Die ist, nee, Ella heißt sie, ne?
0: Ich muss
1: auf jeden Fall, die Zimmergenossin von ihr, also die hat gefetzt, die kennt ihr vielleicht noch von Bridgerton, die war in den ersten beiden Staffeln dabei, aber die wurde dann ersetzt durch eine andere Schauspielerin und falls euch das Gesicht bekannt vorkommt und die macht einen Job, also das ist so lustig ihr zuzugucken mit ihrer, den habe ich angeguckt und dieses Verliebtsein und so diesen Crush auf jemanden haben und hoffen, dass der einen auch erkennt und wie sie dann immer damit umgeht und dieses Girly-mäßige und einfach klasse, also da gab es so viele situationskomische Momente, wo ich mich weggehauen habe, also wir hatten alle richtig viel Spaß dabei, also es hat einfach ein gutes Gefühl vermittelt während des Films. Richtig schön, ja.
0: Ja, auch der Patrick, ne? Also wenn wir schon bei den Schauspielern sind, Patrick, der Campleiter, gespielt von Neil Patrick Harris, absolut klasse. Auch hier wieder eine schöne Nebenrolle, muss man ja auch sagen, weil die Jugendlichen doch hier im Mittelpunkt stehen. Ja, und dann müssen wir reden über Bella Ramsey.
1: Spitze.
0: Also, Wahnsinn, die hier die Hauptrolle spielt. Unglaublich gut, wirklich. Es war so für sie auch die Frage nach The Last of Us, was sie da jetzt für ein nächstes Projekt angehen wird, nächsten Film angehen wird und hat halt eben dieses Drehbuch bekommen und sich auch schockverliebt eigentlich in die Story.
1: Gott sei Dank.
0: Ja.
1: Gut, was man so viel mitbekommt, ist, dass, ja, das muss ich auch sagen, bei The Last of Us, sie war da schon ein bisschen anstrengend. Und,
0: sollte sie auch sein.
1: Sollte sie ja auch sein. Und generell habe ich so ein bisschen den Eindruck, dass sie immer so die, trotzigen Rollen hat und immer motzig guckt. Und das stört ja einige Leute. Die haben aber dann wahrscheinlich selber ein Problem. Aber ich fand das halt
2: auf
1: einfach...
2: Auf jeden Fall.
0: Das interessieren uns also andere Leute.
2: Ja. Motzige Charaktere grundsätzlich zu
1: verbieten. Weißt du, so im Instagram so, nee, mit der gucke ich das nicht an. Und du dann schreibe so ich immer drunter. Dann schreibe ich immer, auch. Doch, der Film war schön und hört doch mal auf, jemanden nach seinem Äußeren zu beurteilen und alles. Also die war so eine schöne Besetzung und der hat man das auch einfach, diese ganze Situation so gut abgekauft. Also das hat die richtig, richtig gut gemacht. Und
0: die ist super.
1: Die ist einfach super und ich mag die und die hat das sehr gut rübergebracht. Also für mich auch eine richtig gute Leistung. Würde mich nicht wundern, wenn das da doch noch den ein oder anderen Award regnet.
0: Ja, es ist halt so ein kleiner, feiner, eher unauffälliger Film. Ne? Hat jetzt auf der Berlinale im, ich weiß gar nicht genau, Panorama, glaube ich, oder so, seine Premiere gehabt in einer der Nebensektionen. Das war sehr schön, auch das zu erleben da im Zoopalast. Und was mich auch nochmal sehr begeistert hat, ist die Tatsache, es spielt in Schottland. Mhm. Also wunderschöne schottische Landschaft halt auf jeden Fall auch drumherum. Gedreht hat ihn George Jacques, keine Ahnung, ist auf jeden Fall trotzdem ein britischer Regisseur, der vorher schon Black Dog gemacht hatte. Das war auch ungewöhnlich eigentlich, gerade eben von einem britischen Regisseur, denn Black Dog begleitet ja hier zwei Teenager auf einem Roadtrip. Der kam, glaube ich, bei uns als Direct-to-Video raus irgendwie, aber auf jeden Fall jetzt sein dritter Film, glaube ich, den er hier gemacht hatte. Und
2: wenn der in Schottland spielt, ist er dann auch mit schottischen Akzenten versehen?
0: Es hält sich in Grenzen, würde ich sagen. Sie kommen ja irgendwie auch aus mehreren Teilen dorthin, in dieses Camp. Also das habe ich nicht mehr so in Erinnerung eigentlich, dass der so schön schottisch hat. Also
2: da muss man nämlich warnen, dass vielleicht Untertitel sinnvoll wären.
0: Man konnte alles gut verstehen eigentlich, so auch in der Originalfassung. Du hattest ihn in Deutsch gesehen.
1: Ich hatte ihn in Deutsch gesehen,
0: ne?
1: Genau. Da hat man es auch gut verstanden, ja.
0: Ja, sehr gut. Das ist auch nicht immer gesagt.
2: Haben Sie so einen bayerischen Akzent gemacht?
1: Ja, mei.
2: Obwohl, das müsste ja dann eher irgendwie.
1: Also, es ist auch Deutsch, einfach wirklich, also, wenn ich Leuten davon erzähle, ich erzähle ja jedem davon, dass er den bitte gucken soll, weil der schön ist. Also, ich ziehe mal so ein bisschen die Referenz so von der Mut und von den Gefühlen, die rüberkommen, zu My Girl. Also, ich fand, der hatte so irgendwie was Sommerliches und Coming of Age und erste große Liebe finden und mit der ganzen Situation auch klarkommen und das... bei My Girl, die hatte ja andere Ängste vom Tod und so und sie hat ja auch ihre Probleme eben und so würde ich, wenn euch My Girl gefallen hat, dann wird euch der Film auch gefallen und ich fand den einfach von diesen Sommer-Vibes, die man da hatte, da hat man richtig, da habe ich wirklich gedacht, Mist, warum bin ich als Kind nicht mehr ins Ferienlager gefahren? Mm. Das sieht richtig cool aus. Also Leute, wenn ihr Kinder habt, schickt die ins Ferienlager, die werden eine richtig gute Zeit haben. Das ist wahrscheinlich sowas von prägend fürs Leben, macht das mal. Und
2: aber sucht euch den richtigen raus.
1: So, ja.
2: Also da gibt es ja alles von.
0: Ich war Pfadfinder, also da kann ich nicht mitreden hier in der negativen Form. Da kann ich also eine Menge Gutes berichten, auf jeden Fall auch.
1: Richtig
0: Wir
1: schön.
0: Können auch noch berichten, dass Jasmin den Film auch sehr schön fand. Wirklich eine heartfelt, horny Teenagers, Teen Characters. Also durchaus hier auch, geht es hier natürlich auch irgendwo um Triebe im Film, aber das auch wirklich sehr schön umgesetzt. Ist ja auch ein Sommerfilm, in jedem Fall. Und sie fand die Verwendung der Musik auch wirklich sehr gut. Toller Soundtrack hier mit Fred Again unter anderem und vielem mehr. Hören wir auch gleich noch ein Stück. Und sie fand das Ende ein bisschen manipulativ und nicht ganz verdient. Aber da habe ich jetzt auch eher drüber hinweggesehen eigentlich.
1: Ja, ich fand das Ende sehr... Insgesamt. Hätte ich nicht mitgerechnet. Vielleicht habe ich, man hat es ja nicht gehofft oder so, aber es war für einen Film gutes Ende. Doch.
0: Ja,
1: und ich habe sehr viele Taschentücher gebraucht.
0: Ja, definitiv. Aber trotzdem auch ein sehr einfach lebensbejahender und sehr fröhlicher und sehr positiver Sommerfilm.
1: Alle Emotionen sind hier wieder mit dabei.
0: Ja, absolut. Happy, sad.
1: Ja.
0: Ist das Ganze. Und wir hören jetzt noch Musik aus dem Soundtrack zu Sunny Dancer. Die Cranberries mit Dreams habe ich rausgesucht. Ihr könnt Sunny Dancer sehen ab dieser Woche in den Passage-Kinos im Regina und auch im Cineplex. Geht dahin.
1: Auf alle Fälle.
0: Wärmste Empfehlungen von uns.

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0: Ja, Dolores O'Riordan, auch sie betrauern wir tatsächlich an dieser Stelle. Die Cranberries waren das mit Dreams aus dem Soundtrack zu Sunny Dancer. Und jetzt kommen wir zu einer anderen weiblichen Stimme tatsächlich, die gerade recht erfolgreich ist eigentlich mit dem, was sie macht. Noga Eres.
1: Genau, Noga Eres. Ich muss gestehen gleich, ich kannte sie überhaupt nicht. Kein einziges Lied. Ich wusste so gesehen auch nicht, dass sie in der Musikwelt existiert. Bedauere ich sehr. Jeder, der sie kennt. Ist jemand mit ihr hier vertraut eigentlich oder bin ich der Einzige, der da so...
0: Ich kannte sie tatsächlich. Also ihre Musik kannte ich schon. Den Film habe ich ja jetzt nicht gesehen, deswegen bin ich sehr gespannt in jedem Fall. Aber ja, Musik ist mir begegnet vorher.
1: Oh, ja. Ja, der Film Noga, also nach ihr benannt natürlich, nach ihrem Vornamen, ne, handelt eben wie gesagt von Noga Eres, der israelischen Sängerin. Und der begleitet sie erstmal, also es fängt an im Jahr 2022 bei Proben für ihre Konzerttour und sie ist da auch mit ihrem Lebenspartner Ori, der ja auch sozusagen zu ihrer Band gehört, die ja eben als Noga Eres, als Noga funktioniert, immer wieder auf Tour und bereitet sich davor. Und ja, der Film setzt einen starken Fokus erstmal auf ihr persönliches Privatleben, also ihre Beziehung zu also ihrem Freund Ori, der ja wie gesagt auch zur Band gehört. Also die sind eben privat und geschäftlich ein Paar. Da kommen dann erstmal Spannungen auf und es beginnt auch damit, dass sie sich vielleicht trennen wollen und so ein bisschen, also es wird schon die komplizierte Beziehung zwischen den beiden gezeigt. Der Film geht, ich glaube, insgesamt bis zum Jahr 2024 und in dieser ganzen Zeit, also geht es um ihren Erfolg, ihren Aufstieg, dass sie auch mit vielen internationalen Künstlern zusammenarbeitet. Robbie Williams kommt zum Beispiel auch drin vor, mit dem hat sie ein Konzert gemacht. Und auch eine Single aufgenommen und ja, und dann kommt es eben auch, dass sie dann im amerikanischen Fernsehen auftritt und alles. Und dann geht es erstmal sozusagen ein bisschen, wie sie damit umgeht. Und dann geht es eben auch ganz stark um ihre Rolle, als die ersten Terroranschläge in Israel sind und eben auch der Krieg losgeht. Und das ist auch was dann ihre Karriere und sie privat dann natürlich ganz maßgeblich beeinflusst hat. Von wird sie gecancelt, muss sie sich immer irgendwie wieder rechtfertigen, nur weil sie aus Israel kommt. Und wie sie eben auch selber die... also wie sie auch eben selber die politische Situation sieht. Also dazu erstmal, das ist so alles, was in dem Film passiert, ohne da jetzt großartig was wegzunehmen. Also es geht ums Private, es geht um ihren Erfolg, es geht darum, wie geht's für sie weiter. Und ich muss sagen, der Film, also wie gesagt, ich hatte null Ahnung von ihrer Musik. Ich fand ihre Musik sehr gut. Die Kamera, also ich würde sagen, der Film, also es gibt keine Talking Heads oder sowas. Das ist nicht so, wo jemand dann was sagt, dann wird was gezeigt, dann wird was gesagt, sondern das ist alles in den natürlichen Situationen. Also in der Tradition des Direct Cinema, also dass die Kamera da wirklich nur ein Beobachter ist und eigentlich so gut wie gar nicht interagiert. Und es ist sehr gelungen. Die Kamera, vor allem bei den Konzertproben, ist immer richtig nah dran. Ich kann mir vorstellen, dass das auf der Leinwand natürlich richtig gut wirkt, weil das schafft wirklich so ein ganz intensives Verhältnis und viele, viele Nahaufnahmen. Es ist auch sehr... also sehr auf eine Art, also sehr kinomäßig gedreht. Also es gibt trotzdem solche Sachen wie Schuss, Gegenschuss, aber das wirkt dann alles sehr natürlich und du siehst auch, dass die Kamera dann eigentlich trotzdem sehr weit weg war, also um das eben natürlich zu halten und nicht so sehr das zu beeinflussen. Hm. Genau, und wie gesagt, ja?
0: Nee, was ich vermisse gerade bei dem, was du erzählst, so was ich halt irgendwie mitgekriegt hatte, ist, dass die das so als Porträt quasi für sie als über sie als Künstlerin halt, ne, angefangen haben, den Dokumentarfilm, aber durch die Entwicklungen im Nahen Osten das Ganze eine andere Ebene auch noch bekommen hat. Kommt das vor im Film? Ich meine, sie wird ja auch angefeindet dafür, dass sie Israelin ist, sagt sie halt immer wieder. Und teilweise wurden ihr auch Auftritte deswegen untersagt.
1: Nee, also so richtig thematisiert würde ich, wenn ich mich jetzt richtig erinnere, das nicht, sondern es geht eben wirklich einfach los mit ihr und dann ist das eben so, okay, das ist jetzt das, was als nächstes passiert, aber es wird jetzt nicht, also dass der Ursprung des Films dann nur ein Porträt war und dann, dass da sozusagen dazwischen gekommen ist, wie man das nennen kann, das wird dann nicht thematisiert, sondern es ist einfach wirklich eine Chronik dieser Jahre mit allem, was passiert und ja, das nimmt dann aber dann trotzdem sehr, sehr, also ich würde sagen, ein gutes Drittel des Films auf jeden Fall ein, also okay. Wie sie damit umgeht und was sie eben auch für Backlash von außen bekommt.
0: Okay. Das macht es ja auf jeden Fall dann nochmal interessanter auch ein Stück weit. Ja, auch für definitiv. Alle, die jetzt ihre Musik nicht kennen oder vielleicht auch nicht teilen.
1: Genau, ja, also ich kann nur sagen, wer auf Künstlerporträts steht, wer auf, also es hat manchmal so ganz kleine Anlagungen von einem Konzertfilm, es ist aber nie großartig spektakulär inszeniert, sondern es ist wirklich, die Kamera ist mit ihr auf der Bühne, meistens sieht man sie dann auch nur von hinten. Ja, also Musik, Ästhetik, also sehr, sehr schön gemacht, also ist auch eine sehr, sehr gute Laufzeit, finde ich, gewählt, also der geht 90 Minuten, knapp 90 Minuten und da haben sie wirklich alles reingepackt und es wirkt einfach sehr intim und privat und auch sehr natürlich. Also ich würde fast sagen, das ist alles so nah an den Gefühlen der Protagonistinnen und Protagonisten, dass man da einfach wirklich richtig, richtig gut reinkommt. Also die Optik von dem Film ist auch richtig gut. Also ist eine Empfehlung wert. Also wenn man vor allem, wie gesagt, ich hatte ja keine Ahnung, aber wenn man dann auch noch Fan von ihrer Musik ist, ja, und von ihr als Person, also da kommst du dann wirklich richtig gut rein und lernst sie auch kennen. Ja. Mhm.
0: Ja, und Fan von ihrer Musik werdet ihr vielleicht auch jetzt, denn wir spielen natürlich ein Stück, das muss sein, die ist Vandalist von Noga Erez. Ihr könnt Noga natürlich in der Kinobar Parker Frühling sehen ab dieser Woche und in den Passage Kinos und hier Musik von ihr.

0: Ich werde heiraten.
1: Schon wieder?
0: Ja.
1: Hast du doch schon mal und ist nichts draus geworden.
0: Aber er ist gestorben.
1: Was hat ihn umgebracht?
0: Er wurde vom Bus überfahren.
1: Nein, es war Pech. Deine Mutter und ich sind 52 Jahre verheiratet. Keiner ist tot. Du warst 2 Jahre verheiratet und er ist tot. Heirate nicht wieder, Loretta. Es geht nicht gut aus für dich. Wer ist der Mann?
0: Johnny Camerari.
1: Oh, John. Johnny Camerari. Er ist ein Riesenbaby. Warum ist er nicht mit dir hier, um mir das
0: Weil
1: zu sagen?
0: Weil er nach Sizilien fliegt. Seine Mutter liegt im Sterben.
1: Noch mehr Pech. Ich mag sein Gesicht nicht. Seine Lippen auch nicht. Wenn er lächelt, sehe ich seine Zähne nicht. Was verbirgt er?
2: Ja, eigentlich wäre der Toni jetzt hier, aber der ist leider nicht da. Der urlaubt gerade und kann leider jetzt hier nicht mitreden über das Steckerfisch-Fiasko. Ein Film, auf den er, glaube ich, auch sehr gespannt war. Denn aufgrund der Tatsache, dass er die Eberhofer-Krimis und die Verfilmungen vor allen Dingen sehr mag, war er doch vom letzten dann ein wenig enttäuscht. Und es hatte sich so ein bisschen Abnutzungserscheinungen eingestellt. Jetzt haben sie sich zumindest ein bisschen länger Zeit genommen für den neuesten Teil. Und ich bin gespannt, ob sich die Zeit gelohnt hat.
3: Ich würde gleich vorweg sagen, ja. Also mir ging es genauso. Ich hatte bei Reragu Rendezvous und bei Google Hupfgeschwader, bei beiden hatte ich das Gefühl, dass das irgendwie, ja, jetzt übertreibt er aber ein bisschen maßlos. Also die Buchvorlage ist ja da und dann wurde es dann auch irgendwie, ja, neu interpretiert. Und das war
2: Wort dann, Fahrt.
3: Ja, na, nicht mal Fahrt. Die haben beim letzten hatten Reragu Rendezvous, da ging es eigentlich eher darum, dass Franz von Susis Lust, jetzt Bürgermeisterin zu werden, ein bisschen angeturnt war. Und im Film war er, aber hatte er dann Potenzprobleme. Und das, dann denkst du mir so, hä, was ist das denn jetzt? Und dann denken die sich neue Sachen aus und das passt da alles nicht so rein. Und das hat dann irgendwie genervt. Und alles war so ein bisschen überzogen und das musste echt nicht sein. Und deswegen, da habe ich Angst gehabt, dass das Steckerfisch-Fiasko auch ein Fiasko wird. Aber ich war äußerst positiv überrascht. Ich hatte eine gute Zeit, ich habe viel gelacht und es war sehr, sehr unterhaltsam.
4: Gibt es da eigentlich Untertitel?
3: Ein Eberhof-Krimi.
2: Ich frage für einen Freund.
3: Ein Eberhof-Krimi.
5: Da kann ich dir gleich sagen, ich war mit meiner Freundin da, die kommt aus Bayern. Ah. Und die hat mich, glaube ich, nach 10 Minuten gefragt, verstehst du alles? Und ich,
2: das ist aber lieb von dir.
5: Ja, aber ich habe gesagt, ja, 90%. Und ich würde eigentlich auch sagen, ich habe 99% verstanden. Ja. Ich meine, manchmal gab es da vielleicht so spezielle Wörter.
2: Ja.
5: Und ich muss sagen, wie gesagt, du kennst die Vorgänger.
3: Ich kenne die Lore.
5: Ja, ich wollte gerade sagen, wie die Kids sagen, die Lore. Und ich habe davon überhaupt nichts gewusst. Also ich habe keinen einzigen dieser Filme gesehen. Wusste natürlich, dass die existieren und dass es da etliche gibt. Das ist jetzt der 10. Und bin da einfach mal rangegangen, um zu einfach mal total jungfräulich. Und ich muss sagen, es hat mich schon positiv überrascht. Ich war
2: also
5: auch
2: man kann auch einsteigen tatsächlich bei Teil 10.
5: Ja, würde ich, also ich weiß nicht, wie viel passiert, ich glaube, mir wurde dann gesagt, um die Charaktere noch besser zu verstehen, ist es natürlich besser, wenn man vorher alles gesehen hat, aber ich muss sagen, also ich bin jetzt nicht, ich bin weder großer Fan von Bayern noch ein großer, ja, ganz genau, das ist die Ausnahme. ich meine, Leberkäse ist auch nicht schlecht, aber nee, ich wusste auch gar nicht, was ein Steckerfisch ist, das musste ich sie auch erstmal fragen, also, aber das sieht ja richtig lecker aus und hätte ich jetzt mal Lust zu essen, aber jetzt mal wieder zum Film. Ich bin weder großer, auch kein großer Krimi-Fan oder sonst was und es war aber, ich fand es unterhaltsam, ich fand es lustig, also ich glaube, sie hatte noch mehr Spaß als ich, also dadurch, dass sie hat auch mal gesagt, als wenn man aus Bayern kommt, dann lacht man an ganz anderen Stellen, als wenn man nicht aus Bayern kommt, also man versteht das einfach irgendwie
2: noch
5: mal.
2: Man lacht doch anders, wenn man aus Nieder- und aus Oberbayern kommt.
5: Ja, das sind wahrscheinlich auch nochmal so Sachen, diese regionalen Unterschiede. Ich fand's lustig, ich fand's eigentlich ganz unterhaltsam. Er hat ja auch eine sehr sympathische Laufzeit von, ich glaube, auch 90 Minuten. Ja, am Anfang denkt man noch, Christian Tramitz macht ja mit, der ist da aber mehr oder weniger als Gast am Anfang. Ist dann natürlich auch cool, den einfach mal wiederzusehen und Ich muss sagen, das Einzige, was bei mir so war, ist, wie kinoberechtigt sind diese Filme.
6: Wollte ich gerade sagen, ist es besser als der typische Fernsehkrimi in Deutschland?
5: Genau, das ist es. Also man muss ja sagen, der Krimi ist bei diesen Filmen, die Kriminalgeschichte ist ja dann irgendwie dann doch nur der sehr dünne rote Faden. Also ich meine, bei richtig krassen Krimis oder sonst was kannst du ja dann vielleicht auch nochmal so ein bisschen mitraten. Vielleicht ist es dann ein bisschen knifflig. Ich meine, da kannst du dir deinen Teil denken, ne? Bei manchen Figuren, ohne da jetzt was zu spoilern, aber es geht natürlich hauptsächlich um die Situation und den Spaß und nennen wir es das Lokalkolorit und ja, also ich war so gesehen als jemand, der das gar nicht kennt, positiv überrascht.
6: Kennt ihr Rosenheim Cops?
3: Ja.
5: Ja, aber nie gesehen.
6: Mein Vater ist davon komplett obsessed und das ist so der Blickwinkel, den ich da drauf habe.
5: Ich würde sagen, das ist bestimmt ein Niveau drunter. Ja, also das ist bestimmt, weil also man muss schon sagen, dass diese Fisch-Fiasko-Filme, Eberhofer-Krimis, die sind natürlich durch ihre Inszenierung heben die sich ein bisschen schon ab von dem normalen TV-Film. Also das merkt man dann schon stark, oder?
3: Ja, na die ganzen Charaktere auch aus dem Buch. Also klar, wir haben jetzt hier Franz Eberhofer, das ist halt da Dorfgendarm, der wurde halt von Landshut nach Niederkaltenkirchen da als Dorfgendarm runterdegradiert und hat dann immer das Pech, dass gerade in seinem Ort was passiert, oder vielleicht hat er auch nicht das Pech und wird immer unterstützt von seinem in Ungnade gefallenen Kollegen
5: ist das denn nicht Günther?
3: Nee. Rudi! Es ist Rudi!
5: Ja, genau.
3: Genau, der unterstützt ihn immer und der ist einfach das pure Chaos. Und also wann habe ich denn damit angefangen? So 2020 zu Corona-Zeiten, da habe ich gesehen, oh, Winterkartoffelknödel. Ach, das nehme ich mir mal auf, das gucke ich mir mal an. Meine Mutter und ich, wir hatten wirklich in dem Falle nur die Hälfte verstanden, aber das hat so Spaß gemacht, diesen
6: Aber fehlt
3: Quatsch.
6: Da nicht noch ein Wort? Winterkartoffelknödel ist ja jetzt nur das Essen.
3: Nee, also es gab
6: da jetzt am Ende noch ein Fiasko hinten.
3: Ja, das kam dann irgendwann dazu. Also
6: so.
3: Winterkartoffelknödel, Griesnocker-Affäre.
6: Dann haben wir die Affäre.
3: Dann hatten wir Sauerkraut-Koma, Schweinskopf al dente. Der war super. Da liegt halt anstatt einem Pferdekopf halt ein Schweinskopf im Bett. Und das hat so seinen Charme für sich und das hat schon unterhaltsame Momente. Und dann kam der Leberkäse-Junkie, da wurde es dann schon schwieriger.
2: Rendezvous.
3: Ja, Kaiserschmarrn-Drama, den fand ich auch grandios. Auch sehr gute Auftritte. Gugelhupf-Geschwader fand ich, da ging es dann richtig bergab für mich als Fan. Und Rendezvous, das war lustig. Da hatte ich das Buch, also das kann ich auch hier sagen. Also wenn ihr sagt, oh, ich würde jetzt lieber das Buch lesen, lasst es euch von Christian Tramitz vorlesen. Das macht Spaß.
2: Persönlich am Bett.
3: Er hat es für alle, damit er nicht von Haus zu Haus laufen muss, hat er es auch einfach mal aufgenommen und dann kann man sich das so anhören. Richtig, richtig fun. Und genau, da hatte ich das gehört und dann dachte ich, oh ja, stark, das höre ich, gucke ich mir nochmal den Film an. Und ich war überrascht, ich habe den Film schon gesehen, das hatte ich. Also wirklich, der ist so in Vergessenheit geraten, der Vorgänger. Und jetzt habe ich so gedacht, oh, bitte lass den wieder schön sein. Und es war wirklich schön. Also für die Filme mögen und die sich denken, ach, der wird mir schon gefallen, der wird den hundertprozentig gefallen. Es wird niemand, glaube ich, danach enttäuscht sein. Also der war mal wieder zur Abwechslung richtig gut besetzt, auch mit vielen Nebendarstellern, wo man sagt, Mensch, damit hätte ich nicht gerechnet, dass der jetzt auch noch um die Ecke kommt. Unsere Lieblingscharaktere, der Papa und die Oma. Hammermäßig. Also du kanntest die ja nicht, aber ich finde, der Vater, der ist spitze mit seinen Sprüchen und die Oma sowieso, die ist ja richtig süß. Also so eine süße Oma.
5: Ja, habe ich gemerkt, dass das irgendwie so Fan-Favorites sind. Ja.
2: Ja, auch sonst ja wieder alle mit dabei, ne? Ed Herzog hat's gedreht, Rita Falk, ne? Das ist die Vorlage, logisch, Stefan Betz geschrieben, jetzt hier das Drehbuch, Sebastian Betzel und Simon Schwarz in den Hauptrollen und ich war damals ja auch so ein bisschen angefixt, weil Simon Schwarz, der Berti aus Komm's hier, es hat dort, den liebe ich halt einfach.
3: Finde ich auch super.
2: Und der hat ja hier auch wirklich so seine Rolle gefunden in jedem Fall, aber ja, ein bisschen bayerische Affinität muss man, glaube ich, mitbringen, oder doch, oder nicht?
3: Oder ja,
2: doch
3: oder nicht. Ich finde, ich habe die dadurch entwickelt. Ich habe das wirklich, dadurch habe ich gedacht, ach Mensch, das ist aber...
2: Vielleicht versöhnt es mich auch irgendwann.
3: Auf jeden Fall, also guck dir mal die ersten Teile an, da hast du auf jeden Fall Spaß.
2: Ja.
3: Das ist schon lustig. Man muss sich drauf einlassen.
2: Okay.
3: Genau wie auf Dinosaurier, ne? Kleinfisch.
2: Ja. Steckerfisch-Fiasko, also auf jeden Fall ein Film für dich. Und ich glaube, Toni wird bestimmt auch sehr zufrieden sein mit diesem 10. Teil der Eberhofer Krimi-Verfilmungen. Und die sind natürlich überall zu sehen, in allen Multiplex-Kinos, aber auch im Passage-Kino und so. Also,
6: ne? Selbst in meinem Kaff. Also ja. Die laufen immer irgendwo.
2: Auf jeden Fall. Und auch dazu muss natürlich Musik sein, ja?
3: 2, 3, 4!
2: Feldweg to Hell.
5: Ist das das, wo wir mit dem Rad fahren?
3: Ja. Ja, ja.
2: Also, von daher würde ich sagen, hau mal rein.
3: Ja, dritte Runde durch.
2: Schmerzlose, schmerzfreie 1,5 Minuten.
3: Genau, dritte

0: Ja, Entschuldigung dafür, das war Musik aus Stecker, Fisch, Fiasko reicht, der natürlich ab dieser Woche in den Kinos zu sehen ist, kommt da nicht drum rum, glaube ich, ja. So, einen haben wir noch in unseren
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0: Und zwar Exit 8. Irgendjemandem der hier Anwesenden das Computerspiel vertraut, das doch ja, sehr erfolgreiche Indie-Spiel.
2: Ich habe es auf der Wishlist, ich habe die Demo leicht angespielt. Ich vermute, dass sich da noch mehr hinter verbirgt, als das, was die Demo präsentiert, denn das ist nicht viel. Es ist ein Walking Simulator.
0: Ja, es ist halt tatsächlich auch nicht viel
2: genau.
0: mehr.
2: Man läuft immer wieder durch dieselbe Passage in einem U-Bahn-Tunnel und muss gucken, ob das jetzt wirklich dieser Tunnel ist oder wieder so eine komische Kopie dessen mit leichten Abänderungen.
0: Genau, so haben wir die Regeln schon erklärt. Ja. Die Regeln sind entweder gibt es eine Anomalie, dann drehst du um und zwar sofort. Das ist irgendwie die Regel, die eigentlich alle Charaktere.
3: Ja, ich finde auch so eine Regel, die sollte man generell im Leben befolgen.
0: Nee, es ist vor allen Dingen die Regel, die aufgrund ihrer Nichtbefolgung für 90 Minuten Film reichen muss. Dann. Weil ich mir jedes Mal gedacht hatte, so ey, sofort umdrehen. Da stand sofort umdrehen. Aber da macht natürlich auch nicht so viel Spaß. Und wenn alles in Ordnung ist quasi und man keine Anomalie entdeckt, dann darf man weitergehen und erreicht das nächste Level quasi. Und das Ziel ist es, den Exit 8 zu erreichen, den Ausgang Nummer 8. Und der führt einen aus dem Spiel heraus. Und das gibt es jetzt als Kinofilm.
3: Hi.
0: Hi. Genau. Inszeniert hat es Genki Kawamura, bisher als Produzent vor allen Dingen in Erscheinung getreten, hat unter anderem Your Name produziert. Habe ich gerade gesehen. Sicherlich viel Geld damit gemacht.
3: Oh, und die Unschuld. Oh, der war gut. Kennt ihr den? Der ist super.
2: Ist das der Kore-Eda?
0: Das ist der Kore-Eda. Genau.
2: Yo, den fand ich super.
0: Ja. Und hier hat er tatsächlich auch mitgearbeitet am Drehbuch, das Ganze halt eben auf Spielfilmlänge zu bringen, wofür der Film sich ja auch durchaus was einfallen lässt. Denn wir starten ja hier tatsächlich mit einem Protagonisten und seiner Motivation mehr oder weniger oder seiner Background-Story, warum er da in diesem Limbus gefangen ist, könnte man sagen.
3: Ja.
0: Naja, okay, dann erzählen wir es. Er bekommt den Anruf von seiner Freundin, dass sie im Krankenhaus ist und ihn vor die Wahl stellt.
3: So eine Ex-Freundin, oder?
0: Naja, also er hatte sich gerade frisch getrennt, ja, danke. Er ihn vor die Wahl stellt quasi, ob er sich entscheidet dafür, ja oder nein quasi, denn sie ist kurz vor einer Abtreibung offensichtlich und jetzt geht es für ihn darum zu entscheiden, endlich tatsächlich mal eine Entscheidung zu treffen. Denn er ist irgendwie eher einer, der sich um Entscheidungen drückt und daraufhin ist er eben in diesem schon besprochenen U-Bahn-Tunnel gefangen.
3: Genau, und ja, da läuft er halt lang und checkt es erstmal nicht und dann irgendwann kriegt das mit, dass er vielleicht auf die Anomalien achten soll. Und ja, dann kommen dann noch so Momente dazu, die dann so ein bisschen, ja, wie Metaphern für irgendwas sind.
0: Ja, okay. Alles
2: die Euphorie ist.
3: Ja. Ja, ich habe mich sehr auf den Film gefreut und ich habe den auch in O-Ton geguckt und das hat dann auch irgendwie anders Spaß gemacht. Aber irgendwie, ja, ich wollte den jetzt niemandem empfehlen.
0: Also das Problem an diesem Film ist das Grundsätzliche. Ich habe mir danach halt auch, ne, weil ich vom Spiel gehört hatte, aber es halt aktiv nicht gespielt hatte, habe ich mir dann einfach mal so ein Let's Play angeschaut. Ja, also kann man ja machen. Man guckt sich halt eben mal an, wie jemand anders das spielt. Diese Person, die es gespielt hat, komplett ohne Kommentar, war sehr angenehm, hat tatsächlich auch ein, zwei Fehler gemacht. Das heißt, der Fehler ist es ja, wenn man eine Anomalie übersieht, dann landet man wieder beim Level 0. Also muss wieder von vorne anfangen. Ne? Das heißt, es ist ihm auch ein, zwei Mal passiert und trotzdem war die gesamte Spieldauer nicht mal 15 Minuten.
2: Es ist ein Indie-Game, es ist ein ganz kleines Spiel mit wenig Umfang.
0: Genau. Und das ist halt auch das Problem an dem Film. Denn der Film versucht das Ganze halt eben auf 1,5 Stunden auszuwalzen quasi. Und das macht er unter anderem dadurch, dass die Protagonisten und Protagonistinnen, also nee, es sind eigentlich nur Männer, beziehungsweise auch der Junge, der dann noch dazu kommt, es kommen schon noch andere Figuren hinzu, das kann man schon mal spoilern hier an dieser Stelle. Nicht nur dieser eine, den wir da am Anfang begleiten. Aber dass die zum einen jedes Mal vor dem Schild mit dem Level, also mit der Ebene quasi stehen bleiben, gucken, während wir natürlich alle schon aus der Ferne gesehen haben, hier, wir sind jetzt einen weiter oder wir sind wieder am Anfang. Und dann ist die andere Ebene, die andere Sache halt eben, was macht man, wenn man das Spiel spielt? Welche Taste drückt man die ganze Zeit? Den Laufknopf, genau, den Knopf zum Laufen. Das heißt, also normaler Mensch, der das Spiel spielt, quasi rennt quasi immer von Raum zu Raum im Endeffekt oder von Durchgang zu Durchgang. Und das machen unsere Protagonisten nicht, die schleichen da halt eher hin. Ja. Das heißt, es zieht sich halt wirklich zwischendurch ziemlich.
3: Ja, aber trotzdem würde ich den Film zugute halten. Also klar, der läuft dann da mal lang und guckt, ob er irgendeine Anomalie sieht, die er dann gecheckt hat und dann gibt es dann schon noch ein paar andere Aspekte. Wir lernen nicht nur ihn kennen, wir lernen auch noch ein paar andere Leute kennen und die Story dann zu denen fand ich dann schon wiederum interessant und dann puzzelt sich das schon am Ende irgendwie zusammen, dass man halt die Übermetapher zu der ganzen Situation bekommt und ich fand die dann schon okay, aber so, dass ich jetzt mich 1,5 Stunden hätte berieseln lassen müssen dafür. Ja, also auch muss ich auch wieder sagen, Trailer verspricht zu viel. Da hast du auch irgendwie mit den Eindruck, dass da jetzt richtig gruseliger Scheiß abgeht. Also ich, jetzt, wenn ich an Backrooms denke, da dachte ich schon, oh, der läuft immer so ganglang, der komisch aussieht. Oh, passt, ist das was für mich? Und ja, nee, also ich fand es eher dann dieses Mystery, was ist hier los? Und mit Rätseln fand ich dann schon besser, als dass ich mich jetzt dauerhaft gegruselt hätte. Also es gibt vielleicht 3 oder 4 gruselige Situationen, der Rest ist dann halt so Mystery.
2: Ja. Das wäre nämlich auch meine größte Frage, denn dieser Film will sich ja schon in dieser Tradition der neuen Tradition der Liminal Space Kunstwerke.
0: Backrooms Vibes hat es auf jeden Fall. Ja.
2: Genau. Mhm. Und wie gut sind die Liminal Spaces hier? Wie unangenehm und auch vielleicht ambitioniert sind die Kulissen, die einem das Gefühl dieser Gefangenheit in einem Paralleluniversum oder in einem, ja, alles funktioniert nicht richtig Umgebung suggerieren.
0: Es sieht schon sehr gut aus, finde ich. Das ist schon das, was ich ja dem Film auch zugute halte und warum ich ihn mir auch bis zum Schluss angeguckt habe. Das sieht schon alles wirklich sehr gut aus. Ist auch schlüssig halt eben mit diesen typischen japanischen Schildern halt eben gemacht. Und ist auch atmosphärisch in Szene gesetzt, gut gefilmt halt auch irgendwo. Ne? Das fand ich schon. Ja, schauspielerisch war es auch absolut, absolut gut und also es ist schon gut inszeniert in dem Sinne, aber es hat halt einfach zu wenig Inhalt. Und was die Liminal Spaces anbetrifft, also mit einem Backrooms ist es nicht vergleichbar so direkt, weil es sich halt eben immer wiederholt. Es ist ja der gleiche Raum und der Raum ist dir vertraut.
2: Also wir kriegen keine weiteren Infrastrukturen der japanischen U-Bahn, die vielleicht auch ähnliche, sondern immer denselben Gang, das spielt sich größtenteils in diesem Gang ab.
0: Ja. Nur am Anfang ist es ja so, dass er tatsächlich, und das ist das Interessante gewesen, auch hier das Reizvolle vielleicht auch, der ist am Anfang halt in Ego-Perspektive gedreht. Das heißt, wir begleiten ihn quasi wirklich in der Ego-Perspektive in dieser U-Bahn, in so einer ganz kurzen Sequenz als Vorgeschichte, wie er halt eben aus der Bahn dann auch eben aussteigt und dann in diesen Limbus halt irgendwo gerät. Und da schaltet der Film dann in die dritte Person. Also da sehen wir ihn dann quasi auch unseren Protagonisten. Aber das ist dann schon ganz interessant gemacht. Aber ansonsten kriegt man nicht viel zu sehen.
2: Das ist wahrscheinlich auch das Budget einfach. Das ist wahrscheinlich ein relativ kleiner Film.
0: Das weiß ich halt auch. Ich glaube, er war auch ziemlich erfolgreich tatsächlich dann im Nachgang so. Hat sicherlich auch viele Fans, dieses Spiel in jedem Fall.
2: Man darf einfach diese Liminal Spaces als neue Bewegung auch im Internet und bei jüngeren Leuten nicht unterschätzen. Also es ist wirklich eine für mich auch spannende neue Stilrichtung, wie man einen Film visuell aufdröseln kann und gleichzeitig neue Kniffe dadurch auch erlernen. Aber ja, es ist nun mal, das Spiel gibt da nicht so viel her und wenn man dann auch nicht das Budget hat, man hat ja bei Backrooms gesehen, wie viel krasser Aufwand es war, diese Räume zu kreieren, geht dann wahrscheinlich einfach nicht unendlich weiter. Mhm. So.
0: Ja. Das Spiel ist dann natürlich reizvoller, weil es diese Anomalien als

0: denkt in diesem Film, warum habt ihr alle Probleme? Ja. Das ist doch total durchschaubar.
1: Naja gut, ich habe es auch schon versucht aus Shinjuku und aus Shibuya rauszuschaffen. Das war auch nicht so einfach, den Exit zu finden. Ja,
2: ja, das ist wahr. Den Exit 8 könnt ihr also jetzt auch suchen ab dieser Woche. Er läuft jetzt in den Kinos, Passage Kino, Regina Kino Bar und Push Kino. Ihr habt zahlreiche Möglichkeiten, euch Exit 8 anzuschauen diese Woche. Ja, die liebe Jasmin wollte uns eigentlich noch was erzählen zu Im Spiegel meiner Mutter. Das ist tatsächlich der erste Film von Jutta Brückner seit, ich glaube, 16 Jahren oder so. Sie hatte schon in den 70ern sehr maßgeblich halt irgendwie den deutschen Film mit beeinflusst. Ich muss sagen, ich kannte bisher ihre Filme nicht, hatte es jetzt auch erstmal davon erfahren. Dieser Film Im Spiegel meiner Mutter ist wohl auch Teil quasi eines Werks, das sich immer wieder mit ihrem schwierigen Verhältnis zu ihrer Mutter auseinandersetzt. Und Jasmin war ziemlich angetan. Ich zitiere hier mal wieder surreales deutsches Kino, wie so oft dieser Tage, und wieder mal befürworte ich es. Jede Szene ist unhinged, die Leute sind bis ins Extrem unfreundlich, subtil, grenzüberschreitend, teils bedrohlich. Moorleichen, Baulärm, Kunstgeschichte, Demenz, es werden viele Motive aufgebaut und es kommt immer wieder auf, aber nicht notwendigerweise zusammen. Dazwischen Erinnerungsfragmente, die sich für eine alte Regisseurin passend und plastisch anfühlen. Ich kann nicht direkt sagen, dass ich den Film mochte, aber es hat sich gelohnt, ihn anzusehen. Jutta Brückner, auch schon 85 mittlerweile, also dies wahrscheinlich ihr letzter Film, zu sehen ab dieser Woche Im Spiegel meiner Mutter in den Passagekinos und in der Schauburg. Und ebenfalls in der Schauburg läuft ab dieser Woche Der Regenmeister. Das ist ein Film vom Regisseur von Ein Mann namens Ove. Hat auch so ein bisschen die gleichen Vibes. Es geht hier auch um einen Misanthrop,
3: unausstehlich.
2: Unausstehlich. Es ist wahr, Entschuldigung. Unausstehlich gegenüber seinen Mitmenschen ist. Der Regenmeister läuft ab dieser Woche in der Schauburg. Könnt ihr euch also dort ansehen. So ein bisschen schwarzhumoriges skandinavisches Kino. So, und damit ist unsere Zeit dann auch leider flöten, lieber Heiner. Wir müssen also ein anderes Mal auf jeden Fall noch über deine Empfehlung reden.
3: Das ist okay,
2: weil... Die kannst du an dieser Stelle aber rausschauten, wenn du willst.
3: Es gibt leider noch keinen offiziellen deutschen Weg hinzusehen. Deswegen können wir sowieso warten. Aber wenn ihr andere Wege kennt, Gail Daughtry and the Celebrity Sex Pass ist nicht so schlecht wie der Titel, sondern eine richtig gute Komödie.
2: Das noch als Empfehlung raus für unsere Sofaecke und wir kommen damit auf die Zielgerade und zum
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2: Und letzte Woche gab es Knock at the Cabin, diese Woche das hier.
5: Mr. LaFroy.
6: Ja, ich weiß, aber ich bin allein.
5: Abgesehen von mir.
6: Sie sagen es.
5: Ach, kommen Sie. Welche Verhaltensregeln finden in dieser ländlichen Situation Anwendung? Wir sind uns doch vorgestellt worden, oder nicht?
6: Welchen Wert hat eine solche Vorstellung? Sie erinnern sich nicht einmal mehr an meinen Namen und halten sich in meiner Gegenwart kaum wach.
5: Madam?
6: Diese Bedenken erscheinen einem Gentleman von solch gehobenem Gebaren wohl provinziell, aber ich ersinne diese Regeln nicht. Ich bin lediglich gehalten, ihnen zu folgen.
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2: Wenn ihr wisst, was das jetzt gerade war, dann schickt uns eine Mail an folgende Adresse.
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2: Und es gibt in dieser Woche viel zu gewinnen, nämlich Freikarten zu Exit 8, The End of Oak Street und zu Sunny Dancer. It's time to blow this scene. Get everybody in the stuff together. Okay, 3, 2, 1, let's jam. Sowie Freikarten zu Steckerfisch Fiasko und den Roman von Rita Falk aus dem DTV Verlag. Ein Wort zu Night of the Seven Kingdoms. Kannst du den empfehlen,
3: Hannah? Absolut. Also mit Abstand das beste fucking Game of Thrones Ding, was seit Jahren rausgekommen ist.
2: Da müssen wir da wohl auch nochmal ausführlich drüber reden. Ist jetzt erschienen bei Warner und Plane und auch zu gewinnen. Wir sagen Dankeschön und Tschüss. Freuen uns auf die nächsten 900 Sendungen mit euch. Danke, Aki.
1: Bitte, schön war's bei euch.
2: Das kam jetzt nicht ganz überzeugend. Danke, Olli.
0: Ja, sehr gerne.

0: Und danke, lieber Heiner.
1: Ciao, kauf die Kippe.
0: Ja, mach das, genau. Und das hier.
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0: Mahlzeit.
1: Mahlzeit.
2: Mahlzeit.
1: Mahlzeit.
0: Mahlzeit. Ja, was gibt's denn heute?
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4: Hallo und herzlich willkommen zur Mittagspause bei Radio Blau, dem freien Radiosender in Leipzig. Ich bin Rebecca, ich bin hier Praktikantin, ihr habt mich vielleicht auch schon öfter in der Sendung gehört und ich habe heute einen neuen Gast in der Sendung. Stell dich mal kurz vor.
5: Hi, ich bin Efi und ja, ich mache jetzt hier mein Praktikum.
4: Na Efi, wie lange bleibst du hier eigentlich?
5: Für die nächsten 6 Wochen.
4: 6 Wochen. Das heißt, hast auch noch viel Zeit, viele Mittagspause-Sendungen zu machen.
5: Oh ja.
4: Gibt's was, worauf du dich freust, was du gerne machen möchtest, während du hier bist?
5: Ich glaube vor allem einfach so die Technikkurse und alles halt kennenzulernen.
4: Da hast du jetzt, genau, Efi ist hier gerade erst vor 20 Minuten angekommen und muss jetzt direkt schon in der Sendung sitzen. Also ihr seht, es geht schnell bei uns. Wir machen nicht direkt weiter mit einem Lied, sondern ich sage euch erstmal kurz, was wir heute für euch im Programm haben. Also neben einigem an Musik, was wir beiden uns ausgesucht haben, werdet ihr heute auch mehrere Beiträge hören. Zum einen einen Beitrag über Kritik an der Kampagne Taktisch Wählen, die jetzt im Sachsen-Anhalt wieder aktiv geworden ist, der viele Leute, glaube ich, auch anhängen. Und ich dachte, das wäre aber auch ganz interessant, das mal aus kritischer Perspektive zu betrachten. Dann werden wir noch einen Beitrag über ein Hausprojekt in Dresden hören, das jetzt von einem Hausprojekt zu einer Wohnungsgenossenschaft wird, weil sie sich entschieden haben, ihr eigenes Haus aufzukaufen. Und da gibt es einen Beitrag von Leuten aus Dresden darüber, wie das funktioniert, wie die das machen, was da jetzt die Pläne sind. Und dann werden wir noch einen historischen Beitrag hören über die Selbstverbrennung eines Pfarrers vor 50 Jahren in der DDR. Also ihr seht, wieder ein kleiner Mix. Natürlich gibt es wie immer auch ein paar Kurznachrichten aus Leipzig und Region. Und jetzt machen wir aber weiter mit Musik. Und zwar mit einem Lied von einer kroatischen Rock-Pop-Punk-Band namens Pirlja Vuka Zalište. Genau, das Lied heißt Sam allein.

0: Ja, das war ein Lied von einer kroatischen Band, Pirljavo Kazalište, dreckiges Theater, übersetzt auf Deutsch. Eine Zagreber Band, das Lied ist aus den 80ern und es geht um ja, einen jungen Mann, der nach der Party alleine bleibt. Die Frau, in die er verliebt ist, geht lieber mit anderen Leuten weiterfeiern, als mit ihm Zeit zu verbringen. Und er bleibt alleine zurück, er geht alleine nach Hause. Genau, wir haben ja einige Beiträge für euch heute vorbereitet und wir starten jetzt mit dem aus Dresden. Und zwar hat sich in Dresden eine Hausgemeinschaft dazu entschieden, ihr Haus aufzukaufen. Die Bewohnerinnen der Heu 31 in der Dresdner Neustadt wollten nämlich nicht hinnehmen, dass ein Investor ihr Haus aufgekauft hat und haben sich entschieden, dass sie das stattdessen selber machen und dieses Haus selber bespielen. Und was und wie sie das anstellen, angestellt haben, das erfahren wir jetzt in einem Interview von Thomas vom RDL, einem Radio in Freiburg.
1: Katrin, lass uns zunächst bei eurem Haus anfangen. Was ist die Heu 31? Was bedeutet dieses Haus für euch als Hausgemeinschaft?
2: Ja, erstmal hallo an alle, die uns hören. Die Heu 31, na, das ist halt ein Haus in Dresden, also mit 4 Etagen und Gewerbe unten drin. Wir wohnen hier teilweise schon seit mehreren Jahrzehnten. Und also im Laufe der Zeit hat sich hier halt wirklich eine Hausgemeinschaft zusammengefunden, die tatsächlich miteinander lebt. Also wo man sich auch umeinander kümmert, sich auch mal auf den Sack geht. Aber es ist so, dass es wirklich einfach ein richtiges Zusammenleben ist und einfach auch ein Zufluchtsort.
1: Und Zusammenleben meint dann auch, ihr macht auch mal zusammen was im Hof, oder?
2: Ja, wir haben so einen schönen Hof hinten dran, könnt ihr ja leider nicht sehen von hier aus, aber der ist riesig, der wird auch von anderen Häusern noch mit genutzt und so und da findet relativ viel statt. Also wir haben da schon Partys gefeiert oder wir machen mal ein Plenum da oder laden Freunde ein oder irgendwelche Feste und auch aufräumen, sauber machen und so. Das machen wir dann auch alles gemeinsam. Genau, das findet hier alles statt.
1: Du hast gesagt, ihr lebt ja hier schon teilweise seit Jahrzehnten und jetzt soll das Haus erneut verkauft werden, aber ihr wollt nicht einfach einem neuen Eigentümer die Miete in Zukunft überweisen, sondern das Haus selber kaufen. Was war der Moment, an dem euch klar wurde, wir versuchen das jetzt doch gemeinsam?
2: Wir hatten schon mal die Idee, das Haus zu kaufen. Ist schon ein paar Jahre her, vielleicht vor 10 Jahren oder so, aber kann ich mich jetzt nicht so genau festlegen. Da waren wir aber nicht schnell genug. Also der vorige Besitzer hatte das halt verkaufen wollen. Wir haben es zu spät geschnackelt und hatten wirklich keine Gelegenheit mehr, da irgendwie was zu machen. Der jetzige Hausbesitzer, der tatsächlich wirklich einfach nur so ein Spekulant ist, der will das jetzt wieder verkaufen, genau. Und das geht nicht nur darum, praktisch wegen der Miete, dass wir davor Schiss haben oder so, also, sondern tatsächlich auch, der hatte ja schon so Pläne, hier so Loftwohnungen und so ein Zeug einzubauen. Also auch was eigentlich so in der Art überhaupt nicht, also in das Haus passt so. Und wir haben gesagt, nee, wir wollen das Haus auch vom Markt nehmen. Wir wollen einfach, dass das aufhört mit diesen Spekulationen und haben uns daher an die Woge gewandt, um das gemeinsam zu kaufen.
1: Genau, ihr wollt es also ja nicht nur für euch retten, sondern dauerhaft dem spekulativen Immobilienmarkt entziehen. Warum ist es euch so wichtig, dass es nicht einfach nur normales Privateigentum bleibt?
2: Naja, also das gibt in vielerlei Hinsicht. Ne? Weil erstens also ist ja prinzipiell das mit dem Wohnraum anzumängeln, also ich meine, dieses Wohneigentum, dieses Spekulantentum an sich, also schlicht Kapitalismus, scheiße. Und das andere ist natürlich auch, wir wollen hier wirklich auch einen sicheren Platz schaffen für Leute, die hier wohnen, die hier später wohnen werden, also eben was Nachhaltiges noch und vielleicht auch für Leute, die dringend einen sicheren Platz brauchen. So, also das ist uns schon sehr wichtig.
1: Du hast gemeint, ihr macht das gemeinsam mit der Dresdner Genossenschaft Woge. Die kauft das Haus, ihr als Bewohnenden werdet Teil der Genossenschaft. Was bedeutet das im Alltag?
2: So hundertprozentig kann ich das natürlich noch nicht sagen, weil wir haben damit noch keine Erfahrung gemacht. Die Woge kauft das, also wir werden einfach die Verwaltung des ganzen Hauses übernehmen. Also das obliegt uns. Wir entscheiden über Dinge, also die hier ablaufen im Haus, wer mit einziehen wird und so weiter und so fort.
1: Ein Hauskauf ist eine enorme finanzielle Last. Wie groß ist denn die Aufgabe, vor der ihr jetzt gerade steht?
2: Die ist so groß, dass ich manchmal, wenn ich aufwache, mir sofort die Haare raufen könnte. Also wir brauchen ca. 900.000 Eigenkapital, um halt von der Bank einen Kredit zu kriegen. Also wir stehen mit Banken in Verbindung, also ist aber noch nicht hundertprozentig, brauchen aber eben ungefähr 900.000 Eigenkapital. Und das ist natürlich eine Summe, ja, die mega erschreckend ist, zumal wir mit solchen Summen noch nie jongliert haben. Ja, und deswegen brauchen wir wirklich viel finanzielle Unterstützung.
1: Ihr braucht also Unterstützung von Menschen außerhalb des Hauses, um den ganzen Kauf zu stemmen. Wie können Menschen euch unterstützen, die sagen, sie wollen helfen und das Haus dem freien Spiel des Marktes entziehen?
2: Also da gibt es verschiedene Möglichkeiten. Da gibt es einmal Genossenschaftsanteile kaufen, bis zu 1.000 Stück, wenn mich nicht alles täuscht. Dann kann man Mitgliederdarlehen machen oder auch Nachrangdarlehen. Bevor ich das hier alles erkläre, was viel Zeit jetzt beanspruchen würde, könnte man auch einfach auf unsere Website gehen. Das ist die heu31.woge-dresden.de. Heu mit OY. Da steht das auch nochmal genauer formuliert, also was das alles im Einzelnen bedeutet. Das Liebste wäre natürlich immer, dass Menschen, die Geld geben, auch tatsächlich mindestens einen Genossenschaftsanteil kaufen.
1: Warum? So.
2: Ja, um die Genossenschaft zu stabilisieren, und das hat auch damit zu tun, dass nicht so viel Fremdgelder drin sind, die halt nicht von Genossenschafterinnen sind.
1: Ihr sprecht ja konkret mit der Bank und oder mit Banken und dem Eigentümer. Gibt es irgendeine Frist, bis wann das Geld zusammen sein muss?
2: Naja, wir sind jetzt so auf Ende Oktober, aber ich denke mal, das wird sich schon nochmal nach hinten raus verschieben, weil sich ja, wie das immer so ist, die Dinge immer mehr nach hinten verschieben und wir auch mehr Spielraum brauchen.
1: Bei so einer Entscheidung wie der gemeinsamen Finanzierung, aber auch gemeinsamen Wohnen, hakt es oftmals auch. Wie geht ihr damit um, dass nicht alle das Gleiche einbringen oder gleich viel einbringen?
2: Ja, noch gehen wir ziemlich smart damit um. Also es gibt natürlich Leute im Haus, also zum Beispiel ein Nachbar, der pflegt gerade seine Mutter. Also der ist ganz klar, das schafft er überhaupt nie. Also das wird dann einfach mitgetragen und gut ist. Also wichtig ist ja für uns, dass die Leute das wollen. Also, und dann kann man immer sehen, wie das verschiedene Engagement aufeinander abgestimmt wird. Also eigentlich gehen wir recht smart damit um, ja.
1: Wenn ihr den Hauskauf schafft, was verändert sich dann für euch, wenn ihr nicht mehr bloß Mieterinnen, sondern Miteigentümerinnen eures eigenen Zuhauses sein werdet?
2: Ich denke mal, wir müssen dann zusehen, dass wir die Mülltonnen selber rausstellen und so. Also eben diese ganzen Pläne. Ja, und natürlich, keine Ahnung, wir müssen ja auch viel bauen. Also hier sind ja, in der Etage ist ja momentan gar nicht bewohnbar, weil der Vermieter da schon Dinge zusammengerissen hat. Das muss ja alles noch gemacht werden. Und dann werden natürlich, ja, Entscheidungen, wer eben hier wohnt und Verwaltungsarbeiten und Steuersachen. Also so ganz genau kann ich dir das noch nicht sagen. Da können wir uns vielleicht in 1,5 bis 2 Jahren nochmal unterhalten und dann weiß ich es besser.
1: Denkst du auch, emotional wird sich was verändern? Weil jetzt zahlt ihr ja diesen Menschen, der halt einfach ein Investor ist. Und in Zukunft zahlt ihr natürlich auch Miete. Ihr werdet sogar mehr Miete bezahlen als jetzt. Aber meinst du, das ändert sich was von der Beziehung zum Haus her?
2: Das ist eine gute Frage. Die kann ich auch gar nicht so beantworten, weil das weiß ich dann, wenn es soweit ist. Aber das Ding ist, was klar ist, wir sind alle bereit, erstmal mehr Miete zu bezahlen, weil eben damit ja auch ein Teil des Kredits abgezahlt werden muss. Ich denke mal, also wenn ich so drüber nachdenke, was das bei mir auslösen könnte, wäre, glaube ich, eine große Glückseligkeit in Form von Sicherheit, dass ich weiß, also wir wohnen hier in einem Haus, was wir selber gestalten können, das wird dann unsere Baustelle sein, die werden wir machen. Und ich muss nicht Angst haben, dass da irgend so ein Vermieter mir irgendwas vor die Nase setzt und ja, mich vertreiben will. Also ich glaube, das ist erstmal wie so ein Befreiungsschlag. Zumal ja noch, also wir ja hier, also wir sind ja nicht ganz fern hier von allen möglichen rechtsradikalen Einflüssen. Und da denke ich schon, dass das auch, also insofern eine Sicherheit gibt, dass wir halt hier auch Dinge denn gestalten können, die dem ganzen Rechtsruck auch was entgegensetzen.
0: Genau, das waren jetzt Einblicke aus Dresden in das neue Wohnhausprojekt Heu 31. Jetzt hören wir nochmal Musik. Und zwar hat die Efi mir ein Lied mitgebracht. Möchtest du kurz was dazu sagen?
3: Genau, das ist Who Knows von Daniel Caesar. In dem Lied geht es mehr um so Selbstzweifel und halt eine endende Liebesbeziehung. Genau.
0: Ja, da sind wir heute optimistisch unterwegs mit unserer Musik. Viel Spaß dabei.

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1: Die vorletzte Ausgabe des Highfields Festivals ging am Sonntag zu Ende. In den kommenden Jahr wird das Festival vorerst pausieren. Grund dafür ist, dass die Produktionskosten seit der Corona-Pandemie rund um 45% gestiegen sind. Betroffen seien unter anderem Material, Personal, Energie und Künstlergagen. Zudem liegen die Besucherzahlen derzeit unter den frühen Spitzenwerten. Während in diesem Jahr rund 28.000 Menschen erwartet wurden, kamen in den erfolgreichsten Jahren nach Veranstalterangaben bis zu 35.000 Besucher. Wie und ob es 2028 mit dem Highfield weitergeht, ist nach den Angaben der Veranstalter aktuell noch offen.
0: Am Freitag, 14. August, kam es zu einer Havarie an der Demmeringstraße in Leipzig-Lindenau. Gegen 18:15 stürzte auf Höhe William-Zipperer Straße mitten zwischen den Straßenbahnschienen ein Stück Fahrbahndecke ein und riss ein rund 1 Meter tiefes und breites Loch in die Straße, direkt zwischen den Straßenbahnschienen. Es gab keine Verletzten. Infolge des Straßeneinsturzes kommt es bis Samstag, 22. August, zur Umleitung der Linie 7 ab Lindenauer Markt über Odermannstraße, Lützner Straße und Plovdiver Straße nach Miltitz. Genau, und wir machen jetzt weiter mit Musik, und zwar mit Inner City Blues von Marvin Gaye.

0: Ja, das war jetzt ein Lied von Marvin Gaye, Make Me Wanna Holler. Es geht um die schlechten Lebenszustände. Konkreter, ich glaube, in New York der, lass mich lügen, 80er, sagen wir 80er. Aber ja, ich glaube, das Sentiment, sich über seine Lebenszustände und die Verhältnisse und das Zusammengequetschtwerden zwischen Lebensunterhaltungskosten und anderen Ansprüchen, ist auch für uns heute noch wieder relativ relatable. Und ja, Verzweiflung verspüren manche Leute auch angesichts der bevorstehenden eventuellen Machtübernahme der AfD in Sachsen-Anhalt. Also wir werden sehen, die Wahlen sind noch nicht gelaufen, sie sind am 5. September, aber es ist ja ein großes Thema, was gerade irgendwie viel besprochen wird. Viele verschiedene Initiativen, Ideen, was man machen könnte, und gleichzeitig ist mein Eindruck aus Sachsen-Anhalt schon auch viel Verzweiflung. Genau, und zu diesem Thema der Wahlen in Sachsen-Anhalt haben wir einen Beitrag von Radio Korax mitgebracht, also unserem Schwesterradio in Halle, was ja auch in Sachsen-Anhalt liegt. Und die haben sich mit der Transitautorin Otto Blume unterhalten, die große Kritik an der Kampagne Taktisch Wählen hat. Und da hören wir jetzt gleich mal rein.
1: Otto Blume, du hast dir diese Kampagne und diese Akteure, die dahinter stehen, angeschaut und daraufhin eben diesen Artikel im Transitmagazin geschrieben. Magst du vielleicht einmal kurz noch mal benennen, welche Akteure das sind?
2: Ja, gerne. Also vielleicht auch, wer es noch nicht mitbekommen hat, obwohl du auch schon gesagt hast, es ist eine große Social-Media-Kampagne. Ich habe das Gefühl, die meisten Leute haben inzwischen auch von Taktisch Wählen gehört. Das ist eine Kampagne, die sich eben zum Ziel gesetzt hat, hier bei der Landtagswahl im September eine AfD-Alleinregierung zu verhindern. Und dazu rufen sie viele Menschen auf, taktisch zu wählen. Und in dem Fall heißt taktisch wählen, die Grüne oder die SPD zu wählen, die gerade so um die 5%-Hürde rumschwanken. Und die Idee ist also, WählerInnen-Stimmen aus ganz Sachsen-Anhalt von der Linken bis zur CDU zu bündeln, um diesen beiden Parteien in den Landtag zu helfen. Weil das Argument dahinter ist nämlich, dass diese beiden Parteien im Landtag dafür sorgen, dass es nicht zu einer AfD-Alleinregierung kommt. Und wenn sie zum Beispiel im schlimmsten Fall irgendwie bei 4,9% landen, dann werden die Stimmen umverteilt, anteilig im Landtag, und dann würde die AfD am meisten profitieren. Das ist so das Hauptargument, worauf sich taktisch wählen bezieht.
1: Was natürlich jetzt erstmal von der reinen Theorie ja auch rechentechnisch stimmt. Die Frage ist natürlich auch immer, ob sowas passiert oder eben nicht. Aber darauf werden wir gleich nochmal zu sprechen kommen. Ich möchte eher auf deinen Hauptkritikpunkt in dem Kommentar eingehen, den du veröffentlicht hast, nämlich eben diese Zusammenarbeit von dieser Kampagne Taktisch Wählen, also von diesen eigentlich als aktivistische Bewegung oder Kampagne aufgezogene Aktion mit der GmbH The Good Forces, was eben eine GmbH ist, die man anwerben kann, die man bezahlen kann, dass sie auch modernen Wahlkampf betreiben. Möchtest du da einmal deine Kritikpunkte kurz anreißen?
2: Ja, du hast eigentlich schon viel angesprochen. Vielleicht am Anfang noch wichtig zu sagen ist, dass taktisch wählen als so Aufruf oder Initiative ja nicht neu ist. Also das gab es schon immer wieder, und gerade auch bei der Landtagswahl 2024 in Sachsen oder in Brandenburg oder in Thüringen gab es so Initiativen oder eine Initiative, die so aus dem Klimaaktivisti-Umfeld kam und für taktisches Wählen geworben hat. Und das sind auch zum Teil noch die gleichen Leute, aber jetzt hat eben so also Good Forces hat so die Trägerschaft übernommen. Und das ist, wie du schon gesagt hast, ein Medienunternehmen, was so von zwei grünen Kadern gegründet wurde. Ist auch relativ neu. Und dieses Unternehmen hat es sich so zur Aufgabe gemacht, mediale Diskursräume zu verschieben und so eine mediale Gegenöffentlichkeit links des Mainstreams zu kreieren. Und du hast auch schon gesagt, dass sie eben Wahlkampf machen oder Medienkampagnen anbieten für Organisationen. Zum Beispiel haben sie Anfang des Jahres auch den grünen Wahlkampf gemacht, kann man sagen, in Rheinland-Pfalz. Oder auch in Baden-Württemberg haben die die Wahl von dem grünen Kandidaten eigentlich ermöglicht, dadurch, dass sie ein sexistisches Interview-Schnipsel von dem CDU-Spitzenkandidat viral gehen lassen haben. Und dann wurde eben der Grünen-Kandidat gewählt.
1: Das klingt natürlich auch erstmal nach einem schönen ideellen Ansatz, also so Diskursräume links des Spektrums zu verschieben, klingt ja erstmal nicht fragwürdig. In dem Kommentar führst du auch die Geldspenden auf, die Good Forces eben der SPD und der Grünen gemacht haben. Also beiden Parteien soll Good Forces Anfang des Jahres eben knapp abgerundet 38.000 Euro vermacht haben, die dann vor allem in Plakate, Flyer, Aktionen und Website-Design irgendwie hineingingen. Dass solche Firmengeldspenden passieren, ist ja erstmal nicht verboten oder nicht ungewöhnlich. Deswegen würde mich eigentlich interessieren, warum du das eben als kritisch benennst.
2: Ich glaube, so der Hauptkritikpunkt an dieser Kampagne von The Good Forces ist so die Intransparenz auch, mit der das aufgezogen wurde. Also es war ganz lange nicht ersichtlich, dass taktisch Wählen von The Good Forces eben getragen wird und auch finanziert. Also du hast die 38.000 Euro angesprochen, jeweils die an SPD und Linke gegangen sind. Und tatsächlich, das sind keine reinen Geldspenden, wie man sich das vielleicht so vorstellt. Das haben wir auch nochmal verändert in dem Artikel, weil sich The Good Force tatsächlich auch dazu geäußert hat. Aber das sind eben Ausgaben in Form von Flyern und auch diese Aktionswochenenden, die jetzt durchführen vor der Wahl, oder so eben einfach Wahlkampfgeld, was da reinfließt. Es ist einfach Wahlkampf für die Grüne und die SPD, die da irgendwie als so überparteiliche Kampagne geframed wird. Und das ist auch vielleicht interessant, weil tatsächlich hat sich taktisch Wählen nicht jetzt auf den Artikel geäußert, aber ich habe das Gefühl, dass sie so darauf reagiert haben, weil auf der taktisch Wählen Website, also die mit den, wo man die Postleitzahlen auch eingeben kann, um eine Wahlempfehlung zu bekommen, da ist jetzt so ein neuer Reiter erschienen, nachdem der Artikel veröffentlicht wurde, und der ist Transparenz. Und da ist jetzt das alles aufgeführt, dass eben taktisch Wählen zu The Good Forces gehört und dass es da um, dass da irgendwie Geld gespendet wurde und so. Ich finde, das eigentlich ist ein guter Schritt schon mal hier, dass darauf reagiert wurde, weil ich finde, dass die Leute es einfach irgendwie verdient haben, wenn sie so taktisch Wählen sehen, dass, also sie wissen einfach, woher das kommt. Und ich glaube, Campaigning, wie du auch schon gesagt hast, ist einfach so, wie Politik heute funktioniert, und auch ein Grund, warum die AfD so stark ist, weil sie eben Campaigning-Teams hinter sich hat und deswegen so gut bei den Leuten ankommen, auch unter anderem. Und da ist es eigentlich begrüßenswert, wenn es irgendwie von linker Seite oder linksliberaler Seite ähnliche Campaigning-Teams gibt. Aber mein Take ist eben so, irgendwie, wenn man Grüne und SPD wählt, dann bekommt man halt Grüne und SPD-Politik. Und das wird so ein bisschen verschleiert unter dieser taktisch Wählen-Kampagne. Und mich nervt eben so, dass es als so eine Strategie verkauft wird, die jetzt irgendwie Sachsen-Anhalt rettet, wo es einfach nur auf so einer sehr spekulativen Idee basiert von, wir helfen jetzt diesen Parteien über die 5%-Hürde, damit wir keine AfD haben, obwohl zum Beispiel gar nicht klar ist, ob die CDU nicht auch mit der AfD koalieren würden. Das schließen im Moment auch aus, aber auf Landesebene passiert teilweise auch schon so eine Zusammenarbeit über so Themen wie zum Beispiel Abschiebeknäste oder sowas.
1: Darauf wollte ich auch eingehen, also jetzt zu dieser großen Frage, taktisch wählen oder nicht taktisch wählen. Mir ist aufgefallen, dass es so ein Aufhänger war und dass es aber in dem Kommentar dann doch eben sehr wenig Raum eingenommen hat. Du hast ja jetzt gerade deinen Take schon erörtert. Es ist ja schon real passiert, also ich verstehe, woher das kommt. Ich habe mich nur gefragt, und das ist halt auch ein Take, der mich überrascht hat von dir. Du hast auch gemeint, dass die Kampagne taktisch wählen oder diese Idee, Strategie taktisch wählen, die ja der Kampagne auch zugrunde liegt, auch so der Versuch ist, linke WählerInnen die Zweitstimme abzuwerben. Also dass du davon ausgehst, dass halt die Menschen, die jetzt vielleicht taktisch wählen, eigentlich links gewählt hätten. Und da habe ich so zwei Fragen. Die erste ist, woher nimmst du diese Annahme? Ich habe mir nämlich tatsächlich auch die Wählerwanderung von der Landtagswahl 2016 auf 21 angeschaut, also der vorangegangene Wechsel quasi. Und klar waren das noch andere Zeiten. Das war auch irgendwie dann, die AfD war damals auch noch nicht so stark in Sachsen-Anhalt. Also die Frage ist schon, ob man das insofern vergleichen kann. Dennoch war für mich spannend zu sehen, dass 2021 81.000, also rund WählerInnen in Sachsen-Anhalt die Linke gewählt haben. Und im Vergleich zu der Landtagswahl davor halt nur 8.000 etwa abgewandert sind. an SPD und Grüne. Also eigentlich, dass gar nicht so eine krasse Abwanderungswählerwanderung passiert war. Und ich frage mich so ein bisschen, woher dann, wenn man sich halt eben diese Wählerwanderung, die auch im Tagesspiegel einzusehen ist, anschaut, woher diese Besorgnis kommt, also worauf du das stützt, dass linke WählerInnen abgeworben werden mit taktisch wählen.
2: Also du hast gerade gesagt, dass von 2016 zu 2021 von den linken WählerInnen waren es 8.000 oder 6.000 abgewandert sind. Ich muss sagen, ich weiß nicht so viel über die Wahlkämpfe 2016 und 2021, aber zu jetzt kann ich sagen, dass ich das erstens so ein bisschen persönlich auch mitbekommen habe, dass zum Beispiel die Grüne das teilweise in ihren Wahlkampf einfließen lässt, besonders zum Beispiel im Paulusviertel Wahlkampf zu machen und dann linken WählerInnen mit diesem Argument des taktisch Wählen abzuwerben. Letztendlich weiß ich natürlich nicht, ob jetzt mehr Menschen von der CDU sich überlegen, ich will jetzt taktisch die SPD oder die Grüne unterstützen oder ob es mehr von den Linken sind. Ich finde nur so, die Grundprämisse von taktisch Wählen ist ja, wir fangen gar nicht erst an, AfD-WählerInnen zu überzeugen, was anderes zu wählen, sondern wir setzen bei denen, die man so demokratische WählerInnen nennt, bei denen setzen wir an. Und da ist es irgendwie relativ gut vorstellbar, dass da LinkswählerInnen auch dazu überzeugt werden, dann zum Beispiel in der Zweitstimme die Grüne oder die SPD aus taktischen Gründen zu wählen.
1: Wie schützt du dich eigentlich vor dem Vorwurf, wenn Menschen, die das lesen, sagen, dieser Kommentar ist jetzt vielleicht aber auch aus einer Linkspartei geschrieben?
2: Ja, das ist natürlich spannend. Ich glaube, was mir so auffällt, ist, dass gerade jetzt vor der Wahl die Stimmung so angespannt ist. Alle haben Angst vor der AfD-Regierung und ich auch. Dann kommt die Taktisch-Wählen-Kampagne und es scheint wie so ein easy way out aus diesem Dilemma, dass die AfD gerade immer stärker und immer stärker wird und nicht nur in Sachsen-Anhalt. Und ich habe das Gefühl, dass sie da so ein bisschen wie so einen Heiligenstatus auch bekommt. Und weil ich das jetzt kritisiere, wird zum Beispiel, das ist jetzt ein anderes Argument, aber was ich auch dann auf der Instagram-Seite von Transit gelesen habe, ist, dass irgendwie jemand geschrieben hat, willst du, dass die AfD jetzt regiert in Sachsen-Anhalt? Wo ich so denke, nee, will ich nicht. Ich glaube, mir ist irgendwie nur wichtig, dass wir nicht, weil jetzt so eine heiße Wahlkampfphase ist, aufhören zu debattieren über solche Kampagnen und auch uns fragen, also was nehmen wir dann in Kauf dafür, dass man sagt, wir sind hier anti-AfD, also was nehmen wir dafür in Kauf? Nehmen wir dafür in Kauf, dass die SPD irgendwie arbeiterinnenfeindliche Politik macht oder sowas?
1: Ich habe mich auch gefragt, warum vielleicht auch in dieser ganzen Kampagne nicht NichtwählerInnen angesprochen werden, weil um auch nochmal zu referieren auf die Zahlen des Tagesspiegels, waren es im Jahr 2021 500.000 NichtwählerInnen, also das ist ja fast ein Viertel der Landesbevölkerung von Sachsen-Anhalt. Und ich frage mich auch, was ist denn eigentlich die Verantwortung von zivilgesellschaftlichen AkteurInnen, die halt nicht in Parteien organisiert werden? Also wie können wir das abwenden?
2: Wenn das jetzt irgendwie klappt, hoffentlich die AfD-Regierung auch zu verhindern, egal durch CDU-Minderheitenregierung oder wie auch immer, dann ist es auf jeden Fall auch kein Grund zum Feiern, sondern dann ist es einfach was irgendwie nochmal 5 Jahre ein bisschen Aufschub gibt, um genau über solche Fragen nachzudenken. Wie kann man denn Leute inhaltlich wieder erreichen? Wie kann zum Beispiel die SPD auch wieder eine Partei für ArbeiterInnen werden? Oder wie kann man AfD-WählerInnen oder eben auch Nicht-WählerInnen abholen, wo sie sind und irgendwie rausholen aus diesem Frust, rausholen aus der Idee von, ja, mit Ausländerfeindlichkeit wird alles besser oder so. Und ich glaube, da bin ich dann schon, also vielleicht kommt der Vorwurf jetzt auch, aber da bin ich schon auch so ein bisschen biased, weil ich finde, dass die Linke das gerade irgendwie ziemlich gut macht, auch mit dem Haustürwahlkampf, weil es da eben nicht nur um Wahlkampf geht, also jetzt natürlich schon, aber die haben vor einem Jahr angefangen mit Haustürwahlkampf und es ging vor allem irgendwie darum, Menschen wieder für Politik zu begeistern, für Vernetzung, für Nachbarschaftsarbeit. Und ich glaube, so eine Organisation oder Kampagnen braucht es viel mehr und es ist jetzt auch ein bisschen egal, ob das von der parteipolitischen Linken kommt oder von so Nachbarschaftsorganisationen wie zum Beispiel Sissi in der südlichen Innenstadt. Die machen irgendwie ganz wertvolle Arbeit, die auch irgendwie Menschen einfach rausholt aus dieser Vereinzelung. Und ich habe das Gefühl, da ist es ein bisschen da, wo man ansetzen kann, auch wenn man jetzt nicht parteipolitisch organisiert ist. Und ich finde, dass man einfach schön sieht, dass taktisch wählen so eine kurzfristige Strategie ist, wenn man sich die Ergebnisse 2024 anschaut, in Brandenburg, Sachsen und in Thüringen, weil da wurde eine AfD-Alleinregierung nochmal gerade so verhindert und durch eben taktisch wählen. Und wenn man sich jetzt die Umfragenwerte aber anschaut, dann ist die AfD überall gestiegen. Das heißt, das hat überhaupt nichts geändert. Das hat, wie gesagt, einfach noch mal 5 Jahre mehr gebracht. Und jetzt wird es, glaube ich, ziemlich schwierig bei der nächsten Landtagswahl, die noch mal taktisch rauszuwählen.
0: So, das war jetzt ein Beitrag von Radio Korax und Kritik am taktisch-wählen-Konzept. Finde ich sehr spannend, dass das auch kontrovers verhandelt wird, das Thema. Und natürlich auch total wichtig, weil genau das wollen wir ja, ne? Pluralität von Meinungen, verschiedene Ansätze. Genau, jetzt geht's weiter mit Musik. Und ich habe die Evi gebeten, uns noch ein Lied mitzubringen. Was hast du uns denn jetzt mitgebracht hier?
3: Genau, das ist Just the Way You Are von Milky. Das Lied ist so, es geht basically um einfach nur eine Person so zu nehmen, wie sie ist, mit allen ihren Fehlern und einfach, was sie hat. So.
0: Let's go.

0: Genau, das war Milky. Wie hieß das Lied nochmal?
1: Just the way you are.
0: Just the way you are. Ja, ich dachte zuerst, als du das reingetan hast, so, dass du das von Bruno Mars, Just the way you are, abspielen würdest. Weil, genau, gleicher Titel. Aber ja, fand ich ein guter Vibe jetzt irgendwie. Schön, schön entspannt. Also, auch wenn der Text anders sein mag. Genau, wir haben für euch jetzt noch einige Veranstaltungstipps mitgebracht. Aber davor hören wir auch noch mal ein Lied. Und zwar heißt es Black Coffee.

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1: Ja, jetzt geht's weiter mit unseren Veranstaltungstipps. Und zwar fangen wir mit den Konzerten an. Da gibt's, obwohl ein Montag ist, doch mindestens zwei interessante Konzerte heute in Leipzig. Beide fangen um 9 Uhr an.
2: Genau, das eine Konzert findet im Täubchental statt. Da ist einmal Teen Mortage und die Cowboy Hunters dabei. Das sind zwei Bands, die machen amerikanischen Punkrock. Und Cowboy Hunters kommt aus Schottland.
1: Genau, also wer Bock auf Punkrock hat, der kann auf jeden Fall ins Täubchental gehen. Man kann auch heute 21 Uhr in die Stö Klein gehen. Also das ist ein Konzert, das eigentlich im Black Label Pub hätte stattfinden sollen von Glacier und Sputnik. Aber wegen dem Brand in der Heinzestraße, ich weiß nicht, ob ihr das mitbekommen habt, am Freitag auf Samstag, glaube ich, gab es einen Hausbrand im Dachgeschoss von dem Gebäude, in dem das Black Label drin ist. Deswegen wurde die Veranstaltung heute verlegt und findet nicht im Black Label Pub statt, sondern stattdessen in der Stö. Von Glacier and Sputnik. Und von Sputnik hören wir uns jetzt auch gleich mal ein Lied an. Und zwar Tanzeval heißt es.

0: Ja, das war Tanzewatt von Sputnik, einem elektronischen Musikduo aus St. Petersburg. Die gibt es schon seit 1984. Die sind damit, glaube ich, deutlich älter als wir beide hier.
1: Ja,
0: beeindruckend, durchaus, dass man so lange seine Band am Laufen hält. Genau, und die spielen heute nicht im Black Label, weil das ja nicht geht gerade, sondern stattdessen in der Stö. Und damit sind wir jetzt eigentlich auch schon fast am Ende der heutigen Mittagspause angelangt. Evi, hast du noch ein paar letzte Worte für unsere Zuhörer heute?
1: Ach, nur, dass ihr hoffentlich heute noch einen schönen Tag habt und das Wetter gut übersteht. So wie ich es mitbekommen habe, hat es heftig geregnet die Nacht. Und wird es wahrscheinlich noch ein bisschen runterkommen, würde ich behaupten.
0: Ja, ich bin richtig froh, dass es so abgekühlt ist.
1: Ja, voll.
0: Ich fand den Samstag richtig schlimm mit den 36 Grad. Ich hatte da gar keinen Bock, irgendwas zu machen.
1: Die Hitzewellen waren auch richtig schlimm. Allein, dass es hier schon 40 Grad waren, ist eigentlich sehr schlimm genug.
0: Ja. Und auch wie das Gras aussieht. Also gestern, also die letzten Tage, wenn ich unterwegs war, jedes Mal, wenn ich das Gras gesehen habe, dachte ich mir so, Alter, das kann nicht sein. Das ist irgendwie Savannengras, was wir hier sehen. Und das mitten in Leipzig, also schon heftig. Na gut, vielen Dank fürs Zuhören.
1: Ja, vielen Dank.
0: Und tschüss.
1: Ciao.

0: Das Thema, das wir uns heute gestellt haben, wird Ihnen, meine verehrten Hörerinnen und Hörer, vielleicht ein wenig ungewöhnlich formuliert erscheinen.
1: Aus der Bibliothek. Aus der Bibliothek.
2: Freitag und Samstag treten in Connewitz zahlreiche KünstlerInnen und Künstler bei einem Theaterfest auf. Eine davon ist Anna-Lisa Grebe mit ihrem Stück Shooting Snow White, a fucking modern fairy tale. Anna-Lisa ist Schauspielerin, Tänzerin und Sängerin. Sie ist 1988 in einem Dorf in Mittelhessen geboren und hat unter anderem in Leipzig Musical studiert. Shooting Snow White ist ihr Abschlussprojekt im Master, in dem sie alle 13 Rollen spielt, darunter auch ein Pferd und einen Spiegel. Radio Blau hat mit ihr gesprochen, um zu erfahren, warum Schneewittchen bei ihr erschossen wird.
3: Asche zu Asche, Staub.
4: Shooting Snow White, a fucking modern fairy tale, wird am 14.08. um 21.30 Uhr auf dem Theaterfest auf dem Wagenplatz in Connewitz gespielt. Und davor gibt es am 13.08., das ist der Donnerstag, einen Workshop, Physical Theater, to find your own Prince-ass Character. Herzliche Einladung.
5: Noch einmal zum Verständnis, du hast von einer Physical Theater Performance gesprochen. Was genau kann man sich darunter vorstellen?
4: Shooting Snow White ist kein klassisches Theaterstück und schafft den Narrativ nicht mit Sprache, sondern mit der Erzählung des Körpers im Raum. Mit Tanz, mit Gesang, mit Rhythmus.
5: Du hast ja diesen provokanten Titel gewählt. Shooting Snow White, a fucking modern fairy tale. Warum wird denn Schneewittchen bei dir erschossen?
4: Ich habe meine Freundin gefragt, warum das so ist. Und sie sagte, hey, die wird doch gar nicht erschossen. Sondern es ist viel eher ein Spiel mit den Worten, Shooting, also like wie filmen oder erschießen. Und wenn man das noch ein bisschen weiter betrachten möchte, ist es ein Erschießen eines alten Märchennarrativs, das einmal ordentlich durch den Fleischwolf gedreht werden muss, um was Neues zu kreieren.
5: Ja, was meinst du denn mit dem Fleischwolf? Was bleibt denn von dem Märchen? Was ändert sich? Was kann man denn davon erwarten?
4: Dass dieses Märchen Schneewittchen uns alle oder zumindest viele in der Kindheit begleitet hat, ist mir irgendwie widerfahren. Also mir ist es widerfahren und viele meiner Freundinnen auch. Und so habe ich mir oder haben wir uns gedacht, okay, das muss einfach neu überschrieben werden und neu gemacht werden. Und dieses Überschreiben oder dieses durch den Fleischwolf drehen ist auch wieder ein Wortspiel. Einmal diesen Symbol des Wolfes und des Fleisches, das auch wieder eine neue Überschreibung kreieren soll, wie damals schon Märchen erzählt wurden, um Gesellschaft zu formen, um sinnstiftend zu sein, habe ich mir auch wieder überlegt, okay, wir müssen das neu gestalten. Diese alte Schneewittchen-Geschichte mit all ihren Geschlechterrollen und all ihren Märchenklischees ist so definitiv nicht mehr etwas, das ich erzählen möchte und auch nicht erzählt bekommen möchte.
5: Du hast ja in verschiedener Weise ja dieses Neuschaffende, dieses Bestehendes nutzen und da was ganz Neues draus machen. Das haben wir in deinem Ankündigungstext auch mehrmals gehabt, dass du da Wörter neu zusammengesetzt hast. Da haben wir unter anderem uns rausnotiert, dass du von böser Stiefsatire sprichst, von einem entjungferten Glassack und dem lachenden und weinenden Auge eines Clowns. Die Formulierungen können vielleicht ein bisschen irritieren. Welche Intention hast du denn dabei, dass du ja so eine Interpretation noch offen lässt?
4: Mhm. Ja, ich hoffe, dass sie irritieren, ehrlich gesagt. Diese Entjungferung eines Glassarges. Es ist natürlich nicht möglich, einen Glassarg zu entjungfern. Und doch gleichzeitig ist das ein Narrativ, der in diesem Märchen passiert und der grauenhaft ist. Zum Beispiel ist ja diese Anfangsgeschichte dieser Brüder Grimm so, dass der Prinz kommt und das schöne Schneewittchen in diesem Glassarg liegen sieht und sich denkt, sie ist so schön, ich will sie haben, ich will sie mein eigen nennen. Also, ich glaube nicht. Dachte ich, okay, es ist eine grauenhafte Geschichte, die mit einem lachenden und einem weinenden Auge erzählt werden muss.
5: Was ist denn für dich die Idee des Märchens?
4: In dem Fall bin ich davon ausgegangen, dass zwei Brüder, The Grimm's Brothers, kamen und mir erzählten, wie es ist, eine Prinzessin zu sein. Und ich dachte, nein, Entschuldigung, das kann so nicht sein. Ich glaube, ich muss das neu erzählen. Und so habe ich neu erzählt und habe ich neu entwickelt. Haben wir neu erzählt und haben wir neu entwickelt. Und am Ende kam etwas raus, was komplett was anderes wurde, als ich eigentlich dachte. Und so we shut them down.
5: Märchen haben ja klassisch auch diese Funktion gehabt, eine Moral zu vermitteln. Mhm. Und du nennst das Ganze ja a modern fairy tale, ein modernes Märchen. Hast du dann auch das Bedürfnis, irgendeine Art von Moral und Message mitzugeben?
4: Ja, klar, immer und nein, auf gar keinen Fall. Wer bin ich, die eine Moral setzen kann? Also ich bin genauso voll von Vorurteilen und gleichzeitig, ja, natürlich. Also let's fuck the patriarchy. Lass uns das gemeinsam machen. Und lass uns gemeinsam in einem Ancient Choir of Prince Asses singen und Geschlechterrollen neu definieren und neu kreieren und neu schreiben.
5: Was genau bedeutet das? Wie kann man da mitmachen und was ist dann später der Choir of Prince Asses?
4: Das Ganze ist ein Workshop, ein Physical Theater Workshop, der 2 bis 3 Stunden geht. Wir haben 3 Stunden Zeit, in dem wir uns mit den Techniken des Physical Theaters auseinandersetzen und versuchen, einen Charakter zu entwickeln, der ein Prince Ass sein wird. Es ist so eine Mischung zwischen Physical Theater, Tanz und Objekttheater, Research. Und es gibt die Möglichkeit, am Ende der Show von Shooting Snow White mit im Choir of Prince Asses zu singen und auf der Bühne zu stehen. Und das Schöne ist, dass es nicht das erste Mal, dass das passiert. Und auch nicht nur in Deutschland, sondern in verschiedenen anderen Ländern gab es schon Workshops und größere Choir of Prince Asses. So wird es vielleicht auch dieses Mal sein, dass Members of the Ancient Choir of Prince Asses von überall herkommen und mit auf der Bühne stehen.
5: Es gibt ja nun auch, sag ich mal, neuere Stücke, die ganz feministisches Kritikpotenzial hätten. Was macht das für dich aus, dass du dir so einen wirklich alten Stoff, wie so ein Märchen das ja ist, ausgewählt hast und wie ist das damit dann auch zu arbeiten?
4: Ich habe irgendwie einen Narren daran gefressen, mich mit Märchen auseinanderzusetzen. Zum einen, weil sie schon so alt sind und zum anderen, weil sie immer wieder weitergegeben werden. Also aus irgendeinem Grund gibt es etwas in mir, das meine Vorfahren und diese Geschichten von früher irgendwie gerne weitererzählen möchte, aber in einer Welt, wie sie heute ist. Und natürlich birgt das Möglichkeiten und gleichzeitig aber auch Tücken. Und ich finde, diese alte Geschichte von Schneewittchen ist gar nicht so alt. Wenn ich jetzt zum Beispiel an eine neue Disney-Verfilmung denke, sie wird immer wieder neu gemacht. Und trotzdem ist es auch so, dass das alte, radierte Rollenmuster auch in einer Verfilmung, die 2022, glaube ich, rausgekommen ist, auch da werden sie weiter erzählt. Und diese alten Geschichten und diese alte Sprache finde ich bestechend. Das heißt gar nicht unbedingt, dass ich sie benutze auf der Bühne, dass ich das Wort als solches, als gesprochenes Wort erzähle, aber zumindest als Inspirationsquelle und Möglichkeit zu nehmen, dann etwas Neues daraus zu machen. Ich komme vom Sprechtheater und habe mich viel mit Worten beschäftigt und natürlich macht das immer wieder was in mir selbst auf und gleichzeitig ist es aber auch, finde ich, eine sehr einschränkende Form, Theater zu machen.
5: Gibt es Gesprochenes richtig oder?
4: Es trägt sich durch den Körper, aber es gibt auch gesprochenes Wort auf der Bühne.
6: Eines Nachts kam ein Prinz vorbei und sprach zu den Zwergen: Lasst mir den Sarg. Ich will euch geben, was ihr haben wollt. Denn ich kann nicht mehr leben, ohne Schneewittchen zu sehen.
4: Es gibt deutsche Texte immer wieder eingeflossen. Natürlich, weil ich geprägt bin von diesen Brüdern Grimm, die die deutsche Sprache genutzt haben, die deutsche Märchen genutzt haben. Durch den Körper wird es natürlich nochmal anders erzählt oder durch eine Wiederholung von Wörtern, von Wörtern, von Wörtern.
5: Du bist nicht in Leipzig geboren, du hast aber hier studiert, bist dann erstmal weggegangen und hast jetzt so eine Schleife praktisch wieder hierhin zurückgedreht. Was bedeutet das denn für dich, jetzt mit dem Stück hier wieder aufzutreten?
4: Es ist ein großes Geschenk. Also ich habe hier in der HMT Musical- und Gesangspädagogik studiert und das war wunderschön. Ich habe auch also diese Zeit hier extrem genossen. Das ist allerdings auch schon ein bisschen länger her. Jetzt wieder hierher zu kommen und das nochmal hier zu spielen. Ich bin aufgeregt, ich bin beglückt, ich bin gespannt, wie das ankommt und es ist besonders.
2: Ja, das war Paulina von Radio Blau mit Annalisa Grebe im Gespräch. Sie tritt am Freitag mit ihrem Stück Shooting Snow White, a fucking modern fairy tale auf. Los geht es um 21.30 Uhr. Am Wagenplatz in Connewitz. Eine Anmeldung ist gar nicht nötig, die Veranstaltung findet nämlich auf Spendenbasis statt.

0: Und die Ausstellung Barrierefreie Zonen, Leben und Überleben mit Behinderung weltweit gehört ja genau zu diesen Bildern. Ja? Sie zeigt keine Sensationen, sie sucht kein Mitleid, sie erzählt keine Geschichte von Hilflosigkeit, sie erzählt von Menschen. Von Menschen, die vieles verloren haben, ihre Heimat, ihre Gesundheit, ihre Familie, manchmal auch ihre Zukunftspläne und dennoch eines nie verloren haben, ihre Würde.
1: Wir sind jetzt bei der Wanderausstellung im Neuen Rathaus. Diese Wanderausstellung geht um Krieg und Behinderung und deren Barrieren. Es sind Informationen, sehr wichtige Informationen. Und gerade habe ich die Stadtbeauftragte für Menschen mit Behinderung hier vor Ort. Warum gibt es diese Ausstellung hier in Leipzig?
0: Ja, die Ausstellung war tatsächlich seit einem Jahr vorbereitet. Das Thema ist wirklich unheimlich wichtig. Die Ausstellung heißt Barrierezonen, Überleben und Leben mit Behinderung weltweit. Und das ist natürlich auch schon im Titel ein starkes Zeichen zu sehen. Es geht um Menschen mit Behinderung aus unterschiedlichen Ecken der Welt, die durch Krisengebiete, durch Kriegsgebiete auch doppelte Belastung erleben, die aber trotzdem ihre Menschenwürde nicht verlieren, ihre Hoffnungen und Träume auch nicht verlieren und dann ihre eigenen Geschichten erzählen, wie sie dann diese herausfordernde Zeit einfach meistern. Es ist wirklich sehr wichtig zu sagen, es geht jetzt nicht darum, mit dieser Ausstellung Mitleid auszulösen oder Hilflosigkeit zu zeigen. Es geht darum zu zeigen, Menschenrechte sind überall gleich. Überall in der Welt ist es wichtig, Mensch als erst zu sehen und nur dann seine Behinderung oder vielleicht andere Lebenssituationen. Es ist auch wichtig, mit der Ausstellung zu zeigen, wir Menschen ohne Behinderung haben in Krisensituationen auch herausfordernde Zeit, aber Menschen mit Behinderung erleben doppelte Belastung. Ja? Also sie sind diejenigen, die als erstes Hilfe benötigen, aber sie sind auch diejenigen, die im Kriegsmodus auch als Erste vergessen werden. Und mit dieser Ausstellung versuchen wir noch einmal Perspektivenwechsel anzuregen. Wir wollen auch hinzusehen, also dorthin, wo vielleicht alle wegschauen und dann vielleicht auch in unseren Köpfen viele Barrieren auch abbauen. Barrierezonen als Titel gefällt mir wirklich sehr. Ich glaube, wir Menschen, die noch im Frieden leben, denken bei dem Wort Barrierefreiheit gleich an ganz viele Rampen, Blindleitsysteme. Menschen mit Behinderung in Krisensituationen, in Kriegsgebieten denken vor allem an Überleben. Und das ist ihre barrierefreie Zone. Da, wo sie wirklich überleben können, da, wo sie wirklich ihre Wünsche und Hoffnungen leben können. Und ich hoffe sehr, dass das wirklich zu vielen neuen Impulsen auch kommt, nachdem man die Ausstellung besucht. Und ich hoffe sehr, dass wir auch zum Thema Migration und Behinderung auch ganz genau hinschauen, ob wir als Stadt Leipzig auch in dem Bereich aktiv alle Barrieren abgebaut haben.
1: Was mich an dieser Ausstellung, weil ich ja jetzt alles so grob gelesen habe, fiel mir sofort Prinz Harry mit seinen Invictus Games ein, die ja nur spezialisiert sind auf Soldaten. Und da habe ich immer das Gefühl, es wird nicht alles berücksichtigt, es wird nur diese eine Sorte Mensch als Beruf, Soldat und hat sein Leben gegeben, quasi dann so, ja, was kommt danach halt?
0: Krieg sind tatsächlich auch sehr selten im Kopf von Kriegstreibenden, aber die Folgen sind gravierend, also Menschen werden aus ihrem Alltag rausgerissen, also die verlieren ihre Heimat, ihre Gesundheit, ihre Familienmitglieder, ihre Hoffnungen, aber desto spannender ist die Ausstellung von Till Mayer, er zeigt nicht diese Hilflosigkeit, er zeigt wirklich Menschen, die auch in schwierigsten Verhältnissen nicht vergessen haben, Menschen zu sein. Und Menschen mit Behinderung, die ihre Behinderung philosophisch wahrnehmen und nicht beschweren, dass sie in so einer doppelten Belastung jetzt auch leben in einem Krieg. Sie haben weiterhin Hoffnungen. Und ich habe wirklich eine Geschichte jetzt vorbereitet für mein Grußwort. Es geht um einen Jungen aus Gazastreifen, der ist 5 Jahre alt. Und sein Vater sagt einen Satz, was mich wirklich so berührt hat. Er sagt, viele Familien in Gazastreifen verstecken ihre Kinder mit Behinderung von der Gesellschaft, weil sie denken, dass das Gottes Strafe ist. Ja? Aber das ist keine Strafe. Es sind Kinder, die auch ihre Kindheit leben wollen. Und er versucht, seinen Sohn immer wieder mitzunehmen, und damit er mittendrin in der Gesellschaft lebt. Und ich glaube, das ist auch verstecktes Motto von der Ausstellung. Menschen mit Behinderung gehören mitten in der Gesellschaft. Ihre Rechte sind gleiche Rechte wie bei jedem Mensch, egal ob mit und ohne Behinderung. Und ich glaube, das ist das Zeichen, was ich mit dieser Ausstellung auch nach Leipzig holen wollte. Ja, dass wir Gedanken machen, dass, ob wir alles wirklich schon vorbereitet haben, ja, dass Menschenrechte wirklich im Fokus sind und nicht Behinderung. Ja, also wir erleben weiterhin viele Barrieren im Kopf, dass bei dem Begriff Behinderung gleich Hilflosigkeit, Fürsorgeprinzip geschaltet wird, aber es geht uns allen darum, Menschen mit Behinderung nicht unter Paradigma Behinderung anzuschauen, sondern als Mensch mit ganz vielen Talenten und ganz vielen Lebensgeschichten. Und so ist es, die Ausstellung. Sie zeigt Menschen in unterschiedlichen Situationen, in schwierigsten Situationen, aber mit ihren manchmal humorvollen, manchmal traurigen Geschichten, aber mit ihren lebendigen Geschichten.
1: Somit wäre ja eigentlich besser, wenn Prinz Harry eher so in der Richtung geht, als dieses Inspirierende. Also ich habe die Doku gesehen von ihm. Ich weiß jetzt nicht, ob du da...
0: Ich habe tatsächlich die Doku noch nicht angeschaut, aber ich konnte mir vorstellen, dass er natürlich, er ist auch Offizier vom Beruf auch so ausgehend, also nicht nur Prinz, sondern auch im Offizierausbildung gewesen. Und ich glaube, für ihn ist es natürlich auch wichtig zu zeigen, Helden im Krieg, aber in dem Sinne, dass Soldaten da für bestimmte Werte kämpfen. Es verdient bestimmt auch Aufmerksamkeit, aber ich bin eigentlich auch dafür zu zeigen, dass Kriege Menschen auf beiden Seiten zerstören. Es gibt keine Gewinner und keine Verlierer. Sobald der Krieg ausbricht, sind beide Verlierer. Ja, dass das dazu gekommen ist, dass Menschen jetzt auch, Zivilbevölkerung leidet auf beiden Seiten. Und hoffentlich wird der Krieg jetzt auch noch einmal überlegt nach dieser Ausstellung. Jeden neu beginnenden Krieg und jeden alten Krieg, der schon seit Jahren läuft.
1: Mal abgesehen jetzt mal davon, dass der Krieg jetzt nicht weit entfernt ist von Deutschland, wie weit ist dann halt so Leipzig sicher für Katastrophenschutz?
0: Das ist eine richtig gute Frage. Ich habe tatsächlich Neuigkeiten dazu. Ich kann das auch noch nicht so vollständig erzählen, aber ich würde schon ein bisschen Preview machen für dich als Reporterin. Stadt Leipzig hat sich beworben bei einem Projekt vom Sozialministerium, vom Sächsischen Sozialministerium. In dem Projekt geht es darum, dass eine Kommune, eine Modellkommune, einen inklusiven Katastrophenschutz vorbereitet. Als Leitfaden, aber auch als Maßnahmen, die Kommune dann auch testet im Laufe von 2 Jahren. Und wir sind vorausgewählt. Es ist noch nicht final entschieden. Aber zu 95% würde ich sagen, dass wir diese Modellkommune werden. Und ich bin ziemlich glücklich, dass das jetzt wirklich unsere Kommune wird, weil ich glaube, wir haben auch gute Voraussetzungen, als Modellkommune hier wirklich viele Sachen zu testen. Wir haben auch gute Netzwerke, auf die wir zurückgreifen können. Wir haben unsere AG Blindleitsystem Barrierefreiheit, die schon seit langem auch mit Evakuierung in öffentlichen Gebäuden auch beschäftigt. Und ich glaube, das ist unsere Chance in Leipzig, sich wirklich eine vorbildliche Struktur dazu zur Verfügung zu stellen, inklusiv Katastrophenschutz zu begegnen.
1: Dann bleibe ich ganz schön dran.
0: Und noch ein Preview für dich. Unser sprechender Stein ist angekommen und wird Ende August feierlich eröffnet. Und da lade ich dich herzlich dazu ein, das zu beleuchten.
1: Gerne. Herr Meyer, Sie sind Fotograf bzw. Journalist. Wie kamen Sie auf die Idee, behinderte Menschen zu porträtieren in Kriegsgebieten oder Krisengebieten?
2: Also Mensch mit Behinderung zum Beispiel. Meine Mutter hat früher als Sozialarbeiterin gearbeitet. eben zusammen mit Menschen mit Behinderung. Also da war natürlich ein bisschen was in die Wiege gelegt sozusagen. Und für mich war es einfach wichtig, als ich zum ersten Mal einen Krieg gesehen habe, dass man den Menschen, die da drin bestehen, eine Stimme gibt. Und Menschen, die eine Behinderung haben, da muss man nicht bis ins Kriegsgebiet gehen, die haben oft sehr wenig Lobby. Und ich denke mal, das ist eine Ehre, wenn man da ein bisschen helfen kann und den Menschen eine Stimme gibt.
1: Wie gehen Sie ran an diese Leute, weil viele trauen sich nicht oder schämen sich, sprich Eigenableismus, wenn das Wort Ihnen was sagt. Fragen Sie vorher, ob die ihre Geschichte erzählen dürfen?
2: Freilich, also jedes Foto, das ich mache, jede Geschichte, das muss mit einem Einverständnis passieren von den Leuten. Und oft ist aber so, dass ich da gerade wichtig bin eigentlich, weil die zum Beispiel schon viel tun. Also ich habe zum Beispiel eine Frau mal porträtiert in der Ukraine, die hat selber eine Behinderung, hat aber Menschen mit Behinderung, die aus den Kampfgebieten geflohen sind, so einen Ort geschaffen, wo sie sich wieder ein bisschen aufpäppeln konnten, wo sie dann bereit waren, weiterzufliehen. Die haben viel Schlimmes durchgemacht und dann konnten sie sich da erstmal erholen. Und für die war es natürlich wichtig, dass das auch weiterzählt wird, vielleicht auch was an Spenden gibt zum Beispiel, ne, dafür. Oder dass man einfach auch Bewusstsein damit da weckt, was es bedeutet zum Beispiel, der Krieg, der eh schon grausam genug ist, wenn man dem noch mit einer Behinderung bestehen muss.
1: Was wünschen Sie sich, dass behinderte Menschen mehr Sichtbarkeit bekommen? Was wird nach Ihrer Meinung gebraucht?
2: Dass wir Menschen immer auch unsere Stärken sehen. Das ist, glaube ich, das Wichtigste. Niemand will als jemand Schwaches gesehen werden. Und jeder Mensch hat unheimlich viel Stärken. Ob er jetzt eine Behinderung hat oder keine, ist für mich völlig unerheblich, ehrlich gesagt. Ich sehe manchmal in behinderten Menschen mehr Stärken als in solchen, die keine haben, weil die einfach mehr kämpfen müssen, zum Beispiel, um bestehen zu können. Und das sollten sich halt die Bürgerinnen und Bürger in der Bundesrepublik Deutschland zum Beispiel, die keine Behinderung haben, ein bisschen bewusster machen, denke ich mal. Und ich glaube auch dann, dass jeder Mensch ein Recht auf eine Chance hat. Und wenn zum Beispiel diese Chance mehr Unterstützung braucht, bei dem einen mehr als bei dem anderen, dann soll man den Menschen die auch geben. Das ist, glaube ich, das Land, in dem ich leben will.
1: Ja, aktuell ist es ja so, dass es ja wieder Rückschritte gibt. Was kann man oder was können Sie sich hoffen, dass es wieder mehr nach Richtung Inklusion geht?
2: Also ich denke mal, es ist wichtig, dass Menschen mit Behinderung dann einfach klar machen, so geht's nicht. Und ihre Nachbarn, Freunde da auch mit auf ihre Seite ziehen und mal ein paar Demos starten. An die Abgeordneten gehen zum Beispiel von den verschiedenen demokratischen Parteien und auch klar machen, wie schlimm das wäre, wenn Parteien an die Macht kommen, die eben nicht mehr demokratisch sind. Und letztendlich, ohne Inklusion sehe ich keine Zukunft für unser Land, so ist es. Weil wenn man einen Teil der Menschen zurücklässt, dann ist man vielleicht selber auch mal dran, wenn man Hilfe bräuchte und Unterstützung. Und deswegen, denke ich mal, ist es an der Zeit, laut zu werden.
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0: Ja, jetzt bin ich im Gespräch mit Tim Kroschinski. Du bist Sprecher des Jugendparlaments in Leipzig und es soll gehen um den Internationalen Tag der Jugend. Der findet ja bundesweit statt und auch sogar weltweit. Und ja, hier in Leipzig findet er in der Villa e.V. statt am Mittwoch, dem 12. August. Was ist denn überhaupt dieser Internationale Tag der Jugend? Kannst du das so ein bisschen beschreiben?
1: Also der Internationale Tag der Jugend soll international darauf aufmerksam machen, dass junge Menschen besondere Bedürfnisse haben, vor allem in puncto Teilhabe, dass sie sozial, politisch, gesellschaftlich und kulturell am Leben beteiligt werden. Und um eben einen besonderen Fokus darauf zu setzen, aufmerksam zu machen, da ins Gespräch zu kommen, in den Austausch, dafür wurde dieser Internationale Tag der Jugend, ich glaube Ende der 90er, eingeführt und wird gefeiert.
0: Welche Probleme haben denn Jugendliche heute? Man hat da jetzt so ein bisschen im Hinterkopf, dass ja diese Covid-19-Zeit für Jugendliche vielleicht nicht so einfach war. Ja, dass die da auch in der Zeit allgegenwärtiger Krisen so reingewachsen sind, viele Jugendliche, die dann auch in den Medien nochmal verstärkt werden, in den sozialen Medien, aber auch in den anderen. Wie kann man dagegen steuern oder ja, würdest du das bestätigen, dass das vielleicht so was ist, was Jugendliche beschäftigt?
1: Kann man auf jeden Fall bestätigen. Also die Covid-19-Pandemie hat da einiges zerstört, muss man einfach sagen. Da sind viele Zukunftsängste aufgekommen, weil es halt multiple Krisen sind, die danach noch aufgekommen sind. Man hat aber auch viel an Wirksamkeitsproblemen bekommen, sage ich mal, durch die Covid-19-Pandemie, aber auch Teilhabeprobleme. Also junge Menschen fühlen sich teilweise nicht mehr beteiligt oder haben zu bestimmten gesellschaftlichen Aspekten weniger Zugang und haben aber auch häufig das Gefühl, nicht mehr wirksam zu sein und nicht mehr so gehört zu werden. Und natürlich ist es total wichtig, dem etwas entgegenzusetzen. Wir als Jugendparlament sind natürlich ein Format, was junge Menschen beteiligt und wir haben da als sozusagen Motto, so viel mit der Basis zu arbeiten, wie es nur geht. Das heißt, wir gehen zu den Orten, wo junge Menschen sind. Das sind Schulen, das sind Parks, offene Freizeittreffs. Und wir setzen uns da mit den jungen Leuten zusammen. Ich habe schon mit jungen Menschen Pizza gebacken zusammen und man tauscht sich ein bisschen aus. Man kommt ins Gespräch, was beschäftigt die jungen Menschen, was bräuchten sie, um zu sagen, ich fühle mich wohler, ich fühle mich gehört, ich fühle mich besser beteiligt und wir versuchen in der Stadt Leipzig, vor allem natürlich, wo wir tätig sind, Hürden abzubauen in Beteiligungsprozessen, aber auch im gesellschaftlichen und kulturellen Leben, damit junge Menschen mehr den Zugang finden und ja, nicht ausgeschlossen werden.
0: Ja, wie fühlt sich das so an? Also ihr habt ja auch so kleine Mittel. Es gibt zum Beispiel diesen Jugendfonds und andererseits seid ihr jetzt mit einem Stadtrat, hängt ihr so ein bisschen mit dran und könnt auch Anträge darstellen. Sind das so die Sachen, die ihr auch bewirken könnt dann tatsächlich?
1: Ja, das sind natürlich noch sehr konkretere Maßnahmen. Die eine Option, die wir haben, die auch sehr wichtig ist, die Anträge über den Stadtrat. Da hängt natürlich immer noch ein langer demokratischer Prozess dran, wie das so ist. Aber das ist eine super wichtige Möglichkeit, die wir jungen Menschen auch immer wieder nahe bringen, dass sie die Möglichkeit haben, dass wir im Stadtrat Anträge stellen dürfen. Und der Jugendfonds ist eine sehr viel direktere Form der Förderung jugendlichen Engagements. Das heißt, junge Menschen können mit einem Projekt, und da hatten wir schon wirklich sehr vielfältige Projekte, wir hatten Theaterprojekte oder Drogenprävention, und wir können da sozusagen ein bisschen mit finanziellen Mitteln die Realisation von solchen Projekten ermöglichen, damit junge Menschen einfach mal selber was auf die Beine stellen können und das durchführen können. Und wir geben da sozusagen mit dem Jugendfonds, über den wir dann beraten, sozusagen eine kleine Unterstützung, was das angeht.
0: Jetzt kann ein Internationaler Tag der Jugend nicht alles heilen, was da ja vielleicht nicht gut läuft. Aber was wird es am Mittwoch so in der Villa geben? Was ist da so los und was kann man da mitmachen?
1: Richtig, alles heilen kann der nicht, aber wir haben ganz viele kleine Initiativen und am Mittwoch in der Villa wird es Projekte geben, die junge Menschen ansprechen. Also es wird einen Siebdruck geben und kostenloses Essen. Und es wird Getränke geben, es wird viele Stände geben von Formaten, die junge Menschen beteiligen oder die mit jungen Menschen arbeiten, die sich dort vorstellen werden. Junge Menschen haben auch die Möglichkeit, einfach mal sich Dinge von der Seele zu reden, zu schreiben, zu sagen, in welchen Orten von Leipzig, an welchen Stellen fühle ich mich sehr wohl, was gefällt mir gut, was gefällt mir aber auch nicht gut, wo fühle ich mich unsicher, wo fühle ich mich überhaupt nicht gehört, was bräuchte ich, um hier in der Stadt mich besser gesehen und gehört zu fühlen. Und das sind ja so Themen, die für junge Menschen, glaube ich, sehr ansprechend sind, in einer sehr lockeren Atmosphäre miteinander ins Gespräch zu kommen, in den Austausch und dann bei einer Limonade ein bisschen darüber zu sprechen, was man verbessern könnte in Leipzig.
0: Das Zusammenleben in unserer ja doch krisengeplagten Gesellschaft wird ja von vielen auch als ein bisschen gespalten wahrgenommen. Politische Einstellungen und Alltagswirklichkeiten driften auch auseinander. Bei allen Altersklassen ist auch die Jugend so ein bisschen gespalten. Und wie kann man alle Menschen erreichen? Beschäftigt euch das auch halt? Also ich meine, das Jugendparlament soll ja eigentlich die Jugendlichen erreichen. Und trotzdem hat man wahrscheinlich auch immer Zweifel, ob man die Jugendlichen wirklich erreicht, oder?
1: Die Zweifel hat man auf jeden Fall. Weil, wie ich bereits erwähnt hatte, viele junge Menschen zweifeln an ihrer eigenen Wirksamkeit. Und das ist was super Gefährliches, weil wenn man nicht selber glaubt, dass man irgendetwas verändern kann, ist man A, nicht mehr so zugänglich für Projekte wie das Jugendparlament, sich dort mal hinzuwenden und einfach mal zu sagen, ey, ich brauche Unterstützung oder ich hätte da eine Idee, der und der Bus sollte öfter fahren, sondern dann sagt man halt, ja, ich kann doch eh nichts bewirken und das ist natürlich total schwierig. Auf der anderen Seite sind Menschen, die sich nicht beteiligt fühlen, nicht gehört fühlen, anfälliger für zum Beispiel extremistisches Gedankengut, was ja dann zu einer gewissen Spaltung beiträgt. Das sind natürlich immer Gedanken, die wir uns auch selber machen, als Jugendparlament, dass wir irgendwie diesen jungen Menschen wieder etwas zurückgeben müssen. Also nicht nur sagen, wir nehmen uns eure Themen mit, sondern wir zeigen euch auch, was bewirken wir konkret für euch. Dass wir zeigen, okay, das machen wir für euch, das machen wir mit euch, wir kämpfen mit euch zusammen für eine Veränderung, die ihr euch wünscht. Und natürlich macht man sich dann auch Gedanken über Themen von politischem Extremismus, von Perspektivlosigkeit, dem versuchen wir natürlich entschieden entgegenzutreten und Perspektiven zu zeigen und natürlich für ein demokratisches Miteinander einzustehen.
0: Kannst du auch Beispiele nennen, was euch zuletzt vielleicht so beschäftigt hat? Ich glaube, ihr wart beim Christopher Street Day dabei zum Beispiel, aber habt ihr auch immer mal Anträge im Stadtrat dann?
1: Genau, also wir waren beim Christopher Street Day, wir hatten aber auch vorher im Pride Month eine Aktion, wo wir auf Instagram immer mal ein paar Stories gepostet haben, um ein bisschen Aufklärung zu betreiben über queere Themen, wie der Umgang mit queeren Menschen historisch war, was sich ändern muss und worauf man achten sollte. Und wir haben darüber hinaus natürlich auch konkrete Themen. Wir sind gerade beim ganzen Thema der Sportinfrastruktur in Leipzig dabei, das zugänglicher zu machen für kleinere Vereine und dort ein bisschen fortschrittlicher zu werden, dass mehr Vereine und mehr junge Menschen das auch einfach selber nutzen können. Ansonsten ist das Thema Kleinmesse, was ja gerade auch etwas polarisierender ist. Da machen wir uns für stark, dass wir sowohl natürlich einen Umweltschutzaspekt haben wollen, also den Waldstück erhalten wollen, gleichzeitig aber auch die Kleinmesse als unbedingt erhaltenswert sehen, dass wir sagen, okay, so ein Ort, der gerade von jungen Menschen viel angesteuert wird, darf nicht verschwinden aus Leipzig. Und das sind so zwei ganz konkrete Themen, an denen wir uns gerade, ja, da beschäftigen wir uns gerade viel mit und versuchen da was zu bewirken.
0: Nicht zuletzt leiden ja auch oft Einrichtungen der Kinder- und Jugendhilfe unter den finanziellen Krisen, die sich ja auch ein bisschen ableiten aus diesen ganzen weltweiten Krisen. Bekommt ihr das auch als Jugendparlament mit? Und ja, wie gut ist die Arbeit mit Kindern und Jugendlichen in Leipzig abgesichert vielleicht?
1: Also wir bekommen das natürlich auch mit. Wir sind auch viel in offenen Freizeittreffs unterwegs und auch mit den Fachkräften dort gut vernetzt. Das ist natürlich schon Themen, die man auch mitbekommt, weil bestimmte Angebote einfach wegfallen, weil die finanziellen Mittel nicht mehr da sind. Und das ist super, super gefährlich. Wir haben auf der nächsten Sitzung tatsächlich einen Antrag zu dem Thema Care Leaver, dass wir dort uns dafür stark machen wollen, dass die finanzielle Absicherung besser gegeben ist. Man muss immer noch sagen, wir in Leipzig sind natürlich, wir haben viele Probleme. Ich würde trotzdem sagen, dass wir in einer Situation sind, wo wir Perspektiven anstreben, zusammen mit der Stadt, da so wenig wie möglich einzubüßen und so viele Angebote wie möglich zu erhalten. Aber man kann natürlich nicht gänzlich verhindern, dass sich die Krisensituationen, wie sie weltweit gegeben sind und auch auf der Bundesebene, dass die sich irgendwie auch auf die Stadt Leipzig auswirken. Gänzlich verhindern kann man das leider nicht.
0: Ich habe jetzt immer von Krisen gesprochen, aber die Krisen gab es natürlich so gesehen auch schon immer und die Jugend war schon immer vielleicht auch ein bisschen anders und ja auch anders engagiert als die Mehrheitsgesellschaft oft. In den 1960er Jahren war es vielleicht auch so und ja, am Mittwoch gibt es ja auch viele Infostände. Ist da also auch so eine breitere Kooperation mit Institutionen, die für Jugendliche interessant sind, dann mit vor Ort zu erleben?
1: Das würde ich schon sagen, ja. Also da

0: Network und die dort Wirksamkeit fördern und mit jungen Menschen ins Gespräch kommen. Also das sind schon ansprechende Angebote.
1: Jetzt müssen wir vielleicht nochmal alles Wichtige durchsagen für den Mittwoch. Wo befindet sich die Villa und wann geht's los und so weiter?
0: Die Villa befindet sich in der Lessingstraße 7 in Leipzig. Und es geht um 14 Uhr, geht es los mit Getränken, mit Grillen. Und später im Verlauf des Abends wird es dann auch noch eine Austauschrunde geben. Die Referatsleiterin vom Referat Demokratie und gesellschaftlicher Zusammenhalt wird ein bisschen sprechen. Es gibt eine Silent Disco und das Ganze, die Veranstaltung geht so bis 19 Uhr, haben wir grob als Ende angepeilt. Aber natürlich gibt es in diesen 5 Stunden sehr viel Raum für Austausch. Wie gesagt, es gibt einen Siebdruck, es gibt eine Silent Disco, es gibt einen Grill, Getränke und viele Projekte, die sich vorstellen und mit jungen Menschen gemeinsam in den Austausch kommen wollen, Entenangeln machen wollen. Also da wird es schon einen guten Austausch geben an dem Tag.
1: Ja, das findet man auch auf der Internetpräsenz der Villa in Leipzig, villa-leipzig.de, und auch auf der Seite des Jugendparlaments findet man natürlich mehr darüber, wie man da, was das Jugendparlament macht und wie man da auch was machen kann. jugendparlament.leipzig.de, da kann man auch Anträge, glaube ich, zum Beispiel vorschlagen, die ihr dann einbringt, oder was ist da möglich in Sachen Partizipation?
0: Genau, also wir haben ein Antragstool auf unserer Website, da kann man einfach, wenn man irgendetwas sieht, was man verändern möchte in Leipzig, einen Antrag dazu schreiben und den bei uns einreichen, dann wird der auf unserer nächsten Sitzung, die auch öffentlich sind, da kann man immer hinkommen, das findet man im Ratsinformationssystem oder bei uns auf Instagram, da kann man einfach hinkommen oder man schreibt es uns per Mail, per Instagram Direktnachricht und wir beschäftigen uns dann mit dem Thema, mit dem Antrag, wir schreiben da gegebenenfalls noch Dinge um, damit es besser durchs Ratsverfahren kommt. Das ist letztendlich auch unser Job, dass wir abschätzen, wie wir die Mehrheiten dafür im Stadtrat für ein Projekt bekommen. Und so kann man bei uns einfach die Themen reingeben und wir kümmern uns dann darum, dass es umgesetzt wird.
1: Und im Mai gab es, glaube ich, auch eine Jugendkonferenz, oder? Da hatte das Jugendparlament auch eingeladen. Kann das sein?
0: Wir hatten dazu eingeladen, aber es gab leider da kurzfristig ein paar Organisationsschwierigkeiten. Das heißt, die Jugendkonferenz musste verschoben werden, wird aber noch stattfinden. Die nächsten anstehenden Projekte vom Jugendparlament sind sozusagen die Parktour. Wir sind gerade in den Leipziger Parks unterwegs und haben dort Stände, die sehr gut angenommen werden. Ich war jetzt schon in einigen Parks unterwegs und hatte dort viele, viele sehr aufschlussreiche Gespräche. Es wird auch noch ein Planspiel Stadtrat geben, wo wir junge Menschen an Kommunalpolitik ranführen und eine Jugendkonferenz, die dann im Winter stattfinden wird.
1: Und das Jugendparlament wird, glaube ich, alle 2 Jahre gewählt. Kann das sein? 2027 als nächstes dann? Oder ist das so?
0: Genau, das ist korrekt. Im nächsten Jahr haben wir Neuwahlen des Jugendparlaments. Da können sich dann alle jungen Menschen, die seit 3 Monaten in Leipzig wohnen und zwischen 14 und 21 Jahren alt sind, zur Wahl aufstellen und dürfen auch selber wählen.
1: Dann bedanke ich mich sehr für das Gespräch bei Tim Koschinski, wie gesagt Sprecher des Jugendparlaments in Leipzig. Und ja, wünsche dann noch gutes Gelingen für den Internationalen Tag der Jugend am Mittwoch.
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Ja, das waren die Tall Twelves aus Neuseeland, die ihr jetzt in dieser Sendung kennengelernt habt. Eine Gruppe, die ich so um 89, 90 herum haben die öfters in Deutschland gespielt und waren auch in Zeitschriften der damaligen Zeit präsent. In der Specs zum Beispiel waren Interviews mit den Tall Twelves, mit Chris Knox, den Sänger. Oder auch in Zeitschriften wie Howl zum Beispiel waren sie recht präsent. Das war so eine der neuseeländischen Gruppen, die ziemlich präsent waren. Die andere war The Clean. Die waren beide so die Speerspitze sozusagen des neuseeländischen Sounds dieser Zeit, die in Deutschland so angekommen sind damals. Es gab noch weitere Gruppen, die eigentlich meistens großteils auf dem Label Flying Nun Records drauf waren. Das war so das Label, was sich in den frühen 80er Jahren in Neuseeland gegründet hatte und dann für so eine Art Sound zuständig war, der so einerseits nahe dem Pop war, aber auch so ein bisschen nahe dem Punk. So ein bisschen Geschrammel war auch häufig da drin. So ein Bezug auf so Gruppen wie Velvet Underground, so eben 70er Jahre Garagenverliebtheit, Tätigkeiten, das hat alles da so drin gesteckt. Gitarren-Sounds waren es großteils auch. Und es gab da auch so eine Szene, die dann so ein bisschen experimenteller war. Es gab noch ein experimentelleres Label, auch Expressway Records hieß das. Das hat so ein bisschen Sachen, die noch experimenteller waren, aus Neuseeland dann auch nach Europa gebracht. Und davon waren dann so Gruppen wie Dead Sea oder so, wurden dann auch ein bisschen bekannter. Und das hat sich auch so überlappt teilweise. Also es gab auch Leute, die dann auf beiden Labels drauf waren, auf dem experimentellen und auch auf dem anderen. Es ist an sich schon ein Wunder, dass halt diese neuseeländischen Sachen so rübergeschwappt sind. Aber es gab auch ein großes Interesse natürlich in der englischen Szene, um diese englischen Zeitschriften, die damals eben so Indie abgeackert haben, Sounds zum Beispiel und so. Und da gab es dann auch schnell schon Verbindungen auf jeden Fall. Wir hören noch mal einen anderen Song von den Tall Twelves, dann geht es auch weiter zu experimentelleren Dingen.

war nochmal die Tall Tops von der Hello Cruel World. Das war so eine Zusammenstellung von verschiedenen Singles, auch aus den frühen 80er Jahren. Wir gehen jetzt, machen jetzt weiter mit einer der experimentelleren Gruppen. Die hatte auch eine der frühesten Veröffentlichungen auf Flying Nun, die Victor Demisic Band. Von denen haben wir It's Cold Outside, das gehört dann auch schon wieder ein bisschen zu den experimentelleren Stücken oder hat sich auch dahin entwickelt. Natürlich diese Musik, die hier auch eigentlich noch so relativ nah an so Gitarrensounds dran ist. Aber ja, das hat sich später zu einige Ausformungen dann noch angenommen, die auch sehr interessant sind.

0: It's Cold Outside von der Victor Demisic Band aus Christchurch, kam die in Neuseeland, 1980 gegründet. Die hat noch eine der ersten oder die erste Single-Veröffentlichung auf Flying Nun Records. Und da haben sich dann aber auch mehrere andere Projekte herausgeformt aus dieser Gruppe, wo wir jetzt auch mit weitermachen. Und zwar sind das so Gruppen wie die Pin Group zum Beispiel, die sich dann als nächstes daraus formiert hatte. Es gab aber auch dann Überschneidungen mit anderen Gruppen, wie mit der Gruppe 25 Cents, wo eine der Musikerinnen dann auch bei der Pin Group dann später mit dabei war. Und noch weitere Verschränkungen. Wir machen vielleicht erstmal weiter mit eben dieser Pin Group, die, oder vielleicht noch ein Stück von der Victor Demisic Band. Gab jetzt noch mal eine neue Veröffentlichung auf Silk Breeze Records, wo alte Proberaummitschnitte dieser Gruppe herausgekramt wurden, rund um Stephen Kogel und Peter Stapleton. Die sind auch vom Sound natürlich noch etwas proberaummäßiger, aber Native Waiter ist auch ein sehr schöner Song von dieser Gruppe, den wir jetzt hören.
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Ja, das war die Victor Demisich Band. Sehr schöne Gruppe auf jeden Fall. Da haben sich dann später andere Projekte wie die Pin Group rausformiert, aber auch noch weitere, von denen euch ich jetzt auch was vorspielen möchte. Nämlich zum Beispiel Scorched Earth Policy. Das war dann so Mitte der 80er Jahre. Von denen haben wir Since the Accident.

Ja, das war die Scorched Earth Policy, Since the Accident, ebenfalls auf Flying Nun Records erschienen. Und wir machen jetzt weiter mit einer Gruppe, die auch in der näheren Umgebung davon entstanden ist, nämlich Dead Sea. Und das sind dann später auch verschiedene Fäden zusammengelaufen und es gab dann gemeinsame Projekte. Erstmal aber das Stück Three Years von der Gruppe Dead Sea, eines der großartigsten Stücke dieser dann später sehr experimentellen Gruppe aus Port Chalmers und um Michael Morley, Bruce Russell und ja, noch weitere.

war 3 Years von Dead Sea. Die kamen aus Dunedin und hatten sich 1987 so ungefähr gegründet. Das waren Bruce Russell, Michael Morley und Robbie Yates. Und ja, einer von denen, Michael Morley, hatte auch schon vorher eine Band, nämlich Rack Small Speakers on Expensive Stereos. Die hatten auch schon was auf Flying Nun Records veröffentlicht. Und davon hören wir das Stück Rain jetzt aus dem Jahr 1987 ungefähr. Oder 86.

ein weiteres Projekt rund um die Victor die Message Band, was sich daraus entwickelt hat, Dadaman, nämlich hieß das, rund um Peter Stapleton und weitere. Und vielleicht machen wir noch weiter und hören nochmal einen Stück von Dadaman.

jetzt nochmal ein dritter Song von dieser Gruppe Dadama von der Veröffentlichung This Is Not a Dream. Die haben, wie gesagt, das war der Song Too Hot to Try, bestanden aus den Musikern Peter Stapleton, Roy Montgomery, dann war noch Janine Stack und Kim Peters mit dabei. Und aus einem Teil dieser Besetzung, Peter Stapleton und Kim Peters, hat sich bitte auch nochmal, Kim Peters war gar nicht dabei, die Gruppe Handful of Dust gegründet. Die war mir dann so ein Zusammengehen mit Leuten von Dead Sea, die ich ja auch schon gespielt hatte. Und von dieser Handful of Dust, da müssen wir jetzt wohl auch noch was hören. Das war dann immer mehr so ein, in die Richtung freiförmiger Sound. Auch Neues so ein bisschen war mit dabei.

Handful of Dust, auch aus Neuseeland, und ja, auch ein bisschen verweisen vielleicht auf Alastair Galbraith, der da auch mit tätig war und mit Violine und so weiter, mit noch mehrere andere Instrumente da so reingebracht hat in diesen Sound. Wir haben nochmal ein Stück von Dead Sea zum Schluss, die da auch mit beteiligt waren, Bruce Russell, und von denen haben wir das Stück Helen Said This zum Schluss. Damit verabschiede ich mich.

0: Kurznachrichten bei Radio Blau. Loch in der Straße. Gestern kam es im Stadtteil Lindenau zu einem Straßeneinbruch. Das Loch ist auf der Dämmeringstraße entstanden, ungefähr einen halben Meter groß und tief. Da sich das Loch direkt an der Straßenbahnschiene befindet, wurde folglich die Linie 7 für die Straße unterbrochen. Die Sperrung soll noch mindestens bis zum Samstag anhalten. Die Ursache für den Einbruch der Straße ist noch unklar. Wohnungsbrand auf der Straße des 18. Oktober. Bei einem Brand in der Nacht zum Donnerstag ist ein 57-jähriger Mann in seiner Wohnung verstorben. Die Rettungskräfte mussten die Tür zu seiner Wohnung gewaltsam öffnen, kamen jedoch für eine Rettung zu spät. Die Brandursache bleibt noch unklar. Die Polizei ermittelt wegen möglicher Brandstiftung. Die Sommerferien enden. In Sachsen enden heute die Sommerferien. Die sechswöchigen Ferien gingen vom 4. Juli bis zum 14. August heute. Ab Montag beginnt dann wieder die Schule in Sachsen. Drohnenfund beim Flughafen Leipzig-Halle. Laut Berichten des MDRs, WDRs und der Süddeutschen Zeitung sollen Arbeiter des Flughafens eine mit Sprengstoff präparierte Drohne gefunden haben. Der Fundort soll zudem nahe der ukrainischen Staatsairline Antonov Airlines gefunden worden sein. Nach mehreren Tests auf Sprengstoff soll der letzte Test positiv ausgefallen sein. Es ist demnach nicht auszuschließen, dass es eine Katastrophe am Flughafen hätte geben können. Ja, das waren die Kurznachrichten bei Radio Blau.
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0: Unser Vortrag heute, Marx und die Maschine, eine Einführung soll es sein. Wir werden uns vor allem mit dem Kapitalband 1 von Karl Marx auseinandersetzen. Das ist 1867 in der ersten Auflage erschienen. Und im Besonderen mit dem 13. Kapitel Maschinerie und große Industrie. Das ist das längste Kapitel im Kapitalband 1. Und zu Beginn wollen wir so ein paar Begriffe einführen, die dann wichtig sind, wenn der Genosse dann genauer auf das 13. Kapitel eingeht. Genau, Marx hat im Kapital eine grundlegende Analyse der kapitalistischen Produktionsweise oder die grundlegende Analyse der kapitalistischen Produktionsweise dargestellt. Und er hat sich die zu seiner Zeit fortgeschrittene Technik, eben die Maschine, in ihrer Anwendung im Produktionsprozess angeschaut. Heute würden wir sagen, ist KI die fortgeschrittenste Technik im Zusammenhang mit den Apparaten, auf denen, in denen sie wirkt. Ob das nun Roboter sind oder autonom fahrende Drohnen oder Autos. Schon damals war in der Maschine das Versprechen oder enthielt die Maschine das Versprechen, Arbeit überflüssig zu machen, die Menschen von der Pflicht zu arbeiten zu befreien. Diese Fähigkeit erscheint heute als Eigenschaft von KI selbst. Aber was KI ist, wird zumeist überlagert von Wünschen oder Fantasien und dystopischen Vorstellungen über die Zukunft. Es geht uns darum zu erfassen, was das Wesen von KI ist. Das werden wir aber in diesem Vortrag nicht annähernd schaffen. Wir wollen uns KI dabei anschauen, eingebettet in die gesellschaftlichen Verhältnisse, aus denen sie hervorgeht. Genau, die KI-Reihe und unser Vortrag will dazu einen Beitrag leisten, das Ganze darzustellen. Und über die Darstellung sagt Marx im Vorwort zur zweiten Auflage des Kapitals: Die Forschung hat den Stoff im Detail sich anzueignen, seine verschiedenen Entwicklungsformen zu analysieren und deren inneres Band aufzuspüren. Erst nachdem diese Arbeit vollbracht, kann die wirkliche Bewegung entsprechend dargestellt werden. Das heißt, man muss sich die technische Seite anschauen, ihre Anwendung, die gesellschaftlichen Verhältnisse, in denen sie wirkt und die Wirkung auf diese Verhältnisse und eben die Menschen. KI erscheint als Subjekt zur Veränderung dieser gesellschaftlichen Verhältnisse. Allerdings ist sie erst einmal Resultat der bestimmten Produktionsweise. In dieser ihrer Anwendung existiert sie zum Zweck der Steigerung von Profitabilität. Zugleich ist sie Resultat der Realisation dieses Zwecks. Heißt, sie ist Resultat von Arbeit. Sie ist tote, vergangene, vergegenständlichte Arbeit. Sie ist aber auch vergegenständlichte gesellschaftliche Rationalität, eine instrumentelle Rationalität. Sie muss, um zweckdienlich zu sein, den Zweck zur Verwertung, muss sie funktionieren. Dadurch erscheint sie in ihrem Funktionieren als Subjekt dieser Rationalität selbst, deren Produkt sie allerdings ist. Sie ist, wie gesagt, vergangene und vergegenständliche Arbeit und diese Arbeit schreibt diese Zwecksetzung zugleich in ihr Produkt, in die Maschine ein. Wenn man aber die KI jetzt nur auf ihrer Oberfläche betrachten würde, wäre das wie einen toten Leichnam zu betrachten, anstatt den lebendigen Körper, seine Bewegung und sein Werden. Als Maschine ist KI vergegenständlichter Ausdruck bestimmter gesellschaftlicher Verhältnisse. Als Arbeitsmittel ist sie mit Marx gesprochen Anzeiger der gesellschaftlichen Verhältnisse, worin gearbeitet wird. Zur Analyse dieser Verhältnisse bedarf es nicht der Darstellung, was produziert wird, sondern wie produziert wird. Das ist laut Marx abhängig von Produktivkräften. Der Mensch muss immer produzieren, allerdings ist die Weise, wie er produziert, findet er als geschichtliche Bedingung vergangener Produktion und vergegenständlicher Arbeit vor. Zugleich produziert er diese, seine Bedingung, immer wieder aufs Neue. Technik ist dabei eine siegreiche Technik, heißt diejenige Technik, die den Gesellschaftszweck erfüllt hat. Die Herrschaft der geschichtlichen Subjekte in Marx ist der Wert, das Subjekt der Geschichte, schreibt sich in die Technik ein. Allerdings ist die Technik nicht die Herrschaft an sich, sondern in ihr ist diese Herrschaft nur eingeschrieben als siegreiche Technik. Genau, jetzt werde ich durch ein paar Begriffe gehen, damit der Genosse dann im zweiten Abschnitt den Maschinerieteil beschreiben kann. Produktivkräfte und Produktionsverhältnisse. Produktivkräfte sind Ausdruck des bestimmten historischen Verhältnisses der Gesellschaft zur Natur. Natur ist dabei die Grundlage des stofflichen Reichtums. Der Mensch ist auch Natur und gesellschaftliches Wesen zugleich. Vielleicht viel zu weniger. Produktivkräfte sind die Gesamtheit ihrer gegenständlichen Faktoren. Was heißt das? Diese Faktoren sind A, die Menschen, ihre Fähigkeiten und Bildung, B, die Produktionsmittel, Werkzeuge und Maschinen. C, Wissenschaft, das ist der Hauptfaktor der Entwicklung der Produktivkräfte. Und D, Technologie und Organisation des Arbeitsprozesses. Dabei sind die einzelnen Momente der Produktivkräfte sowohl Ausgangspunkt als auch Resultat von Produktionsverhältnissen. Diese Faktoren bedingen und strukturieren einander permanent. Sie sind in Bewegung, formen und verschleißen sich. Hier wäre eine These von uns, die mit einer, also Engels betont einen Aspekt der Dialektik, und das ist der Umschlag von Quantität in Qualität. Und die Frage wäre jetzt hier bei den Produktivkräften, ob die Zusammensetzung der Produktivkräfte durch die Verdichtung in KI nicht sozusagen so einen qualitativen Sprung in sich tragen könnte, weil die KI eben die Menschen, die Produktionsmittel, Wissenschaft, Technologie betrifft. Und sie ist anders als die Maschine, von der Marx spricht, nicht nur in der Arbeit wirksam, sondern eben im gesamten gesellschaftlichen Leben wird sie sozusagen, ist die Technik das, was die Menschen untereinander gerade vermittelt. Genau. Jetzt ist das Wort Dialektik gefallen. Marx schreibt auch im Vorwort zur zweiten Auflage über Hegel, dass dieser die allgemeine Bewegung zuerst in umfassender und bewusster Weise dargestellt hat. Sie steht bei ihm allerdings auf dem Kopf. Diese Bewegung ist die Dialektik. Dieses auf die Füße zu stellen, heißt bei Marx, dass es um den realen leiblichen, also den produzierenden Menschen gehen muss. Und der Mensch ist dabei die Gesamtheit der gesellschaftlichen Verhältnisse, in denen er tätig ist. Bei Marx sind das Produktionsverhältnisse. Produktionsverhältnisse sind die Beziehungen, in denen die Menschen miteinander vermittelt sind, um die notwendige Arbeit zum Erhalt, also der Reproduktion der Gesellschaft, zu organisieren. Dabei sind die Produktionsverhältnisse erstmal die allgemeine Produktion, also sozusagen auch außerhalb von Kapitalismus, in vorkapitalistischen Zeiten, die Produktion von nützlichen Dingen, wie Lebensmittel oder Arbeitsmittel. Aber Marx schaut sich eben den Kapitalismus an. Auch im Kapitalismus werden nützliche Dinge produziert, aber nicht mit dem Zweck der Bedürfnisbefriedigung, sondern eben mit dem Zweck der Profitmaximierung. Die Nützlichkeit der Dinge, bei Marx also Gebrauchswerte, sind nur Mittel und sie sind Träger, um den Zweck der Profitmaximierung zu verwirklichen. Im Kapitalismus spricht man deswegen von Produktion von Waren, die nicht zum unmittelbaren Gebrauch produziert werden, sondern zum Tausch. Dabei sind die Produktionsmittel Eigentum der Kapitalisten und die Produzenten, die Arbeiter, sind Eigentumslose. Das war in der Subsistenzwirtschaft zum Beispiel noch anders. Trotzdem sind Kapitalisten und Arbeiter auf dem Markt formal rechtlich gleiche. Das heißt, der Kapitalist kauft die Arbeitskraft und der Arbeiter muss die Arbeitskraft verkaufen. Was das bedeutet, da kommen wir später nochmal dazu. Aber er wird nicht gezwungen oder ist nicht versklavt. Diese Bewegung des Produzierens im Kapitalismus ist die Bewegung des Kapitals selbst. Das bringt mich zum nächsten Abschnitt: Kapital, Ware und Wert. Das wird jetzt sozusagen, das Ganze ist jetzt auf einer relativ hohen Abstraktionsebene, wo Marx sagt, Kapital ist die Formbestimmung des Werts. Aber das wird jetzt sozusagen so, wenn das so gesagt wird, sagt das erstmal nicht viel aus. Und man muss schauen bei den Begriffen Kapital, Ware und Wert, dass sie nicht einfach übersetzbar sind auf sozusagen die konkreten alltäglichen Gegebenheiten, sowas wie Lohn oder Preis, sondern sie sind erstmal Abstraktions, also sozusagen sind die Begriffe abstrahiert von den Verhältnissen. Naja, jetzt habe ich mich verrannt. Es wird abstrakt. Wert ist dabei die Selbstverwertung, ein automatisch in sich selbst prozessierendes Subjekt. Die Existenzweise des Kapitals, also sozusagen die Bewegung, hat ihre Existenzweise in Ware und in Geld. Kapital ist dabei ein durch Sachen vermittelt gesellschaftliches Machtverhältnis zwischen Personen. Heißt, Kapitalisten sind dabei nur Charaktermasken. Sie sind diejenigen, die den konkreten gesellschaftlichen Zweck ausführen. Aber sozusagen, es ist nicht ihre eigene Subjekthaftigkeit, die das Ganze vorantreibt, sondern sie sind sozusagen Träger dieses gesellschaftlichen Prozesses. Die Bewegung des Kapitals kann man mit Marx als GWG' beschreiben. Also mit Geld, G, werden Waren gekauft, auch die wahre Arbeitskraft, Rohstoffe, um am Ende dieses Prozess damit zu produzieren, G' mehr Geld zu haben. Und dann beginnt dieser Prozess von vorne. Dabei gibt es eine besondere Ware und das ist die wahre Arbeitskraft. Auch die wird gekauft für den Wert, den sie hat. Und dieser Wert ist der zu ihrer Reproduktion nötige Wert. Also runtergebrochen kann man sagen, wenn ein Arbeitstag 8 Stunden geht und 6 Stunden dafür notwendig sind, die Arbeitskraft zu reproduzieren, also den Wert zu reproduzieren, der für die Arbeitskraft notwendig ist, wie gesagt, abstrakt, in einem Durchschnitt, dann sind noch 2 Stunden über. Und in diesen 2 Stunden wird Mehrarbeit geleistet und diese Mehrarbeit produziert Mehrwert durch die Produktion von Waren. Also die Quelle von Wert ist die wahre Arbeitskraft. Ware ist, wie gesagt, neben dem Geld eine Elementarform des Kapitals. Ware ist dabei zugleich Gebrauchswert, also nützliches Ding, und Erscheinung ihres Gegenteils, Wert. Es scheint so, als wäre der Wert der Ware selbst eine stoffliche Eigenschaft. Also für uns alle ist es selbstverständlich, dass Dinge Geld kosten und dass sie sozusagen, dass wir dafür bezahlen müssen. Und es wirkt so, als liege das sozusagen, wie etwas hart sein kann oder weich, in der Ware selbst. Also, Ware ist zugleich Gebrauchswert und Erscheinungsform ihres Gegenteils. Was heißt jetzt Gegenteil? Wert ist immer ein Verhältnis, ein soziales Verhältnis, ein gesellschaftliches Verhältnis. Und um den Wert einer Ware zu bestimmen, muss sie sich auf etwas anderes beziehen, eben auf eine andere Ware. Dabei werden Waren verkauft. Das heißt sozusagen, wie sich der Wert ausdrückt, dieser Waren erstmal aufeinander, drückt sich im Kapitalismus als Geld aus. Das ist sozusagen bei Marx die allgemeine Äquivalenzform des Wertes, der ihr Tauschwert ausdrückt. Erst auf dem Markt stellt sich dann aber heraus, ob der Arbeitsprozess, in dem gearbeitet wird, produktiv war. Der einzelne Kapitalist, der die Waren kauft, um sozusagen durch die Arbeitskraft der erstmal Rohstoffe kauft und durch die Arbeitskraft dann Waren produziert, für den ist erst am Ende dieses Prozesses, nämlich auf dem Markt, klar, ob er sich durchgesetzt hat gegen die Konkurrenz. Erst im Verwertungsprozess ist das klar. Und dort, wenn erfolgreich produziert worden ist, fließt der Mehrwert, durch die Arbeitskraft entstanden, zurück ins Kapital. Heißt, dieser Prozess hat kein Maß und kein Ende. Da drinnen stellt sich so etwas wie eine Dialektik zwischen Dynamik und Statik dar. Also die versteinerten Verhältnisse im Kapitalismus sind in permanenter Bewegung. Permanent passiert etwas, wird was produziert, aber dabei entstehen keine neuen sozialen Verhältnisse oder Gesellschaftsverhältnisse, sondern sie versteinern die Bedingungen, wie sie sind. Dies ist der Produktionsprozess bei Marx. Der Produktionsprozess ist dabei die Einheit seiner verschiedenen Momente im Arbeitsprozess und Verwertungsprozess. Marx schreibt, wie die Ware selbst Einheit von Gebrauchswert und Wert ist, muss ihr Produktionsprozess Einheit von Arbeits- und Wertbildungsprozess sein. Der Arbeitsprozess, das ist, gearbeitet wird auch in anderen Gesellschaftsformen und die einfachen Momente, wieder Marx, des Arbeitsprozesses sind die zweckmäßige Tätigkeit oder die Arbeit selbst, ihr Gegenstand und ihr Mittel. Also haben wir 3 Faktoren des Arbeitsprozesses. Produktionsmittel, Gegenstand und Rohstoffe, Arbeitsmittel, Werkzeuge und Maschinen und die produktive Tätigkeit, produktive Arbeit als Tätigkeit. Die Arbeitsmittel sind Anzeiger der gesellschaftlichen Verhältnisse, worin gearbeitet wird. Dabei ist die Arbeit im Arbeitsprozess erstmal eine konkrete Arbeit. Sie ist da die Produktion von nützlichen Dingen. In der Arbeit vergegenständigt sich sozusagen die Fähigkeit der Menschen zu arbeiten, bewusst handeln, zu planen, vergegenständigt sich die Arbeit. Es werden nützliche Dinge mit Gebrauchswert produziert, aber die Arbeiter sind getrennt von ihren Produktionsmitteln und auch getrennt von den Produkten ihrer Arbeit. Für den Arbeiter stellt sich der Prozess dann wieder in so einer Formel bei Marx dann nicht als GWG' wie beim Kapital dar, sondern als W minus G minus W. Also der Mensch hat die Arbeitskraft, seine eigene als Ware, muss sie verkaufen, um Geld zu verdienen, um sich Waren zu kaufen, um sich zu reproduzieren. Und dies auch unentwegt. Nun der Verwertungsprozess. Dieser ist nicht zeitlich verschieden vom Arbeitsprozess. Er ist nicht einfach eine spätere Form, sondern ein Moment derselben Bewegung. Hierbei geht es nicht um die konkrete Arbeit und ihre Erzeugnisse. Diese werden in der Analyse des Verwertungsprozesses zwar auch betrachtet, aber die Erzeugnisse sind dabei nur Träger von Wert. Die Produzenten sind nicht nur Produzenten konkreter Arbeit, sondern auch abstrakte Arbeit, die Wertprodukte erzeugt. Abstrakte Arbeit ist Arbeit, die reduziert wird auf eine vergleichbare, einfache gesellschaftliche Arbeit. Die Wert der abstrakten Arbeit bezieht sich auf die durchschnittliche Zeit, die sie arbeiten muss oder die sie angewandt werden muss, um sich selbst reproduzieren zu können. auf die deutsche Zeit, die zur Produktion der Wert der Ware Arbeitskraft nötig ist, also auf die Zeit, also auf ihre Träger, die sie brauchen, um sich reproduzieren zu können. Sie wird dabei auf ein durchschnittliches gesellschaftliches Maß reduziert, dessen Bestimmung ist, da sie ja eine Bewegung ist, eine zeitliche Bestimmung ist, heißt der Arbeitstag. Die Mehrarbeit, von der vorhin schon die Rede war, ist im Arbeitsprozess nicht verschieden von der notwendigen Arbeit. Es wird sozusagen auch in der Mehrarbeit einfach konkrete Arbeit geleistet. Auf der Seite der Verwertung ist die Mehrarbeit jedoch Quelle des Werts selbst. Sie ist eben mehrwerterzeugend und erst in der Zirkulation und Konsumtion stellt sich ihre Produktivität heraus. Nun, Mehrwert, konstantes und variables Kapital. Die Arbeitsmittel und ihr Gegenstand übertragen ihren Wert auf die Waren. Sie sind konstantes Kapital. Arbeitskraft produziert hingegen Wert über ihr eigenes Maß heraus. Sie ist variables Kapital. In ihr steckt sozusagen was Lebendiges drin. Das wollten wir überspringen. Nee. Dann gibt es noch bei Marx das zirkulierende Kapital. Das sind Rohstoffe, Energie, Ausgangsmaterial, die Arbeitskraft. Diese werden in einem einzelnen Arbeitsprozess verbraucht. Also wenn ich einen Tisch bauen will und Holz dafür habe und Schrauben, dann geht sozusagen das ganze Holz und die Schrauben in den Tisch über und eben die Arbeit selbst, die dafür notwendig ist. Das heißt, der Wert von Holz und Tisch, die ja von Holz und Schraube, die ja auch immer schon sozusagen gesellschaftlich produziert worden sind, geht über in die neue Ware. Allerdings wird durch die wahre Arbeitskraft Mehrwert hinzugefügt. Hingegen gibt es noch das fixe Kapital, das sind beispielsweise Maschinen oder Fabrik. Diese geben ihren Wert nicht als Ganze im Arbeitsprozess ab, weil ich um einen Tisch zu produzieren und wenn ich den dann noch abschleifen will, die Schleifmaschine für mehrere Tische gebrauchen kann. Das heißt, sie gibt so lange einen Teil ihres Werts an den Arbeitsgegenstand als Ware ab, bis auch sozusagen die Maschine kaputt ist. Also stellt sich dieser Prozess wieder in einer Formel dar als C konstantes Kapital plus V variables Kapital plus M Mehrarbeit. Und als produziertes Wertprodukt gilt dabei nur das variable Kapital und die Mehrarbeit. Die gehen sozusagen in die Ware über, das andere nur teilweise. Genau, wie gesagt, die Mehrarbeit produziert mehr Wert und es geht um die, produziert mehr Wert. Da aber sozusagen Konkurrenz herrscht und erst am Ende des Arbeitsprozesses, im Verwertungsprozess klar wird, ob sozusagen das einzelne Kapital produktiv gearbeitet hat, geht es immer darum, irgendwie mehr Mehrwert zu erzeugen. Das heißt, in kürzerer Zeit oder sozusagen im Arbeitstag mehr Waren herzustellen. Deshalb muss produktiv produziert werden, weil sich das erst am Ende herausstellt. Und Marx beschreibt dabei zwei Möglichkeiten zur Steigerung der Rate des Mehrwerts selbst, um mehr in kürzerer Zeit herzustellen. Da gibt es bei Marx zwei Begriffe, den absoluten Mehrwert und den relativen Mehrwert. Der absolute Mehrwert wird erzeugt durch die Verlängerung des Arbeitstags. Er hat aber eine physikalische Grenze, weil die Menschen eben nicht endlos einfach arbeiten können, sondern weil sie sich so ausruhen müssen, essen müssen und so weiter. Und der Tag ist 24 Stunden lang. Hier wäre ein Beispiel, wenn man wieder erstmal von einem 8-Stunden-Arbeitstag ausgeht. 6 Stunden ist die notwendige Arbeit und 2 Stunden sind die Mehrarbeit. Wenn man nun aber den Arbeitstag auf 10 Stunden verlängert, sind es immer noch 6 Stunden, die notwendige Arbeit dauert, um den Wert der wahren Arbeitskraft zu erzeugen, hat man nun 4 Stunden Mehrarbeit. Da gab es sozusagen in der Vergangenheit viele Arbeitskämpfe, um den Arbeitstag zu regulieren, aber das war erstmal das erste Mittel des Kapitals, um mehr Mehrwert zu erzeugen. Dann gibt es noch den relativen Mehrwert. Der wird erzeugt durch die Steigerung der Arbeitsproduktivität, durch Intensivierung der Arbeit oder die technische Entwicklung. Die notwendige Arbeit wird dabei, die Zeit wird dabei reduziert, um sozusagen mehr Produkte dort herzustellen. Nun wird, wieder bei einem 8-Stunden-Arbeitstag, braucht es nur noch 5 Stunden, um den Wert der wahre Arbeitskraft zu reproduzieren, weil in diesen 5 Stunden einfach mehr Wert in Waren umgesetzt werden kann. Und dadurch gibt es nun 3 Stunden mehr Arbeit. Das war jetzt sehr viel und sehr dicht. Und jetzt kommt noch das 12. Kapitel, also das, was dem 13. vorangeht, mit dem wir uns gleich näher beschäftigen wollen. Das ist das Kapitel Teilung der Arbeit und Manufaktur. Teilung der Arbeit und Manufaktur, 12. Kapitel. Es gibt verschiedene Arten der Teilung der Arbeit. Zum einen die gesellschaftliche Teilung der Arbeit. Da Einzelproduzenten produzieren dort ein ganzes Produkt. Sie tauschen ihre Produkte über den Markt und das ist gesellschaftlich organisiert. Es gab immer eine Form der Arbeitsteilung in der Gesellschaft. Aber grundsätzlich verschieden davon ist die Teilung der Arbeit innerhalb der Manufaktur. Diese findet unter der Kontrolle eines Kapitalisten statt. Einzelproduzenten produzieren dabei in einzelnen Teilarbeitsschritten nicht eine vollständige Ware, sondern Teilprodukte und erst am Ende wird eine Ware kommt eine Ware dabei heraus. Dies Ganze ist im Gegensatz zu der gesellschaftlichen Teilung der Arbeit eben eine organisierte Form der Arbeitsteilung unter der Leitung des Kapitalisten. Die Manufaktur entspringt dabei, laut Marx, auf eine doppelte Weise der Arbeitsteilung. Erstens ist in der Manufaktur Teilung verschiedener Tätigkeiten. Zweitens gäbe es, viele Handwerker verrichten dieselbe Tätigkeit. Also sozusagen viele Tischler, die vorher eine einzelne Werkstatt hatten, sind jetzt unter dem Dach einer Manufaktur und stellen aber immer noch alle einzeln einen Tisch her, aber sie haben jetzt gemeinsame Arbeitsmittel, die sie nutzen können. Das Holz wird nur noch einmal angeliefert oder so. Aber uns geht es um erstens also die Teilung verschiedener Tätigkeiten. Dies gekennzeichnet durch Arbeitsteilung, durch Teilarbeiter und Spezialisierung einzelner Tätigkeiten. Die Teilung verschiedener Tätigkeiten führt dazu, dass es eine Abhängigkeit der einzelnen Produktionsschritte innerhalb der Manufaktur voneinander gibt. Ist die Manufaktur nämlich einmal eingerichtet, wird dem einzelnen Kapitalisten das notwendige Minimum an Arbeitszeit durch die Aufteilung der Arbeit vorgeschrieben. Warum? Weil nun nicht mehr eine zeitliche Reihenfolge der Arbeitsschritte, also es gibt nicht mehr sozusagen komplett fertiggestellte Produkte, die dann erst gesellschaftlich getauscht werden, sondern eine parallel nebeneinander laufende Produktion. Also sozusagen das Tischbein wird hergestellt, die Tischplatte, die Glasplatte. Und wenn ein Arbeitsschritt davon nicht funktioniert, funktionieren die ganzen folgenden auch nicht. Das heißt, das würde zum unproduktiven Verbrauch der wahren Arbeitskraft führen. Aber Ziel der Manufaktur ist ja die Steigerung der Produktivität der Arbeit zur Verwertung des Kapitals durch Realisierungen auf dem Markt. Dabei gibt es eine gesellschaftlich notwendige Arbeitszeit zur Produktion bestimmter Waren und die ist gekennzeichnet durch den technischen Stand. Das heißt, wenn ich mit alten Maschinen arbeite, braucht mein Arbeitsprozess länger. Das heißt, die Konkurrenz führt dazu, dass immer wieder eine neue Einführung von neuer Maschinerie, moderner Maschinerie nötig ist. Die einzelnen Arbeitsschritte verwerten sich nur im Ganzen und innerhalb der gesellschaftlich notwendigen Arbeitszeit. Maßstab ist der Stand der Produktivkräfte. Mit Marx aus dem 12. Kapitel, die wachsende Verwandlung der gesellschaftlichen Lebensmittel und Produktionsmittel in Kapital ist also eine aus dem technischen Charakter der Manufaktur entspringendes Gesetz, wenn sie einmal eingeführt ist mit ihrem Modus, der sozusagen diese zeitliche Parallelität einführt. Aber was ist nun dieser technische Charakter in der Manufaktur? Es ist einmal, also die Verrichtung in der Manufaktur bleibt handwerksmäßig. Sie ist abhängig von Kraft, Geschick und Schnelligkeit der einzelnen Arbeiter. Sie ist aber auch gekennzeichnet durch die Zerlegung der Arbeitsschritte und diese erzeugt Teilarbeiter. Sie ist gekennzeichnet durch die Spezialisierung der Arbeitsschritte und diese erzeugt eine Spezialisierung der Werkzeuge. Marx nannte ein Beispiel, dass es zu seiner Zeit dann irgendwann 500 verschiedene Hämmer gab, anstatt den einen Hammer oder die zwei Hammer, die vorher der Handwerker hatte, um damit alles zu machen, gab es nun 500 verschiedene Hämmer, um diese einzelnen spezialisierten Arbeitsschritte schneller, effektiver durchzuführen. Das führt zu weniger Leerlauf und Steigerung der Intensivität und Abnahme des unproduktiven Verbrauchs von Arbeitskraft. Die Produktionsmittel befinden sich aber immer noch in der Hand, befinden sich nicht in der Hand der Produzenten, der Arbeiter. Das heißt, das Wissen über den gesamten Produktionsprozess schwindet und die Arbeit wird zu einer einseitigen Sonderfunktion. Es wird eine einfache Arbeit beziehungsweise in ihrer Zerlegung eine einfache mechanische Bewegung. Die Teilarbeit wird zum mit Marx sicher wirkenden Organ, das mit Sicherheit eines Maschinenteils wirken kann. Die mechanische Bewegung wird auf den Teilprozess reduziert und dies kann dann später in eine maschinelle Bewegung übersetzt werden. Der Arbeiter wird auf monotone Anwendung seiner Arbeitskraft reduziert. Seine lebendigen Lebenskräfte, schreibt Marx, sind nicht mehr Ausdruck seiner Arbeit und nicht mehr im Produkt vergegenständigt. A, weil er nur noch ein Teilstück produziert. B, die Lebenskräfte werden nun durch die Arbeit strukturiert und organisiert. nicht andersherum. Und die Produkte sind nicht Eigentum des Produzenten der Arbeit, sondern Erscheinungsform des Kapitals. Sie sind eben Waren. Die Manufaktur entwickelt mit der qualitativen Gliederung die quantitative Regel und Proportionalität des gesellschaftlichen Arbeitsprozesses, schreibt Marx. Innerhalb der Manufaktur entsteht die Anwendung von einer instrumentellen Rationalität. Sie ist planend, es gibt eine Übersichtlichkeit und eine Überwachung durch den Kapitalisten. Diese Rationalität erscheint wiederum im Verwertungsprozess auch als Resultat von einer bewussten Planung des Kapitalisten. Aber dies ist sie nicht im Verwertungsprozess, denn da ist sie ein gesellschaftliches Verhältnis zur Verwertung des Werts. Sie ist nicht bewusst gesteuert, sondern über den Markt reguliert. Das ist sozusagen der wichtige Unterschied zwischen sozusagen Teilung der Arbeit, gesellschaftlicher Ebene und in der Manufaktur. Zum Abschluss des 12. Kapitels schreibt Marx über die Manufaktur: Zugleich konnte die Manufaktur die gesellschaftliche Produktion weder in ihrem ganzen Umfang ergreifen, noch in ihrer Tiefe umwälzen. Ihre technische Basis tritt mit dem von ihr selbst geschaffenen Produktionsbedürfnis im Widerspruch. Die Manufaktur war eben auf der Teilung der Arbeit gebildet worden. Und diese ist, so schreibt Marx, eine wesentlich verschiedene ökonomische Periode gegenüber der modernen Industrie. Diese beruht auf der Maschinerie und ihrer Anwendung.
1: Ja, genau. Also, ich will nochmal damit beginnen. Wir hatten ja jetzt gehört, dass der Zweck der Produktion im Kapitalismus eben nicht einfach ist, irgendwelche nützlichen Dinge herzustellen, sondern die Produktion von Mehrwert, also aus Geld mehr Geld zu machen, und dass dieser Mehrwert in der Produktion entsteht, indem die Arbeiter im Produktionsprozess durch ihre Arbeit dem Produkt einen Wert zusetzen, der größer ist als der Wert ihrer eigenen Arbeitskraft. Als der Wert ihrer eigenen Arbeitskraft, und dass diese Arbeit, die diesen Überschuss produziert, vom Kapitalisten nicht bezahlt werden muss. Dass der Arbeitstag also zerfällt in notwendige Arbeitszeit und Mehrarbeit und der Kapitalist nur die notwendige Arbeit als Lohn zahlen muss, also den Wert der Arbeitskraft. Wir hatten dann auch gehört, dass die Mehrarbeit erhöht werden kann, entweder indem der Arbeitstag einfach länger wird oder eben durch die Produktion von relativem Mehrwert, also dadurch, dass die notwendige Arbeitszeit verkürzt wird. Und darauf möchte ich noch mal kurz eingehen. So eine Verkürzung dieser notwendigen Arbeitszeit, also der Zeit, die notwendig ist, um den Wert der Arbeitskraft zu reproduzieren, kann nur verkürzt werden, indem der Wert der Arbeitskraft selber abnimmt. Und das kann halt nur passieren dadurch, dass die Produktivkraft gesteigert wird, also dass mehr Waren in der gleichen Zeit produziert werden können, daher der Wert der einzelnen Ware abnimmt und dadurch vermittelt dann der Wert der Arbeitskraft sinkt. Das heißt, unmittelbar wirksam wäre das halt nur dann, wenn die ganz konkreten Lebensmittel, also das, was die Leute so kaufen und direkt konsumieren, einfach billiger werden. Vermittelt würde das zum Beispiel aber auch passieren, wenn irgendwelche Zwischenprodukte, mit denen dann solche Lebensmittel hergestellt werden, verbilligt werden. Aber man muss dann anmerken, dass das jetzt nicht das Motiv des individuellen Kapitalisten ist. Also niemand sitzt da und plant seinen Betrieb danach dem Ziel, die durchschnittliche Arbeitskraft zu verbilligen, sondern das Motiv ist halt ein anderes. Und zwar ist es halt so, dass wenn ein einzelner Kapitalist in seiner Produktion die Produktivkraft der Arbeit steigern kann, also mehr Ware in kürzerer Zeit produzieren, selber Zeit produzieren kann, dadurch der Wert seiner Ware sinkt, dann wäre er erstmal, wenn er die Ware zum Wert verkauft, irgendwie ein Problem da, weil jetzt ist ja weniger Wert da. Aber es ist halt nicht der Wert seiner individuellen Produktion, die den Wert bestimmt, sondern der Wert der gesellschaftlich durchschnittlichen Produktionsweise. Das heißt, wenn man jetzt der erste Kapitalist ist, der eine produktivere Art zu produzieren einführt, dann ist der Wert der durchschnittlichen Produktionsweise aber maßgebend. Das heißt, es gibt eine Differenz. Und das führt dazu, dass sich dieser individuelle Kapitalist zunächst einen extra Mehrwert aneignen kann. Und dieser Vorteil oder dieser extra Mehrwert, der ist ein individuelles Motiv, immer danach zu streben, das eigene Produkt zu verbilligen. Und dadurch, dass das ein Motiv ist, das erstmal für alle gilt, streben die einzelnen individuellen Kapitalisten auch danach, das zu erreichen und vermitteln dadurch im Endeffekt, wenn dann der Wert der Waren insgesamt absinkt, so eine Verbilligung der Arbeitskraft selbst und bewirken damit die Produktion des relativen Mehrwerts. Also sie müssen die Produktivkraft steigern und so eine Steigerung der Produktivkraft, die ist halt eben nur möglich durch eine Änderung am Arbeitsprozess selbst. Und wir hatten ja jetzt schon gehört, dass in der Manufaktur dass dadurch erreicht wird, dass der Arbeitsprozess umgebildet wird, also dass die Arbeit geteilt wird, dass die Arbeiten, die vorher ein Handwerker durchgehend ausgeführt hat, in ihre Einzelschritte zerlegt werden und die Arbeiter dann nur eine dieser Teiloperationen durchführen und in dieser Art und Weise sozusagen produktiver sind. Und dass mit dieser Teilung der Arbeit die einzelnen Arbeitsschritte vereinfacht wurden und das sozusagen die technische Basis für die Entstehung der großen Industrie herausgebildet hat und für die Entwicklung von Maschinen. Und Maschinen und große Industrie, das ist jetzt der Gegenstand des 13. Kapitels. Genau, wir hatten dann ja auch schon gehört, dass der Produktionsprozess Einheit von Arbeits- und Verwertungsprozess ist und dass der Arbeitsprozess drei wesentliche Momente hat: die Arbeit, die oder produktive Tätigkeit, der Arbeitsgegenstand, also das, an dem gearbeitet wird, und das Arbeitsmittel, also das, womit gearbeitet wird. Und Marx grenzt jetzt zunächst erstmal die Industrie gegen die Manufaktur ab. In der Manufaktur war es, wie gesagt, so, dass das Mittel zur Steigerung der Produktivkraft die Teilung der Arbeit war, also in solche Teilarbeiten, dass der Ausgangspunkt also die Arbeitskraft selbst ist, also wie die Leute miteinander arbeiten, das wird umstrukturiert. In der Industrie dagegen ist das Arbeitsmittel halt der Ausgangspunkt und nicht die Arbeitskraft. Und daher will Marx zunächst erstmal zeigen, wie sich die Maschine oder die Maschinerie vom historisch vorhergehenden Arbeitsmittel, dem Handwerkszeug, unterscheidet. Die Maschine charakterisiert Marx dann zunächst erstmal wie folgt. Alle entwickelte Maschinerie besteht aus drei wesentlich verschiedenen Teilen. Die Bewegungsmaschine wirkt als Triebkraft des gesamten Mechanismus. Der Transmissionsmechanismus regelt, verwandelt, verteilt und überträgt die Bewegung auf die Werkzeugmaschine. Beide Teile des Mechanismus sind nur vorhanden, um der Werkzeugmaschine die Bewegung mitzuteilen, wodurch sie den Arbeitsgegenstand anpackt und zweckgemäß verändert. Entscheidend für Marx ist jetzt dabei zunächst erstmal eben diese Werkzeugmaschine. Und zwar aus dem Grund, weil dadurch halt das Werkzeug aus der Hand der Menschen auf die Maschine übertragen wird. Und das schließt halt ein, dass das Werkzeug von den organischen Schranken, wie Marx das ausdrückt, der Arbeitskraft emanzipiert wird. Also ich habe halt zwei Hände, damit kann ich dann versuchen, mit zwei Hämmern gleichzeitig produktiv tätig zu sein. Es wird wahrscheinlich schlecht gelingen und dann ist auch Schluss. Und für die Maschine gibt es halt diese Grenze nicht. Also im einfachsten Fall wäre es jetzt erstmal so, dass die Anzahl der Werkzeuge, mit denen sie wirken kann, gar nicht beschränkt ist oder nicht so eng beschränkt ist. Die Folge davon ist, dass die Arbeitskraft danach nur noch als Triebkraft auf diese Werkzeugmaschine wirkt. Also das ist die neue Rolle. Die Bewegung des Werkzeugs ist ja an die Maschine übergegangen. Und auch in der Funktion wird die Arbeitskraft dann halt gleich wieder ersetzbar. Zum Beispiel durch Naturkräfte, sei es jetzt Wasser, die Dampfmaschine, was auch immer. Schließlich bleibt dann halt also der Arbeitskraft die Rolle, die Maschine zu überwachen und gegebenenfalls ihre Fehler zu korrigieren. Wenn man jetzt KI auf einen Begriff bringen möchte, dann wäre es vielleicht also erstmal zu versuchen, künstliche Intelligenz analog zur Maschine zu charakterisieren. Denn nur so könnte man ja jetzt feststellen, inwiefern sich denn, wenn überhaupt, also künstliche Intelligenz als Arbeitsmittel wesentlich von den bisherigen Arbeitsmitteln unterscheidet. Da mag es jetzt naheliegen, zum Beispiel darauf abzuzielen, dass künstliche Intelligenz von den kognitiven Fähigkeiten der Arbeitskraft abstrahiert, also Denktätigkeiten übernehmen kann. Aber man muss schon auch fragen, ob das jetzt sozusagen eine wesentliche Veränderung ist oder nicht letzten Endes die Fortsetzung von in der Maschine bereits angelegten Tendenzen, das Arbeitsmittel von der Arbeitskraft zu emanzipieren. Das heißt, wir haben jetzt erstmal uns angeguckt, was laut Marx wesentlich an der Maschine aus Sicht des Arbeitsprozesses ist. Jetzt geht es darum, nachzuvollziehen, wie sie sich im Verwertungsprozess darstellt. Als Arbeitsmittel überhaupt unterscheidet sie sich im Verwertungsprozess zunächst erstmal nicht vom Handwerkszeug, sondern genau wie das Handwerkszeug überträgt die Maschine ihren Wert auf das Produkt, und zwar in der Größe ihrer durchschnittlichen Abnutzung. Also wenn die Maschine in ihrer Lebenszeit 5000 Stück Ware produzieren kann, ist am Ende in jeder Ware ein 1/5000stel des Werts der Maschine enthalten. Was die Maschine jetzt aber schon vom Handwerkszeug unterscheidet, ist, dass im maschinenmäßigen Betrieb auf das Arbeitsmittel eine viel größere Kapitalauslage entfällt, als das bei der handwerksmanufakturmäßigen Produktion der Fall war. Also soll heißen, in dem Betrieb, in dem Maschine angewendet wird, ist eine Riesenmenge an Kapital in Maschine, also Arbeitsmittel, ausgelegt, während in einem Manufakturbetrieb die gesamte Menge des Werkzeugs nie auf dieselbe Wertgröße kommt. Gleichzeitig erzeugt die Maschine aber eben über ihre Anwendungs- oder Lebensdauer viel mehr Waren, als das mit Handwerkszeug zu machen wäre. Das heißt, am Ende hängt die Größe des Werts, der auf die einzelne Ware übertragen wird, hängt letzten Endes ab von dem Verhältnis des Werts der Maschine zu der Menge an Waren, die sie produziert. Damit hängt davon wiederum ab, ob die einzelne Ware dadurch verteuert oder verbilligt wird. Und sie zu verbilligen, das ist halt der Zweck ihrer Anwendung. Das heißt, bei der Maschine besteht ein Widerspruch zwischen vermehrter Kapitalauslage auf der einen Seite und gesteigerter Produktivität auf der anderen Seite, die in der Manufaktur so nicht gegeben war, weil die Steigerung der Produktivität durch Teilung der Arbeit halt nicht notwendig eine vermehrte Kapitalauslage erfordert. Also wenn ich schon eine Manufaktur habe und dann habe ich da 100 Leute, die da arbeiten, und die machen jetzt erstmal den gesamten Produktionsprozess etwa von irgendeinem Produkt durch, und dann sage ich, okay, es sind jetzt 100 Arbeitsschritte und jeder führt nur noch einen davon aus, dann muss ich erstmal kein neues Kapital anlegen, um überhaupt diese Änderung in der Produktion umzusetzen. Wenn ich eine Maschine brauche, dann muss ich sozusagen die entsprechende Kapitalmenge aufwenden. Das heißt, vorher war es so, die Arbeiter mit ihrem Handwerkszeug haben in einer gegebenen Zeit eine bestimmte Menge an Waren produziert. Und mit der Maschine steigt jetzt in derselben Zeit die Menge an produzierten Waren an. Das heißt erstmal, dass, wenn jetzt niemand entlassen wird, es arbeiten einfach dieselben Leute genauso lange, in jeder einzelnen Ware weniger Arbeit steckt in der maschinenmäßigen Produktion als davor. Gleichzeitig steigt die Auslage in konstantem Kapital. Das heißt, die Ware wird nur dann billiger, wenn der von der Maschine jetzt auf jede einzelne Ware übertragene Wert nicht stärker gegenüber der handwerksmäßigen Produktion ansteigt, als vorher Arbeit eingespart wurde. Und da der Wert der Maschine selbst die in ihr aufgehäufte Arbeit darstellt, ist die Maschine dann produktiv, wenn ihre Herstellung selbst weniger Arbeit kostet, als ihre Anwendung erspart. Oder wie Marx es auch ausdrückt, die Produktivität der Maschine misst sich an dem Grad, worin sie Arbeitskraft ersetzt. Also wenn die Herleitung jetzt vielleicht nicht so direkt einleuchtend war, das Ergebnis ist es ja vielleicht schon, wenn ich jetzt irgendwas mit Werkzeugen produziere und dann baue ich selber eine Maschine, brauche dafür 10 Tage, und am Ende, wenn ich die mit der Maschine versuche, dieselbe Menge an Produkt zu erzeugen, die ich vorher mit der Hand erzeugt habe, spare ich 10 Minuten und dann ist die Maschine kaputt. Dann habe ich insgesamt länger gearbeitet, nämlich um diese Maschine herzustellen, und dann 10 Minuten weniger, zwar aber um diese Waren herzustellen, als hätte ich einfach handwerksmäßig weitergearbeitet. Da würde man nicht sagen, das war jetzt eine produktive Maschine. Also die Produktivität der Maschine, die bemisst sich an dem Vergleich zwischen der Arbeit, die ihre Herstellung bedarf und der Arbeit, die sie spart. Aber fürs Kapital ist das nicht der maßgebliche Vergleich. Das liegt daran, dass der Kapitalist ja nicht die gesamte Arbeit zahlt, sondern nur die Arbeitskraft, also nur die notwendige Arbeitszeit. Das heißt, für ihn zählt der Vergleich zwischen dem Wert der Maschine und dem Wert der Arbeitskraft, die sie ersetzt. Dass das jetzt nicht dasselbe ist, das macht sich zum Beispiel bemerkbar dann, wenn es eine Maschine gibt, dann ist ja ihre Produktivität gegeben, irgendwie spart sie Arbeit. Aber ob sie dann halt wirklich zum Einsatz kommt, das hängt dann schon noch davon ab, wie sozusagen das Lohnniveau ist. Also wenn die Leute nur billig genug zu verschleißen sind, dann wird diese Maschine da halt nicht benutzt. Also nur um Arbeit zu sparen, dafür passiert es nicht. Also das Arbeitsmittel überträgt seinen Wert in der Größe seiner durchschnittlichen Abnutzung auf das Produkt. Und bei einer Maschine ist jetzt die Bestimmung von ihrem Wert irgendwie noch so relativ einsichtig. Es gibt eine Menge an Rohstoffen, es gibt irgendwelche Maschinenproduzenten, die bestimmen sozusagen den Wert der Maschine. Am Ende kommt meistens wahrscheinlich ein physischer Gegenstand raus, der vom Maschinenproduzenten verkauft wird. Von irgendjemand, der sie anwenden will, gekauft wird, dann steht sie da in der Fabrik und leistet halt ihren Dienst. Man kann jetzt aber schon die Frage stellen, ob es nicht was daran was ändert, dass KI nicht auf dieselbe Art und Weise gehandelt wird. Also was ich damit meine ist, wenn Leute KI kaufen, sage ich jetzt erstmal, dann kaufen die in der Regel keine physischen Gegenstände, also keine Rechenzentren oder sonst irgendwas, sondern man bezahlt Lizenzen, man kauft Zugänge. Und bezahlt in der Regel auch noch sozusagen gemessen am Verbrauch, also so eine Abrechnung per Token. Das bedeutet aber ja, dass es vielleicht so sein könnte, dass auf der Seite derjenigen, die KI anwenden wollen, nicht in demselben Umfang, wie das bei der Maschine der Fall war, eine große Auslage an konstantem Kapital benötigt wird. Das heißt, dass es niedrigschwelliger ist. Auf der anderen Seite ist es aber ja schon so, dass recht deutlich wird, dass um KI sozusagen zur Verfügung zu stellen, bei denen, die sie produzieren, riesige Kapitalmengen aufgewendet werden müssen, damit sie überhaupt erstmal da ist. Also die Produktivitätskraftsteigerung durch die Maschine, die spart Arbeit. Aber der Zweck ihrer Anwendung ist es halt eben nur, die notwendige Arbeitszeit zu verkürzen, um damit die Rate des Mehrwerts zu erhöhen, also relativen Mehrwert zu produzieren. Aus dem Gegensatz kann man schon erahnen, dass sozusagen von dieser Möglichkeit der Arbeitsersparnis, die in der Maschine liegt, historisch nicht allzu viel eingetreten ist. Dementsprechend ist es auch so gewesen, dass als Maschine historisch sozusagen auf den Plan getreten ist, ihre erste Wirkung erstmal war, den Arbeitstag zu verlängern. Das liegt einerseits daran, dass sie halt schlicht und ergreifend die Möglichkeit bildet. In der Maschine ist ja jetzt gerade die Bewegung und Tätigkeit des Werkzeugs gegenüber der Arbeitskraft verselbstständigt und die Maschine kann tendenziell ununterbrochen produzieren. Das trifft aber nur, wie Marx sich ausdrückt, auf gewisse Naturschranken bei ihren menschlichen Gehilfen. Das heißt, die Leute, die an der Maschine arbeiten, die können nicht unendlich produzieren. Das hält aber nicht davon ab, innerhalb dieser Grenzen den Arbeitstag so gut es geht eben auszudehnen. Und neben der Möglichkeit liefert die Maschine für die Kapitalisten auch das entsprechende Motiv dazu. Und das hatten wir vor uns noch mal kurz angesprochen, wie sich sozusagen die Produktion vom relativen Mehrwert als Motiv bei den Kapitalisten darstellt, nämlich das Interesse, die eigene Ware zu verbilligen, um in der Konkurrenz einen Vorteil zu haben und diesen extra Mehrwert zu kassieren. Und dieser Zustand, dieser Vorteil, der ist aber halt nicht von Dauer. Deswegen ist das erste Motiv, den Arbeitstag zu verlängern, einfach darin gegeben, aus dieser kurzen Zeit, die einem dem Kapitalisten zur Verfügung steht, möglichst gründlich alles rauszuholen. Mit der Zeit, vermittelt durch die Konkurrenz, wird jetzt aber dieser Maschinenbetrieb, der durchschnittliche Betrieb für die Produktion dieser Sorte Waren, und damit sinkt der gesellschaftliche Wert dieser Ware halt ab auf das Niveau dieses Maschinenbetriebs. Damit ist die Differenz, die den extra Mehrwert möglich machte, verschwunden. In der Anwendung der Maschinerie liegt damit überhaupt, also zur Produktion von Mehrwert liegt also überhaupt ein immanenter Widerspruch, wie Marx sich ausdrückt. Gemeint ist, dass die Menge an Mehrwert, die ein gegebenes Kapital produziert, abhängig ist von der Rate des Mehrwerts, also von dem Verhältnis aus notwendiger Arbeit und Mehrarbeit und der Anzahl der von diesem Kapital beschäftigten Arbeiter. Und für ein Kapital gegebener Größe, sagt Marx jetzt, kann die Maschine die Rate des Mehrwerts nur durch Abnahme der Arbeiteranzahl bewirken. Das heißt, sobald der maschinenmäßige Betrieb für diese Warensorte den gesellschaftlichen Wert bestimmt, sinkt halt notwendig, wie gesagt, der gesellschaftliche Wert ab. Der Vorteil ist schon mal verpufft. Im schlechtesten Fall ist die Ware jetzt überhaupt weniger wert als vorher das handwerksmäßige Produkt. Und ab dem Punkt lässt sich dann bei gegebenem Stand der Produktivkräfte der Mehrwert wieder nur ausdehnen durch bloße Verlängerung des Arbeitstags. Neben der Verlängerung des Arbeitstags hat die Maschine auch zur Intensifikation der Arbeit geführt. Das kam für uns bei der Manufaktur ja auch schon mal vor. Nämlich dadurch, dass wenn jetzt der einzelne Handwerker alle möglichen Schritte der Produktion von irgendeinem Gut durchführt, dann hat man ja so Übergänge von der einen Tätigkeit zur nächsten und so weiter und so fort. Wenn ich jetzt halt nur noch eine Teiltätigkeit ausführe, dann kann ich halt über meinen ganzen Tag ohne Unterlass sozusagen in dieser Aufgabe arbeiten. Also das ist damit gemeint, dass sich die Intensität der Arbeit erhöht. Aber dadurch, dass die Bewegung halt ja immer noch von den Arbeitern selbst ausgeht, also die führen ja das Werkzeug, müssen die schon sozusagen auch diese intensive Arbeitsausgabe leisten. Und da

wird einem ja gerne mal damit schmackhaft gemacht, dass halt irgendwie das Versprechen damit verbunden ist, dass die dann halt die ganzen lästigen Aufgaben übernimmt und das, was bleibt, ist, dass man in seinem Job die kreativen Tätigkeiten oder was weiß ich, dann nur noch machen muss. Also man hat nur noch das Schöne an der Arbeit übrig. Ob das so eintritt, das kann man jetzt schon mal in Frage stellen, weil eigentlich nicht einzusehen ist, warum KI jetzt grundsätzlich eine ganz andere Tendenz entfalten sollte als ihrer Zeit die Maschine. Denn halt auch mit KI ist es ja möglich, ununterbrochen zu produzieren. Die braucht keine Pause. Allerdings, hatten wir jetzt gehört, mit der Maschine existiert auch ein Mittel, sozusagen die Intensität der Arbeit zu erzwingen. Die Frage ist jetzt, wie das bei KI eigentlich aussieht und inwiefern das von den einzelnen Arbeitsprozessen zunächst erstmal abhängt. Also ein Beispiel wäre jetzt, wenn man halt Software entwickelt, dann hat man halt irgendwelche Aufgaben, also das und das soll umgesetzt werden. Wenn ich jetzt mit der KI schneller fertig bin, dann folgt daraus jetzt nicht, wenn ich die sozusagen noch benutzen kann als Werkzeug, um diese Aufgabe zu lösen, dass die Intensität meiner Arbeit steigt. Vielleicht trinke ich einfach öfter einen Kaffee. Also es liegt nicht notwendig, in dem Arbeitsmittel selbst diese vermehrte Arbeitsausgabe zu erzwingen. Bis hierher haben wir uns jetzt also mit der Maschine und ihrer Wirkung auf die, die an ihr arbeiten, beschäftigt. Und im nächsten Abschnitt geht Marx dann auf das Fabrikganze, wie er es nennt, ein. Und in der Manufaktur, wie gesagt, da beruhte die Teilung der Arbeit auf der Besonderung der Teilarbeiten. Die Maschine emanzipiert das Werkzeug aber ja von den persönlichen Schranken menschlicher Arbeitskraft. Es kommt also nicht mehr auf das Detailgeschick an. Und so findet tendenziell eine Gleichmachung anstatt also der Arbeiten statt. Also vorher die Besonderung der Tätigkeit, jetzt die Gleichmachung der Tätigkeiten. Damit ist die technische Grundlage aufgehoben, auf der die Teilung der Arbeit in der Manufaktur beruht hat. Das heißt, in der Fabrik herrscht eine andere Teilung der Arbeit. Einerseits, anstatt dass die Arbeiter jetzt unter diese einzelnen Teilaufgaben verteilt werden, werden sie halt unter die einzelnen Teilmaschinen verteilt und es etabliert sich sozusagen eine neue Hierarchie der Arbeiter, nämlich einmal in Maschinenarbeiter, also die, die unmittelbar mit der Maschine arbeiten, eine große Menge an bloßen Handlangern, wie das da so heißt, also die irgendwie etwas herbeitragen. Und eine, wie Marx sagt, geringe Zahl mit technischen Kenntnissen ausgestatteten Arbeitern, damit sind jetzt Ingenieure oder sowas gemeint. Damit ist jetzt auf der einen Seite durch die Aufhebung der technischen Notwendigkeit eigentlich permanenter Personalwechsel möglich. Auf der anderen Seite ist es aber so, dass die industrielle Produktionsweise die alte Teilung der Arbeit erstmal einfach quasi historisch übernimmt, dann aber sogar befestigt, also sie löst sich nicht auf. Was im Endeffekt darauf hinausläuft, dass aus der lebenslangen Spezialität ein Teilwerkzeug zu führen, die lebenslange Spezialität einer Teilmaschine zu dienen wird. Oder, noch anders ausgedrückt, dass selbst die Erleichterung der Arbeit zum Mittel der Tortur wird, indem die Maschine nicht den Arbeiter von der Arbeit befreit, sondern seine Arbeit vom Inhalt. Das heißt, bezogen jetzt auf dieses Fabrikganze könnte man fragen, inwiefern KI ähnliche Wirkungen sozusagen auf die Arbeit haben muss, wie das bei der Maschine der Fall war, ob sie die Teilung der Arbeit im Betrieb wesentlich verändert oder nicht. Wir haben jetzt also gesehen, dass die Maschine, die eigentlich Arbeit spart, kapitalistisch angewendet für die, die an ihr arbeiten, tendenziell den Arbeitstag verlängert, die Arbeit intensiver macht, jedenfalls von jedem Inhalt befreit. Gleichzeitig wird das Arbeitsmittel als Maschine, eben weil sie Arbeit spart, sofort zum Konkurrenten des Arbeiters, da nun die Selbstverwertung des Kapitals durch die Maschine im direkten Verhältnis zur Arbeiteranzahl, die sie ersetzt, steht. Die Teilung der Arbeit in der Manufaktur, die hatte ja nun die Arbeitskraft zu so

der beschränkten Fähigkeit, ein Teilwerkzeug zu führen, vereinseitigt. Sobald jetzt also die Führung des Werkzeugs auf die Maschine übergeht, wird dieses besondere Geschick aber unmittelbar ganz nutzlos. Denn da, wo die Maschine jetzt eingeführt wurde, da wird die Arbeitskraft mit diesem bestimmten Geschick ja gerade nicht mehr benötigt. Gleichzeitig ist ihr Geschick eben so vereinseitigt, dass sie deswegen auch nicht einfach in einem anderen Produktionszweig anwendbar ist. Das heißt, die Arbeitskraft wird unverkäuflich. Das bedeutet, dass die kapitalistisch angewendete Maschine eben nicht einfach nur die Arbeitskraft ersetzt, sondern sie macht sie überflüssig und vernichtet damit halt ihre Existenzgrundlage. In dem Moment, in dem für den Einzelnen, die Einzelne, der Verkauf der Arbeitskraft unmöglich wird, ist ja auch jede Möglichkeit verloren, die Lebensmittel zu erlangen. Also man muss halt verkaufen, um kaufen zu können. Und wenn das nicht klappt, dann ist nicht nur schlecht, dann ist bedrohlich. Diese Bewirkung war am akutesten, wie Marx das ausdrückt, als die Maschinerie neu eingeführt wurde, aber innerhalb der großen Industrie wirkt dann fortwährende Verbesserung der Maschinerie analog. Die Maschine macht also zunächst einmal permanent Arbeitskräfte überflüssig. Demgegenüber proklamiert, sagt Marx, Zitat, eine ganze Reihe bürgerlicher Ökonomen, dass alle Maschinerie, die Arbeit verdrängt, stets gleichzeitig und notwendig ein adäquates Kapital zur Beschäftigung derselben identischen Arbeiter freisetzt. Wie die das begründen, davon sehen wir jetzt ab. Jedenfalls will Marx zeigen, dass eine solche automatische Kompensation nicht gegeben ist und verweist dazu auf die geänderte Zusammensetzung des Kapitals. Wenn Maschinerie gekauft wird, um Arbeitskraft zu ersetzen, dann wird eben ein Teil des variablen Kapitals, also das, was vorher in Lohn geflossen ist, für konstantes Kapital ausgegeben und existiert dann halt eben als Maschine und ist in dieser Form halt auch gebunden. Also ist in einer Form, in der es gerade eben nicht mehr dafür zur Verfügung steht, sich gegen Lohn auszutauschen. Also es wird nichts freigesetzt, sondern es wird Kapital gebunden. Und eine erneute Anwendung dieser freigesetzten Arbeitskräfte, die geschieht halt, wenn dann nur mittels eines zuschüssigen Kapitals, laut Marx. Maschine verdrängt also Arbeitskräfte in den Industriezweigen, in denen sie eingeführt wird. Es kann allerdings trotzdem zu vermehrter Beschäftigung in anderen Produktionszweigen kommen. Das ist Marx bekannt, das erkennt er auch an. Bloß, sagt er, das hat eben nichts mit dieser Kompensationstheorie zu tun. Er nennt dann auch einige Beispiele. Zum Beispiel, wenn jetzt eine Maschinerie irgendwo eingeführt wird, dann kann ja eine größere Menge an Rohstoffen verarbeitet werden. Das heißt, die Industrien, die diesem Maschinenbetrieb die Rohstoffe liefern, könnten jetzt diese größere Nachfrage bedienen. Wenn bei denen aber sozusagen der technische Stand gegeben ist, dann können die ihre Produktion nur ausdehnen, indem sie halt auch mehr Leute beschäftigen. Oder andersrum, da wo die Maschine Produktionsmittel liefert für irgendeinen Betrieb, da macht sie ja diese Produktionsmittel billiger. Das heißt, die Kapitalisten dort können technische Bedingungen gegeben, mehr Rohstoff kaufen, um den zu verarbeiten. Bei gleichbleibenden technischen Bedingungen brauchen sie mehr Leute. Und was auch noch dazu kommt, ist, dass halt die außerordentlich erhöhte Produktivkraft in den Sphären der großen Industrie es erlaubt, einen stets größeren Teil der Arbeiterklasse aus den anderen Produktionszweigen unproduktiv zu verwenden. Also eine dienende Klasse zu bilden, und damit sind sowas wie Hausangestellte, Hausbedienstete gemeint. Also inwiefern jetzt vermehrte Beschäftigung in diesen anderen Bereichen, die reduzierte Beschäftigung, da wo maschinenmäßige Industrie die Leute überflüssig gemacht hat, ausgleicht, das hängt selbst halt wieder von den Bedingungen in diesen Produktionszweigen ab. Jedenfalls ist es keine automatische Kompensation. Obwohl die Maschine jetzt also permanent Arbeitskräfte überflüssig macht und das auch nicht automatisch kompensiert, ist es trotzdem nicht so, dass die Anzahl der Beschäftigten in der Industrie permanent abnimmt. Was permanent abnimmt, das ist die Anzahl der beschäftigten Arbeitskräfte im Verhältnis zum Gesamtkapital. Das heißt aber, dass bei einem
gegebenen Stand der Technik jetzt erstmal unterstellt, also auch in diesem maschinenmäßigen Betrieb, wenn sich da jetzt das Gesamtkapital ausdehnt, also wenn mehr produziert werden kann, mehr Kapital in dieser Form verausgabt wird, dann kann das nur passieren, indem auch die Anzahl der Beschäftigten steigt. Andererseits, bei einem technischen Fortschritt kann es auch sein, dass der Ersatz von Arbeitskräften rein virtuell ist. Das heißt, die Produktion wird ausgedehnt und niemand entlassen. Ein Ersatz von Arbeitskräften ist das trotzdem insofern, als dass sozusagen jetzt die Produktion ausgedehnt wird. Dafür braucht es also und mit derselben Anzahl an Leuten, mit der alten Produktionsweise hätte man aber die Produktion nur auf diesen Umfang ausdehnen können, indem man Leute angestellt wird. Also virtuell meint die Leute, die jetzt nicht angestellt werden, weil sich die technische Basis verändert hat.

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0: Diese Sendung ist die zweite in meiner Reihe zu Identitätspolitiken. Ich spreche mit Juliana Stocker, die auf chaos77.substack.com schreibt. Und auf ihrem Blog setzt sich Juliana auch mit Ideen von Talia Bhatt auseinander. Talia Bhatt führt in ihrem Buch Trans World Femme, Essays on Transfeminism, Konzepte des radikalen Feminismus aus transgeschlechtlicher Perspektive fort. Und deswegen möchte ich mit Juliana heute um Ideen und Konzepte des radikalen Feminismus in Gegenwart und Vergangenheit kreiseln. Schön, dass du hier bist. Freut mich, dass du in der Sendung bist.
1: Vielen Dank für die Einladung.

0: Heute ist der 27. Juli. Wir nehmen die Sendung heute am 27. Juli auf. Vorgestern, wie wahrscheinlich die meisten von euch mitbekommen haben, gab es einen islamistischen Anschlag auf den CSD in Berlin, einen Anschlag auf queeres Leben. Wie geht es dir, Juliana?
1: Den Umständen entsprechend gut. Ich habe jetzt nicht so einen engen Bezug zu Berlin auch, aber ich meine, es ist immer dort so das ganze Klima. Also einerseits die direkte Gefährdung durch Islamismus, aber dann auch die ganze Instrumentalisierung des Vorfalls. Wenn man die Gesamtsituation anschaut, wie quasi der internationale Backlash gegen feministische und queere Rechte wird eigentlich vor allem vom christlichen Fundamentalismus angeheizt im Westen. Und ist ja jetzt so, dass gerade die Kräfte sich jetzt versuchen zu inszenieren als die VerteidigerInnen von queeren Rechten, indem sie ja Stimmung gegen Musliminnen und Muslime machen, jetzt in dem Zusammenhang. Ja, die Art und Weise, wie darüber gesprochen wird, wird quasi wie als etwas, das von außen kommt, dargestellt. Dabei ist eigentlich der gleiche Hass auf queeres Leben, gibt es auch unter extremen Rechten und religiösen Rechten von hier. Also es ist nicht etwas, was einfach quasi von außen kommt und ja, die westliche Gesellschaft ist so wahnsinnig viel weiter, sondern wir sind eigentlich im aktuell in einem so ein Backlash-Prozess. Ich meine, die ganzen CSDs irgendwo in Ostdeutschland auf dem Land draußen, da hat man ja riesige Gegenproteste von Nazis und Rechten dagegen. Und das ist etwas, was bei dem ganzen inszenierten Empörung auch im März, der sich jetzt da irgendwie so empört zeigt und eigentlich kurz vorher noch genau die gleichen queerfeindlichen Positionen promotet hat. Also das ist so sehr verlogen eigentlich auch, ja.
0: Gestern hat Tariq Abu-Shadi, Politikwissenschaftler, derzeit Professor für europäische Politik und internationale Beziehungen der Universität Oxford. Ab 2027 ist er dann Direktor des Wissenschaftszentrums Berlin für Sozialforschung, auf Blue Sky Folgendes geschrieben. Ich zitiere: Queer zu sein bedeutet, Zielscheibe von Gewalt zu sein. Jede queere Person weiß das. Es ist tief in uns verwurzelt. Wir leben jeden Tag damit, nicht wegen Terrorismus, sondern weil Gewalt in unseren vermeintlich freien Gesellschaften strukturell verankert ist. Gewalt gegen queere Menschen ist keine Ausnahme. Sie ist eine strukturelle Praxis. Von Mobbing in der Schule bis hin zu Bedrohung für den Ausdruck unserer Zuneigung. Unsere Körper, unsere Liebe und sogar unsere Existenz werden vom Staat reguliert und unterdrückt. Unsere Veranstaltungen, Organisationen und Räume werden fast täglich angegriffen. All das, weil unsere bloße Existenz als Bedrohung für Traditionen, Kategorien und binäre Weltanschauungen gesehen wird, auf denen unsere Gesellschaften basieren. Queerness stellt diese Normen und Strukturen in Frage, weil sie beweist, dass Menschen sie überwinden können. Antiqueere Gewalt ist die Antwort auf dieses Infragestellen, diese Herausforderung, nicht nur von Extremisten, sondern auch von Institutionen, Organisationen und Bürgern in liberalen Demokratien. Unser Mitgefühl, unser Stolz, unsere Solidarität und unsere Freude sind unsere Mittel, diesen Gewaltpraktiken Widerstand zu leisten. Dank dieser Gemeinschaft brauchen wir nicht die scheinheilige Anteilnahme derer, die Gewalt ausüben und unser Leben unterdrücken. Es ist eine falsche Unterscheidung, den grausamen Anschlag in Berlin als etwas Einzigartiges oder Außergewöhnliches zu betrachten. Es ist falsch zu behaupten, es handle sich um einen Angriff auf unsere freien Gesellschaften. Er ist vielmehr eine Fortsetzung der Praktiken dieser Gesellschaften. Nur wenn wir diese Praktiken überwinden, können wir wirklich sicher sein. Ich möchte das dieser Sendung vorausstellen, weil ich dachte, es passt ganz gut zum Kernthema dieser Sendung, in der wir uns mit den gewaltvollen Praktiken, und das sind globale gewaltvolle Praktiken dieser Gesellschaften, beschäftigen und die Frage stellen, was sind diese Praktiken genau? Und das ist ja eigentlich auch das Thema von Identitätspolitiken, nämlich zu benennen, welche Praktiken, diese Gewaltpraktiken eigentlich sind, welche Strukturen sie tragen und wie wir sie am besten bekämpfen und überwinden können. Ich möchte diese Sendung der Bassistin der Band L7 widmen, Jennifer Finch, am 18. Juli gestorben.

0: Diabat schreibt zu Transrad Femme, Zitat: Wenn die Transfrau auch in den 2020er Jahren noch darum kämpfen muss, als feministisches Subjekt wahrgenommen zu werden, was genau ist zwischen den 90er Jahren und heute schiefgelaufen? Wie sich herausstellt, gibt es eine Antwort auf diese Frage. Und die Antwort ist leider ernüchternd. Feministische Strömungen haben Schwierigkeiten, so inklusiv zu sein, wie es propagiert wird. Und zwar nicht nur für Frauen, die nicht Teil der heterosexuellen Gemeinschaft sind, sondern sogar für viele, die es sind. Ich finde, das passt ganz gut, um hier einen Einstieg zu machen, denn hier sind gleich mehrere Buzzwords am Start, die das Themenfeld, glaube ich, ganz gut beschreiben. Transfrau, Frauen, feministische Strömungen, Schwierigkeiten, feministisches Subjekt, heterosexuelle Gemeinschaft und Kämpfe. Juliana, vielleicht kannst du uns als erstes vielleicht einmal ein bisschen die Konzepte und Ideen Talia Batz aus deiner Perspektive näher bringen.
1: Talia Batz betrachtet grundsätzlich Geschlecht als Klassensystem. Männer sind die übergeordnete Klasse und Frauen ist die untergeordnete Klasse. Und sie baut das sehr fest auf Monique Wittig auf. Monique Wittigs Konzept vom heterosexuellen Regime. In diesem heterosexuellen Regime wird die Klasse der Frauen von der Klasse der Männer ausgebeutet auf unterschiedliche Art. Also man hat einerseits die Ausbeutung für Hausarbeit, man hat sexuelle Ausbeutung eigentlich in zwei Sachen. Also das eine ist Fortpflanzung, dass quasi Männer sich die Fortpflanzungsfähigkeit der Frauen aneignen, aber auch Befriedigung von männlicher Lust. Und ein wichtiger Aspekt, wo dann quasi sehr oft eine radikal-feministische Analyse falsch abbiegt, ist, dass man davon ausgibt, weil eine Frau über keinen Uterus verfügt, dass sie deshalb nicht sexuell ausgebeutet werden könnte. Das Definierende sei Frau, also wie die Klasse der Frau unterdrückt wird, ist es essentiell, dass die typische Frau einen Uterus hat, weil die Aneignung der Fortpflanzungsfähigkeit der Frau durch die Männer ist ein wichtiger Faktor. Aber genauso ist die Aneignung von weiblicher Arbeit oder feminisierter Arbeit und auch einfach sexuelle Befriedigung. Und jede menschliche Gesellschaft kennt eigentlich eine Klasse von Frauen, die nicht für die Fortpflanzung geeignet angesehen wird und dann aus dem Schutzstatus das Patriarchat quasi für Frauen, die für die Ehe vorgesehen sind, also die Töchter und Ehefrauen, die sind da geschützt, weil ist da vorgesehen, dass die einen Mann heiratet, dass die quasi Familienfrauen werden und Kinder zeugen. Aber nebenbei gibt es auch Frauen, die als nicht geeignet, die dann quasi in die Prostitution gedrängt werden oder sonst wie ausgebeutet. Es ist dann dieser Dualismus zwischen Hure und Madonna. Man hat einerseits da die Frau, die idealisiert wird als rein im Patriarchat, die quasi dann auch als die reine Frau, die angesehene Ehefrau, die die Kinder des Mannes zeugt, und dann die Hure, die ja jetzt im Extremfall quasi ungestraft vergewaltigt werden darf oder von allen Männern sexuell ausgebeutet werden darf, weil sie halt außerhalb dieses patriarchalen Schutzstatus steht. Und was Talia Batz dann analysiert, ist gerade die Sexualisierung oder Hypersexualisierung von Transfrauen, ist das sehr krass. Also auch wenn man den Pornokonsum von Männern anschaut oder was für Pornografie für heterosexuelle Männer produziert wird, das sind ja Transfrauen extrem übervertreten. Wenn man das anschaut, kann man sehr gut beobachten, dass Transfrauen in diese Kategorie von Frauen gestoßen werden, die sexuell ausgebeutet werden können und die außerhalb des patriarchalen Schutzes stehen. Ihre Analyse der Situation der Transfrau in der Gesellschaft hat relativ viele Parallelen zu Monique Wittigs der Analyse der Lesbe. Und das geht auch so, dass sie das ein Stück weit als Entscheidung konzeptualisiert, also als politische Handlung. Die Person, die als bei Geburt zu einem Mann werden sollte in der Gesellschaft, aber sich weigert, diese Rolle einzunehmen und quasi aus dem System desertiert, muss dafür bestraft werden. Und die maximale Strafe, die das System sich vorstellen kann, ist, dass diese Person zur Frau gemacht wird. Und das Paradoxe ist, dass das patriarchale System dadurch die Identität der Transfrau bestätigt, indem die Transfrau tatsächlich als Frau behandelt wird und eigentlich, man eben sagt, die Transfrau ist nicht einfach eine Frau, weil sie selbst sich als Frau identifiziert, sondern sie ist auch eine Frau, weil das System sie als Frau behandelt und zur Frau macht. Gleichzeitig das Paradoxe, aber dass ja das heterosexuelle System darauf angewiesen ist, dass die Grenzen zwischen den Clans undurchlässig sind. Das heißt, es kann nicht eingestehen, dass diese Person tatsächlich zur Frau geworden ist oder tatsächlich eine Frau ist und muss das deshalb gleichzeitig quasi verleugnen und behaupten, sie sei weiterhin ein Mann, während sie tatsächlich als Frau behandelt wird. Einerseits ist die Transfrau die Hure, die von allen sexuell ausgebeutet werden kann, aber gleichzeitig wird ihr, weil ihr der Status als Frau komplett abgesprochen wird, ist sie gleichzeitig auch der Mann, der den Standards nicht genügt, gegen den man physisch Gewalt ausüben darf. Und das ist dann Transfrau so das Element, wo man wirklich das Maximum an patriarchaler Gewalt ausüben kann. Also sowohl physische Gewalt, die man gegenüber von Männern ausüben würde, als auch die sexuelle Ausbeutung von Frauen, die dann quasi zusammengekommen. Und Talia Batsch schreibt irgendwo, dass die Transfrau die Kombination der Prototypen der Schwuchtel und der Hure ist, weil es halt so wie diese beiden Elemente, wie das Patriarchat enforced wird, zusammenkommen.
0: Vielleicht noch zur Ergänzung, Monique Wittigs Das straighte Denken, ihre Essays, geschrieben von 1980 bis 1990, ist erstmals auf Deutsch übersetzt 2023 bei Merve herausgekommen, übersetzt von Benjamin Dittmann-Bieber und Arabelle Summen. Benjamin war hier auch schon in der Sendung zu Gast, nämlich im Zuge der surrealistischen Revolution. Und in ihrer Rezension zu dieser Erstausgabe schreibt Friederike Bayer, die unter anderem den Sammelband Materialistischer Queerfeminismus herausgegeben hat, erschienen bei Unrast. Durch die Aussage, dass Frauen eine Klasse seien, wird nicht etwa Klasse zum Hauptwiderspruch erkoren, sondern die historische und ökonomische Konstruktion von Klasse und das Denken in Verhältnissen werden auf die Herstellung von Geschlecht und Geschlechterverhältnisse übertragen. Eine Denkfigur, die ein queerfeministisches und dekonstruistisches Weiterdenken des Materialismus ermöglicht. Die besondere Aktualität besteht darin, den oft behaupteten Widerspruch zwischen Identität und Klasse dialektisch zu überwinden und damit Wege in eine in Anführungszeichen geschlechtslose Gesellschaft zu weisen. Und ich glaube, da können wir jetzt ganz gut weitermachen in dieser Sendung.
1: Der Radikalfeminismus, der in den 70er Jahren in den USA und in Frankreich recht parallel entstanden ist, ist ja aus dem Marxismus heraus entstanden. Und das hat man eigentlich in den USA mit Shulamite Firestone und mit Christine Delphi, aber sehr ähnliche Begriffe mit dem feministischen Materialismus entwickelt, dass in beiden Fällen eine Konsequenz daraus aus der Misogynie, die eigentlich in orthodoxen marxistischen Bewegungen drin ist. Und man hat dann die marxistische Methode übernommen, aber das Dogma, dass alles auf die Ökonomie zurückgeführt werden kann, verworfen als etwas, was eben die Unterdrückung der Frau nicht erfassen kann. Im amerikanischen Radikalfeminismus hat man dann ab Mitte der 70er Jahren, wo eigentlich dann der Kulturfeminismus dominant wird, der beruft sich auf das Erbe des Radikalfeminismus, aber er schwenkt ja komplett ins Gegenteil um. Während Firestone Geschlecht abschaffen will und das als Unterdrückungsverhältnis so wirklich im marxistischen Sinne eigentlich auffasst, also als Klassenverhältnis, das umgeworfen werden muss, ist er dann im Kulturfeminismus, wird er das dann ersetzt, diesen Aspekt des Klassenkampfs, dadurch, dass man quasi eine weibliche Kultur schaffen will, die frei von patriarchalen Einflüssen sein soll, ob man dann im Patriarchat quasi Befreiung für die Frau erreichen will, was dann eigentlich am Schluss eine Form von Eskapismus ist. Das kann ja nicht funktionieren, weil man fundamental die patriarchale Konzeption von Geschlecht übernimmt. Wenn bei Firestone Geschlecht ein soziales Konstrukt ist, das überwunden werden will, ist dann bei Kulturfeministinnen, also irgendwie Mary Daly und Janice Raymond, Geschlecht etwas, das naturgegeben ist. Man hat dann Geschlechterrollen, die man nicht will, die man abschaffen will, aber der Geschlechterunterschied wird als etwas angenommen, das einfach da ist, das gegeben ist und man schlussendlich das Patriarchat auch gar nicht überwinden kann. Wenn das Patriarchat die Folge von tatsächlichen biologischen Unterschieden ist, ja, man gibt dann quasi im Vorhinein schon den Kampf auf.
0: Schauen wir doch noch mal auf den Begriff Geschlechtsidentität.
1: Die Identität als Frau, wenn man gerade bei Wittig ansetzt, ist ja etwas, was da als Ideologie, die zur Rechtfertigung der Klassenherrschaft quasi dient. Und das Geschlecht ist etwas, was als natürlich dargestellt wird, um die ganze Hierarchie als natürlich erscheinen zu lassen. Und das heißt eigentlich, dass die Leute, die als Frau der Klasse der Frauen zugewiesen werden, sich selbst als Frau identifizieren, ist ja dann eigentlich Teil dieser Herrschaft. Geschlechtsidentität entsteht ja durch Sozialisierungsprozesse. Und dann quasi eben die Analyse, die dann sehr fest auf dieser Geschlechtsidentität festmacht, verdreht das, was dann quasi gerade bei Transfeminisierten, also Transfempersonen und Transfrauen ist speziell, dass sie ja quasi nicht immer in dieser Kategorie sind. Und das dann wie so die Frage, wie, was ist eine Transfrau? Also wenn zählt man da alles mit rein. Wenn man gesellschaftlich das anschaut, okay, es gibt Personen, die Gesellschaft zu Frauen macht, dann sind da sehr viele Leute jetzt in der Klasse der Transfrauen drin, die sich nicht unbedingt selbst als Frau identifizieren. Genauso wie man dir auch nicht fragt, also wenn man jetzt auf gesellschaftlicher Ebene Klasse von Frauen und Männern spricht, ist es ja eigentlich auch nicht wirklich von Interesse, wie identifiziert sich das Individuum mit dieser Klasse Frau? Monique Wittig geht ja da sehr extrem und sagt, ja, sie habe überhaupt keine positive Beziehung zum Begriff Frau, weil das sei ein Unterdrückungsverhältnis und gäbe keine Frauen, wenn es nicht Männer gibt. Und Männer gibt es nur dadurch, dass eben Männer Frauen unterdrücken. Und das ist ja auch das, was Talia Bhatt übernimmt. Mann und Frau wird erzeugt durch dieses Unterdrückungsverhältnis, dass Männer Frauen unterdrücken. Und die Leute identifizieren sich dann mit dieser Klasse oder nicht, aber das ist am Ende nicht das, was darüber entscheidet, ob sie zur Klasse gehören oder nicht. Ich glaube, es ist komplett kompatibel mit dem, was Judith Butler über Geschlecht schreibt, weil Judith Butler schreibt ja auch über Geschlecht im Singular und nicht über Geschlechter. Die individuelle Geschlechtsidentität, also quasi wie eine Person ihr eigenes Geschlecht konzeptualisiert, ist in einer anderen Kategorie als dieses Geschlecht als soziales Konstrukt, das zur Aufrechterhaltung der Hierarchie dient. Und ich glaube, es ist ein Stück weit das Problem, dass man das Gleiche meint, aber aus einer anderen Perspektive darauf schaut.
0: Vielleicht auch unterschiedliche Strategien emanzipatorischer Kämpfe. Ich verstehe die Kritik von Judith Butler an Monique Wittig so, dass sie sozusagen die Lesbe außerhalb des heterosexuellen Systems oder des heterosexuellen Vertrags verortet, und Judith Butler stellt dem entgegen, dass man nicht rauskommt aus dieser Binarität und die Performativität, da kommen wir, glaube ich, später noch drauf zu sprechen, Raum dafür schafft, dem unmöglichen Identitäten Legitimität zu verschaffen und in einer Gleichzeitigkeit der Sichtbarmachung der Effekte, indem sie entschleiert oder enttarnt werden, permanent, um von da aus anzugreifen und in der Subversion eben immer wieder die Möglichkeit aufzuzeigen, dass die Überwindung auch möglich ist und das, was danach kommt, beziehungsweise die Vorstellbarkeit dessen nicht von vornherein beschnitten ist von dem, was ist und was abweicht, also zum Beispiel Lesbe. Und ich glaube, das ist ein bisschen, worauf Friederike Bayer auch mit der geschlechtslosen Gesellschaft abzielt. Wichtig ist ja, was können wir für unsere Gegenwart fruchtbar machen?

0: finde interessant, dass Talia Bhatt den Versuch unternimmt, ausgehend von den, vielleicht waren es theoretische Fehlschlüsse, vielleicht war es aber auch, waren es auch viel Zündungen in der Praxis bestimmter radikal-feministischer Denkweisen. Jedenfalls, dass sie den Versuch unternimmt, das nochmal gegen sich selbst zu lesen.
1: Gerade in der zweiten Welle sieht man in den USA Feministinnen, die aus der Mittelschicht, aus relativ privilegierten Verhältnissen kommen, die dann die Position einnehmen, ja, das Patriarchat ist der Hauptwiderspruch und dann Kritik von Frauen aus unteren Schichten oder Frauen, die von Rassismus betroffen sind, wurde dann ja sehr als etwas, was von außen kommt, wurden beschuldigt, dass sie quasi männliche Politik in den Feminismus tragen. Ganze Idee von wie Rassismuskritik, das ist etwas, was nicht wichtig ist, weil es wurde von Männern geschaffen und in der weiblichen Sphäre der Politik sollte das keine Rolle spielen. Die Ungleichheit, die in Bewegung ist, quasi nicht hinterfragt. Da hat sich dann ein sehr regressives, rassistisches Ergebnis, was man ja auch dann sieht bei gewissen Leuten, die aus der zweiten Welle noch da sind und die dann sehr überzeugt, sehr vereinfachte Erzählungen in Bezug zu Prostitution verbreiten und vertreten, wo dann quasi ganz klar ist, wer sind die Guten, wer sind die Bösen. Und am Ende ist das ja einfach auch ein manichäisches Weltbild. Also man hat dann ganz klar, es gibt einfach nur das Patriarchat, es ist dann ganz klar, alle Komplexität ist da draußen und das dann halt so wie bei jeder anderen einfachen Welterklärung, wo das unzureichend ist. Wie viele Geschlechter gibt es? Ein Teil dieser Diskussion ist da wirklich Bioessentialismus, dass quasi gewisse Leute sagen, es gibt zwei Geschlechter, weil Biologie und dann hat man dieser Essentialismus, was im Kern häufig auch eigentlich religiös motiviert ist und man quasi dann gottgegeben zwei Geschlechter hat, was man nicht in Frage stellen kann. Also egal, ob jetzt die Person sich als religiös definiert oder nicht, hat man da sehr viele, was man auch gerade bei Janice Freeman zum Beispiel sieht, dass da sehr viel katholische Einflüsse drin sind. Freeman war in den 70er Jahren eine Schülerin von Mary Daly. Mary Daly und sie waren beide, glaube ich, ehemalige Nonnen. Die waren eigentlich in der katholischen Kirche so eben Reformbewegung, waren die aktiv und dann waren sie dann irgendwann desillusioniert, weil halt die katholische Kirche sich nicht so sehr reformieren ließ, wie sie sich das gehofft haben. Und sind dann aus der katholischen Kirche ausgetreten und wurden zu feministischen, aktivistischen oder auch akademisch. Und meine, sie haben sich selbst als radikal feministisch definiert, aber sie haben halt einen sehr anderen Ansatz, der sehr fest auf eine Idealisierung von biologischen Unterschieden gebaut hat. Also wie das Weibliche ist besser. Man hatte wie das Weibliche und das Männliche, das entgegengesetzte Prinzipien sind, die auf biologischer Basis zurückgehen und dann Matriarchatstheorien, das Matriarchat bessere Gesellschaftsordnung ist, weil dann die weiblichen Prinzipien oder Mystifizierung von Muttergott. Vielleicht für Janice Raymond ist noch wichtig, sie hat dann in den 70er Jahren mit Transsexual Empire das prototypische transmisogyne Buch geschrieben. In Transsexual Empire postuliert, dass es einen medizinischen Komplex gibt von Ärzten, die die Herrschaft über Frauen erreicht, indem sie quasi die Transfrau schaffen. Und dann die Transfrau ist ein männliches Konstrukt, das die Frau unterläuft. Das baut einerseits darauf, dass Transfrauen essentiell männlich sind, weil sie mal bei Geburt dem männlichen Geschlecht zugeordnet worden sind, aber auch, dass sie durch medizinische Institutionen, die männlich dominiert und männlich und patriarchal geprägt sind, quasi erschaffen werden. Und das Interessante an dem Buch ist ja, dass es einen wahren Kern hat. Also meine, sie war ja dabei, John Money in seiner Gender-Klinik. Und John Money hat da tatsächlich Gender-Stereotypen durchgesetzt. Ich meine, die einzigen Leute, die er transitionieren hat lassen, waren Leute, die die Stereotype Frau verkörpert haben genug gut. Und die mussten das quasi spielen. Das heißt, eigentlich ist da schon eine Kritik an der Medikalisierung. Wie werden Transfrauen von medizinischen Institutionen ist da eigentlich enthalten, aber sie ist halt einfach verkürzt und sie schießt dann am Schluss vor allem gegen Transfrauen selbst, anstelle, dass sie das wirklich als Kritik von der ganzen Medikalisierung und vom Gatekeeping, weil ich meine, dass so Transfrauen, die das sogar ausdrücklich sagen, ja, sie müssen das quasi vorspielen, weil sonst bekommen sie keine medizinische Versorgung und sie ignoriert das einfach in ihrem Buch. Das ist Ende 70er, 1979 erschienen und war dann eigentlich sehr dominant und hat so sehr eigentlich den Ton vorgegeben für, wie Transfrauen vom Feminismus in den, 80er, 90er Jahren behandelt werden. Also bis heute ist da Nachwirkungen zu sehen. Es hat auch diese Verkürzungen und auch weil es halt diese gewisse Kern an Kritik da ist, ist da dann auch, wieso es so erfolgreich war, weil es hat gewisse Teile, die gerade für jemanden, der sich nicht mit Transgeschlechtlichkeit beschäftigt hat, die dann einleuchtend klingen.
0: Jetzt würde sich natürlich ein Exkurs noch lohnen zur biologisch-medizinischen Sicht auf Zweigeschlechtlichkeit und auf ihre Entstehung und wie sich das dann auswirkt auf die Behandlung von Transpersonen. Aber ich glaube, wir können das hier nur ganz kurz einmal anreißen.
1: Sowohl Transfrauen und Transmänner werden als Frauen behandelt in der Medizin. Auch in den alten Diagnostik, wie wir mit Transfrauen, die sich da vorstellen, dann werden eigentlich weibliche Stereotypen zugeschrieben. Man geht davon aus, denen kann man nicht trauen, die sind irgendwie so psychisch nicht wirklich ganz zurechnungsfähig. Ich glaube, da hat man sehr viele Berührungspunkte auch anderen Sachen, wie mit auch Fortpflanzungsmedizin, mit Empfängnisverhütung oder Sterilisation. Ich meine, wenn sich irgendwie eine Frau anfangs 20 sterilisieren lassen will, ist das ja auch extrem schwierig, dann einen Ärztin, Arzt zu finden, der das macht, weil dann der Bestimmungszweck des weiblichen Körpers zur Fortpflanzung als wichtiger angeschaut wird, als das, was die Person will. Und ich glaube, das ist gerade bei transmedizinischen Sachen auch so. Also bei Transmännern ja ganz direkt, oder? Weil sie dann quasi ja nicht wirklich mehr als Ehefrau in Frage kommen, wenn sie quasi Transmänner sind, aber auch bei Transfrau ist es ja quasi auch so, für die Transition ist wichtig, inwiefern das eine begehrenswerte Frau ist, aus Sicht des Arztes häufiger man die Kriterien anschaut.

0: Die ganze Sex-Gender-Unterteilung ist ja etwas, was von John Money herkommt. Und das ist ja eigentlich überhaupt nichts, was progressiv ist. Ich meine, John Money war ein Pädophiler, der sehr fragwürdige Dinge mit seinen PatientInnen gemacht hat.
1: John Money war Mediziner und Psychologe und hat in den 50er Jahren die Theorie vom sozialen Geschlecht, in Klammern Gender, also dass die Geschlechterrolle in der Kultur verortet und damit unabhängig vom biologischen Geschlecht, in Klammern Sex, bis zum zweiten Lebensjahr also formbar ist oder sei, formuliert. Und dadurch wurden in den 70er Jahren vereindeutigende Operationen an intergeborenen Menschen im Kindesalter begründet. Die anatomischen Gegebenheiten wurden entweder weiblich in Anführungsstrichen oder männlich in Anführungsstrichen verändert und den Eltern empfohlen, die Kinder dementsprechend streng in die jeweilige Geschlechterrolle zu erziehen.
0: Im amerikanischen Radikalfeminismus wurde Sex und Gender übernommen, um zu argumentieren, dass die Biologie der Frau nicht ihre soziale Rolle determiniert. Diese Unterscheidung zwischen Sex und Gender wurde dann im Feminismus so ab den 70ern etabliert. Und man sieht im französischen Feminismus, Monique Wittig schreibt Essays in den 70ern, ja, das sei jetzt quasi aus den USA gekommen, aber sie fände das überhaupt nicht gut. Man sieht auch im französischen Radikalfeminismus ist es dann erst so gegen 90er, wo dann Delphi schreibt, dass es das Gender ist, das das Sex definiert. Also quasi das Gender geht voraus. Und ich glaube, die ganze Idee, dass es nicht ein biologisches Geschlecht gibt, hat man eigentlich schon bei Firestone oder eben Delphi Wittig in den 70er Jahren war das drin. Ich glaube, man sollte sich davon trennen, dass es nun einen linearen Fortschritt der Theorie gibt, sondern es ist mehr so eine kreisende Bewegung, wo man auch immer Gruppen haben, die ausgeschlossen ist. Es hat ja auch so sehr viele Parallelen zwischen die Debatte, wie Transfeminismus im Feminismus quasi eingeschlossen, ausgeschlossen wird, hat sehr viel Parallelen zur Debatte bezüglich des lesbischen Feminismus in den 70er Jahren, den ja quasi dann auch, dann gab es auch Positionen, ja, Lesben sind keine wirklichen Frauen, es sind wie Männer. Ich meine, die ganze Bathroom-Panic gab es mit lesbischen Frauen noch nicht so lange her, dass lesbische Frauen gezwungen waren, in Männerumkleiden zu gehen, weil man gefunden hat, das sei ein Risiko für heterosexuelle Mädchen, wenn da Lesben gleichzeitig drin sind. Das heißt, man hat praktisch alles, was gegenüber Transfrauen in Stellung gebracht wurde, wurde auch gegen Lesben in Stellung gebracht. Lesben wurden als essentiell männlich beschrieben. Das Interessante ist dabei im Umgang mit dem lesbischen Feminismus gerade die Analyse von Heterosexualität als etwas, was nicht naturgegeben ist. Wenn man so die Popularität von Bell Hooks anschaut, ist das sehr viel, ja auch ein Gegenprozess, hat auch sehr so Äußerungen gegenüber dem lesbischen Feminismus, die dann sehr abschätzig sind. Eben was man sieht, dass heterosexuelle Feministinnen sich dann wie selbst angegriffen fühlten, wenn lesbische Feministinnen die Lesbe positionierten als politische Position, das automatisch als Aussage über ihre eigene Sexualität, was gar nicht so meine Monique Wittig ist nicht eine politische Lesbe oder lesbische Separatistin in dem Sinne, dass sie findet, es sollen alle Leute lesbisch werden und dadurch könnte man das Patriarchat überwinden. Sondern es geht darum, dass die Lesbe halt politische Position und zeigt, wie ist die Lesbe auch vom Patriarchat betroffen, auch wenn sie nicht in dieser heterosexuellen Paarbeziehung lebt. Weil Heterosexualität als Institution ist sehr unangenehm für viele Leute, die halt in heterosexuellen Beziehungen leben. Sind ist das etwas, was sehr unangenehm ist, wenn man sich damit auseinandersetzt? Was sind da für soziale Zwänge dran, die dazu beitragen, dass das nicht eine freie Entscheidung ist? Der große Streitpunkt dann zwischen Christine Delphi und Monique Wittig, welche Position hat die Lesbe im Feminismus? Delphi hat sehr von der Heterosexualität als etwas, das gegeben ist, etwas, was nicht hinterfragt wird. Und Wittig hat dann Heterosexualität als gesellschaftliche Institution, die quasi Frauen dazu drängt, Beziehungen mit Männern einzugehen. Was man halt einfach beobachten kann, ist, dass sehr viel Feminismus in den letzten 50 Jahren von lesbischen Frauen geschrieben wurde und dann quasi abgeschwächt wurden von heterosexuellen Frauen.

Ich glaube, das Gleiche hat man auch beim Queerfeminismus, dass gerade die Dinge bei Butler, die die Gesellschaft in Frage stellen, nicht wirklich rezipiert werden. Oder bezüglich dem Queerfeminismus, der sich dann aktivistisch durchsetzt, ist etwas, man hat halt verschiedene Identitäten und Beziehungsformen nebeneinander und die werden einfach als etwas Gleichberechtigtes betrachtet, aber nicht als ein gesellschaftliches Herrschaftssystem, weil wenn man Heterosexualität als gesellschaftliche Institution anschaut, Heterosexualität als gesellschaftliche Institution, die eine wesentliche Komponente ist für die Unterdrückung der Frau, die überwunden werden muss, was eigentlich ja bei Butler genauso auch drinsteht, interessanterweise, aber halt in der Rezeption nicht vorkommt eigentlich. Wenn man schaut, was genau aus Judith Butlers Gender Trouble in der Rezeption dann wirklich aufgegriffen worden ist, ist das eben nicht die Ablehnung eines natürlichen Geschlechts, sondern es ist ein sehr oberflächliches Verständnis der Performativität, dass Geschlecht einfach etwas ist, was geschauspielert ist, was überhaupt nicht das ist, was Butler schreibt, sondern Performativität ist da quasi einfach eine Theorie, die Normen überhaupt zustande kommen und enforced werden. Die Norm eigentlich erst über das entsteht, dass man sich auf die Norm bezieht. Durch das entsteht die Norm und dann hat man so diesen selbstreferenzielle Prozess. Und das ist eine sehr wichtige Perspektive.

glaube, was wichtig ist, ist, wie, wenn man sich anschaut, wie wird Transgeschlechtlichkeit im queerfeministischen Diskurs behandelt. Und dann ist es eigentlich immer ein Thema, das man häufig explizit mit dem Zweck betrachtet wird, wie können Geschlechternormen subvertiert werden. Und transgeschlechtliche Personen wird dann immer als etwas angeschaut, das außerhalb der Normen ist, das subversiv ist und häufig dann auch impliziert, die quasi weniger von den Normen betroffen sind, weil sie sind ja außerhalb dieser einschränkenden Binarität, wo alle anderen betroffen sind. Und das ist ja eigentlich eine sehr verkürzte Betrachtungsweise, weil transgeschlechtliche Menschen sind ja genauso vom Geschlecht das System. Also nur weil jemand quasi nicht lesbar ist oder nicht auf die gleiche Art lesbar ist wie eine Cis-Frau, da heißt das ja nicht, dass die Person freier wäre von diskriminierenden Strukturen. Und wenn man Transfrauen als Klasse anschaut und nicht einfach als Individuum oder als Individuum, das mit seinem Geschlechtsausdruck irgendwie etwas subvertiert, bei französischen materialistischen Trans-Theoretikerinnen ist es ja sehr stark so, dass man wie den Blickwinkel wechselt, dass man nicht auf eine innere psychologische Identität sich abstützt in der Analyse, sondern dass man konkrete Schritte, die eine Person in der Gesellschaft macht, eben dass die Person von einem Geschlecht ins andere wechselt oder es eben nicht macht aufgrund von gesellschaftlichem Druck, aber dass man quasi wie diese Außenperspektive einnimmt und sich halt nicht unbedingt auf das Individuum, sondern auf die soziale Klasse an. Also es gibt ja wie so in queerfeministischen Gruppen zum Teil auch, dass binäre Transfrauen sehr negativ betrachtet werden als konformistisch und man dann sehr stark promotet, dass man ja irgendwie zwischen den Geschlechtern sein muss. Und das ist ja dann auch etwas, was eher etwas Privilegiertes ist, weil gerade Transfrauen, die noch zusätzlich marginalisiert sind, können sich das häufig gar nicht leisten, weil sie ja darauf angewiesen sind, dass sie als Frau gelesen werden. Weil wenn sie sich nicht entsprechend verhalten, wie das von einer Frau erwartet wird, haben sie quasi ein riesiges Risiko, dass sie Opfer von Gewalt werden. Und es ist dann wie so ein Double Bind. Transfrauen werden ja dann von feministischer Seite zum Teil kritisiert. Gerade wenn man zurückgeht in ältere Literatur aus den 90er Jahren, Transfrauen seien alle quasi das Gegenteil von feministisch. Die sind alle so stereotype Frauen. Und das ist einfach das, was man ja sie dazu zwingt. Also man zwingt sie gleichzeitig, sich stereotyp zu verhalten, weil für Transfrauen noch weniger Toleranz für Abweichung von der Geschlechternorm gilt. Mhm. Und gleichzeitig wertet man sie dann wieder ab, weil sie ja quasi konform sind, also je nachdem. Ja, es ist dann wie so auch das Argument, dass transgeschlechtliche Menschen Geschlecht reinforcen. Es ist dann ja so, dass man dann eigentlich zum Teil wieder so fast schon bei einem Bioessentialismus ankommt. Man hat dann Geschlechtsidentitäten, die quasi fix sind. Es ist dann halt einfach nicht der Körper, der fix ist, sondern es ist halt die psychische Identität, die gegeben ist. Ja, man kommt dann nicht wirklich weiter. Gerade wenn die Geschlechtsidentität unabhängig vom Körper gedacht wird, kann man auf die Idee kommen, ja okay, die Transfrau kann ja auch in einem männlichen Körper Frau sein. So ein Ansatz, dass man Transleute vor allem als subversives Element anschaut. Dann ist ja die Transfrau, die keine körperlichen Anpassungen vornimmt, keine Hormone, keine Operationen, nichts, ist viel subversiver als die Transfrau, die tatsächlich ihre Geschlechtsklasse wechselt. Und das ist ja wie paradox, weil wenn man jetzt quasi in den Standpunkt nimmt, okay, man kann Geschlecht wechseln. Was ist subversiver, dass man das Geschlecht wechselt oder dass man einfach das Geschlecht behält? Also ich meine, es ist dann ja wie so eine Perspektive. Eigentlich, ich meine, man sollte Transgeschlechtlichkeit nicht auf medizinische Interventionen reduzieren. Aber durch medizinische Interventionen ist es viel einfacher geworden für Menschen, quasi die Klasse des Geschlechts tatsächlich zu wechseln. Wenn es gibt, ja, wenn man zurückgeht, immer Geschichten von Menschen, die nicht im Geschlecht gelebt haben, das ihnen bei Geburt zugewiesen ist. Aber durch die Existenz von Hormonersatztherapie hat man also einfach eine Realität, dass Menschen tatsächlich ihr Geschlecht wechseln. Was man dann halt auch feststellt, ist, dass ja sehr schnell weibliche Sozialisierung passiert, gerade bei Transfrauen, die zusätzlich marginalisiert werden, weil dann weniger Toleranz für geschlechts- nicht konformes Verhalten gezeigt wird und dann sehr viele Annahmen, wie Transfrauen außerhalb der Geschlechternormen oder irgendwie privilegierter werden als andere Frauen, ja objektiv in der Realität nicht existieren, aber man projiziert dann sehr viele Annahmen
über die Gesellschaft auf sie. Also indem man die Annahmen, die man über Männer im Allgemeinen hat, auf Transfrauen überträgt und dann quasi so die Annahmen bestätigt, die man schon im Voraus hatte.

0: Was ja auch auffällt, ist das konstante Othering von Transfrauen im feministischen Diskurs. Cis-Frauen sind ja auch nicht eine einheitliche Gruppe. Es gibt Cis-Frauen, die haben ab Geburt keinen Uterus. Aber wenn man jetzt über Frauen redet, ist da häufig, dass man transinklusiv explizit Cis-Frauen und Transfrauen erwähnt. Aber es würde niemand jetzt bei irgendwelchen gynäkologischen Themen auf die Idee kommen, dass man explizit erwähnen müsste, Cis-Frauen, die ohne Uterus geboren sind, sind im Fall auch Frauen.
1: Darf ich da kurz nachfragen, weil ich lese das natürlich so, dass Leute sich bemühen, inklusiv zu sein, gerade weil es ja eben auch den transexklusiven Aktivismus gibt. Und da frage ich mich gerade, ja, wie ist das in der Praxis besser zu machen?
2: Einerseits ist es natürlich positiv, wenn Leute betonen, dass Transfrauen eingeschlossen sind, also dass Transfrauen in Frauenräumen auch willkommen sind. Allerdings ist es so, dass sich viele Leute das dermaßen internalisiert haben, immer von Cis-Frauen und Transfrauen zu sprechen, dass sie auch, wenn sie von allgemeinen weiblichen Erfahrungen sprechen, die sowohl Cis- als auch Transfrauen betreffen, einfach das Cis voranstellen. Und das führt dann zu diesem ständigen Othering. Das impliziert dann am Ende, dass in ihrem Denken da ein essentieller Unterschied besteht zwischen Cis-Frauen und Transfrauen. Am Ende das gleiche Denken ist, gemäß dem dann eigentlich das eine die echten Frauen sind und das andere nicht. Und ja, das ist nicht die Absicht, aber es ist schon ein starker Hinweis darauf, dass auch viele FeministInnen, die transinklusive Positionen vertreten, irgendwie trotzdem noch in diesem Denken verhaftet sind, dass es quasi die echten Frauen gibt und die Transfrauen, die was anderes sind. Und was wichtig wäre, ist, dass wenn man von Cis-Frauen spricht, ist das wirklich ein Moment, wo das relevant ist? Oder ist es wie ein Reflex, dass man da quasi halt einfach unreflektiert dieses Cis vorhängstellt? Ja, ich glaube, das ist das, was wichtig ist, dass man da halt wirklich nachdenkt, wieso man jetzt in diesem Moment zwischen Trans- und Cis-Frauen unterscheidet. Das Ganze wird ja dann auch noch dadurch verstärkt, dass gerade in queeren Spaces häufig sehr viel Hemmungen da ist, überhaupt von Frauen zu sprechen. Also ich habe immer so ein wenig das Gefühl, dass bei gewissen Leuten auch die Liebe zum Begriff Flinter damit zusammenhängt, dass sie dann Transfrauen nicht als Frauen bezeichnen müssen, wenn sie einfach von Flinters sprechen. Ich möchte jetzt da nicht bestimmten Leuten Vorwürfe machen, aber ich glaube, es gibt schon Leute, wo das vermutlich irgendwo mitschwingt.
1: Danke, das finde ich sehr nachvollziehbar und würde das vielleicht jetzt mal so rausgeben, auch als Gelegenheit.

transgeschlechtlich, aber dann hat sich diese Diagnose als falsch herausgestellt und dann wird geschlagen, ja, weil diese Diagnose da falsch war, könnte das ja bei allen anderen auch falsch sein, also darf man keine Leute transitionieren lassen. Das ist ja dann dieses Argument. Und das ist eigentlich tragisch, weil es sind eigentlich eine sehr wichtige Stimme, dass man D-Trans-Menschen. Sehr viele D-Trans-Menschen sind ja dann sehr enttäuscht, also gerade weil sie ja selbst auch das vermittelt bekommen vom Umfeld, dass diese Idee von der fixen Geschlechtsidentität, wenn diese Person dann merkt, eben wenn das noch kombiniert ist, in einer sehr fixen Vorstellung, wie Männer und Frauen sein müssen, und dann jemand transitioniert und dann stellt die Person fest, okay, das stimmt doch nicht so ganz wirklich, dann ist das wirklich eine Enttäuschung oder Wut, die sie darüber haben, weil das halt quasi für sie nicht stimmt und dann auch subjektiv auch rechtfertigt, wieso sie sich instrumentalisieren lassen in transfeindlichen Kampagnen, weil das halt für sie tatsächlich die Wahrnehmung ist, dass sie da die Community verraten hat. Und ich meine, es ist dann ja auch wichtig, dass man sieht, dass die Community ist nicht homogen. Und es gibt ja auch in der Trans-Community sehr viele Leute, die so ein sehr fixes Konzept von der Transition haben, wie sie eine Transition auszusehen. Und die gehen dann auch nicht unbedingt so gut mit Leuten um, die das Schema nicht dran hatten. Dass wenn die Trans-Menschen sagen, dass die Community quasi sie verstoßen hätte, ist das subjektiv vermutlich häufig richtiger. Das kann sein, dass die Leute, mit denen sie Kontakt haben, da tatsächlich so darauf reagiert haben. Und ich glaube, das ist wie wichtig eben, dass man die Trans-Biografien auch thematisiert, dass das quasi etwas ist, was wie auch akzeptiert ist, dass wenn jemand, dass das auch akzeptiert sein muss, dass dann Leute sagen, hey, nee, das ist doch nicht das Richtige, ich mache was anderes. Und es ist dann ja wie auch sehr wertvoll eigentlich, die Erfahrungen von Leuten. Ich meine, man kann mit der Realität von D-Trans-Menschen nur umgehen, wenn man sich von dieser Idee verabschiedet, dass man diese fixe Geschlechtsidentität hat, die man nur richtig diagnostizieren muss. So dieses transmedikalistische Ansatz, wenn man das wie enforced, dass man immer schon eine Geschlechtsidentität hat, man blickt dann auf sein eigenes Leben zurück und man kann das dann sehr gut auch sich rückkonstruieren, weil es gibt dann so Momente, wie das Geschlecht ist etwas physisch im Körper, dass man sich Körper wünschte, anders ist. Und da hat man immer schon in der Vergangenheit Dinge, die man damit in Verbindung bringt und man kann dann sehr gut sich eine Narrative konstruieren, quasi konform mit diesem Modell. Man hat eine innere Geschlechtsidentität, die konstant übers Leben ist. Aber am Ende ist es, finde ich, sehr schwierig, das entspricht das tatsächlich der Wahrnehmung. Ich meine, es gibt diese Transpersonen, die sehr stark das auch äußern und so. Aber ich habe immer das Gefühl, das hängt auch sehr damit zusammen, wie gender non-conforming eine Person überhaupt ist. Weil das, was ja quasi dann in der Erzählung die Transfrau ausmacht, ist ja dann quasi wie die Konformität zu das, was man von einem Mädchen erwartet. Also das ist quasi irgendwie das Transmädchen will dann mit Puppen spielen, mit anderen Mädchen. Aber es gibt ja auch die Mädchen, die sich komplett nicht genderkonform verhalten. Das ganze Konzept einer Geschlechtsidentität, die immer besteht, bricht dann einfach zusammen.

0: wohin gehen könnte denn aktivistischer, solidarischer, emanzipatorischer Support gehen?
1: Erstens eben der Zugang zu Gesundheitsversorgung, der Schutz vor Diskriminierung und transfeindlicher Gewalt und sehr wichtig allgemein Selbstbestimmung. Wenn ich von Zugang zur Gesundheitsversorgung spreche, darf das nicht im Sinn von Psychiatrisierung oder Pathologisierung verstanden werden, sondern wirklich in dem Sinn von Selbstbestimmung über den eigenen Körper gesehen werden und auch im Kontext zu feministischen Forderungen in diesem Kontext, die auch allgemein im Feminismus außerhalb der Transgeschlechtlichkeit zentral sind. Was auch zentral ist,

0: ist, dass wir uns der Tatsache vergegenwärtigen, dass es tatsächlich möglich ist, das Geschlecht zu wechseln und dass das Menschen machen. Die Frage ist dann nicht, gibt es Transmenschen oder nicht, sondern unter welchen Bedingungen könnten diese in unserer Gesellschaft existieren? Das bedeutet selbstverständlich nicht, dass das psychiatrische Framing, was auf Geschlechtsdysphorie abstützt, einfach falsch wäre. Es ist ein Leidensdruck verbunden, dass man nicht den Körper hat, den man sich wünscht, oder dass man eben in der Gesellschaft bezüglich Geschlecht nicht so behandelt wird, wie das für eine Person sich am besten anfühlt. Aber es ist eine sehr limitierende Perspektive, weil es dieser pathologisierende Blick von einem Psychiater, der eine Patientin behandelt ist. Und ich glaube, aus aktivistischer Sicht sollten wir uns wirklich davon trennen. Es ist sehr wichtig, dass Allies über ihre Vorstellungen einer Transfrau nachdenken und sich leicht darüber reflektieren, was für ein Bild sie von Transfrau haben. Zu viele, auch gut meinende Allies, haben so eine Vorstellung, dass eine Transfrau im Kern ein Mann sei, der sich als Frau identifiziert. Und diese falsche Vorstellung ist schädlich, also einerseits einfach, weil sie falsch ist, aber auch, weil sie dann zu falschen Schlüssen bezüglich den Bedürfnissen von Transfrauen führt. Die Idee, dass es vor allem darum geht, eine Geschlechtsidentität zu validieren, hängt denn da eng damit zusammen. Aber gerade für viele Transleute ist es viel wichtiger, dass sie Zugang zu HRT oder anderen Leistungen der Gesundheitsversorgung haben, als dass jetzt ihre Geschlechtsidentität irgendwie validiert werden oder dass spezifische Pronomen benutzt werden. Das ist jetzt keine Aussage, dass das nicht wichtig ist für Leute, dass man sie so anspricht, wie sie das wünschen. Das ist alles wichtig und berechtigt, aber führt zum Teil dazu, dass gewisse Allies falsche Vorstellungen haben, was wichtig ist, dass dann Pronomen als das viel wichtigere Issue wahrgenommen werden als HRT. Und meiner Meinung nach müsste das dann eher umgekehrt sein, auch wenn man das jetzt vielleicht auch gar nicht gegeneinander abwägen soll. Es ist wichtig, dass aus feministischer Perspektive die Transfrau als genauso eine vollwertige Frau gilt wie jede andere Frau. Wenn ich eine materialistische Perspektive zur Transgeschlechtlichkeit hier propagiere, heißt das nicht, dass eine queer-theoretische Perspektive aus meiner Sicht per se falsch ist, sondern es ist halt eine andere Perspektive. Weil auf eine gewisse Art kann man so viele Geschlechter definieren, wie man will. Aber wenn man die Machtstrukturen anschaut, ist das nicht die entscheidende Frage. Die Frau als Klasse beinhaltet Personen, die auf individueller Ebene sich vermutlich nicht als Frau identifizieren, aber halt von der Gesellschaft zur Frau gemacht werden. Das ist eine Reibungsfläche. Man darf keinesfalls Leuten vorschreiben, du musst dich jetzt als Frau identifizieren, weil du fällst in diese Klasse der Frau. Das wäre meiner Meinung nach extrem regressiv. Dann reproduziert man ja selbst einfach die patriarchale Ordnung und setzt die durch, egal ob man glaubt, man hätte irgendwelche feministischen Motive dahinter. Deshalb finde ich es wichtig, dass man das Geschlecht nicht einfach als Selbstzweck verwendet wird, sondern dass das ein Analysetool ist, ein Machtverhältnis, das umgeworfen werden soll.
1: Das war ein sehr schönes Schlussplädoyer, denn das war es auch schon wieder für heute. Vielen Dank, dass du hier warst, Juliana.
0: Vielen Dank und tschüss.
1: Chaos77, substack.com. Schaut da mal vorbei und wir hören uns dann im September wieder. Und da spreche ich mit Luce Deliere über cis-hetero-Extremismus.

0: 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Und hier geht's jetzt weiter mit Jung und Blau, und die haben was für euch vorbereitet zum Internationalen Jugendtag in der Villa Leipzig. Viel Spaß.
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4: Wir sind
5: William,
6: Jonathan,
7: Lucy,
8: Lennart,
9: Samuel
4: und ich bin Lola. Wir sind von der Hörfunk- und Projektwerkstatt Leipzig und wir waren in der Villa Leipzig. Da haben wir den Internationalen Tag der Jugend gefeiert.
10: Der Internationale Tag der Jugend findet jedes Jahr am 12. August statt. Ihn gibt es seit 1999.
4: Wir haben da viele Stände und interessante Leute getroffen, die sich mit Jugendlichen beschäftigen. Wir wünschen euch viel Spaß mit unserer Sendung.
11: Warum finden Sie Tage wie den Internationalen Jugendtag wichtig?
12: Weil das eine Möglichkeit ist, Jugendlichen Gehör zu verschaffen. Das geht häufig so unter. In der großen Politik können die selten mitmischen, weil die noch zu jung sind. Aber am Tag der Jugend, wenn die Glück haben, kriegen die dann so einen Tag wie heute und haben die Möglichkeit, selbst mal was zu sagen, was sie gerne ändern möchten, was sie gut finden und damit Einfluss zu nehmen.
13: Ich finde es sehr wichtig, dass Jugendliche Gehör bekommen und dass sie überhaupt erstmal auch Mitspracherecht haben. Und ich finde, es wird viel zu wenig an junge Menschen in der Gesellschaft gedacht.
14: Finde ich total wichtig. Also weltweit wird der begangen und der ist total unbekannt, ja, dieser Internationale Tag der Jugend. Deswegen finde ich es wichtig, an diesem Tag eine Veranstaltung zu machen. So.
15: Ich glaube, dass in Deutschland und auf der ganzen Welt viel zu wenig für junge Menschen getan wird. Es geht immer nur um die Wünsche von älteren Personen. Und ich denke, dass es wichtig ist, Kindern eine Stimme zu geben, mehr Geld in Bildung zu investieren und euch den Raum zu geben, euch zu entfalten und nicht euch in kleine Maschinen zu verwandeln.
16: Also ich finde das total wichtig, solche Tage zu haben und die auch öffentlich zu feiern, weil es ja an dem Tag besonders um die jungen Menschen geht. Das ist ein großer Teil unserer Gesellschaft und dass die nochmal so richtig in den Fokus genommen werden. Man schöne Dinge für die Jugendlichen anbietet und der ganzen Gesellschaft nochmal deutlich macht, dass es eben einen großen Teil junger Menschen gibt, die unsere Zukunft sind. Und dass die gut im Blick genommen werden.
17: So einen Anlass zu schaffen, über ein Thema zu sprechen, jetzt zum Beispiel über das Thema Jugend zu sprechen und da jedes Jahr wieder irgendwie so diesen festen Tag zu haben, so ein Datum, an dem auf etwas geschaut wird. Und da ist das ja nur so ein Beispiel für ganz viele solche internationalen Tage.
18: Okay, also jugendliche Menschen sind natürlich eine Gruppe an Menschen, die geschützt werden müssen, genauso wie Kinder. Deswegen, es ist ja vergleichbar auch zum weltweiten Kindertag, wisst ihr? Weil jugendliche Menschen und Kinder haben ja auch Rechte und die sind sehr wichtig, dass man die bewahrt. Und dafür ist es, glaube ich, ein sehr guter Tag, sich das auch nochmal ins Gehirn zu rufen, wisst ihr?
19: Genau, und darüber hinaus können hier nochmal Organisationen zusammenkommen, die das alles als Ziel haben und sich untereinander verbinden, connecten, austauschen, genau. Gedanken teilen.
20: Nur weil die Jugend unsere Zukunft ist. Wir Alten gehen weg und die Jugend bleibt hier. Und die muss die Zukunft gestalten.
21: Ja, das ist ganz wichtig, dass die Jugend zusammenkommt und vor allen Dingen die internationale Jugend zusammenkommt. Und dass wir uns vernetzen können und zusammenarbeiten können und auch Spaß haben können zusammen. Und das ist auch wichtig, vielleicht für die Menschen allgemein, dass sich die Jugend und die Erwachsenen auch ein bisschen besser verstehen können.
5: Da geht es mir ganz klar um Beteiligung. Also junge Menschen müssen eine Chance haben, dass ihre Stimmen und Meinungen gehört werden. Und so ein internationaler Tag der Jugend ist eine gute Gelegenheit dafür.
6: Man muss auf jeden Fall die Kinder und Jugendliche schätzen und fördern, damit sie sich weiterhin selbstbewusst entwickeln.
7: Aus meiner Sicht, weil Kinder und Jugendliche viel zu wenig Stimme bekommen und viel mehr Stimme haben sollten.
8: Weil es darum geht, dass Jugendlichen auch mal zugehört wird, finde ich. Das ist eine der wichtigsten Dinge, die oft viele Erwachsene vergessen, den jungen Leuten mal zuzuhören.
9: Ist ja oft so, dass, sag ich mal, erwachsene Menschen oder andere Menschen über die Belange von Jugendlichen reden und Entscheidungen treffen, ne, was so gut ist und nicht so gut ist für Jugendliche. Und ich finde es wichtig, dass da die jugendlichen Personen größeres Mitspracherecht bekommen. Und ich finde, so ein Tag der Jugend, der macht das eben sichtbar, ne, und macht darauf nochmal aufmerksam und kann, glaube ich, auch Jugendliche, die da mitmachen, so wie ihr das jetzt auch macht, einfach auch nochmal so befähigen, Sachen zu machen und so selbstwirksam irgendwas zu verändern. Und das finde ich cool.
4: Lucy, du willst schon gehen?
10: Ich muss aufs Blond-Konzert nach Berlin.
4: Wer ist denn blond?
10: Na, das sind die hier.
22: Berlin! Habt ihr Bock auf Stress?

0: Tempel 10, genau hier vorne.
1: Teilt euch, Berlin, auseinander.
0: Auseinander, Berlin!

0: Okay, danke Lucy, dass du hier warst.
1: Gern geschehen.
0: Viel Spaß in Berlin.
1: Danke, tschüss.
2: Als ich ein Kind war, gab's kein Internet. Es gab keinen Bildschirm neben dem Bett. Das Telefon hatte ein Kabel, und wenn ich Fernsehen schauen wollte,

0: Wir machen jetzt weiter mit dem Interview von mir mit Guntram und Eva vom Jugendhaus.
1: Hallo, wir sind von Radio Blau und wir haben ein paar Fragen an euch. Wer sind Sie denn?
2: Hallo, ich bin Eva Moritz von der Jugendberatungsstelle JUKON vom Jugendhaus Leipzig e.V.
3: Und ich bin der Guntram Fischer, auch vom Jugendhaus Leipzig e.V. vom Südpol.
1: Und warum sind Sie hier?
2: Wir wurden eingeladen, weil heute ist ja der internationale Tag der Jugend und wir wurden angefragt, ob wir einfach einen Infostand aufbauen wollen und weil wir uns den ganzen Tag mit Jugendlichen beschäftigen. Wir sind ja eine Jugendberatungsstelle und deswegen sind wir heute hier.
1: Und was bedeutet JUKON?
2: JUKON hat viele Bedeutungen. Man kann sich mal die Schreibweise angucken. Wir haben das ein bisschen anders geschrieben, wie es normalerweise vielleicht geht. Das J ist klein, das U ist groß und das ON ist groß. Das heißt JUON. Also es geht quasi um den jungen Menschen, der zu uns kommt. Das JU bedeutet Jugend, das ist der Anfang von Jugend. Und CON kommt so ein bisschen aus Konziliare. Konziliare, das heißt sozusagen Beratung.
1: Und worin geht es bei JUKON?
2: Oh, das gibt ganz, ganz, ganz, ganz viele Themen. Also eigentlich kann sich jeder junge Mensch im Alter zwischen 14 und 27 Jahren an uns wenden. Wenn es irgendwo Probleme gibt, wenn ein junger Mensch irgendwo Unterstützung braucht, kann er erstmal zu uns kommen. Also es gibt ganz, ganz viele Themen.
1: Was ist Ihr Ziel?
2: Wir wollen junge Menschen, Jugendliche unterstützen, dass sie so in der Zeit der Jugend, da weiß man manchmal nicht so richtig, wo man hin will, was richtig ist, was falsch ist. Da hat man viele, viele Ideen. Und auf dem Weg ins Erwachsenenwerden wollen wir einfach junge Menschen unterstützen, dass die ihren eigenen Weg gehen können.
1: Und was tun Sie bei Ihrer Arbeit?
3: Oh, wenn du mich fragst, ich tue ganz viel. Also ich arbeite in zwei Projekten. In einem Projekt sind wir als Streetworker unterwegs und unterstützen Jugendliche, die Probleme haben, die unterwegs sind, die sich auf Plätzen treffen und vielleicht Hilfe brauchen. Und wir haben mit dem Leipziger Jugendwohnen ein Jugendwohnprojekt, wo junge Menschen ab 18 Jahre wohnen können für 2 Jahre und wir die unterstützen in ihrer ersten Wohnung.
1: Und wo kann man die in Leipzig finden?
3: Uns findet man, also Jugendhaus gibt ja ganz viel, hat ganz viele Angebote. Also wir haben zwei stationäre Projekte, wo Jugendliche 24/7 wohnen, die sozusagen nicht mehr zu Hause wohnen können und unter 18 Jahre sind. Wir haben ganz viele Angebote, wo wir Familien, Jugendliche aufsuchen, die unterstützen. Und wir haben Räume, wo auch Jugendliche zu uns kommen können. Und da könntet ihr uns finden im Leipziger Süden in der Bornaschen Straße 49 mit einem Laden, wo wir sozusagen als Streetworker unterwegs sind, oder auch in Lösnisch im Tanztheater. Und?
2: Genau, die Beratungsstelle, die ist in der Südvorstadt, also auch Richtung Süden in der August-Bebel-Straße 5.
1: Ab welchem Alter kann man sich Hilfe holen bei euch?
2: Wir beraten junge Menschen im Alter von 14 bis 27 Jahren.
1: Und was sind so typische Sachen bei euren Themenbereichen?
3: Typische Sachen sind wirklich, wenn sich Jugendliche mit Dingen beschäftigen, wo sie sagen, sie brauchen Hilfe und Unterstützung. Das kann so viel sein. Das kann sein, ich habe Stress in meiner Clique, wo ich unterwegs bin. Das kann sein, ich habe Stress zu Hause. Ich komme mit meinen Eltern gerade nicht klar. Ich habe schulische Probleme. Also ganz verschieden. Wir haben dann immer ein offenes Ohr und die können zu uns kommen, entweder in die Jugendberatungsstelle, zu JUKON, oder eben zum Beispiel zu uns, zu Südpol, wenn wir auf der Straße unterwegs sind und wir dann Jugendliche dort treffen und finden. Oder dass wir auch an Schulen sind mit einem Pausenmobil und dort einfach mit jungen Menschen ins Gespräch kommen und gucken, wo drückt es vielleicht. Und ich habe auch noch vergessen, Jugendhaus bietet auch eine Schulsozialarbeit an. Also wir sind auch in verschiedenen Schulen im Leipziger Süden und unterstützen die Schüler dort an den Schulen.
1: Danke für das interessante Interview. Mhm.

0: Habt ihr schon mal Leute am Hauptbahnhof in blauer Warnweste gesehen? Das sind Menschen von der Bahnhofsmission.
1: Was die mit Jugendlichen zu tun haben, erfahrt ihr jetzt. Wer seid ihr? Und von welcher Einrichtung seid ihr?
2: Ich bin Joke und Sozialarbeitsperson in der Ökumenischen Bahnhofsmission in Leipzig.
3: Und ich bin Philipp und ich bin Praktikant für die soziale Arbeit in der Bahnhofsmission in Leipzig.
1: Warum seid ihr hier? Was macht ihr für ein Angebot?
2: Wir sind hier und haben einen Stand mit Infomaterial und geben Kuchen aus. Die Bahnhofsmission ist ein Ort, wo wir vor allem für obdachlose und wohnungslose Personen eine Notversorgung anbieten, also Essens-, Getränkeausgabe und Kleidung und Sozialberatung.
1: Wie können Jugendlichen Obdachlosen helfen?
3: Ich glaube in erster Linie, indem sie nicht anders behandeln als andere Menschen auch, weil sie auch Teil der Gesellschaft sind und genauso Menschen wie auch wir, die eine Wohnung und eine Arbeit haben. Und ganz speziell in der Bahnhofsmission, vielleicht durch ein Praktikum oder ein ehrenamtliches Engagement.
1: Wie ist aktuell die Situation mit obdachlosen Jugendlichen in Leipzig?
2: In den letzten 2 Jahren sind auch die Zahlen von Jugendlichen, KlientInnen und GästInnen bei uns gestiegen. Wie jetzt konkret die Zahlen sind, das kann ich nicht sagen, aber wir haben eben gemerkt, dass vermehrt eben junge Leute und Jugendliche zu uns kommen.
3: In dem Rahmen sind wir dann auch in der Zusammenarbeit mit dem Streetwork hier aus Leipzig, Team Mitte, die sich hauptsächlich mit jugendlichen Menschen beschäftigen. Da tauschen wir uns immer sehr regelmäßig aus, vor allem zu dem Thema.
0: Wie kümmert ihr euch um die Obdachlosen am Bahnhof?
2: Wie vorhin schon gesagt, wir bieten eben eine Notversorgung an. Also die Menschen können zu uns kommen und kostenlos Essen, Getränke und Kleidung bekommen. Wir haben auch einen Aufenthaltsraum, wo die Menschen sich ausruhen können. Wir bieten Gespräche an, sowohl irgendwie Alltagsgespräche, wo sie mal ihre Sorgen irgendwie loswerden können, als auch eben Sozialberatung. Also das bedeutet, wir füllen Anträge zusammen aus oder andere Dinge, die erledigt werden müssen.
3: Ich glaube, diese Bahnhofsmission, das habe ich so im letzten halben Jahr mitbekommen, ist vor allem auch ein Sozialraum für wohnungs- und obdachlose Menschen, wo sie sich treffen können, wo sie Hilfe bekommen und sich einfach mal wohlfühlen können und nicht als störendes Bild irgendwie in der Stadt.
0: Inwiefern hat die Bahnhofsmission mit Jugendlichen zu tun?
3: Generell kommen nicht so viele Jugendliche zu uns, aber wie gesagt, genau in den letzten 2 Jahren sind es immer mehr geworden. Wir schauen da besonders drauf, weil im Kinder und Jugendliche in Deutschland unter einem besonderen Schutz stehen. Und wenn wir sehen, dass Leute unter 18 zu uns kommen, Kinder und Jugendliche, dann informieren wir sofort die Jugendstreetworker, dass sie sich mal vielleicht blicken lassen, die Person ansprechen. Wir sprechen sie auch schon an. Genau, weil einfach dieser besondere Schutz in Deutschland auch sogar rechtlich festgehalten ist für Kinder und Jugendliche.
0: Warum beteiligt ihr euch am Jugendtag?
2: Genau, wir wurden sozusagen angesprochen, ob wir hier einen Stand machen wollen. Genau, weil wir ja auch eine zentrale Stelle in der Leipziger Innenstadt sind. Genau, und bieten eben den Infostand hier an. Und gleichzeitig kann es eben noch was lecker Süßes bei uns geben.
0: Wollt ihr uns noch einen Secret Fun Fact von der Bahnhofsmission mitteilen?
3: Ja, ich mache gerade im Rahmen meines sozialen Arbeitsstudiums ein Praktikum in der Bahnhofsmission und da muss ich jetzt irgendwie am Ende der Zeit ein Projekt durchführen. Und ich habe mir überlegt, weil ich auch privat ganz gerne so Analogfotos mache, dass ich Einwegkameras besorge. Dann überlassen wir die Einwegkameras den Menschen, die in die Bahnhofsmission kommen, damit sie Fotos machen können. Am Ende werden die in der Bahnhofsmission ausgestellt und machen dann so eine kleine Vernissage mit allen. Genau, auch solche Projekte finden manchmal in der Bahnhofsmission statt. Ich finde das was Schönes, weil es so ein sehr niedrigschwelliger Zugang zu schaffender Kunst ist für Menschen, die es vielleicht nicht so im Alltag einfach so einfach haben können.
0: Ja, danke.

0: Welche Probleme, denken Sie, haben Jugendliche aktuell?
1: Die meisten jungen Menschen hier rauchen und ich denke, das ist nicht so gut für ihre Gesundheit.
2: Ich denke, es ist ein großes Problem, dass sie so viele am Handy sind und auch so eine hohe Bildschirmzeit haben. Von 12 bis 17 sind auch meistens immer die Eltern das größte Problem für die Jugendlichen. Und dass man noch nicht so sein eigenes Geld verdienen kann.
3: Jugendliches Verhalten wird viel zu wenig akzeptiert. Es geht immer darum, dass man von euch erwartet, dass ihr schon wie Erwachsene handelt und euch zu wenig Freiräume lässt. Wir sollten euch vielmehr die Möglichkeit geben, euch selbst zu entfalten und Spaß zu haben und nicht einfach kleine Roboter zu sein.
4: Ich denke, dass jugendliche Menschen in dieser Welt ganz schön zukunftslos sind, ehrlich gesagt. Man hat Angst vor der Zukunft, Klimawandel. Es gibt ja so viele Faktoren, die jugendliche Menschen, glaube ich, belasten. Auch junge Menschen wissen nicht so ganz, wo die Zukunft hingeht, weil alles so ein bisschen unsicher ist.
5: Ich kann mir vorstellen, dass Jugendliche vor vielen Herausforderungen stehen, gerade in dem Alter des Schulabschlusses hin zu, was mache ich danach, das Abitur oder studiere ich, mache ich eine Ausbildung, vielleicht mache ich auch eine Pause und überlege überhaupt, was ich machen möchte mit meinem Leben. Dazu kommen die Erwartungshaltungen wahrscheinlich aus dem Elternhaus. Dazu kommen soziale Medien, die irgendwie schon einen Druck aufbauen, die wahrscheinlich eine große Rolle spielen im Leben von Jugendlichen. Stadtpolitisch ist es immer wieder auch spannend, wie entwickelt sich die Stadtpolitik, wo verorten sich Jugendliche selber mit ihrer Meinung, mit ihrer Haltung.
6: Da geht es insbesondere um, was mache ich mit meinem Leben, ne? Wo kann ich hingehen, was kann ich machen. Es gibt, glaube ich, viele psychische Probleme, also alles, was so mit Gedanken, mit Gefühlen zu tun hat, das ist ja auch ein bisschen so im Jugendalter.
7: Dass Jugendliche darunter leiden, dass es immer weniger so öffentliche Orte gibt, an denen sie einfach nur abhängen können und chillen können, wo man nichts irgendwie sich kaufen muss, um da zu sein. Ich glaube auch, dass Jugendliche unter so politischen Entscheidungen leiden können, die gerade immer und immer mehr verschärft werden, habe ich das Gefühl.
8: Wenn sie erstmal unter 18 sind, haben sie noch nicht so viel Bestimmung über ihr Leben. Erst danach kriegen sie so richtig Bestimmung über ihr Leben.
0: In der Umfrage habt ihr jetzt viel über Probleme von Jugendlichen gehört. Diese Probleme können auch zu Drogen führen. Wenn ihr mehr darüber erfahren wollt, könnt ihr es gleich weiterhören nach Taylor Swift.

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1: Wer sind Sie?
2: Ja, hallo, ich bin Katrin und ich bin Sozialarbeiterin beim Projekt Drag Scouts hier aus Leipzig.
1: Weshalb sind Sie hier?
2: Ja, wir machen heute einen kleinen Infostand. Das heißt, wir haben da so einen Tisch und da haben wir unsere Faltblätter drauf mit Informationen. Und wir wollen aber auch mit Leuten, die heute hier sind, ins Gespräch kommen zum Thema Drogen.
1: Worum geht es im Projekt?
2: Wir sind ein Suchtpräventionsprojekt, nennt sich das, und ein Drogeninformationsprojekt. Das heißt, eine unserer Hauptaufgaben ist es, über Drogen und Drogenkonsum zu informieren. Und unser Ziel von unserer Arbeit ist es, Jugendliche aufzuklären, den Wissen zur Verfügung zu stellen, damit die auch selbstständig Entscheidungen treffen können und vielleicht ein bisschen besser entscheiden können, was ist gut für mich, was ist vielleicht weniger gut für mich beim Thema Drogen. Und wir sind aber auch da für Leute, die sich schon entschlossen haben, Drogen zu konsumieren. Und vielleicht ist nochmal wichtig zu sagen, wenn wir von Drogen reden, dann meinen wir immer legale und illegalisierte Substanzen. Also wir reden da von Alkohol und Tabak, aber auch von Sachen wie Cannabis und Speed zum Beispiel. Genau, und es gibt ja auch jugendliche Personen, die einfach sagen, die wollen mit bestimmten Sachen experimentieren, die ausprobieren. Und für die sind wir eben auch da. Und denen können wir zum Beispiel helfen oder die ein bisschen dabei unterstützen zu schauen, okay, ist mein Konsum noch okay? Also tut mir das noch gut, was ich mache? Ist das jetzt wirklich noch Spaß oder ist das vielleicht jetzt schon so, geht das vielleicht in eine Richtung, die ein bisschen problematisch wird? Wir haben dafür so verschiedene Angebote, ne? Also heute so einen Infostand, wie wir heute machen, das machen wir auch in verschiedenen anderen Settings. Also wir gehen zum Beispiel auch in Clubs, so auf Partys und machen das. Und man kann aber zum Beispiel auch zu uns kommen und eine Beratung in Anspruch nehmen. Also mit uns sich auch länger unterhalten zu dem Thema und zu sagen, vielleicht will ich was verändern an meinem Konsum. Genau. Und dann machen wir auch noch Workshops. Also das heißt, wir bieten so Schulungen an, zum einen für Fachkräfte, also so für Sozialarbeitende, die auch mit Jugendlichen arbeiten, aber auch für junge Menschen. Also wir gehen zum Beispiel oft, oder Leute kommen zu uns, die gerade ein berufsvorbereitendes Jahr machen und dann reden wir mit denen eben auch über Drogen. Was ist wichtig, woran muss man denken, was sind Risiken, wenn ich das mache und so weiter.
1: Was bedeutet Drug Scouts?
2: Also wenn man es eins zu eins übersetzt, dann sind das sozusagen die Drogenscouts. Das ist so ein bisschen angelehnt an die Boy Scouts oder Girl Scouts, die es jetzt auch gibt in den USA. Und das sind ja so eine Art Pfadfinder, würden wir vielleicht sagen. Also das sind die Leute, die sich gut auskennen, so ein unwegsames Gelände. Und damals, als unser Projekt gegründet wurde, das ist jetzt 30 Jahre her, da war das noch so, dass es auch weniger Informationen gab. Ne? Internet war noch nicht so groß und so. Und da haben die Leute, die das gegründet haben, sich gedacht, okay, wir sind jetzt eben die Menschen, die sich gut auskennen mit der Drogenthematik. Und wir können sozusagen die Leute auch durch das unwegsame Gelände so ein bisschen führen. Und deswegen haben sie gesagt, wir nennen uns Drug Scouts.
1: Wo findet man sie in Leipzig?
2: Also wenn wir nicht gerade irgendwo unterwegs sind und Infostände machen, dann haben wir auch ein Büro, wo man vorbeikommen kann und das ist in der Dämmeringstraße 32, das ist in Leipzig-Lindenau in der Nähe vom Lindenauer Markt. Genau, und da kann man auch zweimal pro Woche, ohne dass man sich vorher einen Termin ausmacht, einfach vorbeikommen zu den Öffnungszeiten.
1: Was spielt Ehrenamt in Ihrem Job?
2: Also tatsächlich ist bei uns was ganz Besonderes. Wir haben nämlich ganz viele Ehrenamtliche, die mitarbeiten. Also ich selber bin eine von den 4 Personen, die bezahlt werden. Aber wir haben über 40 Freiwillige, das sind unsere Volunteer-Scouts. Und die unterstützen uns regelmäßig in unserer Arbeit, was ganz toll ist. Und die machen zum Beispiel ganz viel auch diese Nachtarbeit. Also die gehen nachts in die Clubs und machen diese Infostände, wie wir den heute hier machen. Genau, und dabei unterstützen die uns. Und die leisten insgesamt so viele Stunden im Jahr, wie als ob man noch 2 Angestellte mehr hätten.
1: Welche Altersgruppe betrifft Drug Scouts?
2: Also unsere Hauptzielgruppe ist schon eher so ab 16, also so zwischen 16 und 27. Aber wir haben auch öfters mal mit jüngeren Leuten zu tun, also wie heute. Ne? Manchmal sind wir so bei Infoständen, bei Festen, wo vielleicht eher jüngere Leute sind. Und bei den Präventionsveranstaltungen mit jungen Leuten, da sind auch schon mal Leute jünger. Und dann gucken wir einfach immer auch so, dass wir ein bisschen die Leute da abholen, wo sie stehen, sagen wir immer dazu. Also dass wir ein bisschen gucken, wo ist gerade so das Interesse, ne? Was interessiert die gerade.
1: Wie reden Sie mit Jugendlichen über das Thema Drogen?
2: Also für uns ist ganz wichtig, dass wir die Jugendlichen ernst nehmen. Ne? Also dass wir halt, wie gesagt, immer gucken, was braucht die Person. Also wir kommen nicht hin und sagen, das und das sollst du machen oder das und das ist gut für dich, weil wir gehen davon aus, dass die Person das grundsätzlich erstmal am besten weiß. Trotzdem finden wir es wichtig, halt aufzuklären, weil manchmal fehlt einem einfach auch ein bisschen Wissen oder es fehlt einem vielleicht ein bisschen Feedback, also vielleicht mal so eine Rückmeldung dazu, dass man sagt, ja, das sind vielleicht so Sachen, da kannst du mal drüber nachdenken, tut dir das noch gut oder nicht. Und das ist uns eigentlich ganz wichtig, dass wir wirklich immer auf Augenhöhe sind, ne? Dass man nichts vorschreiben und dass wir halt immer versuchen, gemeinsam eigentlich mit der Person rauszufinden, was sie jetzt braucht. Weil manchmal ist es auch ein bisschen schwierig, dann weiß man vielleicht nicht ganz genau, ne? Was brauche ich gerade, was tut mir gut. Das ist tatsächlich auch ein Anliegen, mit dem die Leute kommen, ne? In unsere Beratung und sagen, ja, vielleicht will ich was verändern, aber ich schaffe es auch noch nicht und vielleicht will ich es doch nicht so richtig. Und dann kommt man halt zu uns Gespräch.
1: Welche Drogen sind für Jugendliche besonders interessant?
2: Das ist eine gute Frage. Also ich kann mal sagen, die Droge, mit der die meisten Jugendlichen zuerst in Kontakt kommen, ist Alkohol, würde ich behaupten. Ne? Also weil das oft im familiären Umfeld einfach auch eine Rolle spielt, weil das eine Droge ist, die sehr verbreitet ist in unserem Kulturkreis. Die sieht man im Supermarkt, wenn man irgendwo hingeht, kann man, ne, oder dann kaufen vielleicht die Eltern auch mal ein Bier oder einen Wein oder was weiß ich. Genau, also das sind so Sachen, mit denen man früh in Kontakt kommt. Und ich glaube, dadurch entsteht dann natürlich auch ein gewisses Interesse. Ne? Also weil man sieht eben, das wird halt konsumiert, das ist auch, wie wir so sagen, recht normalisiert. Also da wird auch oft gar nicht so viel drüber nachgedacht, das gehört dann oft zum Alltag dazu oder so. Und deswegen kommen Jugendliche oft damit in Kontakt. Und ein Thema, was wir jetzt auch noch viel haben bei jüngeren Leuten, ist Vapen. Also so Rauchen von bestimmten Substanzen. Ja.
1: Okay, danke für das Interview.
2: Ja, vielen Dank auch an euch. War gut.

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0: Gott.
1: In der Villa waren auch drei Auszubildende von der Diakonie. Sie brachten einen sehr besonderen Anzug mit, dem man sich älter fühlt und halt körperlich sehr eingeschränkt war. Wie war das nochmal für dich, Willi?
2: Es war sehr interessant mit all den Gewichten an meinen Armen und meinen Beinen und einer Brille, die meine Sicht eingeschränkt hat. Ich will wissen, ob sich das so wirklich auch in meinem älteren Leben anfühlt.
1: Mehr über die Diakonie werdet ihr gleich in diesem Interview erfahren.
3: Wie heißt ihr alle?
4: Ich heiße Agatha Letizia.
5: Ich heiße Giselle Pimentel.
6: Und ich heiße Johnny Battista.
7: Mein Name ist Thomas.
3: Für welchen Verein arbeitet ihr und was macht ihr?
4: Wir arbeiten jetzt für Diakonie, weil wir eine Ausbildung für Pflegekraft machen.
7: Also ich bin ein zentraler Praxisanleiter, bin also Ausbilder für die Krankenpflege-Azubis und das sind drei unserer brasilianischen Azubis, die jetzt die Ausbildung am 1.9. starten, ne? Zur Pflegefachmann, Pflegefachfrau.
3: Gibt es diesen Verein in ganz Deutschland oder wenn nicht, in welchen Bundesländern?
7: Ja, gibt's. Die Diakonie ist in ganz Deutschland vertreten und hat zahlreiche, viele Mitarbeitende.
3: Was habt ihr hier heute mitgebracht?
7: Das ist ein Alterssimulationsanzug. Ja, dann kann man quasi das Alter so ein bisschen nachstellen, nachsimulieren, wie man sich fühlt, vielleicht mit über 80, über 70 oder mit Erkrankungen.
3: Was kann man bei eurem Workshop dann machen?
7: Wir helfen den Teilnehmenden, dass sie den Anzug anbekommen. Ne? Und dann können die mit dem Anzug ein bisschen Parcours laufen oder können sich einfach mal so reinfühlen, wie das so ist. Das sind viele schwere Bleigewichte und dann können die sich so reinfühlen, wie das so ist, wenn man sich nicht mehr so richtig gut bewegen kann im Alter. Ne?
3: Warum denken Sie, dass es für Jugendliche wichtig ist, zu wissen, wie es sich anfühlt, später alt zu sein?
7: Das ist deswegen so wichtig, weil wir einfach möchten, dass die Auszubildenden oder die Schülerinnen sich damit beschäftigen, weil sie ja selber die älteren Herrschaften auch pflegen und selber auch den Bezug dazu haben, wie man sich fühlt, wenn man alt ist und vielleicht krank ist und sich nicht mehr so gut bewegen kann. Und deswegen ist das für uns auch so wichtig, dass man das selber auch mitbekommt.
3: Warum arbeitet ihr hier bei der Diakonie?
4: Ich habe die Diakonie im Instagram kennengelernt und ich habe nicht gewusst, dass hier in Deutschland dieses Programm es gibt. Und heute weiß ich, dass Diakonie ein sehr gutes Programm ist und in der Zukunft können wir alte Menschen helfen und ich möchte diese Menschen helfen.
3: Heute ist der Tag der Jugendlichen und warum glaubt ihr, ist es wichtig, sich mit Jugendlichen zu beschäftigen?
4: Ich denke, das ist wichtig, weil die jugendlichen Menschen, die Jungen, sind der Zukunft von unserer Gesellschaft und wir können unsere Welt ändern, wenn wir diesen jungen Menschen vertrauen.
7: Also ich finde das sehr wichtig, dass wir auch an solchen Tagen präsent sind. Einfach nicht nur, dass die Jugend zusammenkommt, sondern dass die Jugend aus der Welt zusammenkommt, also die Internationalität gewahrt ist und vielleicht auch so ein bisschen an uns denken und vielleicht auch die Menschen, die jungen Menschen auch in andere Berufe führen können oder zumindest mal zeigen können, was es noch alles so gibt. Und gerade der Aspekt Pflegeausbildungsberuf ist da auch nicht ganz unwichtig und deswegen freuen wir uns, dass wir heute mitwirken dürfen.
3: Gut, danke für das Interview.
7: Gerne.

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0: halt und machen Graffiti-Workshops, planen aber auch Tage für Sprüher, wo die alle kommen und Dosen gestellt bekommen und Wände gestalten können. Und wir machen auch manchmal so Graffiti-Conteste und so Jams, wo wir ganz viele Leute einladen, Musik laufen lassen, ein bisschen was zu essen und alle sprühen können.
1: Und was bieten Sie heute bei diesem Workshop an?
0: Wir machen heute einen ganz normalen Graffiti-Workshop. Wir haben draußen im Garten eine Wand, können alle Kids kommen, wie sie wollen, und je nachdem, ob die schon gesprüht haben, wird vorher eine Skizze gemacht und dann können die sich mit den Farben, die wir haben, ausprobieren.
1: Wieso haben Sie sich für diesen Beruf entschieden?
0: Weil es mir einfach richtig Spaß macht und ich früher auch schon immer viel gemalt habe und es natürlich das Beste ist, immer aus dem Hobby den Beruf zu machen.
1: Wieso ist Graffiti für die Jugend so attraktiv?
0: Weil es viele Farben sind, weil man es immer sehen kann, man sieht es überall im kleinen Dorf oder in einer großen Stadt. Und weil es einfach was ist, was man ja, wo man nicht so viele Berührungspunkte hat und was dann schon auch mal was Neues ist, was Spaß macht und man dabei auch viel erleben kann und auch alle Möglichkeiten hat. Also man kann ja wirklich auch alles malen, was man will, ob es Buchstaben sind, Figuren, ob man realistisch malt oder ob man einfach nur ein bisschen rumkritzelt, geht alles.
1: Oft ist es ja sehr beliebt bei den Jugendlichen, viele machen es lieber illegal irgendwo in der Nacht einfach. Also warum ist das oft so?
0: Ich würde schon sagen, dass das wichtig ist und mit dazugehört, weil gerade als es angefangen hat mit Graffiti, gab es gar keine legalen Flächen, es gab gar keine Möglichkeiten, das so als Hobby zu betreiben. Es hat erstmal illegal angefangen und die allerersten Punkte waren, dass Leute mit Stiften ein bisschen draußen rumgeschmiert haben. Und so hat sich das dann erstmal entwickelt und es ist aus dem Illegalen entstanden. Und man kann aber auch, wenn es einem Spaß macht und man auch die Kreativität hat, das dann legal weiter ausführen. Und es ist auch ruhiger, man hat keine Strafen, man hat nicht so einen Ärger, kann auch nachts schlafen. Aber es ist trotzdem attraktiv, weil es ja auch einen gewissen Reiz hat und viele das ja auch schön finden, egal wo sie sind, rumzulaufen und vielleicht was von sich zu sehen, obwohl es gar nicht in ihrer Hauswand ist.
1: Als letztes frage ich mich noch, was man beachten sollte, wenn man selber Graffiti spielt.
0: Also am wichtigsten ist es, glaube ich, nicht direkt, ohne dass man irgendwas davon weiß, so rauszugehen und illegal zu malen. Es ist schon gut, wenn man sich damit auseinandersetzt und vielleicht anfängt, Skizzen zu Hause zu machen und viel übt. Und dann kann man immer noch entscheiden, wo man damit mal hin will. Ich empfehle es immer nicht direkt so in die Gefahren rauszugehen und draußen zu sprühen, weil es gibt viel Ärger. Es sind hohe Geldstrafen und man soll ja auch Spaß daran haben und sich nicht irgendwie sein Leben verbauen dadurch. Ja, und sonst würde ich sagen, viele Videos gucken darüber, gucken, was einem so gefällt, auch mal Sachen abmalen am Anfang.
1: Gut, danke. Tschüss.
0: Tschüssi.
1: Ja.

0: Ey, Digga, ich gehe so crash out. Gleich haben wir alle Beiträge unserer Sendung geschafft.
1: Checke, Bro, aber es kommt noch was.
0: Was ist Ihr Lieblingsjugendwort?
2: Oh, okay, das ist schon, glaube ich, cringe.
0: Wissen Sie auch, was bedeutet?
2: Merkwürdig, hat keine Ahnung von nichts, ist ein alter Mensch.
3: Mein Lieblingsjugendwort ist super. Es bedeutet super, nur halt den anders ausgesprochen.
4: Mein Lieblingsjugendwort ist 6-7. Das bedeutet nämlich eigentlich überhaupt nichts, aber man macht das einfach immer, wenn irgendwo 6-7 steht.
5: Digga, das bedeutet nicht unbedingt, dass man dick ist.
6: Das Lieblingsjugendwort ist von ein bisschen lange her schon und das ist geil.
0: Okay, und wissen Sie so ein bisschen, was das bedeutet?
6: Na, so wie gut, überragend gut, sowas.
2: Walla Krise.
0: Wissen Sie genau, was das bedeutet, das Walla Krise?
2: Naja, nicht so gut läuft, sage ich jetzt mal so.
7: Ich glaube, es ist tatsächlich 6-7. Und 6-7 heißt ja tatsächlich eigentlich gar nichts. Und ich glaube, das ist genau das Lustige daran, dass es irgendwie so, es hat so auch was von nicht genau sicher sein und man kann es immer mal so einschieben und vor allen Dingen in bestimmten Zahlenkombinationen passt das ganz lustig.
8: Also eins meiner Lieblingsjugendwörter war Ragebait.
6: Ja.
8: Ragebait ist praktisch gesehen, also Ragebait ist sowas, was übelst nervt und einen dann auch so wütend macht. Ja, das wäre so meine Achtung von Ragebait.
9: Boah, ich weiß gar nicht, aber sonst so checkst du.
8: Und checkst du bedeutet einfach verstehst du. Also so verstehst du, was ich meine. So, ja.
10: Schere. Ich bin schuldig.
11: Ich sag sehr viel Crash-Out oder sowas.
12: Das nutzt sich halt einfach viel, aber keine
13: ja,
12: Ahnung.
13: Ich sag auch oft Crash-Out.
14: Digga.
0: Ah, okay, super. Gut. Weißt du, was das heißt?
14: Nö.
15: Digga.
0: Wissen Sie, was das bedeutet?
15: Das ist spannend. Ich finde, wenn es zu viel gebraucht wird, finde ich es auch nicht mehr so richtig cool, aber irgendwie finde ich es ganz witzig. Man kann es so schön aussprechen. Und ich habe eher so das Gefühl, das bedeutet sowas wie sowas wie Buddy oder so, also sowas wie irgendwie so.
16: Mein Lieblingsjugendwort ist 6-7. Ich weiß, dass es so von so einer Meme-Kultur kommt und von einem Basketballer und der ist 6-7 groß und so. Ich finde es vor allem lustig, weil es so sinnfrei ist und das so alle Kinder sagen und keiner weiß, woher es kommt und es muss auch keiner wissen und alle Erwachsenen regen sich drüber auf, aber ich finde es einfach nur lustig, wenn so Kinder was verbindet oder junge Menschen was verbindet und es verbindet ja die ganze Welt. Also alle sagen das und keiner weiß, was es bedeutet und alle finden es lustig.
17: Ich würde sagen Crash Out, ne? Da gehe ich mit. Ich würde sagen Crash Out bedeutet, ich drehe einfach völlig durch. So, ich komme einfach nicht drauf klar, weil es so crazy ist, weil es so verrückt ist. Ich gehe Crash Out.
18: Na, das war es leider schon mit unserer Sendung. Wir waren ja gestern in der Villa Leipzig, um dies alles hier aufzunehmen. Mir hat da sehr gefallen, dass es so gute Verpflegung gab, zum Beispiel den Kuchen. Was hat dir denn gefallen, Samuel?
19: Mir hat sehr gut gefallen, dass es Klaschi-Eis gab. Was hat euch gefallen?
20: Mir hat es am besten gefallen, wie man den Altersanzug anprobieren konnte.
0: Ich fand es auch cool, dass man einfach zwischendurch mal sich entspannen konnte, Tischtennis spielen oder kickern konnte.
8: Mir hat sehr gut gefallen, dass man da eine Leinwand selber bemalen konnte. Wir bedanken uns fürs Zuhören und jetzt kommt noch eine junge Berlinerin, vielleicht kennt sie jemand.

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5: So sieht's aus und damit hallihallo und herzlich willkommen bei Aktuell. Ich bin Thomas.
6: Paul.
2: Steff.
5: Und es ist 19 Uhr am Montag, den 17.8. Und wir haben heute eine ganz besondere Sendung. Ihr könnt es leider nicht sehen. Ich steige jetzt schon mal ein mit der Videodeskription. ein kleiner Hinweis. Steff hat heute ein grünes T-Shirt an und wir haben ganz viele grüne Musik und grüne Beiträge. Ja. Denn es geht um...
6: Die Umwelt.
2: Grünau.
5: So sieht's aus. Sag nochmal, Paul.
6: Die Umwelt.
5: aber es geht in Grünau gibt es auch schöne Natur, habe ich gesehen.
2: Ja, ich habe dich ja auch rumgeführt.
5: Genau, Steff und ich waren für unseren zweiten Ausflug in Grünau und Steff hat mir ein bisschen die Gegend gezeigt, beziehungsweise auch ganz unterschiedliche Gegenden. Wir sind auf jeden Fall ein kleines bisschen rumgekommen. Und Paul, du hast uns auch einen Beitrag über Grünau mit im Gepäck.
6: Genau, der wird dann heute zum zweiten Mal laufen, denn ich war im Kommhaus, das ist auch in Grünau, und da findet derzeit eine Fotoausstellung statt. Und da habe ich mit dem Organisator quasi, der heißt Oliver, gesprochen über die Fotoausstellung.
5: Alright, geht's in der Fotoausstellung auch um Grünau oder geht's um was anderes?
6: Okay, nee, es geht um Grünau.
5: Ja, perfekt.
2: Nee, Grünau hat 50 Jahre Geburtstag.
5: Ich weiß, deswegen sind wir ja heute alle hier. und wir haben auch, Steff hat's schon im Anschlag sozusagen, das als ersten Song. Heute haben wir den Grünau-Song als ersten.
2: Ja, das ist Wir sind Grünau von der Villa Hauszentrale. Also eher die Villa an sich, wer kennt, die befindet sich im Zentrum. Und unser lieber Paul hat diesen Song gefunden. Ich habe schon mit reingeguckt. Ich fand den so cool.
5: Und es hat auch ein Video, gell?
2: Ja, und somit werden wir ein bisschen anspielen und Videodeskription machen.
5: Genau, weil das ist auf jeden Fall, ich habe auch gerade schon ein kleines bisschen über Steffs Schulter geschaut, als wir es laufen hatten. Da passiert auf jeden Fall ganz schön viel und es ist auch in Grünau auf jeden Fall gefilmt. Das heißt, es gibt natürlich viele Spots und Wimmelbilder sozusagen zu entdecken da drin. Und das könnt ihr natürlich alles nicht sehen, deswegen machen wir das heute so.
2: Genau, also lassen wir uns rocken.
5: Viel Spaß.
7: Hallo, liebe Brigitte. Freue mich. Danke dir für die Einladung. Richtig schön hier bei dir in Grünau.
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0: ältere Leute. Jetzt versammeln sich ältere Leute noch und alle anderen. Und die Party ist leider zu Ende. Und wenn ihr dieses Video sehen wollt, wir sind Grünau, das Lipdu. Heißt das?
1: Lipdub.
0: Ah, Lipdub.

0: Genau, das war Wir sind Grünau. Ich hoffe, ihr habt uns alle gut verstanden mit unserer Videodeskription. Ist ein bisschen Tentakelarbeit hier im Studio. Aber genau, jetzt kommen wir zum ersten Beitrag. Ist das unsere, Steff?
1: Ja, würde ich sagen, schon, oder?
0: Okay, klar. Dann nehmen wir euch jetzt mit in die Vergangenheit vor 2-3 Wochen, wie wir durch Grünau gestiefelt sind, als es noch ein wenig wärmer war.
2: Damals noch.
1: Meine Vergangenheit, wo ich noch sage, wo ältere Häuser standen.
3: Wir sind jetzt in Grünau, wo ich aufgewachsen bin.
4: Und ich bin auch wieder dabei.
3: Genau.
4: Und stelle dumme Fragen.
3: Ja.
4: Danke.
3: Und der erste Spot ist ein leeres Grundstück, wo mal früher ein Hochhaus gebaut worden ist. Und jetzt dann abgerissen in so ungefähr 2010er.
4: Und wo sind wir hier? Bei der Haltestelle Grünauer Allee um die Ecke, gell?
3: Genau. Ja, ich zeig dir jetzt einige Veränderungen, die es in Grünau nicht.
4: Und das ist hier praktisch gegenüber von dem Deutsches Rotes Kreuz Altenheim.
3: Ja. Yep.
4: Und dann ist hier noch
3: so ein Texas-Kebab.
4: Wäre irgendwie ein bisschen witzige Kombi, aber genau, die Hütte gab es schon lange. Das war aber früher kein Imbiss, sondern
3: ein Kiosk.
4: Genau.
3: Wo ich immer in den Schulweg reingeschnuppert habe.
4: Alright, dann geht's weiter.
3: Yep. Ich bin jetzt bei unserem Ärztehaus. Also es gab, durch die DDR gab es ja immer Ärztehäuser. Also Grünau war ja dann mit Ärzten versorgt. Mhm. Das ist schon mal gut. Also, ich weiß jetzt nicht, wie der Stand der heutigen Dinge sind.
4: Ja.
3: Aber neben dem Ärztehaus ist ein Spielplatz. Natürlich musste sich ja verändern haben wegen Baumaterial. Alles war ja auch aus Holz. Denn früher stand da eine große Schaukel drin.
4: Und jetzt nur eine kleine.
3: Ja, ja. Genau. Das Haus ist noch geblieben.
4: Okay, weil das habe ich mir nämlich gedacht, als du gesagt hast, das hat sich sehr verändert, habe ich mich gefragt, oh, weil das, diese alte so Mikado-mäßige Blockhäuser, Kindergarten-Stil, den kenne ich auch noch so von ganz klein. Da dachte ich, das ist bestimmt alt.
3: Und dort war eigentlich, wo diese zwei Sprungdinger sind. Mhm. Ich bin mir jetzt nicht hundertprozentig, ob sie da schon immer noch gewesen waren. Jedenfalls ein großes Kletterhäuschen.
4: Okay, das heißt, du würdest sagen, der Spielplatz wurde so ein bisschen abgespeckt?
3: Ja.
4: Ja.
3: Der war viel größer.
4: Okay, und direkt gegenüber ist war auch ein.
3: Früher ein Hauchhaus. Also, wir stehen hier am Grünauer Krug. Und dieser Platz hat sich massiv total verändert. Wo Netto und die Apotheke Teddy und so steht,
4: ja,
3: waren früher andere Gebäude, auch Geschäftshäuser in der Richtung.
4: Ja.
3: Auch so wie ein L gebaut.
4: Ja. Und der Platz hier war auch ganz anders. Aber ich glaube, du meintest, da steht so eine Statue in der Mitte,
3: genau.
4: Die ist alt, die ist übrig. Aber die sieht so sauber aus, wurde die vielleicht restauriert oder so?
3: Ja, ich habe irgendwie,
4: ja. Okay.
3: Aber für mich sieht das jetzt nicht so, sieht irgendwie ganz normal aus. Aber dieser Platz war immer schon rund angelegt.
4: Und jetzt ist er eckig. Auf einmal.
3: Ja. Ja. Mit ein paar Büchen. Und gegenüber von dem war mal Konsum.
4: Ah, da wo jetzt der Parkplatz ist oder was das ist? Oder hinter diesem Zaun halt.
3: Keine Ahnung. Ja. Also wo die Gebüsche sind. Also das war mal Konsum.
4: Okay. Und du meintest, es war auch so mehr Sitzplätze, weil das so ein bisschen so Tribünen-Kolosseums-mäßig war?
3: Ja, genau. Also das hat sich stark verändert.
4: Alright, und in welche Richtung gehen wir von hier aus weiter?
3: Wir gehen jetzt geradeaus.
4: Geradeaus am Nebenan vorbei.
3: Wir gehen jetzt einfach geradeaus hinter dem Grünauer Krug.
4: So rum. Und dann sehen wir, was uns da erwartet.
3: Genau.
4: So, jetzt sind wir vorbeigelaufen an der Kneipe und am Wohnhaus und sind jetzt hier praktisch am anderen Ende vom Wohnhaus angekommen.
3: Terrarium.
4: Genau, und es ist praktisch auch hier schon die ganze Zeit, wir sind jetzt praktisch am Ende von einem Gebäude, was gegenüber vom Wohnhaus auf unserer anderen Wegseite sozusagen lag, wo früher ganz viele Ladenflächen drin war, jetzt ist der unterschiedlicher Kram und irgendwie in die Ecke davon ist dieses Ding, ne?
3: Ne, das ist das an der Ende von den ganzen Altbau, sag ich mal. Ja. Und das ist das Terrarium.
4: Ja.
3: Ich sage immer Terrarium. So, jetzt wisst ihr alle mein Insider, wenn ich das erwähne.
4: Aber was ist das? Was passiert da? Wo, also ist das so eine Art...
3: Da kannst du Schauspiel machen.
4: Schauspiel, ah.
3: Was ich mir gerne gewünscht hätte als Kind. Okay.
4: Also das ist praktisch ein komplettes Schauspielhaus oder ist es ein Jugendzentrum oder wo so ganz viele Sachen sind? Oder?
3: Also soweit ich weiß, durch die Theaterszene.
4: Okay, okay.
3: Für Jugendliche. Also früher, man muss sich vorstellen, in den 90er gab es jetzt nicht so das, was jetzt für Jugendliche und Kinder gibt, halt solche Angebote in Grünau. Außer die Völkerfreundschaft, da können wir auch noch lang. Genau, also das ist das, was ich mir hätte gewünscht.
4: Okay. Und jetzt ist es aber da. Weißt du zufällig noch, wann das gebaut wurde?
3: Ne, das muss in den 2010ern.
4: Okay, ja, ja, ja. Dann weiter?
3: Genau, dann weiter. Neben uns ist die Montessori-Schule, aber die gibt es schon in 2000 noch was.
4: Ja. Und wurde auch ein bisschen neu gemacht.
3: Ich glaube, einen neuen Anstrich haben sie gemacht.
4: Ja, ja. Auffälliges Blau, falls ihr es sucht. So wie Radioblau. Und dann sind wir ganz munter und fröhlich weiterspaziert zum Allee-Center und haben nicht gemerkt, beziehungsweise ich habe nicht gemerkt, dass ich nicht fest genug auf den Aufnahmeknopf gedrückt habe und also folglich auch gar nicht aufgenommen habe, wie Steff erzählt hat, dass wir jetzt vorm Allee-Center stehen. Aber ob ihr es mir glaubt oder nicht, wir stehen jetzt vorm Allee-Center und was da war und was jetzt ist, das hört ihr jetzt wieder von Steff.
3: Ja, innen drin gibt es kleine Veränderungen, also große Veränderungen.
4: Mhm.
3: Weil dort ist auch clever eine Schule drin. Ja, da ist eine Schule drin. Die geht auch wie die Montessori-Schule auf so eine Art freies Lernen. So.
4: Mhm.
3: Das ist so eine Art neues Modell.
4: Und was so auch mal in dem Kino, seitdem es Cineplex ist, hast du dir schon mal angeschaut, das wie das Neue ist?
3: Das wurde ja dann irgendwann in 2000er Cineplex, also da hat sich nichts geändert.
4: Wir haben nur ein neues Schild dran gehangen außen.
3: Ja, natürlich haben sie ein bisschen neuere Sachen gemacht und innen drinne sieht es jetzt gerade mal neu aus, aber die Kinos sind garantiert gleich.
4: Ja. Okay, und jetzt sind wir da auch noch von dem letzten Ort, an dem wir gestanden sind, ein ganzes Stück weitergelaufen. Ich wohne ja am anderen Ende der Stadt und auch noch gar nicht so lange, deswegen kenne ich mich hier überhaupt nicht aus. Sind wir jetzt so mittendrin in Grünau, sind wir jetzt am Rand?
3: Grünau ist an sich groß. Es gibt ja Milditz, auch wenn das jetzt nicht mehr Grünau heißt. Also es ist so ein anderer Stadtteil. Aber wurde auch in der Zeit gebaut. Dann gibt es noch Lausen. Das ist das gleiche Prinzip.
4: Und das liegt jetzt noch vor uns sozusagen?
3: Das liegt ja noch ein bisschen weiter hinter.
4: Okay.
3: Könnte ich dir auch geile Sachen zeigen, wie leerstehende Häuser?
4: Ja, da gibt es hier auch noch einige. Okay.
3: Ich würde sagen, wir gehen außen rum.
4: Okay. Alright, jetzt sind wir durch, beziehungsweise außen rum, weil ich mit mein Fahrrad hier noch dabei habe, am Allee-Center. Dann durch die Wohnsiedlung hier. Ich weiß gar nicht, hat die einen Namen? Oder einfach der Viertelnamen?
3: Die haben keinen Namen, sondern kurze Abkürzungen alle.
4: Okay. Naja, aber da auf jeden Fall durch, bis wir jetzt hier vor der
3: Völkerfreundschaft sind.
4: Genau.
3: Genau. Völkerfreundschaft gibt es schon seit dem Grünauer Bau dort ist, soweit ich weiß. Und daneben ist die Grünauer Welle.
4: Und das ist diese Surfwelle? Ist das sowas oder ist es einfach ein Laden, der so heißt?
3: Nee, das ist ein Schwimmbad.
4: Ah.
3: Ja, wo man da schwimmen gehen konnte und eigentlich immer noch gehen kann. Ich weiß nicht, ob die Rutsche funktioniert.
4: Und was ist die Völkerfreundschaft und was ist sie damals auch gewesen? Wie hat die sich vielleicht auch verändert? Kannst du das sagen?
3: Die machen kulturelle Angebote, also steht auch da,
4: ja.
3: Volkshochschule. Also da werden auch Kurse anscheinend angeboten.
4: Der Kundverbund lese ich hier noch für Eltern, Kinder und Jugendliche.
3: Ja, es sind alle so kulturelle kleine Einrichtungen, die dann dort sind.
4: Okay. Und es ist gerade so ein bisschen, sie haben hier so eine richtig coole, wir können da mal ein kleines Stück vorlatschen. Also ihr könnt es natürlich leider an den Radioendgeräten nicht hören, aber da ist noch so eine richtig coole, so Kino-mäßige Tafel vorne drüber. Begegnung, Kultur, Veranstaltungen. Also es ist schon irgendwie schon immer was auch einfach für den Stadtteil gewesen. Ja,
3: ja. Ja, ja. Aber diese Kinosache, ich glaube, das haben sie echt neu gemacht.
4: Ja, aber sieht auf jeden Fall irgendwie schick aus.
3: Wenn du meinst.
4: Ja, ja, ich finde irgendwie schon. Naja, genau. Aber dann, was machen wir jetzt?
3: Richtung Park.
4: Okay, ab zum Park. Wir hören uns gleich wieder. Wir sind jetzt im Robert-Koch-Park
3: angelangt
4: und schon auch ein kleines bisschen Locations abgeklappert. Wir sind an einem sehr großen, leerstehenden Haus, was gerade renoviert wird, irgendwie vorbei.
3: Ja, das stand schon in den 90ern leer, nach meiner Erinnerung, weil ich als Kind hier immer Kastanien sammeln war und Eicheln.
4: Den Bäumen, denen geht's anscheinend augenscheinlich, so gut kann ich es natürlich nicht einschätzen, gut, die sehen relativ normal aus, aber die werfen sogar auch noch frische Kastanien, gerade haben wir eine gesehen, die stehen aber auch hier um so ein leeres Fluss- und Teichbett irgendwie drumherum, das nicht so gut aussieht.
3: Nee, das war aber schon lange so Anfang der 2000er waren schon die Teiche relativ leer.
4: Sowas habe ich immer gemocht als Kind, wenn man da so drin rumsteigen kann und weiß nicht.
3: Tongeräusch hast du mit drauf. Okay. Dürfte da eigentlich gar nicht.
4: Jetzt sind wir beim Krankenhaus aus dem Robert-Koch-Park raus und hier nochmal weiter Richtung Wohnsiedlung.
3: Da war mal die Grundschule und das wurde ein bisschen umgebaut anscheinend. Ja. So. Aber auch der Platz, wo wir sind, wurde neu gebaut.
4: Mhm.
3: Weil da stand nicht Rewe, da stand Marktfrisch. Und da waren halt hier Stufen.
4: Mhm.
3: So eine kleine Erhöhung.
4: Mhm. Dass man sich auch hinsetzen konnte, so?
3: Nee, oder? Das ist einfach Stufen hoch.
4: Ach so, das war erhöht auf
3: Stufen. Ja, ja. Ja,
4: okay. Und dafür ist jetzt ein bisschen barrierefreier.
3: Barrierefreier, ja, auf alle Fälle. Und dieser kleine Marktfrisch, dann jetzt nicht so nah dran, wo wir jetzt sind, ein bisschen, vielleicht 10 Meter, aber war klein, viereckig und nicht so groß wie Rewe.
4: Ja.
3: Also auf dieser Erhöhung, wo auch eine Mauer ist,
4: ja,
3: wo dann Gebüsche sind und wo wir uns versteckt haben als Kinder.
4: Nachdem ihr was beim Marktfrisch geklaut habt.
3: Nee.
4: Quatsch. Okay.
3: Genau, der Platz hat sich stark verändert.
4: Ja, ja. Und auch da, ich weiß, vielleicht ist es ja im Hintergrund zu hören, dieser Mähtrecker oder dieses Mähfahrzeug. Da meinst du auch, der ist so vorm Haus praktisch auf der Wiese, dass da früher Blumenbeete sogar angelegt
3: wurden. Ja, genau.
4: Und jetzt hat er irgendwie von der Stadt den Job bekommen, dort alle Blumen, die einfach so wachsen, wegzumähen.
3: Das ist ja eigentlich zur Wiese geworden.
4: Ja, ja.
3: Und es stehen, glaube ich, mehr Bäume.
4: Okay.
3: Das ist schon mal positiv.
4: Ja. Voll. Und vielleicht auch noch so ein bisschen für den Gesamtkontext, da haben wir vorhin, glaube ich, auch kurz ohne Mikrofon drüber gequatscht. Es ist ja schon irgendwie so verrückt, es sind viele Sachen abgerissen worden, wo wir jetzt auch waren und die du uns gezeigt hast. Und es gibt noch und auch hier dann so relativ viele Grünflächen. Und das ist ja auch irgendwie so das Besondere hier. Und auch gerade so, meintest du, beim Aufwachsen, es hat dadurch irgendwie ja fast so einen dörflichen Charakter.
3: Ja, genau.
4: Ja, und an der einen Stelle vorhin habe ich auch gedacht, da sind wir Das war, bevor wir zum Park sind. Und dann sind wir da noch davor bei der Völkerfreundschaft gewesen und von dort los durch die Wohnsiedlung. Und dann ist es auch auf einmal so ein bisschen grüner geworden und Spielplatz und alle möglichen Sachen. So eine Sonnenuhr haben wir gesehen. Und wirklich erst so 10 Meter vor der Straße habe ich sie gehört, weil halt alles vom Grünen so abgeschirmt ist. Genau, aber es wird natürlich auch viel verändert und ja, ich weiß nicht.
3: Ich würde sagen, es sollte so jetzt, wie es ist, so belassen sein und dass es halt so grün ist.
4: Ja, also nicht alles wieder zu klotzen.
3: Ja, natürlich wäre es halt geil, die Hochhäuser zu haben, weil ja jede dumme Sau auf Wohnungen, billige Wohnungen angewiesen sind. Ja, also...
4: Und denkst du... Es stehen auch noch viele sanierbare oder beziehbare Wohnungen frei. So, weil das ist ja auch so ein Ding, anstatt jede Grünfläche zuzupflastern, könnten halt auch irgendwie bestehende Gebäude fit gemacht werden oder sonstige Sachen.
3: Ja, wir sind hier gerade so das Gute, der gute Bereich.
4: Mhm.
3: Nach Allee-Zender kommt dann sehr viele leerstehende Häuser.
4: Ja.
3: Also wenn wir noch weitergegangen wären, das war in der 2010er, da bin ich noch mit Fahrrad gefahren. Wie ich gerade lustig bin, war ich so schockiert. Eine ganze Reihe, also nicht solche Häuser, sondern die noch ein bisschen größer sind.
4: Komplett leer, oder?
3: Ja, komplett leer.
4: Also praktisch ein Riesending, wo du auf einen Schlag super viele Leute unterbringst.
3: Ja, definitiv. Also mindestens 100 Leute hätten dort wohnen können. Und hinter da waren ja auch noch mal so ein großes Reihenblock.
4: Mhm.
3: Genau, wo wir an der 80. Grundschule vorbeigegangen waren. So groß waren die Häuser.
4: Okay, ja.
3: Und... Noch weiter hinter, was ja eigentlich nicht mehr grüner ist, es müsste, glaube ich, Milditz sein oder auch schon Lausen, waren da auch noch leerstehende Häuser.
4: Ja.
3: Da hätten 1000 reingepasst.
4: Da hätten 1000 reingepasst. Gut.
3: Also ihr habt jetzt gesehen, wo ich ein bisschen aufgewachsen bin. Ein bisschen ist gut, 18 Jahre lang. Und... Ja, Grünau ist eigentlich ein cooles Viertel für Kinder, als aufzuwachsen. Ich bin jetzt nicht gerade der Freund von Plattenbauten, weil alles gleich ist. Aber hier hatte man eigentlich immer alles, sozusagen. Aber es gibt auch andere coole Viertel. Aber wenn du Kinder hast, hast du schon einen Jackpot genommen. Ich weiß jetzt nicht, wie es in anderen Vierteln sind beim Aufwachsen. Könnten wir ja auch mal eine Folge machen.
4: Schauen wir mal. Genau. Und bis dahin wünschen wir euch noch viel Spaß bei der Sendung.
3: Genau. Also lasst euch überraschen, wie es weitergeht mit unserer Reihe.
4: Ciao, ciao. So, und bis das soweit ist, hat uns Steff jetzt noch einen Song rausgesucht. Und zwar Reflection von Christina Aguilera aus dem Soundtrack von Mulan. Viel Spaß.

0: Ja, das war Christina Aguilera mit Reflection aus dem Mulan-Film von meiner Kindheit. Wenn wir schon bei Grüner mit aufgewachsen sind, dann muss das auch mit rein.
1: Ach so, sieht's nämlich aus.
2: Achso, okay, ich dachte Mulan, war ich jetzt verwirrt, aber du meinst wegen der Kindheit.
0: Ja.
2: Okay.
1: Aus der Zeit, die
0: ja, es gibt
1: Grüner
0: Mulan in Real, aber da bin ich schon ein bisschen zu alt. Mulan ist ja
2: ach,
0: schon...
2: Ach, die Realverfilmung? Es gibt auch einen zweiten Teil.
1: Wow.
0: Ja, glaub das gibt's
2: ich,
0: auch. Ja.
2: Oder?
0: Ja, gibt's auch.
2: Boah, ich fand ihn ganz cool, den Film.
1: Genau, und damit es noch ein bisschen grüner wird, haben wir jetzt auch noch einen zweiten Teil.
0: Hey, was ist denn eigentlich mit eurer...
1: Ah, stimmt, ich habe noch was vergessen, Steffen.
0: Ihr habt doch gerade rumphilosophiert mit Gebäck zur Grünauer Welle.
1: Genau, wir haben nämlich beim Zuhören beim Beitrag irgendwann an dem Punkt, wo wir, ja, wo ich irgendwie, ich dachte, das ist, ich habe mir irgendwie gedacht, es gibt ja solche Surfwellen, wisst ihr, was ich meine? Das hat also so, wo dann so in einem Fluss so eine Anlage ist, wo so eine dauerhafte Welle rauskommt, wo so Leute dann surfen. So klang das für mich. Und dann meinte Steff so, nein, das ist ein Schwimmbad und wir haben kurz gegackert. Und dann sind wir da irgendwie drauf gekommen. Das könnte, das klingt so ein bisschen wie ein Gebäck auch und irgendwie hatte ich die Idee, wir sind ja auch durch den, ach, wie hieß der Park nochmal?
0: Robert-Koch-Park,
1: genau, mit den ganzen Kastanienbäumen gegangen. Wenn wir die Grünauer Welle als Gebäck manifestieren wollen, dann nehmen wir irgendwie diese Maronen, kochen die geil, machen die in den Teig irgendwie rein, als Mousse oder sowas. Dann ist so eine Zutat aus Grünau mit drin und dann will ich es noch mit Pistaziengrün einfärben. Und ich habe gedacht, irgendwie so, also so die Gebäckform, dass es so wellenmäßig ist, die würde ich vom Franz Brötchen einfach klauen, genau.
0: Also... Bäcker, die es noch in Grünau gibt. Also jetzt nicht hier. Die
1: klaut uns gerne diese Idee. Wir freuen uns, wenn wir das bei euch irgendwann kaufen können.
0: Wir sind gespannt, wo ich Pistazien eigentlich gar nicht esse.
1: Ich finde die lecker. Du kannst aber vielleicht gefallen sie dir im neuen Gewand.
0: Ja, dann her damit zum nächsten Geburtstag sozusagen.
1: Her damit zum nächsten, also jetzt ja der 50., dann ist der 100. Ich will das auch noch essen können. Und du bestimmt auch. Oder meinst du den 51.?
0: Naja, wer weiß, ob jemand mit 51 das noch schafft, keine Ahnung.
1: Nee, der 51. von Grünau, meine
0: ich. Ja, ich weiß. Ja. Ach so, aber das manche Rezepte dauern ja nicht nur ein Jahr, die bedauern.
1: Okay, die müssen abgeschmeckt werden. Ja. Und das
0: dann
1: dauert seine Zeit.
0: Den 55. oder was sagst du?
1: Okay,
0: komm?
1: Doch.
2: Boah, keine Ahnung, also muss er nicht schmecken.
1: Ich finde es schon gut, wenn es schmeckt. Aber also wir können auch im Mittelweg gehen, vielleicht einigen wir uns so auf 3 Jahre, dann wird es halb lecker und halb schnell.
2: Irgendwie so, ja. Kein Fastfood.
1: Okay, kein Fastfood. Genau. Das war so viel zur Grünauer Welle. Oder der Schwimmbadkiosk. Vielleicht hat der Lust, sich daran zu versuchen, wenn die ein bisschen an grünen Bäckerei da
0: haben. Die Frage
1: haben.
0: Ist, ob den es noch gibt, den Schwimmbadkiosk.
1: Das wird dann die übernächste Folge.
0: Also Grünauer Welle, könnt ihr uns einladen in euren Schwimmbad. Dann machen wir mal einen Bericht über
1: genau.
0: euch.
1: Und ein Gebäck für euch. genau. Aber jetzt dann, was ich gerade schon zu früh angefangen habe, der Zeitteil von unserer kleinen Musikunterbrechung, ist dann kein Lied aus Steffs Grünau-Zeit, sondern wieder ein grünes Lied. Das hast du rausgesucht, gell, Paul?
2: Ja, also der Künstler ist Green mit 3 E.
1: Green!
2: Und das Lied ist Wunderschönes Wesen, weil ich finde, das ist so mein Lieblingssong vom Künstler.
0: Dann hören wir mal rein.

0: So, das war Green mit Wunderschönes Wesen. Das hat Paul rausgesucht. Und von Paul ist auch unser nächster Beitrag.
1: Ah ja, genau.
2: Vergisst du deinen Beitrag oder was?
1: Nein, aber kannst du bitte auf das Pad umschalten?
0: Ah.
1: Und zwar ist gerade das falsche Pad offen. Kein Problem, ich mach's aus dem Kopf.
2: Ja,
1: und zwar waren wir, war ich im Kommhaus in Grünau. Und da habe ich mich mit Oliver unterhalten über die Ausstellung, als Grünau noch Schlammhausen hieß. Das könnte jetzt falsch sein, weil ich konnte es nicht vom Bett ablesen. Aber ich glaube, sie hieß so, die Ausstellung. Und zwar wurden dort Fotos gezeigt zur Zeit der 80er und ich glaube bis so Anfang der 90er, als Grünau gebaut worden ist, beziehungsweise sehr viel in Grünau gebaut worden ist. Und da gibt es von einem relativ bekannten und alt ausgezeichneten Fotografen da einfach Bilder zu sehen. Es sind schon einige, aber ich würde jetzt gar nicht so viel vorne wegnehmen, denn das wäre mit einem Beitrag erfahren.
2: Da bin ich aber interessant wegen 90er.
0: Okay, okay.
2: Ja,
0: läuft
2: ich
0: die
2: will
0: noch? Läuft die Ausstellung noch?
1: Ach so, ja, ja, die läuft noch bis September.
0: Dann hast du noch ein bisschen Zeit.
2: Ja, yeah, dann muss ich mal reingucken, aber ich bin mir nicht hundertprozentig sicher, dass es die 90er gewesen waren, dass da die gebaut sein. Nicht, da war ich noch schon Kind und kannte schon viele Ecken von Grünau.
0: Okay, musst du mal einen Abgleich machen für uns.
2: Ja, dann mache ich einen Abgleich.
0: Gut, dann
2: abspielen.
0: Hören wir jetzt vom echten Paul zum Aufnahme-Paul.
1: Ich sitze hier im Kommhaus und dort gibt es zurzeit die Ausstellung, als Grünau noch Schlammhausen hieß. Und ich sitze hier mit Oliver. Magst du dich kurz vorstellen?
3: Ich bin kultureller Mitarbeiter, Kulturmacher hier. Und ich habe aber den guten Draht zu Harald Kirschner gehabt und habe mit ihm das so organisiert. Und somit bin ich quasi verantwortlich für die Ausstellung, das kann man schon so sagen.
1: Und worum geht es in dieser Ausstellung?
3: In der Ausstellung geht es um Werke von Harald Kirschner. Das ist ein mittlerweile preisgekrönter Fotograf, HGB-Absolvent, war auch Professor an der HGB oder zumindest war er ja, Lehrer, HGB-Lehrer, hatte eigene Klassen in Fotografie. Und er ist dieses Jahr sogar mit dem BMW Foto Award ausgezeichnet worden. Es hängen auch Bilder im Museum der Bildenden Künste, zusammen mit anderen, die dieses Jahr ausgezeichnet wurden. Und wir zeigen hier Bilder seiner Grünau-Serie. Das ist, glaube ich, auch mit der größte Teil seines Schaffens, gerade in den 80ern. Das steht ikonisch für Großwohnsiedlungen in der DDR.
1: Und was genau hat er zu diesem Thema fotografiert?
3: Das ist ganz interessant. Er ist selbst nach Grünau gezogen, wollte eigentlich am Anfang gar nicht so her, aber ja, es gab in den 80er Jahren ziemlich Probleme mit Wohnraum. Viele Wohnungen in Alt-Leipzig waren immer schwieriger bewohnbar, schlechte Sanierungsstände. Und Grünau ist entstanden. Und da war dann mehr Wohnraum, auch modernes Wohnen möglich. Und er hat über den Künstlerverband der DDR hat er das Angebot bekommen, eine wunderschöne Maisonette-Wohnung in einem der großen 16-Geschosser zu beziehen. Und darauf hat er sich dann mit seiner Familie irgendwann eingelassen, obwohl er am Anfang sehr skeptisch war. Und mit diesem Blick des neuen und des neuen Bewohners ist er dann rausgegangen vor die Tür. Und hat dann die Sachen fotografiert, die er interessant fand.
1: Und in welchem Jahr war das?
3: Ich meine, das war irgendwann Anfang der 80er, so 81 rum ist er hierher gezogen.
1: Bedeutet das, dass die Bilder dann vor der Wende gemacht worden sind?
3: Auf jeden Fall. Also der größte Teil der Bilder, die wir hier sehen können, die sind vor der Wende entstanden. Also sprich in den 80er Jahren.
1: Bis wann geht die Ausstellung? Also in welchem Zeitraum befinden wir uns dann gerade?
3: Ja, also Anfang der 80er geht's los und spannende Bilder gibt's auch zur Wendezeit bis hin, ich denke mal so 98 mit dem Rückbau, damals als dann nach sehr viel Wegzug aus Grünau auch Häuser abgerissen wurden. Auch das hat Harald Kirschner festgehalten und auch da gibt's ein paar Aufnahmen dazu. Die sind dann auch farbig, der Rest ist im Großen und Ganzen Schwarz-Weiß-Fotografie.
1: Und wie viele Bilder sind das ungefähr?
3: Also die Bilder habe ich selber nicht gezählt, aber es sind circa 60 Rahmen. Und auf vielen Rahmen sind auch 2 oder 3 Bilder zu sehen, also vielleicht so 100 Motive.
1: Und hast du ein Lieblingsbild?
3: Also ein Bild ist schwierig, weil es gibt so viele schöne Motive und es ist so eine schöne Rückreise in der Zeit, in die 80er. Ich mag die Motive gerne, wo Kinder spielen. Und da gibt es dann eins zum Beispiel, wo Kinder im Sommer in der Pfütze planschen zum Beispiel. Oder wo Kinder von russischen Soldaten, die es hier auch gab. Es gab hier eine Kaserne in Grünau. Und wo diese russischen Kinder mit deutschen Kindern auf einer Baustelle spielen. Das finde ich auch sehr schön, einfach so als symbolisches Zeitzeugnis.
1: Und die Ausstellung trägt ja den Namen, als Grünau noch Schlammhausen hieß. Und da habe ich mich gefragt, wie kamt ihr auf Schlammhausen?
3: Ja, das habe ich mir mit Harald ausgedacht, den Titel, weil ein Großteil der Bilder, wie gesagt, 80er Jahre, war im Munde der Bewohner hier ganz schnell von Schlammhausen die Rede. Das hat damit zu tun, dass die Wohnhäuser standen als erstes. Die ganze Infrastruktur wie jetzt, Grünau heißt nicht umsonst Grünau, weil es hier super grün ist. Ganz viele Bäume, Büsche, Wiesen, verkehrsberuhigte Bereiche. Und das gab es damals alles noch nicht. Also die Leute sind relativ schnell hier eingezogen. Aber die ganze drumherum, so wie Wege und Straßen, die sind erst im Nachhinein dann immer mehr entstanden. Sodass die Leute am Anfang, besonders in der Winterzeit, wenn es matschig war, wenn es geregnet hatte, hatten die Leute ein Riesenproblem, mit trockenen Füßen nach Hause zu kommen. Das heißt, Gummistiefel war eigentlich immer ein Standard, den man dann dabei hatte. Und dann haben die sich halt ausgeholfen oder auch durch die Baustellen, Bauarbeiter, dass dann so Planken gelegt wurden, so Holzplanken, über die man dann gegangen ist, damit man nicht im Morast stecken geblieben ist. Und deswegen war das halt ganz schnell Schlammhausen.
1: Von wann bis wann gingen die Bauarbeiten in Grünau?
3: Also die gingen schon bis Ende der 80er. Also Grünau ist in Wohnkomplexe geteilt. Man kann sogar ein Geburtsdatum von Grünau nennen. Das ist der 1. Juni 1976, das war die Grundsteinlegung. Da gibt es noch ein richtiges kleines Denkmal. Da wurde feierlich der erste Grundstein gelegt vom Baubürgermeister. Und das ist das WK1, der Wohnkomplex 1, der ist von der Antonienbrücke aus, wenn man von Plagwitz kommt, da geht der erste Bauabschnitt los, dann gab es das Wohnkomplex 2, das Grünauer Zentrum, das ist ungefähr so Wohnkomplex 4 und wir sind jetzt hier mit dem Kommhaus fast schon am Kulkwitzer See und das ist Wohnkomplex 8, das ist quasi als letztes entstanden. Und also je höher die Zahl, desto später ist es entstanden. Mhm. Und das war dann so Ende der 80er Jahre. Man hat dann mit dem ganzen Umbruch der Gesellschaft das ging ja rapide dann mit der Wende los, dass Betriebe dicht gemacht wurden, Arbeitslosigkeit. Alles wurde von heute auf morgen umgestürzt und da ist auch die Bautätigkeit in Grünau zum Erliegen gekommen. Da wurden Sachen noch beendet, aber es wurden jetzt keine neuen Bauprojekte mehr angefangen.
1: Und wurden die Bauarbeiten dann irgendwann nochmal abgeschlossen oder bleiben sie bis heute unvollendet?
3: Es gibt bis heute den Wohnkomplex 6 nicht. Der war, glaube ich, mal geplant. Die Kaserne gibt es nicht, dort ist jetzt eine Siedlung entstanden. Aber es wurde, ja, letztendlich so, wie es heute ist, ist es auch das Gesicht eines Grünaus, was auch wieder, wie ich es vorhin schon mal gesagt hatte, auch wieder zurückgebaut wurde in Teilen. Das heißt, Häuser, die schon mal standen, gerade so 16 Geschosser oder ganze Wände, fast einen Kilometer lang, 11 Geschosser, die sind abgerissen worden, weil einfach der Wegzug so krass war. Es gab Jahre oder Zeitabschnitte, 2 bis 4 Jahre, da hat

0: Grün, was man jetzt sehen kann, war damals, als die Fotos für die Ausstellung gemacht worden sind, also noch nicht zu sehen.
1: Das war bei weitem noch nicht zu sehen, nee.
0: Hieß der Stadtteil damals schon Grünau?
1: Es hieß schon Grünau, ja.
2: Ah ja, okay.
1: Also der Begriff ist, glaube ich, auch viel älter. Ich glaube, der Begriff ist sogar schon in den 20er, 30er Jahren aufgekommen.
2: Ah, okay.
1: Und ich meine sogar, dass es eine Karte gibt, eine alte Flurkarte, wo schon von Grünau die Rede ist.
0: Ja, vielleicht war so das Grün in Grünau so die Vision, wie es dann später aussehen soll.
1: Ja. Ich hoffe, also zumindest ist es jetzt so gekommen, aufgrund der engeren Bebauung, die geplant war, ist so viel Grün wie jetzt natürlich nicht angedacht gewesen. Aber das hat jetzt auch Vor- und Nachteile.
0: Wie lange wird die Ausstellung noch laufen?
1: Die Ausstellung, die geht noch bis zum Wochenende 25. September. Also am 25. September ist 18 Uhr die Finissage. Mhm. Das wird ein Gesprächscafé nochmal werden, weil wir hier auch mit vielen Leuten ins Gespräch gekommen sind, die darüber gerne nochmal reden wollen. Wir haben aber auch Leute getroffen, die beim Bau von Grünau dabei waren. Also ich habe zum Beispiel mich mit zwei Kranfahrerinnen unterhalten, die damals halt Kran gefahren sind. Zwei weibliche Kranfahrer. Finde ich auch total spannend. Also auch wie damals in der Arbeitergesellschaft auch Frauen ihren Platz hatten. Die werde ich einladen. Dann zum Teil auch Ingenieure, die für bestimmte Bauabschnitte zuständig waren. Und einfach Menschen, die Erstbezug Grünau waren und einfach darüber reden wollen. Das soll nochmal so ein Erinnerungssprachcafé, Sprechcafé werden. Wie gesagt, Freitag, 25. September.
0: Und kostet das Eintritt?
1: Das kostet keinen Eintritt. Die ganze Ausstellung kostet keinen Eintritt. Das wäre ja auch nicht in unserem Sinne. Wir sind ein soziokulturelles Zentrum. Wir wollen Begegnungen möglich machen. Wir wollen niedrigschwellig sein, wollen es jedem ermöglichen. Das ist zu den Öffnungszeiten des Hauses sichtbar. Zum großen Teil, das ist nämlich ein bisschen komplizierter, ein gewisser Teil der Ausstellung ist in einem Mehrzweckraum von uns, der sehr oft belegt ist durch Sportkurse, die wir anbieten oder andere Freizeitgruppen. Und da ist das immer ein bisschen schwierig. Wir halten aber jederzeit den Donnerstag von 15 bis 19 Uhr bis zum Ende der Ausstellung frei. Also wer da nach der Arbeit oder nach seinem Tagwerk vorbeikommen möchte, Donnerstag ist immer eine gute Idee. Bis 19 Uhr sind wir da. Und ansonsten nach Absprache einfach mal auf die Comhaus-Webseite gucken. Da ist unser Kontakt. Kann man uns jederzeit sich persönlich was ausmachen mit uns.
0: Und dort findet man bestimmt dann auch nochmal den Termin für die Vernissage, oder?
1: Da findet man auch den Termin, genau. Und ansonsten, wie gesagt, auch dienstags haben wir noch ein Zeitfenster im Vormittagsbereich. Und wie gesagt, wir sind eigentlich fast jeden Tag da. Das ist fast jeden Tag möglich, die Ausstellung sich anzuschauen, aber wie gesagt, dieses feste Fenster Donnerstag kann man sich jetzt schon mal merken. So.
0: Olle, weil du meintest vor unserem Gespräch, dass es noch so eine Art Rundgang geben wird, könntest du da noch Näheres zu erzählen und kann man da dabei sein?
1: Ja, das habe ich zusammen mit einem Freund von mir, mit Hendrik Fiedler, mir ausgedacht. Der ist Stadtführer, macht auch Führungen im Bundesverwaltungsgericht und im Leipziger Osten. Und der kommt selber aus Grünau. Und wir hatten die Idee, dass wir Bilder von Harald Kirschner nehmen und zu den Orten des Entstehens gehen. Also genau dort, wo die Bilder entstanden sind, wo man auch nochmal genau den Winkel sieht, aus welcher Perspektive das fotografiert wurde. Und das vergleicht mit dem, wie es jetzt aussieht. Und anhand dieses Gegenüberstellens erzählt Hendrik über die Geschichte von Grünau und was in der Zeit halt alles so passiert ist. Und die Teilnehmer, die haben direkt die Möglichkeit, das zu vergleichen und selbst zu sehen, was sich verändert hat jetzt.
0: Das klingt auf jeden Fall sehr interessant. Also wenn ihr Interesse habt, dann meldet euch da gerne für diesen Rundgang, um nachzuvollziehen, wo die Fotos gemacht worden sind. Oliver, wann ist dieser Rundgang nochmal genau?
1: Das ist eine Woche vor der Finissage, also am Freitag, der 18.09. Und da geht 17 Uhr los. Am besten da auch nochmal auf die Webseite gucken, wo der Startpunkt ist. Das wird irgendwo im Grünauer Zentrum, im WK4 sein, weil Harald Kirschner auch dort, weil er dort gelebt hat und seine Kinder immer gespielt haben, dort sind auch sehr viele seiner ikonischen Fotos entstanden. Und dort wird auch die Führung beginnen. Und alles zu finden auf www. www.comhaus.de.
0: Ja, vielen Dank, Oliver, für das Gespräch. Und wenn ihr Interesse bekommen habt, dann schaut gerne hier vorbei am

0: Haus in Leipzig an der Sellinger Straße 17 04207 Leipzig im Stadtteil Grünau.
1: Ja, wir freuen uns drauf.
2: Genau, und er meinte, es geht an sich jeden Tag, aber am allerbesten ist Donnerstag,
0: ja. Genau, ja, also es gibt nicht so feste Öffnungszeiten, ja. Sondern eher so, wann wer Zeit hat, um das Ganze zu betreuen, glaube ich.
2: Mhm.
0: Und daher richtet sich das dann auch.
2: Okay, dann haben wir jetzt noch ein schnelles Lied für euch. Ich glaube, wir müssen jetzt schon Tschüss sagen.
3: Ja, wir müssen ja, jetzt schon Tschüss sagen.
2: Nach uns geht's dann weiter mit Songs, Chansons und befreundete Lieder. Und wir wünschen euch jetzt noch viel Spaß mit dem Rest vom Programm, mit unserem letzten Song Green Power von Quasimodo. Und wir hoffen, ihr hattet Spaß bei unserer grünen Sendung.
0: Ciao, auf Wiederhören.
2: Ciao, ciao. Ciao, ciao.
3: Yeah.

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2: Ich begrüße Sie herzlich. Sommerzeit ist Reisezeit, auch wenn die Schulferien gerade zu Ende gegangen sind. Ökologisch und ökonomisch betrachtet sind Urlaubsreisen im Inland die besten, aber auch Europa muss noch erlaubt sein. Folgen Sie mir deshalb heute auf einem musikalischen Trip durch die europäischen Hauptstädte. Es gibt wunderbare Songs, die die jeweilige Kapitale loben, feiern, ein Gefühl formulieren oder sie mit kritischen Augen betrachten. Und es muss nicht immer die ganze Stadt sein, die gesehen wird, sondern originelle Punkte, Orte, Plätze oder Magistralen. Und damit nach London. Der bekannteste Bahnhof dürfte weltweit derzeit King's Cross sein, denn von dort, Gleis 9¾, startet immer Harry Potter in Richtung Hogwarts. Aber auch St. Pancras ist berühmt, weil dort die Eurostar-Züge nach ihrer Fahrt unter dem Ärmelkanal ankommen. Oder Paddington Station, wo 16.50 Uhr ein Agatha Christie-Krimi beginnt. Mein erster Song handelt von der Waterloo Station in Londons South Bank. Die Rockband The Kinks veröffentlichte 1967 den Song Waterloo Sunset, der von Blick aus dem Fenster auf die Themse und besagten großen Bahnhof erzählt. In Deutschland erreichte das Lied Platz 2 der Charts. Das ist mindestens ein Grund, hier über den Sonnenaufgang bei Waterloo zu sinnieren.

Wer an Europa denkt, der darf um Brüssel keinen Bogen machen. Auch wenn manches von dort kommt, was nicht immer logisch erscheint, der Europäische Staatenverbund ist schon wichtig für uns alle, denn dort konzentriert sich der europäische Gedanke. Aber Brüssel ist natürlich nicht nur Politik. Dort wurden die Pommes frites erfunden, die belgische Schokolade lockt in den Auslagen, die Biersorten sind abwechslungsreich, die Architektur gleichfalls. Jacques Brel, der immer lieber Franzose sein wollte anstatt Belgier, hat der Hauptstadt seines Heimatlandes ein Lied gewidmet. Da war an Europa, wie wir es heute kennen, noch nicht zu denken. Er blickt zurück an den Beginn des 20. Jahrhunderts, als in den Kinos die Bilder laufen lernten, als Männer noch Zylinder trugen und sein Großvater seine spätere Großmutter kennenlernte. Jacques Brel und Brüssel.

Jacques Brel mit einem Chanson über die Stadt, in der er aufwuchs. Der Komponist des Liedes war Gérard Joannest, der Haustonschöpfer von Jacques Brel und später von Juliette Gréco, deren Ehemann er 1989 wurde. Nun wäre es leicht, für die Hauptstadt der Niederlande, Amsterdam, gleich noch einmal Jacques Brel mit seinem ikonischen Song Amsterdam ans Mikro zu bitten. Ich habe aber einen originalen und originellen holländischen Sänger für Sie, der für Amsterdam eine Hymne geschrieben hat. Wim Sonneveld war Kabarettist, Sänger, trat auch im Musical My Fair Lady auf, war also vielseitig und umtriebig. Seine Lieder, und da ist die Verbindung zu Jacques Brel, liebäugeln häufig mit dem französischen Chanson, Sie werden es gleich hören, in »An der Amsterdamse Grachten«. Übersetzung ist da wohl nicht nötig.

Wim Sonnefeld hier bei Radio Blau und, was habe ich gesagt, das Akkordeon könnte ebenso ein französisches Chanson begleiten. 1974 ist der vielseitige Künstler plötzlich verstorben, allerdings erinnert noch heute ein jährlich zu vergebender Kleinkunstpreis mit seinem Namen an ihn. Von Amsterdam mit seiner besonderen Lage am Wasser, mit dem Van Gogh-Museum, dem Rijksmuseum, dem Konzertgebouw und dem Anne-Frank-Museum natürlich, machen wir einen Sprung nach Helsinki. Die finnische Hauptstadt am gleichnamigen finnischen Meerbusen hat das Problem aller nordischen Regionen. Im Winter ist es dort sehr lange dunkel. Diese Situation besingt das finnische Projekt Valtari featuring April Art und verweist zugleich auf die Zeiten im Licht, die hinter grauen Wolken verborgen liegen. Was die Textverständlichkeit angeht, so ist hier jeder im Vorteil, der Finnisch bzw. Englisch versteht. Denn die Finnen sagen selbst, dass sie eine einsame Sprache sprechen und für andere mit Musik Brücken bauen müssen.

Jean Sibelius hat wahrscheinlich schon jeder gehört und vielleicht auch von Aino Juhani Rautavaara, dem berühmtesten zeitgenössischen finnischen Komponisten. Sicher aber ist, dass jeder, der Popmusik und den Eurovision Song Contest mag, vor 20 Jahren aus allen Wolken fiel, als Lordi aus Finnland den Sieg einfuhr. Die Hardrockband im Grusel-Outfit trümmerte sich auf den ersten Platz. Im Gegensatz zu Lordi kommt der schwedische Sänger Lasse Berghagen absolut gut bürgerlich daher. Er war aber nicht nur Typ Schwiegermutters Liebling, sondern begeisterte ebenso Kinder mit seinen Songs. In seinem Lied Stockholm i mitt hjärta, also Stockholm mitten im Herzen, preist er Schwedens Hauptstadt in den höchsten Tönen. Dem Zauber dieser Stadt auf den vielen Inseln kann man sich aber auch nicht entziehen. In nur einer Stunde kann man, und das weiß ich aus eigener Erfahrung, in Stockholm so viele Brücken zwischen Inseln und Inselchen überqueren, wie wahrscheinlich nur in Venedig. Dabei gibt es dann überall viel Natur, Baukunst und wunderbare Ausblicke zu entdecken. Und eine Fahrt durch die Schären ist auch nicht zu verachten. Hier jetzt aber Lasse Berghagen mit Stockholm i mitt hjärta.

Irland und die Dubliners muss man immer in einem Zug nennen. Denn die Band war prägend für die Folkmusik der Grünen Insel und weit darüber hinaus für das ganze westliche Europa. Gegründet hatten sich die Dubliners, wie es der Name schon sagt, in Irlands Hauptstadt im O'Donoghue's Pub. Und dieser rauen Musik der Pubs sind sie in ihren 50 Jahren des gemeinsamen Musizierens auch treu geblieben. Trotz ihrer Erfolge ließen sich die Mannen um Sänger Donny Drew nicht von der Musikindustrie vereinnahmen und blieben zeitlebens unangepasst und authentisch. Der folgende Song ist keine Hymne auf Dublin, preist aber den Zusammenhalt aller Iren gegen jeden Unbill des Lebens und den hatten sie ja besonders im 19. und bis Mitte des 20. Jahrhunderts reichlich auszuhalten. The Rocky Road to Dublin mit den Dubliners.

Die Dubliner konnte ich mir in dieser Sendung mit diesem Song nicht verkneifen. Die wahre Hymne für Dublin aber ist Cockles and Mussels. Das sind Muscheln, die die schöne Fischhändlerin Molly Malone im 17. Jahrhundert in Dublin verkaufte. Wie viele irische Songs nimmt auch Molly Malone ein tragisches Ende, denn sie stirbt an einem heftigen Fieber. Verbürgt ist die Geschichte nicht, aber Dublin hat seine Identifikationsfigur, die als Bronzestatue in der Dubliner Suffolk Street steht und ein touristischer Anziehungspunkt ist.

Da kann die irische Seele so richtig schön schwelgen. Lissabon ist eine der schönsten europäischen Hauptstädte, die ich kenne. Man merkt der Stadt an, dass sie große Zeiten als Zentrum eines Kolonialimperiums erlebt hat, denn in ihr spiegelt sich der Reichtum, den sie mit der Ausbeutung anderer anhäufte. Heute faszinieren die engen Gassen der Alfama mit der Straßenbahn Elektrico 28 ebenso wie die historischen Prachtbauten und die Ponte Vasco da Gama, die den Tejo überspannt. Lissabon ist wie Porto die Heimat des Fado. Amália Rodrigues gehört zu den großen Stars der Vergangenheit, Carminho und Mísia zu denen der Gegenwart. Ich habe hier aber einen Mann von der Straße. José Manuel füllt nicht die großen Hallen, sondern singt in den Tavernen der Alfama. Dessen CD kaufte ich, nachdem er in unserem Restaurant in der Altstadt gesungen hatte, um dann gleich in das nächste weiterzuziehen. In die CD schrieb er mir: For friend Peter from Germany, do Fadista de Lisboa. Sein Song Lisboa, Menina e Moca besingt Lissabon als Mädchen, das der Sänger in seinem Herzen trägt.

Wenn wir musikalisch schon mal auf der Pyrenäenhalbinsel sind, liegt der Sprung nach Madrid geradezu nahe. Die Stadt mit 3,5 Millionen Einwohnern hat, wie alle Großstädte, mit vielen Problemen zu kämpfen. Viele Touristen, viel Verkehr, viel Schmutz. Genau das ist das Thema von Joaquin Sabina, der in Pongamos Quejablo de Madrid, das heißt ungefähr so, nehmen wir mal an, wir reden über Madrid, seine ambivalenten Gefühle in diesem Song zusammenfasst und eine Art Hassliebe zu Madrid erkennen lässt.

Madrid ist eben nicht nur Palacio Real und das Museo del Prado, auch Madrid hat unattraktive Ecken. Joaquín Sabina mit seinen zwiespältigen Gefühlen zu Madrid. Wie eben Joaquín Sabina, so hat auch André Heller eine zwiespältige Beziehung zu seiner Heimatstadt Wien. Einerseits ist sie seine Geburtsstadt, aber das sind auch die traumatischen Kindheitserlebnisse. Andererseits ist sie eine Stadt der Literaten, Maler, Musiker, Kaffeehausphilosophen, Lebenskünstler und Selbstdarsteller. Und zu jenen fühlt sich André Heller besonders hingezogen, weil er in jedem etwas von sich wiederfindet. Und so hat er in seinem berühmten Wienlied einige zarte kleine Denkmale gesetzt für seine Brüder im Geiste.

0: Es ist ein unheiliges Wunder um dieses Wien. Überall tragen die Menschen einen Zirkus unter dem Herzen. Mit richtigen Seiltänzern, einem Königstiger, Reifenspringern, über allem ein Zelt und tausende Fahnen. Im Frühjahr lehren sie ihre Kinder das ABC und sprechen von türkischem Honig. Sie machen Geschäfte mit der Sonne und tragen die Pelze ins Dorotheum. Es stirbt einer, den sie hinausbegleiten und alle beneiden. Eine Papierrose für Ferdinand Raimund. Eine Jungfrau für Konrad Beyer. Eine Postkarte für Peter Altenberg. Ein Feuerwerk für Johann Nestroy. Einen Spaziergang für Arthur Schnitzler. Ein Megafon für Karl Kraus. Einen Junimorgen für Josef Roth. Eine Zigarettendose für Gustav Klimt. Einen Stadtteil für Josef Matthias Hauer. Eine Taschenlampe für Ludwig Wittgenstein. Ein Motorrad für Abraham Santa Clara. Einen Viewmaster für Sigmund Freud. Einen Ohrring für Josef Kainz. Einen Regenbogen für Egon Friedell. Eine Nähmaschine für Adolf Loos. Ein Kartenhaus für meinen Vater.
1: Übrigens, wenn ein Wiener, wie im Lied erzählt, seine Pelze ins Dorotheum trägt, so ist das kein Ballsaal oder Konzerthaus, sondern das Versteigerungshaus von Wien und damit an die Seine. Und der Himmel von Paris hat sein Geheimnis für sich. Seit 20 Jahrhunderten ist er verliebt in unsere Île Saint-Louis. Ein kleiner Textausschnitt aus Sous le ciel de Paris, das Chanson, das Edith Piaf sang, das Juliette Gréco noch größer machte und das alle Zeiten überdauerte. Eine echte Liebeserklärung an die Stadt an der Seine, die alle in sich aufnimmt, ihnen Raum und Zuflucht bietet. Dem Philosophen hatten wir gerade unter der Brücke von Bercy ebenso wie den Verliebten der Stadt. Hier jetzt Sass, die immer wieder als Edith Piaf der Gegenwart bezeichnet wird, mit diesem ewigen Lied.

Der Himmel über Paris, der so besonders ist, hier besang ihn Sass. Romantisch wird es im kommenden Song, in dem Antonelli Venditti Rom sein Sängerherz zu Füßen legt. Für seinen Klassiker Roma Capoccia passt nicht nur der Begriff Liebeserklärung. Er feiert Rom als Hauptstadt der Welt und das Pathos seines Songs lässt keine Zweifel aufkommen, dass er es ernst damit meint.

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1: Antonelli Venditti sang sich seine Liebe zu Rom von der Seele. Dabei hat er auch noch die Vereinshymne für den AS Rom geschrieben und des Weiteren Grazie Roma, ein Stadionlied, das immer erklingt, wenn der AS Rom zu Hause gewonnen hat. Wer von uns kennt schon norwegische Bands? Aha, mal ausgenommen, die international erfolgreichste Gruppe aus Norwegen. Wie in anderen Ländern auch, gibt es aber Lokalmatadoren, die bestimmend sind für die Musikszene des Landes. Lars Lillo Stenberg gehört dazu. Der Frontmann der Band De Lillos gilt mit seinem Lied Oslo als Schöpfer einer der bekanntesten Hymnen auf die Stadt. Im Text sind verschiedene Stadtteile Oslos wie Grünerløkka, Bislett oder Majorstua Thema und Lars Lillo Stenberg findet, sie seien der herrlichste Ort der Erde.

Zuletzt Oslo, und das war unsere kleine musikalische Reise durch einige europäische Hauptstädte bei Radio Blau. Die Sendung Songs, Chansons und befreundete Lieder gibt es wieder in 4 Wochen am Montag um 20 Uhr. Mein Name ist Peter Eichler. Ich wünsche Ihnen noch einen guten Tag.

0: Hallo.
1: Hallo. Hi.
0: Hallo.
1: Steinschleif Chill.
0: Folge 140.
1: Alles nur möglich dank Onkel Korn.
0: Vielen Grüße, vielen Dank, viel Spaß, bis gleich.

0: ja.
1: Lecker. Bis zur Auslaufrille wieder abgespielt. Hugo Kant.
0: Sehr schön, Hugo Kant.
1: Aus Frankreich.
0: Mal wieder im Programm. Diesmal als unser Opener, weil wir waren wirklich ein bisschen knapp dran. Hier waren die Türen zu und unser Retter kam auf dem Rad angeflogen, hat uns die Tür noch 3 Minuten vor der Zeit geöffnet.
1: Ja.
0: Und es wurde doch alles gut und ihr könnt heute mit uns Folge 140 genießen. Ihr könnt euch mit uns abkühlen.
1: Ja, denn wir haben heute ein entspanntes Programm. Ja, wer ist denn hier am Mikrofon? Nach 12 Wochen bin ich mal wieder da. Ich fühle mich eher wie ein Gast, aber ich bin...
0: 12 Wochen?
1: 12 Wochen, ja. 2 Sendungen war ich nicht da. Einmal war ich im Urlaub.
0: Really? Stimmt ja.
1: Und einmal war ich im Urlaub.
0: Und nochmal im Urlaub. Du Urlauber, herzlich willkommen zurück, Funky Chris.
1: Zumindest kommt es mir vor wie 12 Wochen. Ich muss gleich nochmal nachrechnen. Jedenfalls, ich habe es wiedererkannt, das Studio von innen. Ich bin wieder da. Ich bin wieder an den Schiebereglern. Funky Chris ist in the house. Mit mir steht hier...
0: Tired Mark, ja.
1: Der versatile Mark, der heute mal sehr tired ist. Man sieht es ihm auch ein bisschen an.
0: Aber sonst fühle ich mich ganz okay. Ja, und heute ich hatte es im Newsletter geschrieben, wir machen heute ein Classical, ja, Steinschleifschere.
1: Mal ohne Piraten, ohne Cover.
0: Ohne Sommersendung.
1: Ohne Schiffe.
0: Einfach nur Musik und unser Senf dazu. Ich hoffe, ihr habt Spaß. Ich würde mit dem ersten Trick einstarten wollen.
1: Der zweite.
0: Mit dem zweiten Trick möchte ich reinstarten. Danke für die Korrektur.
1: Lieber Funky Chris. Der erste war Quentin LaRouge aus LaRoux aus Frankreich. Wir hatten den jetzt schon 4-mal in der Sendung und das war ein Track, da gibt es kein Album dazu, weil es eine Single ist. Das hieß Now That All Has Changed.
0: Da Hugo Kant, ja.
1: Jetzt, dass sich alles geändert hat. Released 2021 schon.
0: Von mir gibt's was von Dead Poet Society und der Track heißt Sold, mit groß geschrieben und vorne und hinten Punkt. Hört ihr das mal an. Und ihr euch da draußen auch. Wir wünschen euch viel Spaß mit unserer Sendung.

0: Ja, das war Sold von den Dead Poets Society Leuten. Die kommen aus Boston, Massachusetts und sind ein Vier-Personen-Kapellending. Ja, fand ich einen ziemlich dicken Track.
1: Ja, weird. Anders, sehr langsam, stampfiger Beat.
0: Krasse Beats waren es auch.
1: Mhm. Beim ersten, so die ersten Sekunden hat es mich noch nicht abgeholt, aber das schliff sich dann doch ganz gut ein.
0: Das dringt schön ins Hirn ein, ja, und schleift sich richtig schön ein, hast du gut gesagt.
1: Ja, das ist ein bisschen wie Schlagbohren. Du achtest
0: mit,
1: halt.
0: Mit ohne Schlag.
1: Die Wand achtet halt eigentlich nur aufs Bohren, aber dann kommt zwischendurch halt immer die Schläge, die es dann am Ende halt doch tiefer treiben. Und ja, stark auf jeden Fall mit den fietschigen, dystopischen, noisigen Elementen im Hintergrund.
0: Ja.
1: Die auch sehr schön leise gepegelt waren. Dadurch waren sie nicht nervig, es waren ja auch zweistimmig. Also ich habe zwei Störelemente gehört, die miteinander gespielt haben. Und trotzdem war es nicht nervig, weil es nicht zu laut gepegelt war. Fand ich gut.
0: Ja, und ich fand auch den Gesang ziemlich cool, weil der so schön irgendwie nicht dazu gepasst hat, aber dann doch.
1: Ja, na zum Tempo, ne? Also, aber dieser.
0: Ja, und der war halt auch so.
1: Das Unenthusiastische.
0: Ja, aber das, ich fand, das macht es dann richtig mal, ja, creepy, ja, kann man sagen, ja, aber eine coole, creepy Nummer. Hör dich das mal an, das ist vom 21er Album, Bindestrich, Ausrufezeichen, Bindestrich.
1: Aha, ich denke, das soll Gewürze heißen oder so.
0: Bitte?
1: Gewürze? Weil das hieß ja Salt.
0: Salt, genau. Nein, das heißt Bindestrich, Ausrufezeichen, Bindestrich von 2021.
1: Auch
0: von
1: anders.
0: Dead Poets Society.
1: Auch anders. Ja, alle Wörter sind schon aufgebraucht in Sachen Song, Alben, Titelnamen.
0: Musste Zeichen, musste ASCII nehmen.
1: Ja, ja, ja.
0: Musste ganz klar kommunizieren. Maschinensprache.
1: Ja. Ja. Ja, wir hatten Glück. Wir konnten unsere Domain steinschleifschere.de, auf denen ihr unseren Newsletter findet und Informationen über die Sendung und Mitschnittmöglichkeiten, die konnten wir registrieren, ohne eine 24 dranhängen zu müssen oder irgendeine andere Zahl, wie man das heutzutage üblicherweise bei Usernames halt machen muss, weil es schon vergeben ist. Ja, also
0: was
1: wenn ihr...
0: Was hätten wir denn für eine Zahl genommen?
1: 666.
0: Oh, wow. Oder 665, the number, the neighbor of the beast.
1: The neighbor. Das kannte ich noch nicht.
0: Nee, kanntest du noch nicht?
1: Nee.
0: Das ist aber schon uralt.
1: Okay.
0: Ist auch nicht von mir, Neighbor of the Beast.
1: Aber das ist ja dann der Gegenüber auf der anderen Straßenseite. Der richtige Nachbar ist 664.
0: Genau. Wenn du das nach unserem metrischen System hier in Deutschland betrachtest, auf jeden Fall. Aha. Aber ich kann mir vorstellen, dass es in anderen Ländern bestimmt einfach durchnummeriert ist.
1: Das mag sein, ja.
0: Die auf der anderen Straßenseite stehen keine Häuser. Ganz einfach. Mhm. Das ist eine ganz simple Lösung.
1: Nee, der Teufel wollte einen klaren Blick haben, einen freien Blick haben. Deswegen hat er darauf geachtet, dass das Gegenübergrundstück...
0: Ganz klar, soll mal eine sagen, der Teufel regelt nicht, ne?
1: Ja, naja, klar. Hat dort auch Ansprüche, ne? Wenn man halt ewig lebt, muss man halt auch gucken, dass es schön ist.
0: Ja, oder dass es so ähnlich so schön wird, wie es schon mal war für ihn, ne?
1: Schön warm? War es
0: ja
1: jetzt erst.
0: Schön war für ihn.
1: Schön, ja, schön warm.
0: Ja, ja, schön warm war es ja auch hier für uns alle.
1: Mhm.
0: Und ja, ich hoffe, ihr könnt mit uns ein bisschen abkühlen.
1: Von diesen Rekordtemperaturen.
0: Hin? Zu den Rekordniedrigtemperaturen oder was?
1: Und uns allen ist nochmal klar geworden, Klimawandel gibt es nicht.
0: Genau.
1: Ja, da hat die AfD halt anscheinend recht.
0: Nee, auch die CDU, finde ich.
1: 18, ja.
0: Ja.
1: Ja.
0: Und die SPD.
1: Mein Rasen
0: so,
1: sagt mir zwar was.
0: Ich bin fertig mit Politik für heute.
1: Ich noch nicht. Aber wir machen erstmal weiter mit Musik. Und zwar komme ich ganz komisch rein. Es gibt einen Film, der heißt Sirat. Und er erzählt eine Geschichte im Nahen Osten über eine Party, die in der Wüste gemacht werden soll. Ist nicht erlaubt, aber klappt halt dann doch irgendwie. Und die Anstrengungen, die gemacht werden halt und wie das dann halt, ich will nicht zu viel vorwegnehmen. Ich habe ihn selber auch nicht vollständig gesehen. Aber es gibt zu dem Film Sirat einen OST, einen Soundtrack. Und auf dem Soundtrack ist ein Track von Canding Ray drauf. Das ist David Letelier. Aus Frankreich, in Frankreich geboren, aber wohnt in Berlin und hat einen Song gemacht, der könnte dir ganz gut gefallen, weil er schön eindringliche Dance-Musik ist, aber doch ein bisschen anders. Ich spiele ihn gleich vor. Ich will noch kurz was mitgeben, denn unter dem YouTube-Song steht ein Zitat von Noam Chomsky. Chomsky ist ein amerikanischer Wissenschaftler, ich denke auch an der Universität, ich glaube ein Professor oder so. Jedenfalls ist er auch früher linker Aktivist gewesen, jetzt auch linke Position, Trump-Gegner und hat für die Linguistik viel getan. Also Chomsky hat, glaube ich, die Sprachen kategorisiert in in kontextfrei und nicht kontextfrei und hat dadurch Berechenbarkeit unterstützt und hat für die Informatik viel getan. Noam Chomsky ist aber politisch aktiv und hat geschrieben, es ist nur sinnvoll, in allen Bereichen des Lebens nach Strukturen von Autorität, Hierarchie und Herrschaft zu suchen und zu identifizieren und sie in Frage zu stellen. Es sei denn, es kann eine Rechtfertigung für sie gegeben werden. Andernfalls sind sie illegitim, sollten abgebaut werden, um den Spielraum menschlicher Freiheit zu erweitern.
0: Amen, Bruder, Amen.
1: Das heißt im Prinzip, kurz gesagt, nichts ist für immer, was Menschen gebaut haben. Wir sollten ständig uns selber hinterfragen und schauen, was wir abbauen können, was wir reduzieren können, um uns das Leben einfacher zu machen. Und mit diesen Worten, Amber Decay von Canning Ray.

0: Amber Decay von Kangning Ray. Der Song selber ist von 2014 von seinem Album Solens Ark, ist aber dann halt im Soundtrack verwendet worden. Und ich kann empfehlen, sich den Making the Sound Doku anzuschauen. Making the Sound, Sirat Making the Sound auf YouTube. Da kann man nämlich schön sehen, wie die Sounddesigner versucht haben, die Soundkulisse für den Film dann im Studio herzustellen. Also es sind, man kann ja schwer irgendwie in der Wüste, die fahren da mit LKWs rum, übelst Krach alles, dann klare Aufnahmen machen. Das heißt, die haben das komplett nachvertont und das ist sehr interessant dann anzuschauen, wie sie das gemacht haben.
1: Schöner Tipp, danke. Und den Film Sirat, muss man schauen, wo man den sehen kann.
0: Ja.
1: Okay. Cooler Track, hat mir sehr gefallen.
0: Das freut mich.
1: Hab mir den gleich mal zurechtgelegt, dass ich ihn demnächst mal einfach mal in der Open Session mal spielen werde für mich.
0: Mhm.
1: Und freue mich darüber.
0: Ist auf dem ersten Ohr bestimmt ein bisschen langweilig, weil nicht allzu viel passiert. Aber ich denke, wenn man den Film gesehen hat oder zumindest die Doku oder Ausschnitte aus dem Film, wirkt das nochmal ganz anders. Also mich hätte es jetzt mehr bewegt, als es mich bewegt hätte, als hätte ich ihn jetzt am Radio zum ersten Mal gehört.
1: Ja, das in Kombination mit Bildern hat das meist auch eine andere Wirkung. Gell? Ja, das ist ja das Spannende. Ich würde jetzt weitermachen. Ich mache einen Track, besser gesagt, ich spiele einen Track von einem ghanaisch-australischen Künstler, Genesis Owusu, und der macht von Hip-Hop über Pop, Post-Punk, verschiedenste Sachen, und er hat jetzt ein neues Album rausgebracht, das da heißt Red Star Wu and the World's Scorch. Wie wird das ausgesprochen? S-C-O-U-R-G-E.
0: Habe ich noch nie gesehen, das Wort. Scorch.
1: Scorch. Genau. Der rote Stern Wu und die weltweite Plage.
0: Aha.
1: Und da möchte ich euch gerne, da möchte ich dir und euch da draußen gerne den Track Life Keeps Going vorstellen. Hört da mal hin.

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1: Life Keeps Going von Genesis Owosu.
2: Ein toller Tipp. Ungewöhnlich, würde man jetzt so nicht drauf kommen. Würde ich wahrscheinlich auch, wenn ich es sehen würde, nicht unbedingt drauf klicken, auf den Namen einfach. Aber musikalisch interessant. Ne? Auf dem ersten Ohr okay. Aber je mehr dazu kommt, desto begeisterter war ich von dem Song. Weil er doch schöne Dinge kombiniert miteinander, viele verschiedene Dinge und einen zwar verhaltenes, aber ein Feuerwerk von stilistischen Mitteln abfeuert.
1: Schön Drum Bass mit drin rumgerammelt.
2: Ich meine auch so vom Gesang alles Mögliche. Also er hat ein gutes Gespür für Dinge, die gut funktionieren, für Dinge, die gut klingen.
1: Ja.
2: Und kombiniert die sauber miteinander, unaufgeregt.
1: Genau.
2: Das ist eine Sache, die man.
1: Übers Knie gebrochen, es klingt einfach mal super leicht.
2: Genau, das ist, was man heute. Manchmal sehr, sehr, sehr schlecht hört. Also sehr, sehr, sehr vordergründig. Da habe ich halt irgendwie eine Melodie, die funktioniert halt gut und dann wird die zu Tode geritten.
1: Ja. Oh, war ich nicht in der Nähe des Mikrofons. Sowas passiert dann, wenn man etwas weiter weg ist. Schön. Wir können ganz tolle Effekte machen und gehen links und rechts rum. Ja, mhm. Da hast du aber recht.
2: Das war der Balanceregler gerade und der Hallregler. Genau. Ja, also es ist unaufgeregt und viele kleine Edelsteine an Dingen, die gut funktionieren. Also der Gesang in verschiedenen Varianten, Betonungen in verschiedenen Varianten, musikalisch das gleiche Spiel. Und ich bin positiv überrascht, finde ich gut, würde ich mir auf jeden Fall wieder anhören.
1: Und hört euch das Album an, Red Star Woo and the Worldwide Scourge. Red Star meint vielleicht auch den Roten Riesen. Den Roten Riesen Woo. Wir wissen es nicht, wir können den Künstler gerade nicht fragen. Ich hoffe, ihr habt damit Spaß, vielleicht auch ein bisschen Bock gehabt, zu tanzen oder mitzutrommeln. Mhm. Ja, mal sehen, was Funky Chris für euch im Köcher hat.
2: Ja, wieder mal nichts Besonderes. Nein, ich habe schon länger in meiner Playlist einen Song liegen. Der ist von WSN7. WSN7. Ist mal wieder was aus diesem komischen Witch-Trap-Bereich, wieder was aus Russland wahrscheinlich. Aber ich habe den Song in mehreren Sets mehrfach gehört und irgendwie gefällt er mir. Und deswegen habe ich mit aufgenommen in meine Playlist und wollt mal schauen, wie das bei euch ankommt, ob ihr das irgendwie teilen könnt. Wenn ihr Feedback geben wollt an uns, an unsere Sendung, info@steinschleift.share ist unsere E-Mail-Adresse. Ihr könnt dort eigentlich nur hinmailen. Die Seite beinhaltet nur ein paar Informationen über unsere Sendungen, über die Mitschnitte, die man später anhören kann. Und veraltete Fotos aus dem Radio Blau Ferienlager.
1: Ganz 10 Jahre alt. Damit ihr wisst, wie es mal war.
2: Und wie es wieder sein könnte.
1: Genau, denn, und deswegen auch Oldschool Mail.
2: Wie es wieder sein könnte, denn Radio Blau ist das freie Bürgerradio hier in Leipzig. 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
1: Genau. Das ist alles nicht sehr schwer, kein Hexenwerk. Wir haben das auch vor 10 Jahren auch mal gemacht. Sind jetzt im 11. 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
1: Komm doch.
2: Wir sind 7. Shine.

0: Dankeschön. VSN 7. Dein Beitrag heute, weil irgendwie war ja unsere Mail irgendwie missverständlich oder Newsletter, den ich dir geschrieben habe. Du hast dich ja auf ruhige Sachen eingerichtet, was ich auch gut finde. Mhm. Ja, reicht dann. Aber nein, guter Track. Aber mit Witchtrap kannst du mich nicht mehr provozieren, gell? Ich lasse mich nicht mehr provozieren von Witchtrap. Nein. Ich finde es äußerst geschmeidig. Schöne Musik zur Abkühlung. Mhm. Kann man schön so ins kalte gedacht, Bad steigen, ins genau. Eis.
1: Tatsächlich nicht allzu deep, allzu komplex der Song, aber es gibt ein paar coole stilistische Mittel, die das Ganze spannend machen, auf Achteln und auf Sechzehntel gespielt, Dinge, die das Ganze dynamisch gestalten, obwohl es vom Tempo her sehr langsam ist. Und das macht dann für mich einen gewissen Reiz wieder aus. Und auch wenn es nicht so ein deeper Song war.
0: Ist ja einfach auch mal ein bisschen entspannen, wenn man Radio Blau hört. Ne? Mhm. Einfach mal ein bisschen genießen. Damit ist aber jetzt vorbei. Ich habe nämlich was Schönes heute wieder aufs Ohr bekommen und habe mir gedacht, Mensch, ich habe so wenig Gitarre dabei, das sollte ich doch mal wieder was spielen. Und zwar ist es von der Band Power Trip aus Dallas, Texas und vom Album Nightmare Logic von 2017. Da lebte noch der Sänger und Aktivist Riley Gale. Der ist leider verstorben im August 20. Also jetzt im Endeffekt, ja, vor 6 Jahren knapp. Und deswegen habe ich hier den Track Firing Squad für euch. Ich wünsche euch damit viel Spaß. Mhm.

0: Yeehaw! Firing Squad, Power Trip. Herzlich willkommen, schön, dass ihr wieder aufgewacht seid vor euren Radios. Ihr seid bei Steinstoffschere Folge 140.
1: Das ist eine Sendung, in der zwei Dudes sich gegenseitig Musik vorstellen, die sie hoffentlich noch nicht kennen. Wir haben gemeinsame Schnittmengen musikalisch miteinander. Das liegt vor allem in einigen Metal-Bereichen und in einigen Deutsch-Rap-Bereichen.
0: Und einigen Elektronik-Bereichen.
1: Mhm, ja. Aber ansonsten haben wir auch viele Sachen, die wir unterschiedlich mögen. Und ja, kannte ich nicht. Power Trip. Mir auch vom Namen her.
0: Habe ich schon mal gespielt. Executioner's X.
1: Für mich ist das irgendwie.
0: Fand's auch gut.
1: Ja, das kann sein. Aber irgendwie der Name ist für mich. Ich würde die CD nicht kaufen, alleine des Namens wegen. Power Trip oder Power Wolf oder irgend sowas. Da würde ich grinsend die CD wieder ins Regal stellen. Aber musikalisch sehr gut. Astrein abgemischt. Ein schönes Tribut an Slayer und Metallica.
0: Und die ganzen Helden, die es da gab, ne, aus der guten alten Thrash-Metal-Zeit.
1: Richtig schön abgethrashed, fand ich gut, den Speed-Part zwischendrin. Wie gesagt, der Klang, der war eben nicht so hochproduziert, wie das heute so typisch ist, dass alles so extrem fett gezogen wird, sondern ganz klar abgetrennte Gitarren und Drum, alles ganz klar getrennt, hörbar, nicht so viele Höhen drin, eben so wie der alte Sound. Gut, richtig gut.
0: Ja, dachte ich, ich muss mal jetzt hier wieder so ein kleines Tüpfelchen setzen, ein Farbklecks.
1: Mhm.
0: Also vorher war es farbig und ich habe jetzt einen schwarzen Punkt mitten reingemacht.
1: Schwarz ist keine Farbe, ne?
0: Stimmt, schwarz ist doch.
1: Schwarz ist alle Farben zusammen.
0: Nee, schwarz ist alle Farben zusammen, genau. Und weiß ist alle Farben weg.
1: Abwesend. Oder wenn du es halt, kommt drauf an, ob du druckst, also sozusagen übereinander legst oder ob du beleuchtest.
0: Okay. Das geht jetzt zu weit. Wir machen heute noch keine Optik-Session. Die machen wir beim nächsten Mal, wenn wir wirklich unser Küchenphilosophie-Gespräch Optik machen.
1: Ja, 2 Stunden Optik.
0: 2 Stunden einfach nur Optik.
1: Ja.
0: Ich denke, da reichen 2 Stunden nicht, oder?
1: Ich war gestern auf einer Party und ich habe neue Brechungsgesetze mitgebracht.
0: Nein, wir machen ab und an mal Sendungen, die nennen sich Küchenpsychologie. Wir haben von Teil 1 bis Teil 6 mittlerweile gemacht bei 140 Sendungen. Ihr könnt es nachhören bei hierdes.at. Und bei
1: Mixcloud.com
0: und dann immer Steinschleifschere dazu schreiben, wenn ihr möchtet. Ich würde jetzt noch einen spielen, und zwar einen unserer Urmembers von Steinschleifschere, die sich dann nicht hergetraut haben. Also wir waren mal 4 Leute, haben eine Party gefeiert, haben uns gegenseitig Musik vorgespielt und ich habe gesagt, wäre doch cool, eine Radiosendung zu machen. Was macht Funky Chris? Er geht los, organisiert uns eine Radiosendung.
1: Ja, denn ich bin jemand, der nach vorne geht, auch wenn mir letztens jemand vorgeworfen hat, dass ich zu viel nach vorne gehe und dass das nicht teamorientiert sei, wenn immer jemand vorweg geht.
0: Für mich passt das. Für mich ist das völlig in Ordnung, wenn du vorne weg gehst. Auf jeden Fall gehen Grüße raus an die Adria nach Italien, zu Loki und seiner Family, und er hat sich gewünscht, als Urmitglied, nur deshalb bekommt er diesen Track, Tagamea von Fantastischen Vier, ein Blast from the Past.

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0: schön, so ein Tag am Meer.
1: Ja. Von der vierten Dimension, von diesem Album von 1993.
0: Die Lauschgift.
1: Nee, Lauschgift nicht, das war die vierte Dimension.
0: Ah, hab ich mich gehört, stimmt.
1: Das kann mal passieren.

0: Also bist du jetzt wieder dran.
1: Habe ich mir schön zurechtgelegt, die ganze Geschichte, ja. Was würde ich machen? Ich mache jetzt was Schönes, Ruhiges. Obwohl, das war ziemlich ruhig. Ich würde mal was Verrücktes, Poppiges machen. Also, sagt ihr Underscores was?
0: Nein.
1: Ich spiele das einfach mal ab, ja? Mhm. Bin sehr gespannt. Das ist moderne Popmusik-Interpretation. Hört euch das mal an.

0: Underscores mit Music. Das hier handelt es sich um Harper Gray und sie produziert experimentelle elektronische Musik und kommt aus San Francisco. Hat sehr viele interessante Sachen mit in den Tracks drin. Es ist nicht einfach durchzuhören, obwohl es extrem poppig ist vom Gesang her. Ab und zu mal glitscht hier direkt einer durch. Ja, aber ich denke, das ist mittlerweile auch im großen Pop angekommen, oder? Ich habe zu wenig Ahnung vom großen Pop. Aber mir hat es gefallen halt. Und deswegen wollte ich das einfach mal spielen heute Abend für euch. Mhm. Auch für dich.
1: Ja, ganz okay. Also zuerst abstoßen für mich. Durch diesen poppigen Anteil. Aber wie du schon gesagt hast, die Stilelemente, die auch hier wieder sehr interessant und viel vertreten waren, und die Glitch-Elemente machen es dann doch irgendwie interessant und gut.
0: Genau, und das fasziniert mich immer wieder aufs Neue, wenn ich mich auf eine Sendung vorbereite, dass ich immer wieder Tracks entdecke,

0: worüber ich mich freue, was Leute halt einfach musikalisch auf die Beine stellen.
1: Ja, ich tatsächlich. Worauf die Lust haben. Tatsächlich. In den ersten Sekunden dachte ich mir, uah. Aber
0: bitte mach das nochmal.
1: Aber je älter der Song wurde für mich im Kopf, desto mehr konnte ich mich für die Autorin freuen, dieses Stück gemacht zu haben. Also es ist schon ein Werk, es ist schon mehr als irgendwie nur so hingebasteltes Pop, so, sondern es ist schon, da steckt schon Liebe drin, Filigranität und Stimmung und Laune, Enthusiasmus. Das hat man dann doch gehört.
0: Ja,
1: das ist eben nicht so ein von irgendeinem Produzenten, der schon 1200 Songs gemacht hat, da so hingekippt ist.
0: Es ist ein komplettes Album, das Album heißt You und der Track nochmal Music.
1: Mhm.
0: Finde ich einen sehr bezeichnenden Namen für diesen Track, Music. Einfach hingeworfen. Passt dann wieder in mein Zwei-Schubladen-System, weißt du? Da gehe ich ein bisschen mit.
1: Es gibt Video und Musik.
0: Es gibt Video und Musik. Ne? Ich habe ja dank deiner Unterstützung, hatte ich ja von meinem einen
1: Schubladensystem
0: mit Pop-Musik habe ich gewechselt auf Pop und Rock. Und da wird jetzt alles reingepresst.
1: Ist aber schwierig, wenn du halt Pop-Rock hast, der poppige Elemente hat. Oder der Rock, Pop, wo Gitarren drin sind.
0: Ja, da komme ich mit der Rockwaage und Rock- und Popwaage. Weißt du? Und da wird gewogen.
1: Genau. Und wenn es kippt in die eine Richtung, dann ist es binär.
0: Dann, nee, das würde ja dann stehen bleiben.
1: Nee, binär heißt, es ist entweder Pop oder Rock. Es kippt. Es gibt kein Zwischending.
0: Es gibt kein Zwischending? Okay.
1: Genau, zwei, ne?
0: Zwei.
1: Binär.
0: Ich dachte dann, wenn es ausgeglichen ist, nee, ist nicht binär.
1: Nee, es ist unär, wenn es nur einen Wert gibt.
0: Unär.
1: Ja, unär heißt, es gibt nur einen Wert.
0: Okay.
1: Tertiär ist dann, es gibt drei Werte.
0: Aber ich hätte ja trotzdem zwei Werte, aber
1: ja,
0: die sind gleich stark dann.
1: Ja, genau, aber das es gibt keinen Zwischenweg. Binär,
0: genau, also
1: Tertiär wäre halt, es gibt Poprock.
0: Es wäre immer...
1: Dann hättest du Rock, Pop und Poprock.
0: Ja, aber dann kommt es immer noch auf die Anteile drauf an, ne? Genau.
1: Dann wären es aber drei Werte, ne? So, wenn es nur Rock und Pop gibt, sind es nur zwei. Und dann ist
0: genau.
1: Es binär.
0: Poprock wäre dann...
1: Der dritte. Eine Mischwert sozusagen.
0: Ah, ein Mischwert. Ja, man lernt nicht aus und auf euch kommt auch was zu mit nicht auslernen. Wir werden uns demnächst Gesang widmen.
1: Mhm.
0: Ihr wisst ganz genau, wer die Sendung schon länger verfolgt. Das ist ein Special von Chris, der mag Gesang sehr. Nein. Wir wollen mal Songs spielen, wo wir wirklich über komplexe Gesangssachen sprechen wollen.
1: Naja gut, also man könnte meinen, die Idee kommt von Mark, da er dem Gesang näher zugewandt ist als ich, aber die Idee kommt tatsächlich von mir und es geht nicht darum, komplexe Sachen, sondern es geht darum zu schauen, was gibt es für Arten von Gesang, also Kehlkopfgesang, Gutturalgesang zum Beispiel oder opernmäßig, ne?
0: Klassischen, genau.
1: Und dann zu gucken, was gibt es eigentlich für Stilmittel und was wird eben in den Songs, die wir hören, im Radio zum Beispiel, wo ein Gesangsanteil drin ist oder in den Poprock-Sachen der 80er, 90er und so weiter. Was ist da eigentlich gemacht worden? Was haben die sich da reingezogen als neues Mittel, um jetzt irgendwie mal was Neues zu machen? Also zum Beispiel, vielleicht ist in einem Queen-Song ja Operngesang mit drin, weil es ist ja bekannt, dass Freddie Mercury ja Operetten-Fan war.
0: Dann passiert sowas, ne? Dann kommt Bohemian Rhapsody raus.
1: Zum Beispiel, ne? Und da wollen wir mal schauen, was gibt es eigentlich für Stilmittel, was gibt es für mögliche Arten von Gesang? Und ich bin ja eher neu in dem Bereich, weil ich mag Gesang schon, aber weniger, wenn da eine Frau ganz laut abgemischt im Vordergrund singt und sieht sozusagen die einzige wirkliche Geige in dem Song. Das ist nicht meine Definition von Musik. Für mich ist Musik, dass alle irgendwie miteinander spielen. Und ich habe ja schon öfter gesagt, dass ich behaupte, dass die meisten Fans von so Musik wie Taylor Swift und so, die ich nicht schlecht finde, die ich gut finde, aber... Die meisten Fans achten, glaube ich, wenig auf die wirkliche Musik, weil es geht um die Ikone im Vordergrund und deren Aussage, deren Haltung zu gesellschaftlichen Problemen und deren Projektionsfläche. Das ist auch alles okay. Das brauchen manche Menschen halt für ihr Leben, um sich zu orientieren. Ich brauche das nicht. Ich brauche nicht jemanden, der mir die ganze Zeit irgendwas erzählt. Deswegen höre ich auch viel Ambient und elektronische Musik, die gesangsfrei ist oder Postrock. Aber ich mag schon Gesang, ne? Nur eben nicht so viel wie andere.
0: Ich denke... Ja, die identifizieren sich dann mit dem Künstler natürlich. Das ist natürlich in der heutigen Zeit noch viel ausgeprägter und geht noch viel tiefer, wenn du halt gleich so eine Größe, so ein großes Ding nennst wie Taylor Swift, ja, oder wie es halt auch früher war, Queen war ja auch so ein
1: Riesending. Das ist egal,
0: Ding,
1: das gibt's schon immer.
0: Ja.
1: Beatles.
0: Aber naja, die Ausprägung der Fans ist heute nochmal eine andere.
1: Ich glaube, das ist früher auch schon schlimm gewesen. Also nicht schlimm, meine ich nicht negativ, aber sehr stark gewesen. Also
0: Können wir nicht einschätzen, wir waren ja nicht dabei. Ne?
1: Das ist richtig.
0: Wir waren auch noch auf keinem Taylor Swift-Konzert.
1: Aber wenn man Dokumentationen sieht, dann sieht man das auch vor 30 Jahren oder 40 oder 50 Jahren, die Jugendlichen ausgerastet sind bei Pop-Acts.
0: Also, hört weiterhin Pop und Rock, würde ich jetzt sagen. Habt Spaß dabei und rastet einfach aus.
1: Was mir nicht gefällt, ist, dass du die elektronische Musik dabei gar nicht mit drin hast bei Pop und Rock.
0: Die fällt bei mir ja in den Pop-Sektor.
1: Ach, ist doch nicht Pop.
0: Oh doch.
1: So, wir sind zurück in Folge 1 von Steinkleif-Schere. Wir diskutieren über Musikrichtungen.
0: Ganz genau. Also du kannst ja alleine diskutieren, gerne. Nein,
1: ja, also,
0: du bist dran. Hast du denn was Schönes?
1: Ja, hab ich. Also wie gesagt, der Pop-Song gerade eben war am Anfang für meine Ohren ein bisschen schmerzlich, auch wenn er nach hinten raus interessanter wurde, aber ich heile mich jetzt selber mit dem, was bei deiner Schublade tatsächlich in Pop fällt, was ich nicht finde. Aber hier hören wir jetzt Zodiac Childs, absichtlich falsch, ne? Eigentlich müsste es Zodiac Children sein, aber Der Labelchef von Zodiac Wax hat hier ein Single-Projekt Zodiac Childs und da hören wir jetzt das Stück Circuits.

0: Wir sind wieder zurück. Ich höre nichts. Hörst du was?
1: Ja.
0: Ich höre mich. Jetzt höre ich mich wieder. Ah, Headphones waren einfach zu leise. Hat es runtergedreht. Ja, interessantes Stück.
1: Kracher, wie ich finde.
0: Nee, wir hatten hier gerade im Hintergrund Diskussion, dass doch mein Pop-Rock-Schema dann nicht funktioniert. Ich bin wieder bei meiner Einschublade gelandet, ist ja alles Pop.
1: Das ist besser. Genau.
0: Nein, ich hoffe, es hat euch gefallen. Das Stück von Zodiac Childs.
1: Es hat ja eine Verbindung aus tranzigen Elementen, gerade am Ende und an der Brücke gehört, aber coolerweise von der Grundatmosphäre Elektro. Dann haben wir eine Acid-Line mit drin, ne? Und ein Amen Break. Das finde ich eine schöne Kombination. Die habe ich tatsächlich im Elektrobereich noch nicht so oft gehört und dadurch stach das für mich raus. Also wenn, dann hast du Acid mit Elektro oder Breakbeat mit Elektro, aber alles drei zusammen fand ich selten.
0: Das ist das, was ich vorhin meinte. Ich mag diese grenzüberschreitenden Musiker, die sich einfach nicht drum scheren, was da zusammenpasste mal. Und einfach mal neue Sachen mit reinmixen oder alte, altbekannte Sachen auch mit reinwerfen. Das finde ich super, das macht mir so viel Spaß. Und ich würde zum nächsten Track fortfahren. Mhm. Grüße gehen nun raus an den vierten im Bunde, sozusagen den D'Artagnan unter den Steinschleif-Cherry-Jungs. Dann du wirst du.
1: Hat D'Artagnan einen langen Bart? Einer von den
0: hat Der hat Bart, auf jeden oder? Fall einen Bart gehabt, so einen Spitzbart. Du hast keinen Spitzbart, ich habe keinen Spitzbart, Loki hat keinen Spitzbart. Wir kennen nur einen, der einen richtigen Bart hat.
1: Den Tagnon.
0: Den du for du, Tagnon. Genau. Und der hat hier was mitgebracht von einer weißrussischen Band, die heißt... Oh, warte mal, wie heißen die jetzt nochmal? Warte mal, ich hab's mir doch richtig aufgeschrieben. Ah, da muss ich hier rüber wechseln. Danke für deine Hilfe. Dymna Lotva heißt die Band. Post-Black Metal, Doom Metal Band from Minsk, Belarus.
1: Das klingt sehr ansprechend, finde ich.
0: Das klingt sehr ansprechend. Wir spielen mal den Track einfach ab und grüßen da draußen den Kollegen. Nur ich muss wieder dahin wechseln. Du hast recht. Und ich spiele jetzt den Track Sori vom aktuellen Album aus dem Album Virai.

0: Muss nicht so traurig sein am Schluss. Wir freuen uns, dass wir es geschafft haben. Herzlich willkommen, Dan 242. Wir haben dich gekriegt.
1: Jetzt haben wir dich endlich beim Post-Black Metal.
0: Endlich haben wir dich mit reingezogen in die harte Gitarrenfraktion. Ich find's schön. Das war ein spannendes Stück. Also ich meine, Pianist musste ganz schön klimpern. Ja. Er musste hardcore klimpern. Oder er hat's einfach geloopt. War ja selbe Track. War interessant, ne? Aus Minsk. Ja. Sorry. Der heißt der Track und vom Album Virai.
1: Dymna Lotva, genau. Vier Leute dabei. Stark, hat mir auch gut gefallen. Eine merkwürdige Kombination aus klassischen Elementen und Black Metal. Ich behaupte ja seit vielen Jahren, dass Black Metal eigentlich nur Klassik ist, nur mit anderen Gitarren und anderem Tempo.
0: Das habe ich schon damals über Thrash Metal behauptet und Metallica und solche Sachen.
1: Aha. Ja. Aber schön, erstmal ungewöhnlich, die geistermäßigen Frauenstimmen im Hintergrund mit viel Echo und dazu das manische Geklimper im Vordergrund, muss man sich dran gewöhnen, aber hat mich reingesaugt, könnte ich mir ein Album von reinziehen.
0: Was ihr auch machen könnt, ne? Genannt habe ich es, Virai heißt das Album von Dymna Lotva.
1: Ja, nicht zu nervig, kann man sich wirklich anhören und man kann, so finde ich zumindest, man kann gut in seine eigene Emotions- und Gedankenwelt eindringen.
0: Das ist ja das Schöne an Musik, dass man in seine eigene Gedanken, das fand ich immer stark an Musik, das ist auch die Bedeutung von Musik für mich, dass man sich in Musik fallen lassen kann.
1: Ja, das ist übrigens ein Vorteil von diesem Growl- oder Gutturalgesang, da man ja manchmal nichts versteht, ist man nicht von dem Text abgelenkt. Das heißt, die Probleme der Person, des Sängers, werden nicht automatisch zu den eigenen Problemen, sondern man kann die Stimme als Instrument nutzen.
0: Ganz stark. Das solltest du dir als Intro für unsere Gesangsbesprechung direkt nochmal, das müsste man rausschneiden und dann nochmal einbringen, so als Jingle.
1: Ja, nee, so.
0: Nee, dann doch
1: das
0: nicht.
1: Das ist jetzt weder wirklich provokant noch irgendwie ignorant. Ein bisschen ignorant vielleicht.
0: Ja.
1: Nein, ich meine, am Ende wird doch, aber da können wir uns auch beim Gesang drüber reden, Gesang oft als Instrument benutzt. Nicht nur, um den Text zu vermitteln, weil ansonsten könnte ich ja auch wie im Rap einfach nur sprechen. Aber wenn ich singe dazu, dann wird es ja auch zu einem Instrument. Und so wie es manchmal ausgepegelt ist, ist manchmal der Gesang sogar das stärkste Instrument in einigen Musikstücken. Also mit stark meine ich nicht toll, sondern einfach das Vordringlichste.
0: Ich würde mal, ich darf ja jetzt wieder einen Track, ne? Das war ja nicht von mir. Mhm. Jetzt. Ihr merkt schon, dass ich heute ein bisschen beschummel. Magst du noch was mit Gitarren hören oder willst du jetzt mal was ganz anderes hören?
1: Ist mir gleich, denn ich werde danach was ohne Gitarre spielen.
0: Du spielst danach was ohne Gitarre? Mhm. Dann würde ich jetzt... wo hab ich's denn? Ach so, ich muss das ja. Nee, ich spiele erstmal schön was vom 9. Album von Russian Circles. Ein Track und der heißt auch zufälligerweise. Na, also das Album heißt Nein. Der Track heißt nicht Nein. Der Track heißt Alluvial.
1: Alluvial.
0: Ja. Mhm. Hör dich das mal an. Ich liebe es. Wirklich.
1: Das ist aber Beeinflussung.
0: Ja, ich weiß, aber das muss ich vorher noch loswerden. Ich liebe es wirklich.

0: schönes Stück, wie ich finde. Man merkt bei Russian Circles, wie sie sich auch verändern, haben mehr Elektronik reingebracht am Anfang und ein schönes, krachiges Ende. So wie man das gewöhnt ist, Russian Circles, ein Dauerbrenner von Versatile Mark, von Tired Mark, der gerade nochmal unterwegs ist hier im Radio. Schön, ich war letztens bei This Will Destroy You und der Auftritt war interessant. This Will Destroy You hat, man könnte sagen, 4 Etappen bisher gehabt und das kommt immer mit neuen Musikern, die dazukommen. Sie haben das dann auch in richtiger Reihenfolge gespielt.
1: Also ein bisschen aus ihrem Werk heraus, ja?
0: Ja, also This Will Destroy You ist eine Band, die schon lange, die haben mit dem ersten Album haben die im Prinzip Post-Rock mitdefiniert. Und Young Mountain hieß das erste Album, meiner Meinung nach. Davor kam noch was anderes, eine EP, glaube ich. Und das war so eigentlich so Post-Rock, so wie es im Buch steht. Und dazu kamen dann später andere Musiker und dann veränderte sich This Will Destroy You und wurde technischer. In der zweiten Etappe wurden sie sehr krachig und in der dritten, also mathematisch krachig teilweise auch, in der dritten kamen dann Elektronik und dubbige Elemente mit dazu, sphärische, noisige Elemente und in der vierten ist es dann wieder mehr Richtung Post-Rock plus Post-Metal gegangen. Also bei dem ersten Album war es Post-Rock ohne richtigen Krach, ohne einen richtigen Klimax. Also beim Anfang von Post-Rock haben sich die Musik aufgebaut, bis hin, wo man denkt, jetzt nochmal unten am Pedal nochmal treten und nochmal richtig so Power-Chords rausholen und nochmal richtig losfetzen, Krach überall. Das kommt aber beim Post-Rock eher selten. Das ist dann der Post-Metal-Anteil, wenn es dann richtig kracht und das fehlte auf dem ersten Album, weil es eben nur Post-Rock war. In der vierten Etappe ist es dann eben auch krachiger. Und dazwischen, wie gesagt, mathematische, elektronische, dubbige Experimente mit dabei. Und das war sehr stark, während die ersten Songs natürlich ein bisschen langweilig waren, weil man kannte es. Man, als Post-Rock-Fan ist das ja sozusagen die Basis. Und aber die zweite Etappe war anstrengend, weil es halt sehr verfrickelt, krachig war. Da hat dann die dubbigen Elemente mit dazu kommen, dronigen Elemente, also Drones sind so Hintergrundgeräusche, so Noises, so Brummen und so ungreifbare, unrhythmische Dinge. Das war dann schon abholender, sphärischer. Und das Finale, das große Finale mit den krachigeren Post-Metal-Anteilen war dann richtig cool. Und ich habe gerade hier über Russian Circles gesprochen, dass sie ja auch hier Experimente machen mit mehr Elektronik und da auch schon immer so einen schönen krachigen Anteil mit drin haben.
1: Ja, und das war aber halt wieder ein bisschen mehr Back to the Roots, hatte ich so das Gefühl, bei diesem Track, bei dem Illuvial. Und es war aber auch schön stimmig. Es war spannend aufgebaut und natürlich hinten raus sind sie gut abgegangen, fand ich. Ja, das 9. Album ist raus von Russian Circles, hört sich an. Gibt's denn jetzt was von This Will Destroy You oder so, wie du das gerade angekündigt hast? Oder wollen wir, hast du ja auch schon gespielt, oder?
0: Ja, habe ich schon mal gespielt. Ich hatte nicht vor, jetzt eigentlich was von This Will Destroy You zu spielen, weil das Konzert ist ja vorbei. Es macht ja Sinn, vorm Konzert, um darauf Bock zu machen. Ne? Nee, ich habe nur die Zeit genutzt, als du noch nicht da warst, von dem Konzert zu berichten.
1: Ja, ich war im Gespräch vertieft, habe völlig die Zeit vergessen. Das passiert im freien Radio und siehe da, Funky Chris hat das Ganze gelöst.
0: Naja. Was gibt's von gecovert, so wie ihr letzte Sendung eine Coverversion gemacht habt.
1: Cover-Radio-Cover-Versions-Rates-Session, die ziemlich weird war von unserem Gesprächen zwischendrin und so, wie wir miteinander geredet haben. Ja, aber war auch ganz in Ordnung. Hat
0: ja,
1: trotzdem
0: das
1: Spaß gemacht.
0: War eine typische Radio-Blau-Sendung. Da gibt's öfter mal Formate, wo mehrere Leute, also mehr als 2 im Studio sind und dann so, eigentlich passt ein bisschen wie ein Kneipengespräch so entsteht.
1: So war's, genau. So ähnlich war's gewesen.
0: War authentisch. War gut.
1: Ja.
0: Jetzt zu was ganz anderem. Auf der Suche nach guter Musik bin ich über was Älteres gestoßen. Und zwar sind wir jetzt gerade hier als nächstes bei Krute und Doofmeister, die ja fantastische Musiker sind. Und ich weiß nicht, ich glaube, die meisten Musikliebhaber kennen das irgendwie. Es ist eigentlich gar nicht populär bekannt, aber irgendwie kennen es trotzdem alle.
1: Ja.
0: Ist erstaunlich.
1: Ich habe die auch sehr gefeiert, Krude und Doofmeister. Natürlich hatten sie eine coole DJ-Kicks-Platte damals gehabt, ja, die wir in den 90ern hoch und runter gehört haben.
0: K&D-Sessions.
1: Genau, cool. K&D Sessions. Genau.
0: Gut, also auf das. Genau, und aus dieser Zeit kommt jetzt der Song Big Powder Dust. Das ist eigentlich, kennt auch eigentlich jeder, das ist eigentlich ein Remake von einem Song von Bomb the Bass.
1: Auch schön.
0: Ja, und ich habe mir das Original mal angehört, weil Bomb the Bass kenne ich auch, weil die waren teilweise bei Computerspielen, Xenon 2 zum Beispiel, der Soundtrack war von Bomb the Bass. Und ich kannte Bomb the Bass vor Kudern Dorfmeister. Und das ist die Stelle, wo sich beides trifft, wo sich beide Welten treffen. Und das ganz Erstaunliche ist, der Song Big Powder Dust von Bomb the Bass hat ja diesen Rap mit dabei oder Gesang, Rap, was auch immer, wie man es nennen will. Und der ist in dem Song von Bomb the Bass relativ aggressiv, relativ drückend. Aber Kudern Dorfmeister schaffen das, die gleiche Voice-Spur in einen absolut chilligen, super Sommer-Vibe und Emotionstrack zu verpacken. Und das finde ich eine grandiose Leistung. Und deswegen zeige ich euch hier nochmal Big Powder Dust, nicht von Bomb the Bass, sondern von Kruder und Dorfmeister. Viel Spaß.

0: Da hat es einen ganz anderen Drive. Mhm. Ne? Ein bisschen runter entspannt von K&D. Damit ihr das mal als Vergleich gehört habt, wer es nicht kannte, das Original von Bump the Bass und Justin Warfield.
1: Genau, und Korrektur, es ist Bug Powder Dust und nicht
0: Big Bug Powder Dust. Ja, wir nähern uns dem Ende unserer heutigen Sendung und nochmal vielen Dank an Onkel Korn, dass er das ermöglicht hat, dass er hier in was?
1: Sechs Minuten Weltrekord
0: mit dem Fahrrad angeflogen kam und uns hier den Laden aufgeschlossen hat. Danke, danke, danke. Thank you, Gencuye. Spasibo.
1: Spasiba.
0: Ja. Ich bin dran.
1: Ja.
0: Okay.
1: Soll ich?
0: Du kannst aber auch machen.
1: Ja, ich mache. Ich habe noch was, was ich spielen will. Slowy, eine deutsche Rapper, den ich gerne höre und spiele. Sag mal, Nico hat die Beats gemacht. Das Album heißt Durch die Nacht und wir hören den zweiten Song aus dem Album Terrorzellen.

0: Zum Glück ist das von der Kunstfreiheit gedeckt.
1: Aber es
0: trifft einen Kern.
1: Ja, interessante Aussage, denn Terrorzelle beschreibt hier an der Stelle mal nicht irgendwie die Splitter-Terrorzellen von irgendwelchen Freiheitskämpfern, die mit selbstgebastelten Waffen irgendwas tun, sondern die Terrorzellen sind hier.
0: Medien.
1: Ja.
0: Knallhart, ja. Und da haben sie ja recht damit. Nur, es funktioniert leider nicht ganz so, wie wir uns das alle auch wünschen, ja. Dass die mal zur Vernunft kommen, es passiert ja nicht, ne? Es wird immer gehetzt. Also sehr oft.
1: Also wir dürfen nicht vergessen, dass kommerzielle Medien, auch kommerzielle soziale Medien, sich nicht daran orientieren, was gut ist für die Menschen und was die Menschen wirklich wollen, sondern dass sie sich daran orientieren, was sich verkauft.
0: Und leider
1: sind die Menschen halt immer noch irgendwie darauf gebürstet, Skandale toll zu finden und Unterhaltung, auch teilweise Trash-Unterhaltung zu genießen, irgendwie zu brauchen, um ihren eigenen Stress zu kompensieren. Keine Ahnung, warum sie das tun, die Menschen oder vielleicht auch ich, warum wir das tun. Aber wir tun's und diese kommerziellen Medien wissen das ganz genau und orientieren ihre Produkte daran. Also nicht am Wahrheitsgehalt oder an der Zukunft, an sinnvollen Dingen, sondern daran, was sich jetzt im Moment gut verkauft.
0: Ja, ich sag's ja immer wieder, wir Menschen sind vernunftbegabt.
1: Begabt, aber nicht...
0: Ja, ich lasse das einfach so stehen.
1: Okay. Sehr
0: deswegen komme ich jetzt mal auf eine Magdeburger Band. Die haben eine sehr interessante eigene Bezeichnung zwischen 80er Synthesizer und kratzigen Surf-Gitarren zwischen Las Vegas Spielcasino und DDR-Eckkneipe. Da stehen Federhall und nehmen nochmal einen kräftigen Zug von der Zigarette. Und ich möchte euch Frau Düsenjet vorspielen. Das ist mir gestern in meinen sozialen Medien reingespielt worden. Also ich wünsche euch damit viel Spaß. Wir gehen ins Finale von Stein, Schleift, Schere, Folge 140. Und ich schicke nochmal einen Gruß raus an den Herrn, der uns einen Gruß ins Studio geschickt hat. Grüße gehen zurück.
1: Grüße, danke.
0: Frau Düsenjet.

0: Jet von Federhall war das aus Magdeburg.
1: Interessant. Interessant. Ich habe es noch nicht genau verstanden, aber schaue ich mir nochmal an. Unsere Sendung neigt sich langsam dem Ende. Wir wollen aber noch zwei Songs rausknallen. Es gibt noch einen kurzen von mir, Pavan und Truth und danach noch ein Outro. Viel Spaß erstmal. Online Overdose.

0: Ja, listen.
1: Geschafft.
0: Online Overdose. Seid nicht zu viel online, geht mal wieder raus. Offline, fetzt.
1: Ja, genau. Wir haben jetzt die ganzen Belehrungen gehabt mit den letzten drei Tracks für euch da draußen, damit ihr für die Woche Bescheid wisst.
0: Ja.
1: Ich hoffe, ihr hattet Spaß mit Folge 140 von uns. Wir sagen auf Wiedersehen. Chris erklärt euch hier noch alles, was in der Abmoderation angesagt werden soll. Jetzt gibt's Boards of Canada für euch hier als letzten Track. Prophecy at 1420 Megahertz. Megahertz. Und ist vom Album Inferno von 2026. Ich sag gute Nacht und viel Spaß nachher mit Onkel Korn.
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0: Sie müssen ein bisschen besser aufpassen.
1: Ich glaube, da wäre jetzt eine Entschuldigung fällig. Sag einmal, weißt du nicht, wer ich bin?
2: Na, entschuldige, aber ich glaube, er hat recht. Wer bist denn du eigentlich?